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2: Hallo und herzlich willkommen. Ihr hört das Morgenmagazin, das ihr bei Radio Korax auf der 95,9 bei den Freien Radios Berlin-Brandenburg auf DAB+ sowie auf UKW in Berlin auf der 88,4 und in Potsdam auf der 90,7. Bei Radio Blau, bei Colleradio in Dresden, bei Radio Z in Zittau auf DAB+ sowie auf Radio Swupfurt in Frankfurt oder online im Livestream hören könnt. Mein Name ist Zita. Ich werde die nächsten 3 Stunden für euch moderieren und heute habe ich euch ein ganz besonderes Morgenmagazin mitgebracht, denn anders wie sonst wird es in den nächsten 3 Stunden nur um Musik gehen, denn ich spiele in meinem normalen Magazin gerne und viel Musik und dabei kam mir dann irgendwann mal der Gedanke, warum widme ich nicht mal ein ganzes Morgenmagazin lang der Musik, die ich gerne höre und den KünstlerInnen, die hinter dieser Musik stehen. Und aus dieser Idee ist nun das Morgenmagazin entstanden, was ihr heute alle hört. Ich hoffe, vielleicht findet ihr ja auch den ein oder anderen Song, den ihr noch nicht kennt und der euch gefällt.

Das war Forever von Alex G oder auch Sandy Alex G. Alex G ist ein Künstler, der seit 2009 aktiv ist und Musik veröffentlicht. Das hat er dabei am Anfang über Bandcamp und dann auch schnell über YouTube. Zumindest findet man seine Musik auf YouTube auch. Und Alex G ist für mich ein Künstler, der irgendwie Musik macht, die irgendwie sehr einfach ist, aber gleichzeitig auch sehr facettenreich. Und das finde ich irgendwie faszinierend, wie man in einem Musikstück, was irgendwie 2-3 Minuten geht, so viel verpacken kann und es gleichzeitig irgendwie so locker wirken lassen kann. Und Alex G ist mittlerweile, glaube ich, auch durchs Internet recht bekannt geworden und hat sehr lange Zeit auch seine Musik komplett alleine zu Hause veröffentlicht, was ihm, finde ich, auch irgendwie, was so seinen Charme viel ausmacht, weil es so dieses Einfache hat, von dem ich gesprochen habe, obwohl natürlich Musik machen nie einfach ist, aber es hat für mich so ein, es nimmt einen irgendwie an die Hand, ohne viel von einem zu verlangen, zumindest ist es für mich so irgendwie. Und Alex G hat mittlerweile auch mit zum Beispiel Frank Ocean zusammengearbeitet, der ja zumindest mehr Leuten vielleicht noch bekannt sein sollte. Zum Beispiel an seinem Album Blond, wo er Gitarre mit für das Album sozusagen aufgenommen hat. Und ich bin begeistert von ihm und bin großer Fan, würde ich sagen. Und genau, ich habe ganz am Anfang gesagt, dass sozusagen Alex G oder auch Sandy Alex G, das kommt davon, dass er 2017 seinen Bandnamen von nur Alex G zu Sandy Alex G geändert hat. Das Sandy steht in dem Fall in Klammern. Das habe ich soweit mitbekommen, dass der Grund dafür war, dass es eben einen anderen Künstler gab, der unter dem Namen Alex G veröffentlicht hat und es da irgendwie Komplikationen gab. Aber der Großteil der Leute, die ich kenne, die den Künstler kennen, nennen ihn trotzdem noch Alex G. Und der erste Song, den wir jetzt gehört haben, war Forever von ihm. Und ich habe euch noch ein zweites Beispiel mitgebracht, da ich finde, über Musik sprechen finde ich eigentlich immer nicht so spannend, wie Musik selbst zu hören. Das heißt, wir hören jetzt noch den zweiten Track von ihm, und zwar I Wait For You von Alex G.

aber sehr obsessiv geworden ist. In dem Musikvideo geht es auch um den Streit eines Paars, das zusammenlebt. Und das sieht man in dem Musikvideo. Und ich finde, ich weiß nicht, wie es für Leute ist, die dieses Musikvideo noch nicht gesehen haben, aber für mich hat der Song auch immer so ein bisschen diese Vibes, dass es sozusagen irgendwie, an sich ist es ein Liebessong, aber irgendwas ist nicht ganz richtig. Und das finde ich irgendwie, ja, ich mag den Song, auch wenn dann vielleicht das Thema eigentlich jetzt nicht so schön ist. Und Alt J ist eine britische Band aus Leeds, die jetzt seit 2007 aktiv Musik macht. Und auch Alt J und auch viel der anderen Musik, die ich heute euch vorstellen werde, gehört irgendwie zum Alternativen oder Folk. Das ist so dieses, naja, man könnte sagen, ich habe es in meiner Garage aufgenommen, so ein bisschen die Vibes von Musik. Es ist schwer zu beschreiben, finde ich, aber dazu gehört eigentlich auch Alt J. Aber ich glaube, die machen das mittlerweile sehr, sehr professioneller als in ihrer Garage. Und auf der Suche nach Infos zu der Band, zu den anderen Bands und so, bin ich bei der Band auf, finde ich, einen spannenden Fact gestoßen, denn die Band heißt Alt J, aber man kann sie sozusagen auch schreiben wie Alt Strich und dann das Delta-Zeichen, das ist so ein Dreieck. Und anscheinend ist das zurückzuführen, also dass sie sich Alt J nennen, auf die englische Mac-Tastatur, denn da stellt das Zeichen Delta eben durch das Alt-J dar. Und dieses Delta-Zeichen hat anscheinend für die Band eine besondere, tiefere Bedeutung. Im Griechischen ist das Delta-Zeichen das Symbol für Differenz. Aber ich weiß nicht genau, was der Bezug zur Differenz und der Band ist. Leider konnte ich sie nicht selbst fragen. Das wäre ja vielleicht auch mal ein Ziel. Aber genau, man kann also die Band im Internet unter entweder dem Namen Alt J oder eben Alt und dann das Delta-Zeichen finden. Aber die Band selbst bezeichnet sich auch als Alt J. Insofern ist, glaube ich, beides richtig. Und ich werde auch weiter Alt J sagen, weil ich es einfacher finde, als jedes Mal Alt Delta zu sagen. Und auch die Band Alt J hat sich in einer Universität gegründet, was ich festgestellt habe, dass viele Bands, die ich gerne höre, getan haben, dass sich sozusagen die Leute, die gerne Musik machen, irgendwie gefunden haben und dann einfach zusammen angefangen haben, Musik zu machen. Und bevor die Band unter Alt J Musik gemacht hat, haben sie trotzdem schon zusammen Musik gemacht. Und zwar einmal unter dem Namen Daljeet Daliwa und dann später unter dem Namen The Films. Da gab es dann aber wieder Verwechslungsgefahr mit einer amerikanischen Indie-Rock-Band und deswegen haben sie sich dann irgendwann umbenannt in eben Alt-J, was jetzt auch immer noch ihr Name ist. Und Alt-J könnte auch eine Band sein, die viele von euch irgendwie schon mal gehört haben, denn die Band hat mittlerweile viele verschiedenste Auszeichnungen, so zum Beispiel den renommierten Mercury-Preis, den die Band 2012 gewonnen hat. Das heißt, ich kann mit so Preisen nicht immer viel anfangen, aber ich gehe davon aus, dass das bedeutet, dass sie irgendwie bekannter sind. Und so wie schon bei unserem letzten Künstler habe ich euch auch bei der Band Alt J noch einen zweiten Song mitgebracht, den ich euch gerne anspielen würde. Und das ist ein Song, den ich dann erst später entdeckt habe, wie ich vorhin schon kurz gesagt habe, der Song, den wir jetzt vorher gehört haben, Breeze Blocks von Alt J, ist der Song, über den ich die Band irgendwie kennengelernt habe. Und das war auch lange Zeit der einzige Song, den ich aktiv von ihnen gehört habe. Und irgendwann habe ich dann aus Interesse mir mal die anderen Songs angeschaut und festgestellt, ich mag auch andere Songs von ihnen. Und einen dieser anderen Songs habe ich noch für euch mitgebracht, und zwar Tarot von Alt J.

Tarot von Alt J. Und Alt J werde ich euch aber jetzt nicht nochmal vorstellen, sondern die nächste Band, die ich euch mitgebracht habe, ist Angus and Julia Stone. Das ist ein Geschwisterduo aus Newport, Australien, die jetzt seit 2006 Musik machen. Und man kann leider online nicht so viel Informationen über sie finden, aber ich finde, ihre Musik hat für mich so ein bisschen das Gefühl von Fernweh, würde ich sagen. Also man sehnt sich nach etwas, was irgendwie weit weg ist. Dabei geht es, finde ich, gar nicht wirklich um einen bestimmten Ort, sondern für mich eher irgendwie um ein bestimmtes Gefühl, nach dem man sich sehnt, von dem man vielleicht auch nicht genau weiß, was es ist, aber man hat das Gefühl, es fehlt und man hat das Bedürfnis, das Sehnen nach diesem Gefühl. Und nach dieser etwas vagen Beschreibung würde ich sagen, hören wir uns einfach den Song von Angus und Julia Stone an, den ich euch mitgebracht habe, und zwar ihren Song Big Jet Plane.

Electric Blue von Arcade Fire. Und Arcade Fire ist eine kanadische Band, die sich 2001 gegründet hat und dann 2004 ihr erstes Album veröffentlicht hat. Und Arcade Fire ist eine Band, die sich thematisch sehr viel mit, naja, so dem alltäglichen Leben und mit dem Thema Familie zum Beispiel beschäftigt, was ich sehr passend finde, denn Arcade Fire ist eine Band, die ich durch meine Familie kennengelernt habe. Und was ich an Arcade Fire so faszinierend und so schön finde, ist, dass es tatsächlich eine Band ist, die nicht nur gute Texte macht, meiner Meinung nach, sondern diese dann auch mit gefühlt 1000 verschiedenen Instrumenten vertont. Und das gibt einem immer so ein sehr volles Gefühl, wenn ich es beschreiben müsste. Denn es ist immer irgendwie viel im Hintergrund los. Und das ist etwas, was ich bei Musik sehr gerne mag. Insofern finde ich, passt die Band da sehr gut. Und der Name ist angeblich entstanden von Arcade Fire, weil einer der Personen, die sozusagen die Band mitgegründet hat, Will Butler, angeblich mal von einer Geschichte von einem Mitschüler über einen Brand in einer Videospielhalle, was ja sozusagen Arcade ist, im Deutschen übersetzt in Videospielhalle. Und von dieser Geschichte war er anscheinend sehr verängstigt und daraus ist dann der Name der Band entstanden, was ich einen sehr spannende Entstehungsgeschichte finde. Zumindest wäre ich davon nicht ausgegangen, dass der Name irgendwie daher kommt. Und tatsächlich könnten viele von euch die Band kennen, da sie am Soundtrack von Tribute von Panem nicht mitgespielt, sondern sie haben den Soundtrack für diesen Film teils mitkomponiert. Das heißt, in dem Film Tribute von Panem, ich bin mir gerade nicht sicher, welcher Teil, aber in einem der Teile kann man Arcade Fire hören, denn da wird nicht nur ein Song von ihnen benutzt, sondern ein Song von ihnen ist extra dafür entstanden, was ich irgendwie krass finde, weil Tribute von Panem ist ja wirklich ein sehr großes Franchise und wenn man dafür Musik komponiert, ich glaube, dann ist das ein guter Gig, würde ich sagen. Und Arcade Fire hat auch andere Songs von ihnen wurden für verschiedenste Filme benutzt. Das heißt, sie sind irgendwie mittlerweile ziemlich bekannt. Sie existieren ja jetzt auch schon seit 2001. Und Arcade Fire wurde nicht nur für viele Songs benutzt, sondern, also in Filmen oder so, sondern hat auch für ihre Songs viele Preise erhalten. Das heißt, sie sind irgendwie bekannt, sogar so bekannt, dass der Coldplay, eine Band, von der ich ausgehe, dass sehr, sehr viele Leute sie kennen. Und dieser Sänger von Coldplay hat Arcade Fire mal als die greatest band in history, also die großartigste Band aller Zeiten betitelt, was finde ich ja schon, was heißen könnte. Und um uns nochmal anzuhören, was diesem Lob vielleicht zugrunde liegt, hören wir jetzt noch einen zweiten Song der Band und zwar mehr oder weniger meinen Lieblingssong der Band. Auch mal wieder der Song, über den ich die Band kennengelernt habe. Für euch jetzt hier im Morgenmagazin Rebellion von Arcade Fire.

Rebellion von Arcade Fire hier im Morgenmagazin, das ihr bei Radio Korax auf der 95,9 bei den Freien Radios Berlin-Brandenburg auf DAB Plus sowie auf UKW in Berlin auf der 88,4 und in Potsdam auf der 90,7. Bei Radio Blau, bei Kolle Radio in Dresden, bei Radio Z in Zittau auf DAB Plus sowie auf Radio Swupfurt in Frankfurt oder online im Livestream hören könnt. Mein Name ist Zita, ich moderiere das Morgenmagazin heute für euch und heute habe ich sozusagen, heute moderiere ich kein normales Morgenmagazin, sondern ein Musikmorgenmagazin, denn in diesen 3 Stunden des Morgenmagazins habe ich heute für euch ganz viel Musik mitgebracht, denn ich spiele auch in meinen anderen Magazinen sehr gerne viel Musik und da ist mir irgendwann der Gedanke gekommen, warum widme ich nicht mal ein ganzes Morgenmagazin der Musik, die ich mag und den KünstlerInnen, die hinter dieser Musik stehen. Und genau das mache ich heute für euch. Das bedeutet, ich spiele immer ein paar, manchmal auch nur einen Song einer Band, die ich gerne mag und erzähle euch dann ein kleines bisschen über diese Band selbst. Und damit machen wir jetzt auch weiter und zwar mit der Band Barbecues.

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Im Jahr 1993 gründete Fernando Barba zusammen mit André Heuso und Marcos Azambuja zusammen eine Musikschule in São Paulo, die Musikschule En Nuclear de Ensign Musical. Aus dieser Schule heraus entstand dann 1996 eine Band, die Fernando Barba gründete, aus Menschen, die eben Teil dieser Musikschule waren und die Interesse hatten. Und die Band, die er gründete, heißt Barbatues, von denen haben wir gerade den Song Bayanaya gehört. Und die Band Barbatues beschäftigt sich sehr viel damit, eben mit Body Percussion zu arbeiten. Das bedeutet sowas wie Hände klatschen oder mit den Fingern schnipsen oder sowas wie irgendwie flüstern oder so. Das hat man jetzt, finde ich, im Song auch ziemlich gehört, denn im Hintergrund waren eigentlich gar keine Musikinstrumente, sondern eben nur Geräusche, die die Mitglieder der Band mit ihrem eigenen Körper machen konnten. Was ich immer total faszinierend finde. Also ich bin begeistert, wenn Leute Musikinstrumente spielen können. Ich selbst kann leider kein Musikinstrument spielen. Ich bin immer irgendwie gescheitert. Und wenn dann aber Leute Musik mit ihrem eigenen Körper machen können, was ja irgendwie theoretisch sehr einfach klingt, aber am Ende ja doch sehr viel auch Koordination erfordert, die ich zum Beispiel auch nicht unbedingt habe, finde ich das total faszinierend. Und vor allem, wenn danach dann ein Song rauskommt, der, hätte ich nicht gewusst, dass es irgendwie Body Percussion ist, wäre ich davon ausgegangen, dass da irgendwie auch Musikinstrumente verwendet wurden. Deswegen finde ich diesen Song so gut. Und was ich auch spannend finde, ich bin auf den Song tatsächlich gestoßen, da die deutsche Band Antilopengang einen Ausschnitt von diesem Song mal in einem ihrer Songs verwendet haben. Und dann habe ich irgendwann diesen Ausschnitt gehört und dachte mir, ach, das ist Antilopengang, das könnte ich mal wieder hören. Und habe dann aber bei meiner Suche nach dem Song festgestellt, dass es eine komplett andere Band, auch nicht aus Deutschland ist. Und war davon sehr begeistert, denn ich finde den Song wirklich, wirklich sehr gut. Und ja, das ist eigentlich auch schon alles, was ich euch sozusagen zu Barbatues erzählen wollte. Ich kann es nur empfehlen, hört euch den Song Bayanaya und auch ihre anderen Songs doch gerne mal an. Mhm.

Santa Fe von Beirut. Und dieser Song ist tatsächlich benannt nach der Stadt, aus der der Sänger von Beirut, Zach Corden, kommt. Denn Zach Corden ist in Santa Fe aufgewachsen. Das liegt in New Mexico. Und dort hat er dann auch begonnen, Musik zu machen, bevor sich die Band dann aber offiziell 2006 in New York gegründet hat. Ist Zach Corden sehr viel durch Europa gereist, was seiner Musik auch irgendwie Einflüsse von so Folklore oder sowas gibt. Und das heißt, sehr viele verschiedene Einflüsse in diesen Songs, die, finde ich, man irgendwie auch hört, wieder mit sehr viel Musikinstrumenten im Hintergrund, was ich immer sehr schön finde. Und 2006 wird dann die Band Beirut in New York gegründet. Und wer sich jetzt wundert, Beirut ist ja eigentlich die Hauptstadt vom Libanon. Das stimmt. Und Zach Corden, also der Sänger der Band, hat irgendwann in einem Interview mal zugegeben, dass er die Band beabsichtigt, so wie die Hauptstadt vom Libanon genannt hat. Denn er findet, dass diese Stadt für ihn irgendwie gleichgestellt mit Chaos ist und das fasziniert ihn irgendwie. Spannender Grund. Ich kann nicht sagen, ob Beirut die Stadt sehr chaotisch ist. Ich war noch nie da, aber vielleicht waren ja Leute von euch da, vielleicht könnt ihr das einschätzen. Was ich schon gesagt habe, im Hintergrund hört man wieder sehr viele verschiedene Instrumente. Es gibt auch sehr viele verschiedene Mitglieder der Band, die immer mal wechseln. Und das hört man aber auch, dass sozusagen sehr viele Menschen an dieser Musik beteiligt sind. Und auch wenn Zach Corden der Einzige ist, der singt, finde ich, hört man trotzdem auch den Einfluss von verschiedensten Menschen und eben auch von verschiedensten Orten, was ich sehr schön finde. Und noch ein Fun Fact, bevor wir uns noch einen weiteren Song von der Band Beirut anhören, denn Santa Fe, der Song, den wir gerade eben gehört haben, ist eben ein Song von Beirut. Aber Santa Fe ist auch die Hauptstadt des US-Bundesstaats New Mexico, aus der Zach Corden kommt. Und was ich bei meiner Recherche auch festgestellt habe, ist, dass es ein Hyundai-Automodell gibt, was ebenfalls Santa Fe heißt. Anscheinend ist der Name Santa Fe sehr begehrt. Den Song Santa Fe hören wir jetzt aber nicht nochmal, sondern wir hören jetzt The Riptide von Beirut.

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Simulation Swarm von Big Thief. Big Thief ist eine US-amerikanische Band aus New York, die sich dort 2014 gegründet hat. Und die ganzen Mitglieder der Band haben vorher schon alleine Musik gemacht und auch zwischenzeitlich hat die Band immer mal Pausen eingelegt, um den Mitgliedern die Möglichkeit zu geben, selbst noch Solo-Projekte zu machen. Die waren aber nie so erfolgreich wie die Band dann zusammen. Und ich muss sagen, ich kenne die ganzen Solo-Projekte nicht, aber die Band selbst ist für meiner Meinung nach aus gutem Grund sehr erfolgreich, denn ich finde sie sehr gut. Deswegen spiele ich sie heute auch für euch. Und Simulation Swarm, finde ich, ist ein Song, den ich vor einer Weile entdeckt habe, den ich jetzt auch gerne und häufig in meinen anderen Magazinen spiele, denn der Song macht mir irgendwie Spaß. Und ich habe euch noch einen zweiten Song von der Band mitgebracht, den ich tatsächlich sogar ein bisschen besser finde als Simulation Swarm, den Song, den ihr jetzt als erstes gehört habt. Und deswegen möchte ich den euch eben auch noch vorspielen, und zwar Vampire Empire von Big Thief.

Switch von Big Pig. Big Pig ist eine Solosängerin sozusagen, Jessica Synth, die jetzt eben seit 2016 unter dem Namen Big Pig Musik veröffentlicht. Jessica Synth ist eine irische Sängerin, die jetzt in West London lebt. Und den Song, den wir gerade gehört haben, Switch von ihr, ist tatsächlich mein Lieblingssong von ihr, weil ich die Energie des Songs sehr gerne mag. Also er ist so aktiv und schnell. Ihre anderen Songs sind alle etwas langsamer, was ich an sich auch schön finde, aber der Song Switch gefällt mir von ihr eben am besten. Und was ich spannend finde, wie gesagt, Big Pig ist ihr Künstlername. Und dazu hat sie einmal gesagt, dass dieser Name eben kein Druck auf sie legt in irgendeiner Art oder Form. Und dass sie unter diesem Künstlernamen eben entweder total chaotisch sein kann, aber sie kann auch sehr süß und irgendwie, ja, eben das Gegenteil von durcheinander sein. Was ich spannend finde, ich sehe die Verbindung zum Namen Big Pig nicht ganz, aber ich finde es natürlich immer irgendwie, es ist natürlich immer schön, wenn man merkt, dass KünstlerInnen irgendwie sich mit ihrem Namen sehr wohlfühlen, würde ich sagen. Und genau, ich kann Big Pig nur empfehlen und vor allem eben ihren Song Switch.

Cold, Cold, Cold von Cage the Elephant. Cage the Elephant ist eine Band, die sich 2006 in Bowling Green, Kentucky gegründet hat und dann sehr schnell sehr beliebt wurde. Und ein Label hat sich dann aus England sehr doll für sie interessiert. Und wegen diesem Interesse ist die Band dann sozusagen 2007 nach London gezogen. Leider war der Start dort dann nicht so einfach wie gedacht, denn das erste halbe Jahr hat sich eigentlich für die Band in England niemand wirklich interessiert. Danach sind sie aber auch doch irgendwie in England sehr beliebt und berühmt geworden. Und eine ihrer Single, Ain't No Rest for the Wicked, wurde dann tatsächlich auch als Titelsong für das PC- und Konsolenspiel Borderlands verwendet. Das heißt, sie sind dann doch irgendwie gut durchgestartet. Und ja, ich finde, sie haben viele gute Songs. Ich habe mich jetzt entschieden für den Song Cold, Cold, Cold. Ein Song, den ich besonders gut finde und euch vorspielen wollte. Und als nächstes kommen wir zur Band Car Seat Headrest. Warum das Ganze so heißt, erzähle ich euch gleich. Aber erstmal hören wir von ihnen Bodies.

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Fill in the Blank von Car Seat Headrest. Car Seat Headrest kommt aus Virginia und hat sich dort 2010 als Solo-Projekt von Will to Load gegründet. Will to Load heißt wirklich William Barnes. Und der hat die Band, die sie jetzt ist, sozusagen 2010 als Solo-Projekt gegründet und die ersten 5 Jahre lang seine Musik auch komplett alleine aufgenommen. Daher kommt auch der Name Car Seat Headrest, denn das komplette erste Album nahm Toload auf dem Rücksitz seines Autos auf und hat dort eben diese Car Seat Headrest, was sozusagen im Deutschen die Kopfstütze vom Auto ist, hat er dort in seinem Auto hinten die Kopfstütze vom Sitz vorne gesehen. Und so ist dann der Name der Band entstanden. Ich rede jetzt die ganze Zeit von einer Band, denn seit 2015 ist das Ganze eine Band, als Toload nämlich einen Plattenvertrag unterschrieb und danach machte er sich dann auf der Suche nach eben weiteren Bandmitgliedern, die irgendwie ein bisschen mithelfen. Und so besteht die Band seitdem auch. Der Name hat sich aber nicht verändert. Sie heißen auch weiterhin Car Seat Headrest und erstens finde ich den Namen total cool, zweitens mag ich die Band sehr gerne, da sie, finde ich, irgendwie immer wieder Texte, also wenn man die Texte sich mal genauer anhört oder durchliest oder so, stellt man eigentlich fest, dass die Texte gar nicht so glücklich sind und meistens irgendwie eher sich mit, naja, traurigen Themen beschäftigen. Aber trotzdem finde ich, die Songs wirken für mich mehr oder weniger sehr glücklich, weil das Instrumentale das Ganze irgendwie so ein bisschen umwandelt. Und das finde ich irgendwie immer ganz schön, wenn man vom Song hören nicht gleich unbedingt mitbekommen würde, worum es geht, wenn man nicht hundertprozentig textsicher ist. Und das finde ich sehr schön an der Band Car Seat Headrest. Und deswegen habe ich euch von denen auch noch einen Song mitgebracht, und zwar Something Soon von Car Seat Headrest.

Something Soon von Car Seat Headrest hier im Morgenmagazin, das Sie bei Radio Korax auf der 95,9, bei den Freien Radios Berlin-Brandenburg, auf DAB Plus sowie auf UKW in Berlin auf der 88,4 und in Potsdam auf der 90,7, bei Radio Blau, bei Kolle Radio in Dresden, bei Radio Z in Zittau auf DAB Plus sowie auf Radios Fupfurt in Frankfurt oder online im Livestream hören könnt. Mein Name ist Sita, ich moderiere das Morgenmagazin für euch heute. Und das Morgenmagazin heute ist kein normales Morgenmagazin, denn heute geht es sozusagen nur um Musik, denn ich spiele gerne Musik in meinem Morgenmagazin und auch sehr gerne viel Musik. Und da habe ich mir irgendwann gedacht, okay, dann mache ich mal jetzt ein Morgenmagazin, wo es tatsächlich wirklich nur um Musik geht und widme da sozusagen der Musik, die ich gerne höre und auch ein bisschen den KünstlerInnen, die diese Musik halt machen, das ganze Morgenmagazin. Und aus dieser Idee ist das Morgenmagazin entstanden, was ihr heute hört. Und weiter geht es hier im Morgenmagazin mit Daughter und zwar mit No Care.

Run von Daughter. Daughter ist ein von 2010 aus London gegründetes Erst-Solo-Projekt von Elena Tonra. Mittlerweile ist das kein Solo-Projekt mehr, sondern eine Band. Den Namen hat sie aber dabei behalten, Daughter. Und Daughter ist für mich eine Band, die ich kennengelernt habe, als ich so in der 5. Klasse war, also so als ich 10, 12 Jahre war ungefähr, und mich so ein bisschen in die Band verliebt hat, weil sie damals so perfekt war, so ein bisschen melancholisch mit irgendwie coolen Texten und cooler Musikbegleitung. Und das hat mein 11-jähriges Herz sehr, sehr begeistert. Und auch diese Begeisterung gibt es immer noch für mich. Auch wenn ich es nicht mehr so aktiv höre, würde ich sagen. Aber trotzdem finde ich Daughter immer noch sehr gut. Und Daughter hat immer noch einen großen Platz in meinem Herzen, würde ich sagen. Und 2018 hat Elena Tonra dann ein Solo-Album angekündigt mit dem Namen X-Ray, und danach wurde es dann aber erstmal still um die Band, bis dann im Jahr 2023 wieder neue Songs veröffentlicht wurden. Und einen dieser Songs wollen wir uns jetzt anhören, und zwar To Rage von Daughter.

0: Home von Daughter.
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The Winner ist von The Wotschka. The Wotschka ist eine Band, die sich 1997 in Denver, Colorado gegründet hat. Und der Bandname The Wotschka leitet sich dabei vom russischen Wort The Wotschka, anders geschrieben, aber wahrscheinlich gleich ausgesprochen, ab. Und das Wort The Wotschka im Russischen bedeutet so viel wie Mädchen. Und den Song, den wir jetzt gerade gehört haben, der hat ja sehr viele, also nur Instrumente gehabt. Das ist ein Großteil von der Band, weil sie sehr viel mit Instrumenten und auch verschiedensten Instrumenten arbeiten. Sie haben aber ebenfalls auch Gesang. Auch den Song, den wir gerade gehört haben, gibt es in einer Variante mit Lyrics unterlegt sozusagen. Die Variante, die wir gerade gehört haben, ist aber ein Teil vom Soundtrack vom Film Little Miss Sunshine. Aus diesem Film kenne ich den Song auch, denn ich bin ein riesengroßer Fan vom Film Little Miss Sunshine und finde auch, die Musik ist perfekt für den Film und vielleicht finde ich den Song auch perfekt, weil ich den Film so gut finde, aber es passt einfach sehr gut zusammen, finde ich. Aber die Band The Wotschka hat zum Beispiel nicht nur Musik für Little Miss Sunshine gemacht, sondern zum Beispiel auch für den Film Jack in Love. Da wurde ihr Song Dearly Departed benutzt. Oder für das Videospiel Gears of War 2, der Song, der verwendet wurde, heißt How It Ends. Das heißt, die Musik von The Wotschka wurde schon für viele, viele verschiedene Projekte verwendet. Mein Favorite von diesen Projekten ist und wird wahrscheinlich auch immer Little Miss Sunshine bleiben. Und ja, immer wenn ich den Song höre, muss ich eben an diesen Film denken. Und immer wenn ich diesen Song höre, gibt er mir auch das Gefühl von diesem irgendwie glücklichen, aber trotzdem traurigen Familienleben, was irgendwie in Little Miss Sunshine ja verbildlicht wird. Und deswegen finde ich diesen Song so wunderschön. Als nächstes stelle ich euch Ethel Kane vor. Dazu hören wir als erstes ihren Song Family Tree.

Family Tree von Ethel Kane. Family Tree ist auch das Intro von Ethel Kanes Album Preacher's Daughter, was sie 2022 veröffentlicht hat. Ethel Kane selbst, eigentlich genannt Hayden Silas Anhedonia, begann Mitte 2017 mit ethnischer und gregoranischen Gesängen inspirierender Musik zu experimentieren, damals noch unter dem Namen White Silas. Und so um 2019 herum veränderte sich dann der Sound ihrer Musik etwas, bis sie dann ab Mitte 2019 unter dem Namen Ethel Kane zu finden war und dann auch unter diesem Namen Musik veröffentlicht hat. Und als Ethel Kane handelt ihre Musik viel von nostalgischen und sauberen Goth-Themen, sowie zum Beispiel Armut, Drogenmissbrauch, häuslicher Gewalt, sexuellem Missbrauch und anderen, zum Beispiel generationsübergreifenden Traumata. Diese Themen greift sie, also Ethel Kane, selbst sehr viel aus ihrer eigenen Jugend heraus, denn Ethel Kane ist aufgewachsen in einer christlichen Gemeinde, auf der sie aus Grund ihrer Transidentität abgelehnt und als vermeintliche Hexe ausgegrenzt wurde. So erzählt sie selbst. Und laut Ethel Kane war der erste Mensch, der sie selbst eben so akzeptiert hat, wie sie war, ihr Therapeut. Und ihr Therapeut war auch der erste Mensch, der ihr klargemacht hat, dass sie nicht in die Hölle kommt, weil sie so ist, wie sie ist. Und nachdem sie das festgestellt hat, nachdem sie sozusagen akzeptiert hat, dass sie so ist, wie sie ist und dass das okay ist, hat sie dann im Alter von 16 Jahren die Kirche verlassen und ist dann auch aus ihrer Heimatstadt weggezogen nach Alabama. Und in ihrer Musik verarbeitet sie eben diese Themen, ihr Aufwachsen, und dabei verarbeitet sie nicht nur Themen, sie produziert auch alles selbst, sie schreibt ihre Texte selbst und mischt auch alles selbst ab, das heißt sehr viel Eigenes und sehr viel selbstgemacht und fasst eben mit ihrer Musik auch diesen Schmerz auf, den sie heute fühlt, wenn sie an ihre Kindheit denkt, und das, finde ich, hört man auch sehr stark und lässt einen, zumindest mich, sehr stark mit Ethel Kane mitfühlen, wenn ich ihre Musik höre. Und deswegen finde ich sie auch so gut, weil sie so überwältigend ist, finde ich manchmal. Aber sozusagen einem so einen Einblick gibt in diese Person, die hinter Ethel Kane steht und einen da irgendwie teilnehmen lässt. Und ich gehe davon aus, auch für viele Menschen irgendwie Dinge widerspiegelt, mit denen sie irgendwie zu arbeiten haben. Und das finde ich eben sehr, sehr schön, und deswegen höre ich die Musik einfach auch sehr gerne. Und wie ich vorhin schon erzählt habe, der Song, den wir jetzt zuerst gehört haben, war Family Tree von ihrem Album Preacher's Daughter. Und vom selben Album hören wir jetzt noch einen Song unter Polymer.

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Dark Days Are Over von Florence and the Machines. Und bevor ich euch gleich ein bisschen mehr über die Band Florence and the Machines selbst erzähle, spiele ich euch jetzt noch was vor. Und zwar noch einen weiteren Song der Band mit dem Namen Free.

Florence and the Machines gründete sich 2007 in England und es ist sozusagen geschrieben, wird das Ganze Florence plus the Machines. Und ich war immer ein bisschen verwirrt, warum es dieses plus the Machines ist und dachte dann eine Zeit lang, okay, das wird bestimmt einfach sozusagen der andere Teil sein, weil die Sängerin selbst heißt Florence Welch. Insofern bin ich davon einfach immer ausgegangen. Jetzt bei meiner Recherche habe ich aber mitbekommen, dass der Zusatz The Machines sich auf eine langjährige Freundin von eben Florence Welch bezieht. Und zwar die Freundin Isabella Summers, die erstens die Band auch mitgegründet hat und ganz am Anfang der Band auch bei den ersten Songs beteiligt war. Und da deren Spitzname sozusagen Machine war, ist dann der Bandname Florence and the Machines entstanden, was ich sehr schön finde. Also irgendwie, hey, ich gründe eine Band und ich habe hier die Freundin, die macht auch Musik. Ach, dann benenne ich meine Band einfach nach beiden von uns. Finde ich sehr sympathisch und sehr sympathisch finde ich auch Florence and the Machines Musik. Denn ich finde, die Musik ist immer vollgeladen mit Energie, die mich immer selbst auch erfasst, wenn ich mir halt die Musik anhöre. So wie jetzt zum Beispiel den letzten Song, den wir gehört haben, Free, oder eben ganz viele andere Songs von Florence and the Machines. Und ich bin da anscheinend nicht der einzigen Meinung, denn die Band Florence and the Machines ist sehr beliebt und wurde, seit es die Band gibt, in verschiedensten Serien und Filmen verwendet, so zum Beispiel in Jennifer's Body oder Glee oder Gossip Girls zum Beispiel, also wirklich bekannte Serien und Filme. Und es ist sozusagen, Florence and the Machines hat eine Bekanntheit, die sie meiner Meinung nach auch wirklich verdient haben. Und was ich auch einen spannenden Fun-Fact finde, den ich herausgefunden habe, als ich mich über Florence and the Machines informiert habe, ist, dass noch vor der Gründung der Band 2006 Florence Welch selbst, also die Sängerin der Band, in einem Londoner Club auf ihre spätere Produzentin getroffen ist und der anscheinend sehr betrunken auf den Toiletten etwas vorgesungen haben. Die Produzentin war Miranda Nash und ist, soweit ich informiert bin, auch immer noch die Produzentin von Florence and the Machines. Das heißt, irgendwie gibt es auch die Möglichkeit, mal spontan irgendjemanden zu treffen und dann plötzlich eine Produzentin zu haben. Was ich einfach irgendwie einen coolen Fun-Fact fand und euch mitbringen wollte. Und darüber, dass Florence and the Machines zum Beispiel für verschiedenste Serien und Co. verwendet wurde, habe ich ja schon erzählt. Sie haben zum Beispiel den Soundtrack, also da wurde nicht nur Musik verwendet, da haben sie extra Musik für geschrieben, für den dritten Film der Twilight-Saga, Eclipse bis zum Abendrot. Den Film habe ich selbst nie geguckt, aber wenn Musik von Florence and the Machines mit dabei ist, kann er ja nicht so schlimm sein, würde ich sagen. Und Florence and the Machines hat auch verschiedenste Preise gewonnen und war auch sehr, sehr häufig in den Charts auf Platz 1, vor allem in England, wo sie ja auch herkommen. Und Anfang der Corona-Pandemie 2022 veröffentlichte Florence and the Machines ein Lied, das hieß Light of Love. Und alle Einnahmen, die sie von dieser Single bekommen haben, haben sie dann weitergegeben an die Intensive Care Society, einem Zusammenschluss von Beschäftigten in der Intensivmedizin in Großbritannien, um eben Corona-PatientInnen zu helfen. Ich habe ja auch erzählt, dass verschiedenste Songs verwendet wurden von der Band in Serien und Co. Und einen Song davon wollen wir noch hören, und zwar Spectrum. Vorher hören wir aber Mermaids, also gleich zwei Songs hintereinander von Florence and the Machines. Viel Spaß mit Mermaids und dann mit Spectrum.

Spectrum von Florence and the Machines hier im Morgenmagazin, das ihr bei Radio Korax auf der 95,9, bei den Freien Radios Berlin-Brandenburg auf DAB Plus sowie auf UKW in Berlin auf der 88,4 und in Potsdam auf der 90,7, bei Radio Blau, bei Kolle Radio in Dresden, bei Radio Z in Zittau auf DAB Plus sowie auf Radio Swobod in Frankfurt oder online im Livestream hören könnt. Mein Name ist Zita, ich moderiere das Morgenmagazin für euch heute und wenn ihr mir schon etwas länger zuhört, dann sollte euch aufgefallen sein, dies ist jetzt kein normales Morgenmagazin, denn ich spiele heute nur Musik und erzähle euch nebenbei ein bisschen über die KünstlerInnen, von denen die Musik ist. Denn ich habe irgendwann festgestellt, ich spiele gerne viel Musik und eigentlich fände ich es mal cool, sozusagen mich mal ein ganzes Morgenmagazin lang eben mit dieser Musik und den KünstlerInnen zu beschäftigen, die dahinter stehen. Und ja, dann habe ich das einfach gemacht und das, was ihr jetzt gehört habt und was ihr auch noch hören werdet, ist daraus eben entstanden und entsteht. Und gerade eben haben wir Florence and the Machines gehört und darüber habe ich euch ein wenig erzählt über die Band und als nächstes erzähle ich euch ein bisschen über Häusel und dazu hören wir jetzt als erstes einmal seinen Song Eat Your Young.

Häusel oder auch Andrew Häusel Bryan begann seine Solo-Karriere im Jahr 2012. Vor dem Jahr 2012 machte er aber schon sehr viel aktiv Musik. So brachte er sich zum Beispiel verschiedene Musikinstrumente selbst bei und arbeitete zwischenzeitlich mit dem Trinity Orchester zusammen und war zwischenzeitlich auch Mitglied des irischen Chors Anuna. Und ja, er war Teil vom irischen Chor und das liegt daran, dass Häusel in der Küstenstadt Bray in Irland aufgewachsen ist und seine irische Herkunft und der damit verbundene Katholizismus prägt seine Werke auch sehr deutlich. Dazu sagte er einmal, wenn du in Irland aufwachst, umgeben dich in deinem Alltag viele religiöse Aspekte. Meine Musik reflektiert das. Das merkt man vor allem oder naja, es ist nicht direkt ein religiöser Song, aber ich finde, man könnte ihn trotzdem mit der Kirche verbinden und das hört man vielleicht auch schon am Namen des Songs. Denn 2013 veröffentlichte Häusel seinen Song Take Me to Church. Das ist, soweit ich mitbekommen habe, auch der Song, durch den er sehr bekannt geworden ist und online sehr viel Aufmerksamkeit bekommen hat. Denn der Song handelt von dem Umgang von der Kirche und Gesellschaft mit queeren Menschen. Und davon erzählt Häusel immer wieder, dass es ihm von Anfang an um Sexualität ging und dass es keine größere Lebensbejahung und nichts Menschlicheres gibt als eben den sexuellen Akt. Und er damit mit diesem Song, im Songtext hört man nicht so ganz raus, dass es direkt um queeres Leben geht, aber in dem dazugehörigen Musikvideo, was man auf YouTube findet, kann man einen wütenden Mob sehen, der einen jungen Mann verfolgt und da eben sehr gut reininterpretieren, dass es da halt eben um die Verfolgung von queeren Menschen geht. Und der Sänger Häusel hat dann auch sehr aktiv bestätigt und bejaht, dass es eben um queere Menschen geht und deren Verfolgung und den Song damals auch als Statement gegen die homophoben Angriffe in Russland zu verstehen wollen, die eben um den Rahmen der Veröffentlichung von Take Me to Church in Russland passiert sind. Und ich finde, der Song hat die Aufmerksamkeit verdient und deswegen hören wir uns den Ganzen auch noch einmal an. Ich empfehle, sich dazu auch einmal das Musikvideo auf YouTube anzusehen. Das können wir jetzt hier übers Radio nicht. Aber der Song ist auch ohne Musikvideo sehr gut. Insofern für euch jetzt Take Me to Church von Häusel.

Take Me to Church von Heuse. Als letztes in diesem Musikmoma stelle ich euch Lady Lamp vor. Lady Lamp, auch bekannt als Lady Lamp the Beekeeper, gründete sich 2007 in Bushwick. Und ihre Musik nahm sie sehr lange komplett alleine zu Hause auf und verteilte das Ganze auch kostenlos in kleinen selbstgemachten CD-Paketen in verschiedenen Läden in Bushwick, wo man eben Musik kaufen konnte. Und 2010 zog sie dann nach New York und traf da eine Produzentin, mit der sie dann eben seitdem zusammenarbeitet und ihre Musik jetzt im Studio und unter einem Label veröffentlicht. Wir haben uns jetzt kein Song von ihr vorher angehört. Deswegen wollen wir das jetzt tun, denn ich finde, ihre Musik ist voller Energie und macht mich sehr glücklich. Deswegen will ich euch gar nicht weiter auf die Folter spannen und euch Dear Arkansas Daughter von Lady Lamp vorstellen.

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1: Ihr hört das Morgenmagazin, das ihr bei Radio Korax auf der 95,9 bei den freien Radios Berlin-Brandenburg auf DAB Plus sowie auf UKW in Berlin auf der 88,4 und in Potsdam auf der 90,7, bei Radio Blau, bei Kolle Radio in Dresden, bei Radio Z in Zittau auf DAB Plus sowie auf Radio Swupfurt in Frankfurt oder online im Livestream hören könnt. Mein Name ist Sita, ich habe das heutige Morgenmagazin für euch moderiert und besagtes Morgenmagazin ist jetzt eigentlich schon am Ende angelangt. Wie gesagt, ich habe die letzten 3 Stunden Musik gespielt, die ich gerne höre und euch dabei ein bisschen über die KünstlerInnen erzählt, die hinter dieser Musik stehen. Ich hoffe, vielleicht habt ihr den ein oder anderen neuen Song für euch entdeckt und damit verabschiede ich mich für heute auch erstmal bei euch und wünsche euch allen einen schönen Tag.
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0: Ja, herzlich willkommen bei 45 Minutes. Der gute Kai hat sich hier schon beim ersten Track ein bisschen den Kopf zerbrochen. Woher, also dass das ein Cover ist, hat natürlich nicht lange gedauert, wahrscheinlich bei euch da draußen auch nicht.
1: Zumindest 50% des Bandnamens rausgekriegt.
0: Du musstest das
1: ja optimistisch. The Band,
0: ja. Ja, völlig korrekt. Ja,
1: aber Proclaimers waren es nicht.
0: Es waren nicht die Proclaimers, sondern die Stranglers. Genau, mit Golden Brown, original von 81. Das Stück hier ist vielleicht 15 Jahre später entstanden von, wie ich gelernt habe, von den Slowcore-Pionieren der Band Bad Head. Die haben wir gerade gehört.
1: Echt? Ach, cool.
0: Schön, dass du mir was fand. Dallas, Texas. Und ich bin jetzt kein großer Slowcore-Kenner. Bist du ja schon eher so mit, also du spielst ja gerne auch so Sachen wie Galaxy 500 und so, die ja, glaube ich, für dieses Genre auch wichtige Vorläufer so waren, glaube ich, oder Pioniere.
1: Ja, wobei ich die jetzt gar nicht so, wäre jetzt nicht meine erste Adresse.
0: Also ja, was hättest du so auf dem
1: Also bei Zettel? Slowcore kommt mir eher Codein und passt ja auch der Name dazu zu Slow und, und eben Badhead, also Bad mit drin. Die habe ich auch mal gesehen, das sind zwei Brüder, Ken Dane Brothers. Die Nachfolgeband heißt The New Year, die ist auch ziemlich gut, also auch ein ähnlicher Sound und ja, interessant, also dass das Badhead sind. Ich habe die mal mit The New Year in Berlin gesehen und es war richtig cool. Also auch eine, also so definitiv eine Band oder Bands, die so ein bisschen unter dem Radar liefen, auch in den 90ern waren immer andere Bands größer. Also gut, das haben sie natürlich dann mit Codein und mit Galaxy 500 gemein. Aber ich finde Galaxy 500 war immer ein bisschen zu quirky und jangly, als dass die jetzt so für mich jetzt in dieses klassische Slowcore-Genre reingepasst hätten. Aber es ist ja immer so mit so, also irgendwie, man hat ja auch Turin Breaks in dieses Quietest to New Loud oder so. Also da kam es ja immer so ein bisschen, wir sind ja auch nicht. Schubladen, sind wir ja auch eher flexibel, oder?
0: Ja, auf jeden Fall hat mich, also habe ich erst vor kurzem entdeckt, das Cover, das hat mich irgendwie, obwohl es ja gar nicht so weit weg ist, vom Original dann doch irgendwie gekriegt, weil es so schön, doch noch ein bisschen reduzierter ist, ein bisschen jazziger als das Original und ja, dadurch irgendwie den Song tatsächlich irgendwie noch ein bisschen stärker macht, als er im Original ist. Also ich finde schon das Original auch gut, aber tatsächlich das Cover sogar noch einen Ticken besser und ja, deswegen dachte ich, bringe ich das hier mal rein und natürlich schön, dass sozusagen ich da jetzt ja mehr oder weniger mit Bad Head ja auch da Eulen nach Athen getragen habe.
1: Ja, das ist cool. Also vor allen Dingen, ich kannte das noch nicht. Also danke fürs Spielen und war natürlich für Bad Head-Verhältnisse eher eine unglaublich schnelle Nummer, also Slowcore. wenn wir jetzt schon mal die Schublade hernehmen, machen tendenziell eher langsamere und etwas, also noch melancholischere Songs. Also der, aber Golden Brown ist halt einfach eine relativ flotte Nummer schon im Original. Das ist halt schwierig, kann man natürlich extrem entschleunigen, aber ich glaube, deswegen war es einfach vom Tempo her jetzt nicht ganz Bad Head gerecht war, habe ich es jetzt nicht erkannt, aber jetzt, wo du es sagst, ist cool, wenn man so eine, ach krass, das war ein Bad Head, ja, schön. Du hast ja auch mal Chris Staples angeschleppt mit dieser Platte, von der ich jetzt ein Stück spiele, mit The Golden Age.
0: Sein bestes Album, ja.
1: Genau, und ja, ich glaube, das haben wir auch schon eine Weile nicht mehr gespielt, dieses Lied. Du hattest, glaube ich, mal im letzten Jahr, wir haben ja Chris Staples auch für unseren Jingle, für unseren Eingangs-Jingle, wie sag mal? Ja, schon Jingle, ne?
0: Opener-Jingle.
1: Ja. Verwendet und du hattest letztes Jahr mal was von, also aus
0: diesem... Ach so, diesem, ja, aus du meinst der Track, den wir dafür verwendet haben.
1: Genau.
0: Der ist genau von seinem Album davor, American Soft. Ja.
1: Was das erste Album von ihm ist und wir hören jetzt was von dem Überalbum The Golden Age. Und zwar hören wir Dogs...
0: Ist nur ein Hund.
1: Blowing, Dog Blowing a Clarinet. Hören wir jetzt und genau.
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0: Ja, Chris Staples war, glaube ich, genau, der war doch irgendwie letztes Jahr, glaube ich, in Leipzig sogar in der NATO wieder, aber irgendwas anderes war.
1: Wir waren
0: in Berlin, glaube ich.
1: Ich glaube, zur gleichen Zeit war irgendwas anderes Wichtiges. Schade eigentlich.
0: Ist schon mal irgendwie was Schönes in Leipzig und dann muss man woanders hin. Tja, ist halt manchmal so ist, ne?
1: Ja.
0: Irgendwann. Kann nicht immer überall sein.
1: Ja, das ist richtig.
0: Leider.
1: Mal schauen. Ob uns der Chris mal wieder auch mit solch großartigen Studiomaterial versorgt. Ich habe ihn doch ein kleines bisschen aus den Augen verloren, was so das den Studio-Output.
0: Ja, er ist angeht. Aber, er bringt eigentlich so in schöner Regelmäßigkeit neue Alben raus. Also alle 2 Jahre kommt ein neues Album von ihm, glaube ich, alle 2, 3 Jahre. Und er ist auch immer auf diesen Wohnzimmer. Tourneen beziehungsweise kleinen Venues immer noch in denen noch unterwegs. Also der macht sein Ding und arbeitet wahrscheinlich immer noch als Tischler nebenher. Macht er ja. Irgendwie, stellt er Möbel her.
1: Ja, sehr, sehr coole Kombi, finde ich. Auch wirklich ein super, super sympathischer, entspannter Typ. Wir hatten ja mal das Vergnügen, ihn hier im Studio live zu haben. Wirklich sehr,
0: ja, aus sehr cool. Der Session stammt auch diese Station-ID, die ihr gerade gehört habt.
1: Mhm. Ich nehme mal diesen leichten, folkigen Vibe hier mit in den nächsten Track und komme zu einer Band, die ich jetzt schon seit ein paar Wochen mit mir rumtrage. Die kommen aus England, ich glaube aus London, um genau zu sein, haben einen sehr schönen Bandnamen, Truth Paste. Finde ich witzig. Die Wahrheitspaste, nicht die Zahnpasta. Und genau, die hören wir jetzt mit dem Track Friendship is the Truth.

0: Interessante Kombination. Mit den mindestens zwei Wechseln oder mindestens einem Wechsel in Richtung Klezmer war der erste Wechsel, wurde es auch deutlich lauter hier. Und ja, interessant. Also irgendwie so, wirkt so ziemlich oldschool, also pre-streaming. Ein Pre-Streaming-Track. Also so unabhängig von irgendwelchen Algorithmen und zeitlichen Vorgaben von Streaming-Plattformen entstandener Track. Wirkt so irgendwie.
1: Das auf jeden Fall mit 5,5 Minuten. Ja, mein Gefühl ist auch so, irgendwie schön, dass die jungen Leute noch so eine Musik machen. Gegründet haben sie sich übrigens oder gefunden in Manchester, aber ich habe zumindest das richtig eingegeben, dass sie inzwischen tatsächlich in London sind und dort leben und Musik machen. Mich erinnert der Sound ein kleines bisschen, dieser etwas arzige Folk-Ansatz, ein bisschen an die Roches.

0: diese drei Schwestern aus New York, die so Ende der 70er, Anfang der 80er auch fantastische Musik gemacht haben. Da sehe ich so ein bisschen Parallelen, auch dieser schöne, mehrstimmige Gesang und auch eben dieses immer mal hier und da auch mal ein kleines bisschen überdrehte. Mir ist dann wieder so aufgefallen, okay, das, als der Track so lief, das passt auch irgendwie wirklich perfekt in mein musikalisches Beuteschema, auch so dieses Jazzige, die Bläser, die Violine, das sind also Sachen, wo ich glaube ich grundsätzlich nie genug von kriegen kann. So ein bisschen passt es ja auch zu den Sachen, die wir in der letzten Sendung hatten, so Dinge wie die New Eves oder Opus King, die ja auch ja mit einem breiten Instrumentarium da zu Werke gehen. Und ich glaube, ja, ich mag es auch immer, wenn sozusagen das klassische Band-Setting dann sozusagen auch mal ein bisschen erweitert und aufgebrochen wird und das trotzdem aber irgendwie alles noch als Popsong auch funktioniert. Und ja, also das ist Truth Paste auf jeden Fall gut gelungen und ich lasse mich jetzt mal überraschen, wohin du uns jetzt ja weiter führen wirst.
1: Also mich wundert es ja, dass du sozusagen, wenn dann das entsprechende Setting stimmt mit dem, was du gerade genannt hast, dass du dann so nachgiebig bist bei so relativ schwachen Männerstimmen. Gestern hast du ja schon, also beziehungsweise in der letzten Sendung hast du ja schon gesagt, dass du bei Frauenstimmen ein bisschen nachgiebiger bist, beziehungsweise verzeihender. Und also ich konnte jetzt mit der Männerstimme nicht ganz so viel anfangen, aber ich habe das so das Gesamtkonzept verstanden, kann es gutieren. Wie gesagt, also ich glaube, was mich am meisten angezogen hat an dem Track, war diese entspannte, künstlerische, bohemienmäßige Ruhe, mit der sie das Ganze gestaltet haben. Also was so interessanterweise so ein bisschen aus der Zeit gefallen scheint, weil irgendwie alles immer so flippig und ne, so schnell die Aufmerksamkeit zieht heutzutage. Gibt ja große Konkurrenz mit TikTok, Instagram und so weiter. Also es muss immer alles sofort, muss immer sofort reingezogen sein. Ich finde auch so, es auffällig ist, dass viele neue Serien, neue Filme halt immer so unglaublich schnell teilweise geschnitten sind. Viele, ne, dass es einfach schnelle Wechsel gibt, dass immer viel passieren muss und es ist manchmal ganz erholsam, da sowas zu haben. Da bewusst auf die Bremse getreten wird. Und Zeit spielt auch eine Rolle im folgenden Stück. I Was On Time. Bei Kevin Morby ist es coolerweise ja immer so, dass er sich auch musikalisch das auch immer sein Ding macht, also ne, das Tempo einfach entsprechend setzt, wie er Lust drauf hat. Denn das Gute bei Kevin Morby ist, dass seine Stimme so eine Prägnanz hat und so ein also so eine Anziehungskraft, dass das eigentlich schon immer ausreicht, unabhängig davon, ob da einfach nur eine kleine Gitarrenlinie und noch ein bisschen was anderes dabei ist oder ob es richtig üppig instrumentiert ist. Das hier ist auf jeden Fall eine relativ geruhsame, trotzdem so aus der Ruhe heraus groovende Nummer, die definitiv auch das erfüllt, was wir schon in der letzten Sendung erwähnt hatten. Also viel Bob Dylan. Referenzen stecken hier drin und da wir es einfach letztes Mal erwähnt hatten und wir es auch schon eine ganze Weile, ein paar Jahre nicht mehr gespielt haben, kommt hier diese schöne Single, denn Kevin Morby hat ja nicht nur irgendwie so 3-4 Singles immer auf seinen Alben oder mehr, je nach Album, sondern er bringt auch in schöner Regelmäßigkeit immer so extra Singles nochmal raus, die teilweise einfach auch richtig gut sind, also was ja so zumindest aus alten Zeiten jetzt nicht irgendwie so absolut gesetzt ist, sondern da hat man ja klassischerweise so eine Single vom Album genommen und zwischendrin vielleicht mal ein paar Outtakes rausgebracht, aber das Coole ist, bei ihm kann man sich auch auf diese Zwischen-Singles zwischen den Releases freuen, I Was On Time, auch die B-Seite ist richtig cool. Hier kommt, wie gesagt, Kevin Morby für euch.
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0: Wow, sehr schön.
1: Ja, war jetzt gleich hinten dran, haben wir das an Kevin Morby angepackt. Ja, so ein bisschen, weil ich diesen, wie ich finde, sehr schön souligen Vibe von diesem I Was On Time Ding so ein bisschen mitnehmen wollte, auch wenn Kendra Morris hier das Tempo nochmal locker verdoppelt hat. Genau, hatte ich so das Gefühl, ah, das passt jetzt irgendwie ganz schön hinten dran, ohne Worte. Das war Kendra Morris aus New York City. Ja, wenn man sagt New York City und das ist ein bisschen soulig, dann sind natürlich unsere Altbekannten dann meistens nicht weit. Hier in dem Fall passt das auch, denn sie hat auf Karma Chief Records bzw. Coldmine Records veröffentlicht, also auch ein Label, was hier schon öfter bei uns auch vertreten war und ja, in naher Verwandtschaft oder Beziehung auch zu anderen Labels wie Big Crown steht. Und ja, ist eine, auf jeden Fall Kendra Morris, eine Sängerin, die sehr vielseitig im Bereich Soul und R&B unterwegs ist, immer mit einem auf jeden Fall einem starken Bezug auch zu dem Sound der 60er und 70er, aber auch immer mit einer gewissen modernen, auch so ein bisschen mit so einer Hip-Hop-Affinität. Und ja.
0: Ja, stark.
1: Das war vom 23er-Album Babel.
0: Und kurz noch als Nachtrag, also das Kevin Morby-Stück, was wir vorhin gehört haben, war sogar die B-Seite, also Gift Horus ist die A-Seite. Hm. Also sieht man mal, also ist ja auch immer ein bisschen Geschmackssache, ne? Was A- und B-Seiten, ich mag manchmal auch die B-Seiten lieber als die A-Seiten. Und in dem Falle war es genauso. Ich habe jetzt was dabei, was ich auch schon eine ganze Weile nicht mehr gehört habe und auch bei 45 Minutes lange nicht mehr gespielt habe, aber die waren damals ziemlich groß, also so in den 2000ern, so kurz vor 2010 herum, haben die veröffentlicht, also frühe 2000er. Whitest Boy Alive, die Band von Irland Oil, hat er in Berlin gehabt. War damals ein Riesending, also so in Indie-Kreisen auf jeden Fall kannten alle Whitest Boy Alive. Mhm. Das war so ein bisschen das, ja, was ich damals so bis, was heute jetzt nichts mehr, was jetzt niemand mehr hinterm Ofen hervorlockt, also dieser Ansatz, dass man mit akustischen Instrumenten einen Sound macht, der sonst halt eher elektronisch produziert wird. Das war damals so ein bisschen der Aufhänger, aber letzten Endes hat es, glaube ich, deswegen auch nur gut, so gut funktioniert, weil die einfach eine coole Energie verbreitet haben. Irland Oil einfach ein wahnsinnig guter Songschreiber ist und einfach wirklich, also so auf den beiden Alben, die rausgebracht haben, einfach ein, also fast ausschließlich richtig gute Songs drauf sind. Mir gefällt das, also und eben natürlich auch auf eine sehr smoothe und relaxte Art tanzbar das Ganze ist. Also es hat auf jeden Fall, gab einige Songs, die gut auf dem Tanzfloor, auf dem Dancefloor funktioniert haben. Ich habe, ich mag das zweite Album Dreams von 2009 ein kleines bisschen mehr als das erste. Und bin jetzt drauf gekommen, weil ich durch Zufall gesehen habe, dass die gerade wieder eine Live-Tournee, also wieder live unterwegs sind auf Tournee. Leider irgendwie da, wo man, was für mich jetzt leicht erreichbar ist, schon ausverkauft. Also es hätte mich tatsächlich interessiert, sie auf dem Open Air vom Waschhaus Potsdam zu sehen am 25.08. Wie gesagt, leider schon ausverkauft, aber so für, damit nicht nur ich mich ärgere, ihr vielleicht euch ein bisschen mitärgern könnt, für alle, die keine Tickets haben.
1: Geteilter Ärger ist, halber Ärger hoffentlich.
0: Und die, die ein Ticket haben, dürfen sich freuen, kommt hier von Whitest Boy Alive vom zweiten Album Gravity.

0: Tja, wird schon hier so ein bisschen off-air etwas über uns, über Kings of Convenience und Whitest Boy Alive unterhalten. Also ich brenne eher für The Whitest Boy Alive, allerdings glaube ich auch, weil ich sie mal live in Jena gesehen habe und es einfach ein unglaublich gutes Konzert war, in einem richtig coolen Laden, Casablanca, glaube ich. Und Kings of Convenience habe ich auch mal live gesehen sogar, also sogar in der Zeit, als die gerade so groß wurden, also sprich in den 90ern, ich glaube es war sogar zu dem Debütalbum, habe ich sie in Berlin gesehen, da waren sie auch schon, haben sie schon in einem recht großen Laden gespielt, die waren ja schon mit ihrem Debüt, wurden die ja schon sehr gehypt und
1: ja, auf jeden Fall.
0: Haben auch gleich ein großes Publikum erreicht.
1: Was war das? Quiet is the New
0: Quiet
1: Loud?
0: Quiet is the New Loud, genau. Mhm. Und möglicherweise war es auch das zweite Album, dieses Riot on an Empty Street, hieß es, glaube ich.
1: Mhm.
0: Aber wie gesagt, so The Whitest Boy Alive ist für mich so flächendeckender, kann ich damit connecten und habe sehr gute Erinnerungen an dieses Konzert in Jena, wo alle so wirklich cool gegroovt, also wo die live auch richtig gut gegroovt haben, kann man sich ja gut vorstellen, bei dieser schönen Fender Rhodes, die wir hier gerade gehört haben, also die macht auf jeden Fall sehr viel Spaß live. Deswegen bin ich so ein bisschen, habe ich mich ein bisschen geärgert, dass ich das erst zu spät gesehen habe mit der Tour. Und bei dir war es aber umgekehrt, ne? Habe ich gerade, wenn ich es richtig in Erinnerung habe, von gerade eben?
1: Ja, also natürlich schon rein chronologisch quasi habe ich, bin ich zuerst auf die Kings of Convenience gestoßen und die, also die haben mich damals wirklich komplett umgehauen. Das war also wirklich für mich richtig, also es ging tief, tief ins Herz rein und habe beide, die beiden ersten Alben sehr gemocht und im Vergleich dazu war dann natürlich Whitest Boy Alive ja deutlich ja nicht so, also im Vergleich dann eben ja nicht so gefühlig, da war ja dann doch der Fokus doch ein bisschen mehr so auf dem Groove. Ich fand das schon noch cool, aber quasi so richtig tief ins Herz gegangen ist es dann damals nicht. Aber ich kann beides total gutieren und finde schon diesen Sound, den sie da auch geprägt und erfunden haben, auch schon sehr, sehr stark und merke auch, also ich habe das damals gerne aufgelegt und mag das heute auch noch so, diesen coolen, leicht jazzigen Indie-Pop. So, ja.
0: Gut, macht natürlich auch nochmal einen Unterschied. Kings of Convenience sind ja auch zwei Sänger. Also ich meine, die haben ja diesen so einen Simon & Garfunkel-mäßigen
1: ja,
0: Sound, der tatsächlich, also das ist ja einfach wirklich ein komplett anderer Sound. Deswegen, man muss sich ja halt auch nicht entscheiden. Man kann am Kamin und zum Kuscheln Kings of Convenience hören und Whitest Boy Alive zum so ein bisschen angenehm grooven oder für die Hängematte am See. Also geht ja auch beides. Ne? Aber ja, wir haben jetzt gerade so ein bisschen die, wir haben gerade gemerkt, dass wir da ein bisschen unterschiedlich ticken. Also ich glaube, um ehrlich zu sein, auch, dass ich mir The Quietest the New Loud ein bisschen übergehört habe. Also das ist wirklich ein tolles Album. Ich habe das damals aber auch viel gehört. Und es gibt halt so Alben, die kann ich immer wieder hören. Und es gibt so Alben, die haben so eine Zeit, so ein Verfallsdatum. Und ich befürchte, dass Quietest the New Loud, so ein, da höre ich so ein, zwei Songs hin und wieder noch. Aber ansonsten ist das hat das so ein Verfallsdatum für mich gehabt.
1: Ja, sehr schön. Womit spinne ich jetzt hier in Reigen weiter? Ah ja, und zwar mit einer Künstlerin, die wir ja auch schon öfter mal in der Sendung hatten. Die war für, ich glaube, ich hatte sie sogar mal als Album des Jahres mit einem Track von der Platte. Die Platte hieß, wie die Künstlerin selbst, Shirley Heard, ist 2023 rausgebracht. Damals haben wir, wenn wir über sie gesprochen haben, eigentlich mehr oder weniger immer den Vergleich zu Aldous Harding gebracht, der auch wirklich nicht ganz so abwegig ist. Es gibt schon sehr, sehr viele Parallelen und trotzdem fand ich ihre Songs immer stark genug, um irgendwie auch nur ansatzweise jetzt zu sagen, dass das irgendwie Plagiat sei oder uninspiriert. Es gibt diese Ähnlichkeiten, aber es war auf jeden Fall, wenn sie es gemacht hat, dann wären es auch quasi immer sehr, sehr gute Aldous Harding-Songs immer noch gewesen. Und sie hat ja trotzdem auch ein bisschen auch ihre eigene Note. Und mir ist aufgefallen, es gibt einen ganz tollen Track von diesem Album, den ich noch gar nicht gespielt habe. Und zwar der Opener dieses Albums aus dem Jahr 2023. Und ja, da ich ja gerade auch durch das noch gar nicht lange zurückliegende Aldous Harding-Konzert in Prag auch wieder Gefallen gefunden habe an dieser, an diesem Sound, an dieser Art von Musik, ist mir eben auch Shirley Hurd wieder in den Sinn gekommen und wir hören sie jetzt mit dem Track The Bells.

Ja, das ist das Schöne bei uns, dass wir uns immer gegenseitig Dinge vorspielen, die wir dann entweder gut finden oder uns gegenseitig an Dinge erinnern, die wir schon, die jeweils andere vergessen hat. Also Shirley Hurd ist bei mir so ein bisschen in Vergessenheit geraten, zu Unrecht natürlich, die ist natürlich toll. Man kann das ja jetzt auch nicht immer zu 100% sein Gehirn steuern, deswegen, und es gibt einfach zu viel gute Musik, aber... Mhm. Cool, danke für den Reminder, dass die Shirley auch noch am Start ist oder zumindest was Tolles rausgebracht hat. Das war ein Album, genau. Was sie erst in den USA selbst released hat und dann mit etwas Verzögerung, also zumindest für heutige Zeiten, ist Melodic aus Großbritannien auf sie aufmerksam geworden, hat das Ganze nochmal herausgebracht, auch mit einer schönen Vinyl-Ausgabe. Und ja, wie du schon richtig gesagt hast, definitiv Parallelen zu Aldous Harding, aber sie hat absolut ihre eigene Berechtigung. Ansonsten wäre sie ja auch schon bei uns aussortiert worden, wenn sie nicht selbst qualitativ hochwertig genug gewesen wäre. Ja, tolles Album, Shirley Hurd. Cool. Ich habe jetzt was aus Australien, also zumindest zwei, es kommen jetzt zwei Stücke hintereinander, beide Bands oder Acts kommen aus Australien. Zuerst hören wir Baby Smith, die sind gebürtig aus Australien, wohnen aber schon eine ganze Weile in Berlin, haben da auch vor kurzem gerade die Release-Party zu ihrem neuen Album gefeiert im Monarch in Berlin. Und haben, wie gesagt, ein neues Album jetzt im Juli draußen, das heißt Lately Love is Dead. Und ich bin noch nicht so ganz, ich habe jetzt noch nicht so 100% angebissen, also sie haben ja vorher eher so EPs und Singles rausgebracht und ich fand die ja beim letztjährigen Sound of Bronco Festival in Dresden sehr attraktiv und habe ich da so ein bisschen in die verliebt, also vorher, und fand auch das ein sehr solides Konzert und deswegen verfolge ich die. Der Song, der jetzt kommt, ist natürlich richtig gut. Die haben so ein Bedroom-Pop-Sound, der natürlich auch, wo immer ein bisschen die Gefahr ist, dass es halt ein bisschen wie bei Mac DeMarco einfach ein kleines bisschen zu sedierend wird oder dass ein bisschen zu wenig passiert, also für meinen Geschmack. Also es sind jetzt keine White Boy Live, die immer so ein bisschen auf den in der Entspannung eigentlich immer den Groove auch hochhalten. Also da muss man ein bisschen schauen bei Baby Smith, aber das ist, wie gesagt, jetzt ein Hammer, eben, ne, wie der Albumtitel auch schon sagt, immer so eine inhärente Melancholie, aber der Track hat es mir angetan, der Titeltrack, hier kommt Baby Smith erstmal mit Lately Love is Dead und hinterher kommt eine Band, die mich unglaublich an die erinnern und interessanterweise eben auch aus Australien kommen. Ein älteres Stück von San Cisco, On the Line, das ist ein bisschen fluffiger. Die beiden Sachen hören wir jetzt hintereinander.

0: Also meinetwegen hätte er auch nochmal kommen können. Guter Refrain. On the Line
1: war definitiv.
0: San Francisco.
1: Ja, erfreue mich immer wieder an den Plattencovern von San Francisco und sich immer automatisch zurückversetzt in die großen Tage von Blondie. Ganz offensichtlich hier die Querverweise immer. Fängt schon an mit der, dass die Sängerin doch einen sehr ähnlichen Look hinlegt, aber auch insgesamt die ganze Ästhetik ist da sehr dicht dran.
0: Du bist jetzt bei der
1: beim Artwork, genau,
0: vom Online-Cover. Ja, Between You and Me. Hm. Ja, Between You and Me heißt, genau, heißt die Platte. Die anderen sind, das fällt so, sticht ein bisschen raus, deswegen hatte ich kurz jetzt überlegt, ne? Die anderen sind eher so gezeichnete Cover, die aber auch so relativ prägnante Farben haben. Aber es ist sehr schön. Ich mag immer so von oben fotografierte Autos. Gibt es so einige Cover. Können wir eigentlich auch mal, ist jetzt vielleicht im Radio, müssten wir vielleicht eine Fernsehsendung machen, dann wäre das irgendwie sinnvoller.
1: Lass uns doch endlich mal eine Fernsehsendung machen.
0: Finde ich gut. Das ist eh schon so lange auf dem Tisch halt.
1: Bock drauf.
0: Ja, genau. Jetzt brauchen wir bloß noch den Sender halt, ne? Dann.
1: Ja. Das geht doch heutzutage alles auf YouTube oder so. Wir schauen mal, wie wir das machen. Ich habe jetzt einen Track, den ich wo ich froh bin, dass ich ihn inzwischen wieder auf den einschlägigen Streaming-Diensten zu finden ist. Der war eine Zeit lang tatsächlich verschwunden, was ich so ein bisschen bedauert habe, weil ich ihn wirklich sehr, sehr geliebt habe. Bin mir nicht ganz sicher, ob ich ihn hier auch bei 45 Minutes, doch, ich glaube, ich habe ihn schon hier gespielt.
0: Du hast einen Track geliebt und nicht bei 45 Minutes doch, gespielt, doch, doch, das wäre...
1: Ja, dann vielleicht aus der Zeit davor oder so, aber nee, ich bin mir ziemlich sicher, dass er auch gelaufen ist. Kann ich, wenn der Track jetzt hier läuft, dann auch nochmal checken. Und zwar ist es ein Track von einer Band aus Detroit, einer Band, die sich dem weitestens in dem Psychedelic Pop und Rock verschrieben hat. Die haben den wunderbaren Namen Conspiracy of Owls. Auch schon das super klingt nach Psychedelic Name.
0: Band auf jeden Fall.
1: Auf jeden Fall.
0: Bestimmt entsprechende Cover auch.
1: Wir haben auch ein super cooles Logo, was glaube ich so ein bisschen angelehnt ist an, ich glaube es gibt doch die Ramones haben doch so diesen US-Adler mit dann irgendwie so den Insignien der Macht. Bei denen ist es halt in ähnlicher Art eine Eule, die unter ihren Flügeln auf der einen Seite ein Halb, auf der anderen einen Vollmond hat.
0: Cool.
1: Also okay. Ist schon sehr, sehr cool. Und der Track, den wir hören, auch der hat irgendwie allein der Titel macht schon ganz viel in meinem Kopf. Der Track heißt Ancient Robots. Auch irgendwie okay. Super cool. Also zwei Begriffe, die sich eigentlich erstmal im ersten Augenblick ausschließen. Uralte Roboter. Alleine das finde ich schon faszinierend. Und dann hat dieser Track sowas herrlich spaciges, Beachboy-mäßiges. Und so viele schöne, tatsächlich so viele schöne Passagen, dass ich einfach nicht genug von kriegen kann. Und ich teile jetzt diese Freude mit euch und mit dir, lieber Kai. Hier kommen sie, Conspiracy of Owls mit Ancient Robots.

0: What a trip. Ja, immer wieder schön für mich. Die Conspiracy of Owls war das mit Ancient Robots 2010, das Ganze erschienen, also doch schon ein bisschen älter vom gleichnamigen Album Conspiracy of Owls. Glaube damals erschienen auf Burger Records, ja auch so ein wichtiges Label so für Psych und Garage Rock in den USA. Ja, aber vor allen Dingen, also was mich glaube ich vor allen Dingen umgehauen hat, sind diese unglaublich tollen Gitarren, wo ich wirklich komplett im Dreamy Lala Land versinke und dann diese wirklich fantastischen Beach Boy-mäßigen Harmonien und dieser Falsettgesang, das schießt mich jedes Mal direkt in Space, in Open Space.
1: Toll. Ja, wir haben in der letzten Sendung sogar zwei Sachen gehört. Gap Dream sind auf Burger Records rausgekommen und Mathiel hat eine EP Customer Copy auf Burger rausgebracht. Das Label gibt es zwar eine Mischung aus Label und Plattenladen und das Label hat sich aufgelöst wegen zahlreicher Vorwürfe wegen sexuellen Missbrauchs aus dem Umfeld der Labelmacher. Das ist dann sozusagen, hat sich dann komplett in Wohlgefallen oder eben nicht in Wohlgefallen aufgelöst, wie auch immer, auf jeden Fall aufgelöst. Unterstreichen wir mal aufgelöst. Ja. Genau. Also, was habe ich Schönes für euch? Beduin ist sozusagen auch, die mag auch Beach Boys.
0: Ja,
1: die wohnt in Los Angeles sogar, also noch näher am Ozean als die Leute aus Detroit, was ja seine goldenen Zeiten schon, die schon eine Weile vorüber sind.
0: Die waren dann wohl Motown, ne? Vermute ich. Wenn es mal goldene Zeiten gab in Detroit, dann wird es
1: so. Ich meine jetzt so die Autoindustrie, da ist die Zeit auch
0: so. Ja, gut, das hat sich ungefähr überschnitten, ja.
1: Und ich hatte ja schon erwähnt, dass ich noch nicht so 100% warm mit dem neuen Album bin, auch wenn es Summer im Titel trägt. Neon Summer Skin heißt das Album. Und ich befürchte auch, ich werde auch nie so 100% warm damit werden. Aber es gibt natürlich immer ein paar gute Tracks drauf. Ist auf jeden Fall, sag mal, ein milder Grower, das Album. Also dafür, dass ich am Anfang so ein bisschen enttäuscht war, bin ich jetzt definitiv, stehe ich dem etwas neutraler gegenüber. Aber ich wäre natürlich gerne euphorisch. Das ist bis jetzt noch nicht eingetreten. Aber ich taste mich so langsam vor. Und es gibt sogar einen Song, der auf Armenisch gesungen wird von ihr. Sie hat ja so armenisch-syrischen Background. Aber heute gibt es erstmal ein Stück mit einem coolen Titel, den sich auch wenige trauen heutzutage. Das war so in 50ern bis 70ern, wäre es überhaupt kein Problem gewesen, den Titel Na Na Na zu nennen oder es zumindest halt irgendwie ordentlich mit einzuflechten in die Lyrics. Sie nennt es netterweise das Stück Na Na Na und ist aber alles andere als belanglos. Eine schöne Nummer von Beduin kommt hier für euch.

0: Ja, finde schon, dass, naja, das kenne ich ja, wenn hier eine absolute Perle rausgesucht, so ganz kann ich sozusagen das noch gar nicht teilen. Liegt aber auch daran, dass ich noch nicht viel vom Beduin-Album gehört habe, aber der Track hier auf jeden Fall hat es mir gleich von Anfang an angetan. Sehr, ja, sehr schön.
1: Wie gesagt,
0: sehr
1: immer eine
0: tolles
1: Frage.
0: E-Piano.
1: Hm. Ja, total. Cool, hat schon gegroovt. Ist einfach so ein bisschen, hatten wir ja schon besprochen in den letzten Sendungen, einfach auch so ein Erwartungsding. Vielleicht habe ich einfach auch ein bisschen was anderes, so ein bisschen leicht was anderes erwartet. Ne? Nach der Songs of a Killjoy, die war halt einfach so in großer Fülle das bedient, was sozusagen, oder hat das perfektioniert, was Beduin schon so vorbereitet hat mit ihrem Debüt. Und die Waysides, also diese B-Seiten Outtakes Compilation, war so ganz solide, aber jetzt auch kein großer Wurf. Dafür waren es ja auch Outtakes und B-Seiten. Kann ja nicht immer alles so wie bei Kevin Morby sein, dass alle B-Seiten auch Singles sein könnten. Und dementsprechend war das so, ne, so richtig 100% hat einfach das Album, das jetzt noch nicht bedient, was ich vielleicht so ein bisschen erwartet hatte. Ist aber, wie gesagt, definitiv auch nicht schlecht, also absolut solide. Also immer noch besser als vieles, was sonst so da draußen herumschwirrt. Und mal schauen. Ich lasse mich ja gerne auch eines Besseren belehren. Also siehe vorletztes Camera Obscura Album, habe ich lange erzählt, dass ich nichts mit anfangen kann, und dann war es ein absoluter Grower, also wer weiß, vielleicht passiert das auch bei Beduin, aber aktuell sieht es, wie gesagt, noch nicht danach aus.
0: Mhm. Okay. Ich bin gespannt, wie du es mit unserem guten alten Freund Charlie hältst. Wir hatten ja jetzt ja doch immer wieder so kleine, es gab ja kleine Differenzen in den letzten Jahren für unsere Verhältnisse. Ich habe jetzt so in den letzten Wochen und Monaten wieder ein bisschen die Fühler ausgestreckt zwischen uns und Charlie, und ich wusste nicht genau, wo stehst du bezüglich Charlie, was ist da?
1: Also zwischen uns, los? Was Charlie betrifft, meinst du?
0: Ja, ja, genau.
1: Okay, also stimmt, du bist wieder wärmer mit Charlie geworden und ich habe ihm ein bisschen die kalte Schulter gezeigt.
0: So richtig hast du nicht angebissen, so bei den Ködern, die ich ausgelegt habe.
1: Ach doch, ich fand alle Songs gut, die du gespielt hast, so war es nicht.
0: Und Charlie ist genauso produktiv wie eh und je. Er hat schon wieder jetzt eine neue Platte raus. Clovis heißt sie.

Es ist, glaube ich, auch der dritte Teil seiner geplanten Trilogie. Und ja, ich muss sagen, gleich im ersten Durchlauf hatte ich auch das Gefühl, jupp, das ist ein Album, mit dem ich mich gut anfreunden kann. Jetzt auch vielleicht nicht gleich, dass ich so denke, das ist jetzt, das erreicht jetzt quasi ran an seine absoluten Meisterwerke wie The Man from Waco oder so. Das hat schon noch für mich noch ein sehr, sehr hohes Level sozusagen, wo es schwer ranzureichen ist. Aber ich finde, insgesamt ist es ein Album, was beim ersten Hören schon viel Freude gemacht hat. Und ja, bei mir ist gleich der Opener hängen geblieben. So eine richtig schöne Western-Nummer mit ordentlich Grit. Charlie hat ja auch immer eine Menge Blues in seinem Sound. Das kann man ja auch ganz gut hören. Und ja, jetzt für euch, für dich, lieber Kai, vom Album Clovis, der Opener, The Hallelujah Trail.

0: Ja, genau, den hatte ich mir auch zurechtgelegt. Also wenn du jetzt nicht gespielt hättest, wäre der auf jeden Fall auch nochmal in einer der nächsten Sendungen oder vielleicht sogar heute gekommen. Wir machen das ja immer hier spontan. Also guter Track auf jeden Fall, aber für mich reicht es immer noch nicht an den Charlie, den ich richtig toll finde, heran. Also es
1: Geht mir
0: ist
1: genauso.
0: auf einem guten Weg,
1: Ja.
0: aber also live würde ich mir logischerweise immer anschauen, aber es hat vieles, was mich auch abturnt. So diese sehr volle Art zu singen, so ein bisschen gepresst. Also ich mag es, wenn er irgendwie soulful singt, aber Pedal Steel nach wie vor richtig toll, die Orgel geil, coole Gitarrenlinie, auch interessant, dass das eigentlich so dieses einfache Gitarrenspiel gut funktioniert,
1: Das
0: also
1: ist ja
0: in
1: eigentlich
0: dieser
1: die Hook,
0: Kombi.
1: ne? Weil es so hängen bleibt, dieses also schon auch irgendwie eine coole Idee.
0: Funktioniert deswegen gut, weil der Rest halt relativ kunstvoll ist, also so dieses, ne, Orgel und Pedal Steel gleichen das einfache dann irgendwie aus. Also ich finde es hat einen guten Drive, ist ein wirklich guter Opener. Ich finde das Album flacht dann aber auch relativ schnell so ab. Lead-Track 2, 3 waren schon so, wo ich so ein bisschen raus war. Was vielleicht noch interessant ist zu erwähnen, wenn ich es richtig gesehen habe, sollte es eine Trilogie auf Island werden. Auf Island sind es dann, also auf dem Label sind dann aber nur zwei Alben rausgekommen. Also es scheint da irgendwie ein bisschen gekracht zu haben, obwohl er es, glaube ich, in einer ähnlichen Konstellation jetzt auch produziert hat. Und das neue Album, also für alle Freunde von physischen Medien, wenn ich es richtig gesehen habe, ist Clovis nur auf seiner Webseite physisch erhältlich als CD und LP. Also da scheint es irgendwie gekracht zu haben, aber ich glaube, Charlie hat jetzt auch erstmal mit Touren und auch so jetzt bei Island erstmal ganz gut verdient, dass er erstmal eine Weile sich über Wasser halten kann und entweder suchte, also na, das unterstreichen wir ja hier auch immer wieder in der Sendung, dass er einfach da so eine künstlerische Integrität hat, dass er einfach sein Ding macht und ich mache mir da keine Sorgen, dass er dann entweder wieder bei einem anderen größeren Label unterkommt oder einfach erstmal weiter self-released.
1: Ja, aber ich glaube, wir haben so beide eigentlich einen ähnlichen, das ähnliche Thema sozusagen mit Charlie, dass sozusagen der Prime Charlie Crockett, glaube ich, für uns ein etwas thematischer, aber auch musikalisch vielleicht ein etwas sanfteren Ansatz irgendwie hatte. So zuletzt ist er doch ist irgendwie so dieser Grit irgendwie mehr reingekommen. Das ist so irgendwie so dieses sowohl vom Sound als auch von der Präsentation her eher dieses taffe Western-Ding so ein bisschen mehr reinkommt. Und also wie es eben auch so typisch war für Country-Musik in den 70er Jahren.
0: Dicke
1: So.
0: Eier, Country. Wird
1: Ein bisschen
0: es
1: schon,
0: ein bisschen mehr
1: ja.
0: und das hat mich irgendwie schon immer, das erinnert mich so an so, also ist ja natürlich weit davon entfernt, ist ja immer noch Charlie Crockett, aber ich weiß nicht, ob du dich noch erinnerst, es gab mal so eine Zeit, als es noch lineares Fernsehen gab, gab es irgendwie auf Dreisat, da bin ich immer drüber gestolpert, so eine Country-Sendung. Am Wochenende lief irgendwie so
1: Aha.
0: eine Se Sendung mit so.
1: Okay.
0: Wie Garth Brooks und so, also aber ganz viele so eine, also da gibt es ja eine unglaubliche Fülle in den USA, es ist ja einfach
1: Klar.
0: eine fette Industrie, ist ja auch das, worüber sich Charlie Crockett sehr lange lustig gemacht hat, aber natürlich, er muss sich da auch irgendwie immer ein bisschen dran reiben, beziehungsweise sich irgendwie damit arrangieren und das ist, glaube ich, so ein bisschen, es geht so in diese
1: Ja.
0: Richtung des Countries, mit dem ich nicht so viel anfangen kann, dieses irgendwie so Freizeit-Country, also so, ne? Also wir ziehen irgendwie Wir
1: Freizeit
0: ziehen
1: Country.
0: irgendwie so ein Country-Hemd an, setzen einen Cowboy-Hut auf, packen die Kühltasche ein und setzen es irgendwo hin und dann wird da so ein bisschen rumgelullert und also das ist jetzt echt überhaupt nicht mein Ding. Und das eben in Verbindung mit diesem so, ne, also klassische Instrumente und das Ganze ein bisschen breitwandig und ein bisschen gefühlig amerikanisch, also das ist so, da bist du nie Gefahr.
1: Wir werden das weiter beobachten.
0: Wir werden es weiter beobachten, euch auf dem Laufenden halten und ich breche das Ganze jetzt mal mit einer Band, die theoretisch eher so in deinem Kosmos passt. Also du bist ja
1: Aha.
0: eher der so auf, also die Bands, die auf in den Fußstapfen von New Order
1: Ich wusste,
0: tappen.
1: dass du das jetzt sagst, ja.
0: gerne behandelst und vorspielst. Hier ist und gerne auch so Psychedelic Pop, heute ja schon gehört. Hast ja auch nichts gegen. The Doors haben wir auch schon jetzt hinreichend behandelt, dass wir äußerst warm mit den Doors sind. Also da ist ja auch richtig viel Doors mit drin. Wie gesagt, stimmlich erinnert es mich auch ein bisschen an Motorama, die ja auch ein großes Herz für New Order haben. Ist eine Band aus New York City. Haben auch mal vor Ewigkeit im Täubchental gespielt. Das muss dann auch irgendwie so 2013 herum gewesen sein, würde ich mal schätzen. Also schon ein Weilchen her. Haben in dem Vorraum, wo jetzt immer so der Merch steht von, also so, oder Café oder wie die das nennen, im Täubchental gespielt. War ein richtig cooles Konzert, hat mich, ja, mich wirklich weggeblasen. Und haben auch eine coole Albumästhetik, also ein cooles Design. Schaut mal rein. Crystal Stills heißen sie. Die Platte heißt In Love with Oblivion. Also auch ein schönes, also na, kann man sich auch gut reinversetzen, gedanklich. Flying into the Sun klingt auch ein bisschen nach den Doors. Und wie gesagt, es ist viel Doors drin, aber haben auch so ihren eigenen Style. Ist ein bisschen, ja, hört einfach selbst. Crystal Stills, Flying into the Sun.

0: Ja, hat es ordentlich geschippert im Kasten. Sehr, sehr jangly das Ganze. Und auch das ist ja immer sehr willkommen hier bei uns. Die Crystal Stills. Ich werde jetzt weitermachen mit einem Klassiker, auf den ich mal wieder Lust hatte. Und zwar die Magnetic Fields. Gibt jetzt einen Track von ihrem fantastischen Album 69 Love Songs, was ja definitiv so ihr Magnus Opus ist, wo auch sicherlich die meisten bekannten Magnetic Fields Tracks auch drauf sind. Ich bin immer wieder beeindruckt, wie viele Tracks man oder ich dann eigentlich so wirklich erinnere vom Hören, also wie eingängig die dann auch oft sind.
1: Es sind auch relativ viele.
0: Es sind sehr viele, also 69 um genau zu sein. Das ist auch schon einfach mal ein Statement, so ein Album rauszubringen mit 69 Songs. Ich glaube, es war eine Dreier als CD.
1: Also eine drei CD, CD, ja, aber.
0: Ich weiß nicht, was das auf Vinyl war.
1: Witzig, dass das irgendwie für Menschen, für gewisse Menschen eine Bedeutung hat, wie viele CDs das waren. In krass. Zeiten von, wo das einfach so untereinander erscheint in Streaming-Plattformen. Ja. Ja, aber ja. Richtig, wahrscheinlich eine Vierer-Vinyl, würde ich da mal schätzen, oder?
0: Ja, 69. Das muss auf jeden Fall ein ordentliches Ding gewesen sein. Und ja, von diesem großartigen Werk hören wir jetzt den Track A Chicken With Its Head Cut Off, die Magnetic Fields.

0: Ja, bei 69 Liedern können ja nicht immer alle 4,5 Minuten lang sein, ne?
1: Das ist korrekt.
0: Das ist 3,5 Minuten, oder? Wie lang war das?
1: 2,41.
0: Ah, krass, okay.
1: Und ja, jetzt wo ich es wieder gehört habe, ist mir auch wieder klar geworden, was einer der Hauptgründe ist, warum ich die Magnetic Fields so liebe, insbesondere dieses Album. Es ist einfach die Stimme von Steven Merritt. Ich liebe einfach diese bassige, sonore Stimme und liebe es einfach da mit zu brummen und zu singen. Das ist einfach eine Wohltat, großartiger Sänger. Und dann aber auch die Texte mag ich schon auch sehr gerne, weil die doch immer sowas sehr Liebevolles, Humorvolles haben mit, was mich anspricht.
0: Okay, also vom Titel her jetzt ist jetzt liebevoll. Also,
1: wie gesagt, humorvoll. Genau.
0: Liebevoll trifft jetzt vielleicht bei dem Titel jetzt nicht so ganz 100%, aber.
1: Du meinst, weil Hühner mit abgeschnittenem Kopf, das ist ja nur das Bild, der Vergleich, ne?
0: Naja, um klar.
1: Den es da geht.
0: Ja,
1: doch, ich finde das schon.
0: Du bist doch härter im Leben halt, vielleicht als ich. Möglicherweise.
1: Es ist nur ein Bild.
0: Ja. Ja, aber bei Magnetic Fields ist schon schön, also mit der Stimme, das ist so eine Stimme, wo man ja auch. Kann man auch mitten in der Nacht oder einfach nach so einer durchzechten Nacht oder vor dem ersten Kaffee kann man einfach ganz gemütlich ins Studio schlurfen und einen Song aufnehmen. Einen von diesen 69 oder 583 oder wie viel er insgesamt geschrieben hat. Das ist wirklich praktisch. Ich glaube, Molly Hamilton von Widow's Peak, die muss die ein oder andere Stimmübung noch machen. Also bei ihrer Stimme, die ist so schön sanft, das geht nicht ganz. Also da muss man schon mal einen Kaffee getrunken haben. Vielleicht ist auch besser ein Pfefferminztee als ein Kaffee. Das kann man natürlich mit der schönen Atmosphäre von dieser griechischen Insel, auf der sie die Platte aufgenommen haben, verbinden. Muss man aber auch nicht. Aber die haben alles richtig gemacht im Januar, sich auf eine griechische Insel, Hydra heißt sie, glaube ich.
1: Toll.
0: Zu begeben und dort ihr Album aufzunehmen, Roses, mit auch einem ganz tollen Cover, also Artwork, richtig schönes Bild, wo
1: Rosen drauf sind.
0: Erstaunlicherweise Rosen drauf sind, aber wirklich toll, kaufenswert kaufenswert ist auch insgesamt die Platte, also musikalisch richtig toll, ist ja so ähnlich wie bei Charlie Crockett, bloß dass es halt mir besser gefällt. Das ist für mich so die letzten drei Alben, ich weiß nicht, die haben es glaube ich nicht als Trilogie angelegt, aber für mich passen die thematisch und musikalisch super gut zusammen. Die letzten drei Widow's Peak Alben sind auch auf einem ähnlich hohen Niveau und als erneuten Beweis hören wir ein Stück, was auch als Single rausgekommen ist von dem neuen Album If You Change, heißt es.
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0: Tja, manchmal lohnt es sich doch mal irgendwie auf unseren Blog zu schauen, 45minutesblog.com. Denn das Stück habe ich schon mal gespielt vor 2 Monaten, aber ich war mir relativ sicher, dass ich es noch nicht gespielt habe.
1: Das für unsere Verhältnisse wirklich Heavy Rotation. Aber ist auch ein toller Track, mag den sehr gern. Und kürzlich ist wieder festgestellt, was das für ein tolles Video ist dazu. Kann ich nur empfehlen. Person in einem großen Schlappohr-Hundekostüm ist da die ganze Zeit umringt von coolen Kids mit, glaube ich, Fahrrädern und Skateboards und ähnlichem. Irgendwie, ja, hat mir das die Ästhetik des Videos auf jeden Fall gut gefallen.
0: Am 1. Dezember,
1: ja,
0: nicht vergessen, spielen Widow's Peak in Gretchen in Berlin. Also für alle, die das interessiert, tolle Liveband, also
1: ich freue mich
0: nicht
1: drauf.
0: Verpassen.
1: Ja. Auf jeden Fall.
0: No, wir haben jetzt noch so 10 Minütchen, knapp. Was hast du noch Schönes für uns, Klaus?
1: Ich komme jetzt mit einer Band, die du jetzt neulich ja auch in die Sendung gebracht hast. Und zwar This is Lorelei, auch ein ziemlich seltsamer Bandname. Dahinter verbirgt sich ein Mann namens Nate Amos, der auch gleichzeitig Frontmann und Produzent der Indie-Pop-Band Water From Your Eyes ist. Von denen habe ich auch schon einige schöne Sachen gehört. Kommt aus Amerika. Ich weiß gar nicht, wo er jetzt genau. Ich glaube, Chicago ist, glaube ich, gerade so seine Homebase. Auf jeden Fall bin ich überrascht, wie viele hübsche Sachen es doch von This is Lorelei gibt. Und es gibt eine neue Single, die es mir angetan hat. Die hören wir jetzt. Und das ist der Track Billy Came Back. Hier kommt This is Lorelei.

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2: Hallo und herzlich willkommen an diesem schönen Tag zur Mittagspause. Mittwoch, den 29.07. Ich bin Fabi und werde euch heute durch diese Sendung begleiten. Mit ein wenig Musik, mit den lokalen Kurznachrichten und noch zwei tollen Beiträgen. Wir fangen erstmal an mit ein wenig Musik und hören jetzt heute oder morgen von Undermords und im Anschluss Identity Crisis von Dark Force.

So, nach diesen zwei wunderschönen Songs machen wir weiter mit den Kurznachrichten. Proteste gegen Afghanistan-Abschiebung. Eine erneute Sammelabschiebung nach Afghanistan vom Flughafen Leipzig-Halle hat in der Nacht Proteste ausgelöst. Mehr als 260 Menschen demonstrierten gegen die Rückführungen und kritisierten die Zusammenarbeit der Bundesregierung mit dem Taliban-Regime sowie die geplante Ausweitung der Abschiebepraxis. Die Maschine startete in Richtung Kabul. Nähere Angaben zu den abgeschobenen Personen liegen bislang nicht vor. Neue Erkenntnisse nach CSD-Anschlag. Es gibt neue Erkenntnisse zum Anschlag auf den Christopher Street Day in Berlin. Auf dem Mobiltelefon des mutmaßlichen Täters Abdul B. fanden Ermittler ein Bekennervideo zur Terrororganisation Islamischer Staat. Der 21-Jährige soll am Samstag mit einem Transporter in die Menschenmenge gefahren sein und anschließend mehrere Menschen mit einer Machete angegriffen haben. Eine Frau wurde getötet, 29 weitere verletzt. Der mutmaßliche Täter wurde nach seiner Flucht von der Polizei erschossen. Nach einer Umfrage: Mehrheit der Sachsen unterstützt Ausbau erneuerbarer Energien. Eine neue, vom sächsischen Wirtschaftsministerium in Auftrag gegebene Umfrage zeigt, die Mehrheit der Menschen in Sachsen steht der Energiewende positiv gegenüber. Demnach befürworteten 56% den Ausbau erneuerbarer Energien, 14% lehnten ihn ab, 28% waren unentschieden. Wirtschaftsminister Dirk Panther sieht darin einen klaren Auftrag, den Ausbau von Wind- und Solarenergie weiter voranzutreiben. Gleichzeitig zeige die Befragung aber auch, die Akzeptanz sinkt häufig dort, wo konkrete Projekte vor Ort entstehen. Deshalb müssten Bürgerinnen und Bürger frühzeitig eingebunden und die Vorteile, etwa für Kommunen oder durch niedrige Energiekosten, besser vermittelt werden. Nun zum Wetter. Eine neue Hitzewelle bringt in Sachsen Temperaturen bis zu 38 Grad hervor. Das zunehmend heiße Sommerwetter sorgt auch für Gewitter. Vor dem besonders heißen Donnerstag soll es bereits am Mittwoch bis zu 34 Grad warm werden. Der Donnerstag startet laut Wetterbericht heiter und trocken. Jedoch soll es später in der Westhälfte schauern und gewittern. Die Temperaturen demnach bis zu 38 Grad. Am Freitag gehen die Höchstwerte der Vorhersage zufolge leicht zurück auf 34 Grad in Sachsen. Zu den Temperaturen kommt natürlich auch eine gewisse Trockenheit. Es regnet immer wieder, doch die Trockenheit bleibt. Umweltminister Georg Ludwig von Breitenbuch warnt vor einer trügerischen Wahrnehmung der Situation. Flüsse und Grundwasser seien auf historisch niedrigem Niveau. Die Niederschläge der vergangenen Tage reichten nicht aus, um die tiefgreifenden Folgen der langanhaltenden Trockenheit zu mildern, wie eine Auswertung der aktuellen Pegelmessungen zeigt. Die Lage hat sich demnach an zahlreichen Fließgewässern und Grundwasserkörpern in Sachsen sogar verschärft. Bei 60% der ausgewerteten 150 Pegel herrscht Niedrigwasser. Bei weiteren 25% ist die Niedrigwassermarke fast erreicht. Das waren die lokalen Kurznachrichten und jetzt machen wir wieder weiter mit ein wenig Musik. Wir hören Blunt Force Marihuana von der Band Nice mit 3i. Viel Spaß damit.

0: Ja, ein Track von einer Band, die sich sehr oft auch mit mentalen Struggles beschäftigt. Und da knüpft der Beitrag an, den ich euch mitgebracht habe, nämlich Spahn an der Psychotherapie, mit welchen Folgen? Im Juli 2026 wurde das GKV-Beitragsstabilisierungsgesetz, Entschuldigung, beschlossen. Änderungen sind auch für den Bereich Psychotherapie geplant. Im Gespräch bei Radio Frei erklärt die Erfurter Psychotherapeutin Janine Menti, welche Auswirkungen Budgetierung und Honorarregelung auf Praxen, Wartezeiten und PatientInnen haben könnten. Außerdem geht es um die Frage, ob sich durch die Reform tatsächlich Kosten sparen lassen oder ob langfristig höhere Ausgaben für das Gesundheitssystem entstehen.
1: Am 10. Juli dieses Jahres hat der Bundestag das Beitragsstabilisierungsgesetz beschlossen. Ziel dieser Reform ist es, die Ausgaben der gesetzlichen Krankenversicherung zu begrenzen und einen weiteren Anstieg der Beiträge zu verhindern. Veränderungen und Einsparungen gibt es in ganz vielen unterschiedlichen Bereichen, doch gerade im Bereich der Psychotherapie stößt das Gesetz auf deutliche Kritik. Berufsverbände und Fachgesellschaften warnen vor Einschränkungen in der Versorgung und befürchten längere Wartezeiten für Patientinnen und Patienten. Welche Änderungen konkret in dem Gesetz drinstehen und was das bedeutet, das habe ich mit der Erfurter Psychotherapeutin Janine Mantei besprochen. Ich habe sie zunächst gefragt, wann sie eigentlich von den Veränderungen das erste Mal gehört hat.
2: Aufgrund der Tatsache, dass ich berufspolitisch aktiv bin, habe ich schon früher mitbekommen, dass wir uns wahrscheinlich darauf vorbereiten müssen, dass der Gesetzgeber Ideen entwickelt, um Psychotherapiekosten zu reduzieren. Aber das Gesetz selbst, davon habe ich auch sehr kurzfristig erst mitbekommen. Das ist jetzt noch nicht so lange her. Das dürfte wahrscheinlich in etwa auch im Frühjahr gewesen sein.
1: Und wie ging es dir damit? Hast du gedacht, naja, das war ja klar und irgendwo müssen wir ja auch? Oder war dann gleich so ein Eieiei, hier verändert sich jetzt irgendwie was grundlegend?
2: Nee, eher erstmal eine, mal gucken, was kommt auf der einen Seite. Auf der anderen Seite haben wir natürlich in den letzten Jahren auch immer wieder erlebt, dass relativ spontan Gesetzentwürfe losgeschickt werden, bei denen wir gar nicht mehr so richtig reingucken können. Und dieses etwas schwierige Prozedere kannte ich also schon und habe gehofft, dass es diesmal anders läuft. Mhm. War dann leider nicht so.
1: Jetzt geht es um dieses Beitragsstabilisierungsgesetz, ein kompliziertes Wort und auch ein kompliziertes Unterfangen. Ich habe versucht, mich da ein bisschen reinzulesen. Wenn dich Leute fragen, was verändert sich denn da jetzt so grundlegend bei Psychotherapie? Was sind denn so die Knackpunkte, wo Änderungen vorgesehen sind?
2: Da muss ich vielleicht einen ganz kleinen Schritt ausholen, aber ich mache ihn wirklich nur klein. Seit 2013 gibt es für die Psychotherapie kein Budget. Also unsere Versicherungsleistung, die ärztlichen Leistungen, Facharztleistungen sind in der Regel budgetiert. Das heißt, es gibt einen Topf, aus dem kann etwas entnommen werden. Wenn der alle ist, gibt es nichts mehr.
1: So ist das bei meiner Hausärztin zum Beispiel,
2: oder? Ja, die ist letztes Jahr entbudgetiert worden und wird jetzt aber durch die Hintertür auch wieder budgetiert.
1: Okay, aber so aus dem Ärztekontext kennt man das manchmal schon oder habe ich das zumindest schon mal gehört.
2: Genau, und man kennt das auch aus dem Kontext, für gesetzlich Versicherte haben wir keine Termine mehr, für Privatversicherte haben wir noch, aus dem Kontext kennt man das auch. Also das ist auch der Grund dafür, dass manchmal Privatpatienten schneller Termine bekommen als gesetzlich Versicherte, weil das Budget nicht reicht. Und eine Arztpraxis muss ja wirtschaftlich denken, also holt die sich, um den Rest der Praxis zu finanzieren, dann Privatversicherte ins Haus.
1: Okay, und das wurde quasi 2013 für Psychotherapie abgeschafft.
2: Richtig. Richtig. Genau. Also es gibt durchaus noch Bemessungsgrenzen, die sind aber sehr weit gefasst.

0: nicht die Hälfte vom Vollen machen kann, sondern ein bisschen mehr.
1: Also, okay, also nicht klassisches Halbtagsarbeiten, sondern
0: richtig, mehr. Genau. Hm. Also wir mussten zum Beispiel 13 Fälle machen und wir durften aber viel mehr. Und ganz viele PsychotherapeutInnen haben sich dafür entschieden, viel mehr zu machen, sodass diese halben Sitze auch eine tatsächliche Erhöhung der Versorgung bedeutet haben, was zum Beispiel bei Maybrit Illner falsch gesagt wurde und auch ganz oft falsch gesagt wird, dass die Erhöhung der Köpfe angeblich in der Psychotherapie, also die Psychotherapeutinnen und Psychotherapeuten, sind viel mehr geworden gegenüber 2015 zum Beispiel. Da waren es, glaube ich, Pi mal Daumen 22.000. Jetzt sind wir in etwa, da unterscheiden sich auch die Zahlen, bei 68.000, wenn ich es richtig sehe, wobei aber so etwa 40.000 über die Krankenversicherung abrechnen, über die gesetzlichen. Da gibt es also einen Zuwachs und es wird immer wieder behauptet, es gäbe in der Versorgung keinen Zuwachs, wir würden nicht mehr behandeln. Das stimmt nicht. Wir haben in den letzten 10 Jahren im Quartal ursprünglich 4,7 Millionen Behandlungsfälle, so wird es manchmal gerechnet, gehabt. Und haben jetzt 7,4 oder 7,2, also auf jeden Fall 60% mehr.
1: Jetzt versucht mein Kopf, das alles zu verstehen. Das heißt, mehr PsychotherapeutInnen sind aktiv, behandeln mehr Menschen.
0: Richtig.
1: Es gibt aber nicht mehr Kassensitze, sondern die wurden geteilt.
0: Richtig.
1: Okay.
0: Genau.
1: Wir waren am Anfang bei dieser Budgetierung,
0: richtig,
1: die es nicht mehr gibt.
0: Richtig. Und das ist auch die Frage, welche Konsequenz dieses Gesetz haben wird. Wir haben jetzt also eine höhere Versorgung aktuell durch die halben Sitze, weil die Leute dort mehr machen, als sie müssen. Und demnächst wird das begrenzt. Sie dürfen also nicht mehr machen. Und das bedeutet, dass effektiv die Versorgung zurückgehen wird. Und faktisch wird es so sein, dass die 25 oder 30, die Leute tatsächlich machen, obwohl sie nur 13 müssen, auf 18 begrenzt sein werden. Das ist also ein wirklich relevanter Rückgang, sowohl für die Versorgung als auch für die Wirtschaftlichkeit der Praxen.
1: Warum wurde denn damals die Budgetierung ausgesetzt oder ausgesetzt?
0: Um die Behandlung zu verbessern, um die Intensität des des Dranges zu bedienen.
1: Der Bedarf wurde höher.
0: Genau, und der Bedarf wurde höher. Es ist auch ein Grund, ist natürlich auch die Entstigmatisierung der psychischen Erkrankung. Es gibt ein höheres Bewusstsein. Wir haben außerdem die Folgen der Corona-Pandemie. Deshalb ist der Bedarf auch gestiegen, gerade bei den Kindern und Jugendlichen. Die werden wahrscheinlich noch mal eine Schutzzone kriegen durch eine Änderung, die hoffentlich dann beschlossen wird im September. Aber das ist ja nicht alles. Also wir haben ja eine Steuerung, wir haben ja die Sprechstunde. Die psychotherapeutischen Kolleginnen und Kollegen wählen ja aus, wer muss behandelt werden und wer kann in eine Beratungsstelle. Und wer kann vielleicht mit 3 Stunden durchkommen und wir brauchen gar keine Therapie. Und insofern sind wir da ja schon an die Leitlinie gebunden und behandeln nur, was behandlungsbedürftig ist. Und im Grunde müssen wir dann auswählen.
1: Das ist ja manchmal der Vorwurf. Ich denke, so dass quasi Leute, die einfach nur sich nicht wohlfühlen oder weiß ich nicht, also halt eben nicht krankhaft oder ich weiß gar nicht, wie ich es ausdrücken soll.
0: Keinen Störungswert haben.
1: Genau, das wollte ich wahrscheinlich sagen. Genau, dass die Therapie machen und das alles nicht nötig wäre. Das ist ja der Vorwurf. Aber wie du sagst, das ist
0: dafür gibt es keine Beweise. Das ist nur eine Behauptung. Alle Studien sagen, das ist so nicht. Und wir sehen das ja auch an den AU-Fällen. Psychische Erkrankungen sind mittlerweile in vielen Studien der häufigste Grund für Arbeitsunfähigkeitstage, Berentung, Frühberentung.
1: Ich war selber ganz überrascht. Ich hatte es mir irgendwo aufgeschrieben. Es gibt eine Zahl vom Robert-Koch-Institut von, glaube ich, vor 2 Jahren, dass 40% der Erwachsenen in diesem Jahr eine psychische Störung diagnostiziert wurde. Also ich wusste, dass es jetzt nicht ganz wenig sind, aber mit 40%, da habe ich mich wirklich erschrocken. Würdest du sagen, dass quasi die Wahrnehmung gesellschaftlich, also in der Gesellschaft als auch in der Politik, da einfach hinterherhinkt der Realität?
0: Das weiß ich nicht. Ich denke, der Kostendruck ist sehr hoch Und man versucht nach

0: nachvollziehbarer Weise Kosten zu reduzieren. Problem bei der Psychotherapie ist ja aber, dass die präventiv agiert und Kosten spart. Das heißt, Studien zeigen ja, dass 3 bis 4 Euro gespart werden, wenn ich 1 Euro für die Psychotherapie ausgebe. Und das, was du sagst, ist, dass etwa 40% eine Diagnose erfüllen würden, aber die kommen ja nicht alle in Behandlung.
1: Das heißt, Leute mit irgendeiner krassen Angststörung gehen halt so durchs Leben und schleppen sich da irgendwie dahin.
0: Richtig. Oder mit einer Schizophrenie oder mit einer schweren Persönlichkeitsstörung oder mit einer Traumatisierung.
1: Okay, und dieser 1 Euro zu 4 Euro, das ist so gemeint, dass wenn sie nicht behandelt werden, werden sie halt irgendwann arbeitsunfähig oder müssen in eine Klinik oder verursachen anderweitig dann Kosten.
0: Genau, richtig. Also für die Volkswirtschaft entsteht ein höherer Schaden. Mhm. Wir werden jetzt, das weiß man noch gar nicht, ob man jetzt wirklich Geld spart, wir werden aber langfristig dadurch Strukturen zerstören und wirklich einen Geldwert vernichten, der in sicherlich ganz überhaupt keine Relation zu der möglichen Einsparung steht.
1: Ganz kurz noch zum Verständnis. Also das mit dem Budget, ich glaube, das habe ich verstanden. Dieser andere Weg ist ja dieses Mindesthonorar, was jetzt, glaube ich, auch in dem Gesetz, gibt es kein Mindesthonorar.
0: Die Angemessenheitsprüfung soll gestrichen werden, richtig.
1: Was bedeutet das?
0: Das bedeutet, dass lange Zeit Psychotherapie ja auch im Budget war und die PsychotherapeutInnen sich mit den anderen Facharztgruppen darum streiten mussten, wie viel kriegen wir für eine Psychotherapiestunde. Mhm. Und da sind die fachärztlichen Kollegen, denen ich das gönne, natürlich auch besser vertreten. Das hat auch sehr komplizierte Hintergründe, wieso das so ist. So dass wir oft sehr schlecht weggekommen sind. Mhm. Und jahrelange Gerichtsverfahren vor den Sozialgerichten, Bundessozialgericht, haben dann festgestellt, dass unsere Entlohnung besonders störanfällig ist, weil wir zeitgebunden sind. Wir können unsere Leistungen nicht verdichten. Wir müssen eine Psychotherapiestunde machen, das sind 50 Minuten, wir können die nicht kürzen. Wir haben keine Möglichkeit, in derselben Zeit mehr Geld zu verdienen. Andere Facharztgruppen können das.
1: Das merke ich dann, wenn ich irgendwie bei meiner Ärztin nach 3 Minuten wieder raus bin.
0: Richtig.
1: Und das mir so schnell vorkommt.
0: Richtig, genau. Und die können auch delegieren. Die können an ihre PTA, an ihre MTA was abgeben. Das können wir nicht. Wir müssen das selber erbringen. So. Und wenn wir jetzt also immer um diese Honorarverteilung kämpfen müssen und da auch schlecht vertreten sind und schlecht bei wegkommen, dann sind wir sehr schlecht bezahlt im Facharztvergleich. Das ist jetzt übrigens immer noch so. Wir sind am unteren Ende der Honorierung. Und gleichzeitig haben wir aber einen Mindeststandard, damit wir wenigstens die Praxen erhalten können und auch davon leben können. Also kein Arbeitnehmer geht zur Arbeit, wenn er kein Geld bekommt. Und so ein bisschen war das zum Teil so, dass wir Leistungen erbracht haben, für die wir sehr, sehr wenig oder gar kein Geld bekommen haben. Und um dieses Ungleichgewicht abzuschaffen, hat die höchstrichterliche Bundessozialgerichtsinstanz gesagt, Angemessenheitsprüfung. Es muss einen Mindestmaßstab geben, der muss erfüllt sein und der wird jetzt mit dem Gesetz, wenn das nicht geändert wird, abgeschafft.
1: Und wer bestimmt, wie viel dann so ein Stundensatz ist, sagt dann die Krankenkasse irgendwann, ich bezahle jetzt nur noch 50 Euro oder was?
0: Ja, da wird es wieder ganz tricky. Die Kassenärztliche Vereinigung kriegt ja einen Topf und dann wird in einem gemeinsamen Gremium darum gefeilscht. Und das heißt, der Stärkere gewinnt die Interessenvertretung. Und dann ist es so, dass dieses Budget jetzt auch noch eingekürzt werden soll, denn es soll eine Termingarantie geben. Das heißt, wenn wir innerhalb von 3 Wochen einen Patienten nicht bedienen können, dann darf der ins Krankenhaus gehen und dann wird die Behandlung, die er im Krankenhaus bekommt, von dem Budget abgezogen, das die ambulante Versorgung zur Verfügung hat. Es ist nicht machbar. Also wie soll das gehen? Es ist ja nicht aus Spaß so, dass es jetzt 6 Monate Wartezeit gibt. Das entsteht ja nicht daraus, dass wir, ich habe es vorhin gesagt, 25 bis 30 statt 18 beziehungsweise 13 Patienten. Also wir arbeiten ja schon alle wirklich mehr, als wir müssen. Viel mehr.
1: Mal ganz kurze Zwischenfrage, dieses halbes Jahr Wartezeit. Wie sieht es denn für Erfurt aus? Kann man das sagen? Also oder ist das so ein Durchschnittswert? Und es gibt einfach auch Gegenden, wo ich schneller einen Platz kriege und in anderen Gegenden warte ich 2 Jahre. Wahrscheinlich ist das.
0: Also das ist schon möglich. Der ländliche Bereich ist, denke ich, schlechter versorgt als die Großstädte. Mhm. Das ist schon so. Und die 6 Monate sind ein bundesweiter Durchschnitt. Mhm. Es gibt von der KBV, also der großen Kassenärztlichen Bundesvereinigung, gibt es Zahlen, die zeigen, dass wir in Thüringen, wo wir ja weniger Bevölkerung haben als in Baden-Württemberg, 72 Behandlungsfälle im Quartal haben. Wir sind also sehr fleißig, weil zum Beispiel in Baden-Württemberg sind es, ich glaube, 47.
1: Pro Therapeutin.
0: Pro Quartal, genau, pro Therapeut, Therapeutin und pro Quartal. Mhm. Also wir arbeiten schon viel in Thüringen. Mhm.
1: Das bedeutet, wenn das Gesetz kommt und ich jetzt nächstes Jahr, wenn das dann in Kraft getreten ist, ich denke, ich brauche vielleicht Hilfe, mir geht es nicht gut, ich bin vielleicht therapiebedürftig, dass ich dann wesentlich länger noch als dieses durchschnittliche halbe Jahr warten werden muss.
0: Ja.
1: Ist das so quasi der Knackpunkt der Folgen oder was?
0: Für die Bevölkerung ist das der Knackpunkt. Mhm. Plus, dass wir nicht davon ausgehen können, dass das die Beiträge stabilisiert.
1: Warum das nicht?
0: Weil Folgekosten entstehen. Chronifizierung, Arbeitsunfähigkeitsfälle, Frühberentung. Das bedeutet wieder mehr Behandlung, mehr stationäre Behandlung, mehr Rehabilitationsbehandlung. Das ist natürlich dann wieder Sache des Rententrägers. Aber in jedem Falle ist in keiner Weise ersichtlich, dass das langfristig irgendeine Einsparung bringt.
1: Das heißt, kurzfristig ja, es ist auch klarer zu planen wahrscheinlich, wenn ich weiß, was das Budget ist, aber langfristig sind es eher mehr Kosten, die dann.
0: Das ist richtig. Und dann muss man aber nochmal die Relevanz unserer Psychotherapiekosten schauen zum Gesamtgesundheitskostenhaushalt. Das sind 1,5%.
1: Das ist wenig.
0: Ja.
1: Das heißt, wenn man da innerhalb dieses Bereichs krass kürzt, hilft das im Großen und Ganzen gar nicht viel.
0: Richtig, das hilft im Großen und Ganzen nicht viel und es hilft strategisch dem Gesundheitssystem überhaupt nichts. Mhm. Also die strukturellen Veränderungen, die wir bräuchten im Gesundheitssystem, die bleiben aus.
1: Wenn jetzt gesagt wird, okay, wir müssen sparen, die Krankenkassen können nicht mehr alles finanzieren, in allen Bereichen muss gespart werden, auch in der Psychotherapie, oder weil das halt auch ein Bereich neben vielen ist. Gäbe es was, wo man sparen kann, wo du oder wo ihr sagen würdet, ja, da geht schon was? Oder ist das eigentlich als System so gut oder bräuchte sogar eigentlich mehr Geld? Weiß nicht, ob man so eine Gedanken jetzt überhaupt haben dürfte.
0: Also im Grunde, wir haben den Vorteil, bei uns ist die Bürokratie nicht so intensiv wie bei anderen Facharztgruppen. Für die gäbe es ein großes Einsparpotenzial im Bereich der administrativen Bereiche. Was uns helfen würde, wäre, wenn die Digitalisierung auch funktionieren würde und uns nicht ständig ganz viel Kraft und Nerven kosten würde, weil wir irgendwie 3 Stunden in irgendwelchen Hotlines festhängen, damit die TI wieder funktioniert. Aber das ist jetzt finanziell kein großer Faktor. Ich glaube, dass die Psychotherapie schon recht effizient ist. Wir sind die am geringsten bezahlte Facharztgruppe. Ich sehe nicht wirklich, wo wir einsparen müssen, zumal ja jeder Euro, den man in Psychotherapie investiert, für die Volkswirtschaft 3 bis 4 Euro Gewinn bringt. Also sehe ich nicht.
1: Als ich mich mit dem Thema beschäftigt habe, war ich über diese 40% erschrocken und genauso gewundert habe ich mich über die Zahl 1999. Erst seitdem quasi gibt es ja diese halbwegs Gleichstellung, ne, mit den Facharztgruppen oder wie das heißt. Also quasi die Anerkennung der Wichtigkeit, wenn man es vielleicht so sagen möchte. Ja. Jetzt mit dem Gesetz. Ich habe mir überlegt, wenn ich jetzt quasi Psychotherapeutin wäre, könnte es sich auch so anfühlen wie ein Rückschritt, also wie eine, wie eine Minderbewertung dessen, was ich tue. Ist das so für euch?
0: Das ist so, absolut. Also wir haben mit Herausgabe des Koalitionsvertrages Hoffnung gehabt weil da eigentlich die sowohl die ambulante Versorgung als auch die psychotherapeutische Versorgung gestärkt werden sollte. Wir erleben jetzt, manche sprechen da von der Psychotherapie-Steinzeit. Also einen großen Rückschritt, der da passiert. Wir sehen alle, dass die Gelder knapp sind und gleichzeitig gibt es Mittel und Wege, um das Gesundheitssystem finanziell zu stabilisieren. Da wird ja ganz viel drüber gesprochen, dass versicherungsfremde Leistungen vielleicht dann einfach auch durch Steuern bezahlt werden und nicht
1: Was
0: mehr.
1: Was ist das zum Beispiel?
0: Bürgergeldempfänger, die Krankenversicherung der Bürgergeldempfangenden, dass man das über Steuern finanziert. Man kann die Steuereinnahmen erhöhen durch eine andere Steuerpolitik, die Entbürokratisierung unseres Staatsapparates, der Verwaltung, passiert alles nicht. Also es gibt andere Ecken, wo durchaus Geld sitzt, das man dafür verwenden kann. Und dann hätten wir auch nicht dieses große Loch. Und by the way, ist es natürlich auch so, Gesundheitspolitik immer mit der heißen Nadel zu stricken, ist nicht sinnvoll. Man hat schon 2024 gewusst, dass Milliarden fehlen werden. Herr Spahn hat Milliarden freigesetzt, die als Rücklage da waren. Das ist nicht gut, immer nur so kurz zu denken.
1: Und besonders kurz war ja auch die Abstimmung des Gesetzes kurz vor der Sommerpause mit nochmal Änderungen 2 Tage vorher. Das war ja irgendwie eine ganz schnelle Nummer.
0: Ja.
1: Du hast schon gesagt, es wird nochmal nachgebessert nach der Sommerpause. Wie viel Potenzial liegt da drin? Also ist da schon klar, wo da gebessert werden soll? Und kann man da, ich weiß nicht, es gibt ja gerade viel Aktionen durch das Aktionsbündnis oder andere Verbände. Was könnte da noch möglich sein?
0: Also möglich wäre, besondere Bereiche extra budgetär weiterhin zu behandeln.
1: Extra budgetär heißt ohne Budget.
0: Ohne Budget, genau. Also dass das praktisch, wenn es passiert, auch bezahlt wird. Dass man nicht überlegen muss, mache ich das, wird es noch bezahlt, ist es noch drin oder nicht. Das wird die Kinder und Jugendlichen wahrscheinlich betreffen. Die werden wahrscheinlich auch noch mal eine extra Bedarfsplanung bekommen. Das heißt, bei denen wird noch mal geguckt, wie ist überhaupt die psychotherapeutische Versorgung? Brauchen wir da nicht vielleicht noch mehr Kolleginnen und Kollegen? Das ist sicherlich sehr sinnvoll und war vorher schon geplant. Und da auch dran zu bleiben, ist sehr sinnvoll, denn da sind die Kapazitäten gruselig gering. Und es gibt wohl die Idee, dass besonders schwere Fälle auch extra budgetär betrachtet werden sollen. Da ist dann wieder die Frage, erstens, was heißt das? Das soll die Fachschaft festlegen. Ja, das ist schön. Nur denken wir mal wieder dran, dass jeder Euro, den wir reinstecken in die Psychotherapie, 3 bis 4 Euro spart. Was passiert also, wenn wir jemanden behandeln, der jetzt nur leichte suizidale Gedanken hat und die aber noch im Griff hat? Dann heißt das, wir kriegen den schneller aufgefangen, wenn der jetzt einen Zugang bekommt zur Psychotherapie. Das wird zukünftig dann also sehr wahrscheinlich nicht mehr so einfach sein. Und es ist ja jetzt schon nicht so leicht. Der wird nicht unter die schweren Fälle fallen, dieser Patient, dieser Mensch. Und dann heißt das natürlich, dass der Anreiz auch für eine Praxis, die wirtschaftlich denken muss, nicht so hoch ist, diesen Menschen aufzunehmen. Gleichzeitig das moralische Dilemma sehr groß ist für die psychotherapeutischen Kollegen und Kolleginnen. Was mache ich jetzt? Faktisch gehen wir mal davon aus, ich muss jetzt wirtschaftlich denken, ich kann diesen Menschen nicht nehmen, dann ist er in einem halben Jahr spätestens ein Fall fürs Krankenhaus. Dann ist er ein schwerer Fall. Super. Da haben wir richtig gut gerechnet. Und dann kostet die Behandlung Tausende von Euro und nicht mehr nur ein Tausender.
1: Okay, also selbst diese Änderung ist wahrscheinlich gut, wenn sie kommt für die schweren Fälle, die schon schwer sind. Genau. Okay, also es wird sich nicht grundlegend wahrscheinlich noch mal was drehen lassen.
0: Also die Hoffnung geben wir nicht auf, dafür machen wir uns weiter stark. Und gleichzeitig, wenn man es realistisch betrachtet, ist das nicht so wahrscheinlich.
1: Was kann ich denn zum Beispiel machen, wenn ich als normaler Mensch denke, ich will da irgendwie, also kann ich irgendwas tun? Oder was können vielleicht auch Psychotherapeutinnen tun, die noch nicht irgendwie organisiert sind?
0: Ja, also wir können natürlich uns an unsere politisch Aktiven wenden. also an die Landtagsabgeordneten, Bundestagsabgeordneten, das kann man alles machen. Man kann sich bei den Berufsverbänden erkundigen, ob man da irgendwie noch unterstützen kann, zu Demonstrationen gehen, zu Podiumsdiskussionen. Also die Stimme öffentlich wirklich laut bleiben lassen. Das ist wichtig.
1: Vielleicht jetzt zum Schluss des Gesprächs. Du hast hier in Erfurt-Marbach deine Praxis. Auf dich werden die Änderungen auch zutreffen. Wie siehst du für dich selbst deine Zukunft als Psychotherapeutin? Siehst du der mit Sorge entgegen oder denkst du, das wird schon?
0: Da helfen ein bisschen die psychotherapeutischen Kompetenzen und natürlich auch die unternehmerischen Fähigkeiten, zu sagen, es wird irgendwie weitergehen. Auf der anderen Seite, ich habe diese Praxis jetzt seit einem halben Jahr, ich bin schon länger selbstständig, aber bin gerade hierher gezogen. Ich habe auch gerade ein Haus gekauft, ich habe einen halben Versorgungssitz, also auf mich trifft das alles richtig mit voller Kanone zu. Und ich weiß noch nicht, ich habe auch eine Angestellte, ich weiß noch nicht so genau, was passieren wird. Also ich bin da schon auch ein bisschen bange und sehr gespannt, wohin es führt, dieser ganze Reformweg.
1: Ich danke dir, dass du mir und uns das jetzt hier mal versucht hast zu erklären, dieses komplexe Wesen, und ja, alles Gute für dich.
0: Ja, danke, ebenso. Zuversichtlich bleiben.
2: Das waren immerhin schöne Abschlussworte. Schweres Thema, aber wichtiges Thema. Deswegen habe ich jetzt auch den doch recht langen Beitrag voll laufen lassen. Danke nochmal ans Radio Frei für den Beitrag und an Janine Menthe, Entschuldigung, wenn ich den Nachnamen falsch ausspreche, sowohl für das Interview als auch für das Engagement. Und wir machen jetzt erstmal wieder weiter mit ein wenig Musik, und das Lied heißt Es geht mir gut von den Leftovers, und ich hoffe, heute geht es auch allen gut, trotz vieler Nachrichten, die uns natürlich beschäftigen. Danach kommt übrigens auch noch der Love-Song von Haywire 617.

0: Ein Beitrag habe ich noch für euch, diese Mittagspause. Das ist nämlich ein Gespräch mit einer systematischen Beraterin und Mediatorin, die mit Menschen mit Behinderung arbeitet. Das ist ein kürzerer Beitrag und ja, viel Spaß damit.
1: Was bedeutet eigentlich Inklusion? Oft denken wir dabei zuerst an Barrierefreiheit oder Hilfsmittel. Doch Inklusion bedeutet vor allem, dass jeder Mensch die Möglichkeit hat, selbstbestimmt am gesellschaftlichen Leben teilzunehmen und mit seinen Stärken gesehen zu werden. Meine heutige Gesprächspartnerin setzt sich genau dafür ein. Christine Breidenstein ist systemische Beraterin und Mediatorin. Sie begleitet Menschen und Teams in Veränderungsprozessen und gibt unter anderem Workshops für Werkstatträte und Frauenbeauftragte in Werkstätten für Menschen mit Behinderungen. Ich habe mit ihr über ihre Arbeit, über Inklusion und darüber gesprochen, wie wir alle zu einem offeneren Miteinander beitragen können. Liebe Tine, du arbeitest systemisch. Kannst du noch mal erklären, was das genau bedeutet?
2: Systemisch ist eigentlich, dass man nicht das Problem oder die Situation isoliert betrachtet, sondern immer das Umfeld auch und die Zusammenhänge. Und das System ist dann entweder zum Beispiel die Familie oder ein Team oder die Organisation oder eine Schulklasse, ne? Und man guckt nicht, wer ist schuld oder was ist schuld, sondern was ist im System schief und was muss sich im System ändern, damit sich die Situation ändert. Das ist, glaube ich, so ganz grob, dass wir gucken uns halt mehr die Beziehungs- und die Lebenswelt des Menschen an und nicht das Problem. Genau, und so ein bisschen ist es als systemische Beraterin, dass man wie so eine Kellnerin ist und ein Tablett hat mit vielen Methoden und die anbietet und mit den Menschen arbeitet, um die auf die eigene Lösung zu bringen. Also es geht nicht darum, dass ich ihnen sage, wie das Leben läuft, sondern wir davon fest überzeugt sind, jeder Mensch trägt die Lösung in sich selbst und manchmal kommt man von alleine einfach nicht ran.
1: Wie bist du denn zu dieser Arbeit gekommen?
2: Ich habe fast 25 Jahre als Erzieherin gearbeitet und habe da Menschen mit Behinderung begleitet in ihrer Freizeit und kulturelle Angebote und Bildungsangebote so übergreifend gemacht. Und auch nach 25 Jahren kann man mit einem Arbeitgeber noch in einen Rechtsstreit geraten. Und ja, jedenfalls haben sich dann unsere Wege getrennt und ich stand dann da und habe überlegt, was möchte ich denn jetzt machen? Und nach der ganzen Erfahrung wollte ich nicht in so einen Job gleich wieder zurück. Und dann habe ich mich auf die Suche nach weiteren Ausbildungen gemacht und da bin ich auf systemische Beratung und Mediatorin gekommen und genau, habe dann in dem Zusammenhang das gemacht. Und festgestellt, das mag ich sehr und dann mache ich mich doch damit selbstständig. Und so habe ich mich mit 48 noch selbstständig gemacht.
1: Ein mutiger Schritt, der sich gelohnt hat. Du hast mir im Vorfeld gesagt, dass du deine Arbeit mit Menschen mit Behinderungen sehr schätzt. Kannst du sagen, was daran genauso besonders ist?
2: Also ich habe ja schon immer oder davor auch schon mit Menschen mit Behinderung gearbeitet, stelle aber jetzt nochmal fest, dass es ein Unterschied ist, weil jetzt bin ich ja in der Ausbildung. Ne? Ich gebe Weiterbildung, Fortbildung auch für Menschen mit Behinderung. Und das Besondere ist, das Feedback ist einfach so ehrlich, wie man das sonst nirgendwo findet. Wenn die was blöd finden, dann sagen die das und dann finden die es auch blöd. Und wenn die was gut finden, dann sagen die das auch und finden das auch gut. Und das ist einfach so eine echte Spiegelung, was gerade ist. Das hat man, wenn ich mit anderen Gruppen arbeite, ganz oft nicht so in der Form und in der Ehrlichkeit, wie man es bei Menschen mit Behinderung hat.
1: Mit wem arbeitest du und wie sieht deine Arbeit genau aus?
2: Also ich arbeite in der Regel für Organisationen, also Landesverbände der Lebenshilfe und die bringen Weiterbildungsangebote raus und dann melden die Leute sich an und also unter anderem bilde ich Frauenbeauftragte und Werkstatträte und Bewohnerinnenräte weiter, genau. Und das sind dann im Prinzip die gewählten Menschen, die dieses Amt innehaben. Das ist eine Selbstvertretung der Menschen mit Behinderungen. Ich mache aber auch Weiterbildungen, da bilde ich die Menschen zu Streitschlichtern aus. Das, was ich als Mediatorin mache und gelernt habe, habe ich so in ein Verfahren runtergebrochen, dass ich das auch an Menschen mit Behinderung weitergebe und dass sie selbst dann von außen einen Streit schlichten können.
1: Welche Themen behandelst du als Beraterin und Mediatorin?
2: Gesprächsführung ist ein großes Thema in den Fortbildungen, weil die Selbstvertreter und Vertreterinnen müssen auch ja zum Beispiel mit Leitungsmenschen Gespräche führen, ne? Und da haben die oft sehr Angst vor. So, dass ich oder wir, manchmal arbeite ich auch mit einer Kollegin zusammen, wirklich Gespräche führen mit denen über, so dass die einfach ja selbstbewusster in Gespräche reingehen und auch mit einer Strategie.
1: Du hast mir erzählt, dass es dir besonders wichtig ist, dass deine Teilnehmenden gestärkt aus deinem Seminar herausgehen. Gibt es da eine Methode oder vielleicht ein Werkzeug, die du dafür gern anwendest?
2: Ich mache am Ende ganz oft so eins, das nennt sich roter Teppich. Dann stellt man sich in einem Spalier auf und dann sage ich immer, da liegt der rote Teppich. Und dann lasse ich alle einzeln einmal über den roten Teppich gehen und die anderen jubeln. Und das ist für mich auch immer so einer der bewegenden Momente, zu sehen, wie sie angekommen sind 2 Tage oder 3 Tage vorher und wie sie dann da rausgehen. Und mit ein bisschen mehr Rückgrat.
1: Was bedeutet Inklusion für dich?
2: Es ist einfach diese Begegnung auf Augenhöhe und diese Normalität. Also ich habe so das Gefühl, Inklusion wird oft so kompliziert gedacht. Ja? Also natürlich müssen die Begebenheiten so sein, dass auch jemand mit einem Rollstuhl eine Räumlichkeit betreten kann. Und sicherlich müssen wir uns auch gerade, was Sprache angeht, ein bisschen anpassen. Ja? Es ist eigentlich gar nicht so groß, wie wir das immer denken, sondern es ist diese Normalität. Ja? Und dass es normal ist, dass alle zusammen an einem Ort sind. Das ist so ein respektvoller Umgang ist. Nur weil jemand eine Behinderung hat, heißt das noch lange nicht, dass ich den jetzt total lieb haben muss oder so. Es gibt auch wirklich Menschen mit Behinderung, die kann ich nicht leiden. So wie ich andere Menschen auch nicht leiden kann. Das ist auch völlig okay. Die Frage ist nur, ja, grundsätzlich respektvoll gehe ich mit Menschen dann um. Und das ist für mich eigentlich so der Dreh- und Angelpunkt, dass es jetzt gar nichts an besonderen Ding sein muss, sondern dass manche Sachen mitgedacht werden müssen, aber es sonst ein normales Miteinander einfach ist auf Augenhöhe.
1: Gibt es Missverständnisse rund um das Thema Inklusion, die dir in deiner Arbeit begegnet sind?
2: Wir denken natürlich, Inklusion muss immer und überall sein. Meine Erfahrung ist aber, dass gerade Menschen mit Behinderung es wirklich auch genießen, wenn sie unter sich sind, weil sie dann auch, soll ich das sagen, also wenn sie inklusiv unterwegs sind, dann müssen die ganz oft 150-200% geben, um das Gefühl haben, mithalten zu können. Und so in ihrer Peergroup zu sein, das genießen die aber genauso. Und ich finde, wenn wir Inklusion denken, dann dürfen wir das auch nicht vergessen, dass wir nicht immer alle überall hinzerren, sondern dass es auch okay ist, wenn die einen eigenen Club vielleicht manchmal haben, wo sie dann unter sich sind. Ja? Und das ist mir wichtig, weil das auch immer das ist, was mir von den Menschen begegnet. Ne? Die wollen inklusiv sein, die wollen am Leben teilhaben, die wollen aber genauso gutes Recht, dass sie unter sich sind.
1: Was wünschen Sie sich von Ihren Mitmenschen in Bezug auf Ihre Arbeit?
2: Dass die Menschen gerne wahrgenommen werden, auch in dem, was sie leisten, also gerade in den Werkstätten. Dass sie ganz oft das Gefühl haben, niemand sieht, was wir hier eigentlich auch arbeiten und was wir auch leisten. Das ist wirklich so, wer sich damit mal auseinandersetzt und mal in eine Werkstatt geht und sich die unterschiedlichen Bereiche anguckt, da werden Dinge geleistet, die auch auf einem anderen Arbeitsmarkt geleistet werden. Das ist nicht, dass die Leute nichts tun, ja, und das vermissen die manchmal, dass sie das Gefühl haben, auch ihre Arbeit wird nicht wertgeschätzt in dem, was sie tun, auch im Außen.
1: Zum Schluss hast du noch ein inspirierendes Zitat von Virginia Satir mitgebracht, einer US-amerikanischen Familientherapeutin.
2: Ich glaube daran, dass das größte Geschenk, das ich von jemandem empfangen kann, ist, gesehen, gehört, verstanden und berührt zu werden. Das größte Geschenk, das ich geben kann, ist, den anderen zu sehen, zu hören, zu verstehen und zu berühren. Wenn das geschieht, entsteht Kontakt.
1: Vielen Dank, liebe Tine, für das Schlusswort, für die persönlichen Einblicke in deine Arbeit und deine wertvollen Gedanken zum Thema Inklusion. Unser Gespräch hat gezeigt, Inklusion beginnt nicht erst bei Gesetzen oder Barrierefreiheit. Sie beginnt im täglichen Miteinander, wenn wir uns ernst nehmen und auf Augenhöhe begegnen und versuchen, uns wirklich zu verstehen. Dann sind wir in Verbindung miteinander und haben schon sehr viel für unsere Gesellschaft getan.

Ein sehr wichtiger Beitrag, auch mit einem doch recht bewegenden Zitat. Ich fand das schön, nochmal zu hören. An der Stelle will ich auch nochmal liebe Grüße und alles Gute zum Geburtstag meiner Zwillingsschwester quasi von hier aus sagen. Die arbeitet nämlich auch in einer Inklusionsschule und da durfte ich auch mal kurze Zeit Nachhilfelehrer sein und habe auch durch sie viel über das Thema erfahren können. So, wir machen jetzt weiter mit noch ein wenig Musik, bevor ich mich dann verabschiede in 6 Minuten. Und wir hören jetzt erstmal Myopic von Drug Church und im Anschluss Ancient History von Skinhead.

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0: Hallo und herzlich willkommen. Auch Studiogast Udo Uwe Steimle.
1: Auch von meiner Seite.
0: Gegenüber.
1: Ja, dann gleich mal gucken, Uwe Steimle, ob Sie textsicher sind. Die zweite Strophe, die Internationalhymne, bitte.
0: Nee, du bist der Uwe Steimle. Ich bin ja der Freundliche hier.
1: Wer hier Sigismund oder hier?
0: Antje Hermenau.
1: Antje Hermenau, genau.
0: Oh. Ja, hallo und herzlich willkommen.
1: Da sind wir mit dem richtigen Ding hier eingestiegen.
0: Ja, ja. Das wird uns heute durch die Sendung begleiten.
1: Und ich dachte, ich tue mit der kontroversesten Band 2026 hier einsteigen, zumindest mit dem Album. Und du kommst gleich mit sowas hier.
0: Warum kontroverseste Band, wenn wir Uwe Steimle haben?
1: Ja, stimmt, warum? Ne? Also, hey, wir Sachsen haben doch alles, wir brauchen gar nicht weiter. Ach Gott, nee. Ja.
0: Ja, hallo und herzlich willkommen. Jetzt habe ich ihn aber geschockt.
1: Jetzt ist er mich wirklich ein bisschen mal. Also, Mensch, gefällt mir. Ja, ich dachte, ich habe den schon wieder hier empfangen, der sagt, er hätte Angst vor mir, wo ich dachte, okay, alles richtig gemacht.
0: Ja, da steht wie ein Psycho hinter der Glas. Warum denn eigentlich? Ach, weil du mir die Glastür aufhalten musst.
1: Weil ich
0: dir
1: die Tür aufgehalten habe. Weil du hörst natürlich, steckst deinen Kopf durch und lässt deine Türe schnell zu.
0: Stehst du da? Ich dachte, du hast ein Messer im Rücken und ich werde jetzt hier abgeschlachtet. Ja. Zum Sonntagmorgen, Sonnabendmorgen, 8 Uhr.
1: 27 oder Montagabend. 21.05 Uhr.
0: Ja. Oh, du kannst immer rechnen. Das ist
1: nee,
0: gut.
1: Ich habe ja hier, wir tun es ja oft zeichnen und da läuft ja auch die Zeit dort mit. Und da
0: das ist das erste Mal, dass wir heute oft zeichnen, oder?
1: Ja, also haben wir das noch nie gemacht gehabt.
0: Immer live alles
1: ja,
0: bei uns.
1: Ja, immer live, weil so kommen die spontansten Sachen zustande. Oh, nee, es ist Sommer, Sonne, Badespaß, hätte ich fast gesagt.
0: Na, heute nicht ganz so, heute ist so ein bisschen
1: der aber angenehm. Also ich habe
0: es ist mal gut, also ich meine, es gibt ja keinen Klimawandel, hat ja Uwe Steimle sagt das ja auch. Ne?
1: Ja, ne?
0: Den gibt es ja nicht und von daher... Nee,
1: nur im Westen und das ist ja nicht, was uns angeht.
0: Nee. Also nur auf der westlichen Seite und auf der südlichen Seite der Erde und das sind ja sehr weit von uns entfernt.
1: Ja, und dort gehört das ja auch hin.
0: Viren sind ja eher Russland verbunden.
1: Viren sind Russland verbunden. Die kennen keine Grenzen. Ihr merkt schon, wir haben eigentlich gar kein richtiges Konzept, tun uns gerade durch irgendwelchen Unsinn hier langhangeln, aber es scheint zumindest die ersten... Ja, sagen wir mal, 6 Minuten.
0: Hat schon mal gereicht.
1: Zu funktionieren, brauchen wir ja jetzt bloß noch 83 Minuten und ein paar zerquetschte Sekunden noch über die Bühne mitkriegen. Na gut, noch ein bisschen mit abschneiden am Ende der Minute. Also ja, 80 Minuten müssen wir uns jetzt ja noch.
0: Der Einstieg ist geschafft, aber jetzt erklär mal Social Distortion, warum kontroverseste Bands.
1: Naja, ein neues Album nach gefühlt 100 Jahren wird er rausgebracht und alle natürlich so diese große Erwartung und dann, es gibt welche, die sagen, total geil. Es gibt welche, die sagen, können sie sich schenken, aber die messen natürlich immer an dem White Light, White Heat Album, was ja, da gibt es ohne Frage das absolute Überalbum ist. Und ja, das neue Born to Kill, also der Titelsong, der war ja als erstes ein bisschen veröffentlicht, konntest du auf allen virtuellen Plattformen dort hoch und runter hören, hatte auch so ein bisschen was. Und mich haben sie, sag ich mal, dahingehend, ich zähle mich eher zu dem gutes Album, aber so läuft es nebenbei, Fraktion. Mich haben sie mit dem Chris Isaac Cover gecatcht, ich weiß.
0: Ja,
1: Herr Steimle. Das müsste erst mal dort irgendwie drauf haben. No? Sigismund.
0: Wollen wir uns umbenennen?
1: Nee, bitte nicht. Also für mich als
0: Detlef
1: oder Karl-Heinz oder irgendwas, aber nicht in Uwe Steimle und Sigismund.
0: Ulrich Sigismund.
1: Ja, nein, das möchte ich bitte nicht.
0: Aber das wäre eigentlich, ich meine, wir müssen irgendwas überleben der Sendung. Nee, ist natürlich nicht witzig. Also es ist eigentlich sehr gruselig. Ja. Wir sind doch einen Tag oder zwei Tage nach Verbot von Danger Dan in der Anstalt vom ZDF. Also das Systemmedien.
1: Ja, also ich muss
0: das
1: ja,
0: einzig Richtige gemacht.
1: Ich muss ja erstmal googeln, wenn man das so sagen kann, wer Danger, was Danger denn ist.
0: Und den hast du selber schon bekocht, glaube ich sogar.
1: Okay.
0: Na, da war ich Antilopengang.
1: Nee, habe ich nicht.
0: Ah, hast du nicht gekocht, nee, aber Danger Dan ist ja bei Antilopengang und macht aber ja Solo und hat ja letztes Jahr vor 3-4 Jahren dieses Lied hier Kunstfreiheit gemacht, was ich auch schon ziemlich feiere. Ja. Ist jetzt textlich nicht so, die feiern das so ein bisschen als lyrischer Orgasmus, wo ich sage, nee, ist es nicht, aber es ist einfach mal geil, so ein Lied zu machen und das eben auch so, ne, und die Melodie und auch die Aufmachung mit dem Klavierspiel, das war schon geil, das hat mich auch gecatcht, wie du so schön sagen würdest.
1: Also sozusagen ein Chris Isaac Moment.
0: Genau, und jetzt hat er ein neues gemacht, wo er im Prinzip so indirekt linken Jugendlichen erklärt, wie sie sich so zusammenrotten und dass sie neben der Polizei reden und so. Und
1: das klingt aber erstmal interessant.
0: Das klingt wirklich interessant, das musst du dir mal anhören, das Lied, das ist eigentlich schon ziemlich geil gemacht. Und alles aber auch anwaltlich abgesäft, ist von der Kunstfreiheit alles gedeckt und ja, das ZDF hat auch Schiss gehabt, das zu veröffentlichen.
1: ZDF ist halt noch nicht so weit gewesen.
0: Naja, die sind ja eigentlich mit ihrer Heute-Show und so sind die ja eigentlich schon sehr und weit. Und
1: eigentlich, der jetzt große Aufruf, Dünya Hayali, jetzt musst du mal wirklich bei deinem Chef dort mal zur Ordnung rufen.
0: Genau.
1: Ja, also, ja, los geht's.
0: Dich
1: vertrauen mir hier.
0: Spannendes Wochenende. Uwe Steibel, habe ich da noch viel zu erzählen.
1: Oh Gott.
0: Ja,
1: oh Gott.
0: Kann ich aus dem Nähkästchen plaudern. Und ich würde aber sagen, wir machen erstmal Musik, oder?
1: Ja, wenn wir gerade jetzt so bei meinen Schwächen gewesen sind, in gewissen Dingen, die hier nicht so ganz reinpassen könnten.
0: Na, da ist einiges
1: jetzt,
0: dabei.
1: Also ich tue mich jetzt wirklich hier ganz weit. Ich sag mal so, es gibt eine Band, die nennt sich The World Famous Tallboys. Habe ich noch nie irgendwie vorher gehört oder gekannt, aber... Da gibt es einen Sampler. Ja, der Sampler nennt sich Punks of Yesterday, Today and Tomorrow Covers Edition. Und die haben dort jetzt, ich weiß gar nicht, wie ich das jetzt irgendwie noch in einer gewissen Coolness rüberbringen könnte oder in einer Street Credibility.
0: Hast du nicht mehr.
1: Die haben Lana Del Rey gecovert und Lana Del Rey finde ich geil.
0: Ey, du schmeißt den Musikredakteur der Freien Presse quasi aus unserer Sendung raus. Bis heute ist er sehr reserviert mir gegenüber. Ich wundere mich, dass er mich überhaupt noch grüßt. Nee. Tim ja, Hofmann, alles also, gut.
1: Siehst du, da hatte er seinen Danger-Den-Moment.
0: Das war auch ein magischer Moment in unserer Sendung. Da habe ich gedacht, so Clubs-Studio, da warst du kurz sauer.
1: Ja, schon etwas.
0: Und jetzt kommst du mir mit Lana Del Rey.
1: Ja, Volmi findet das auch. Also findet die Musik
0: Volmi,
1: da auch toll.
0: Volmi
1: unser Hardcore-Urgestein.
0: Der Maßstab oder was?
1: Naja, in einer gewissen Art und Weise, ja, schon bei manchen Dingen.
0: Ne? Ich mag den sehr. Ich habe den jetzt mal getroffen beim Klitsch.
1: The World Famous Tall Boys haben Blue Jeans von Lana Del Rey gecovert. Das ist eine Lana Del Rey.
0: Ja. Wie lange geht denn das Lied? Muss ja Kaffee holen noch.
1: Genau, hol mal Kaffee. Wie lange geht denn das Lied? Oder, die Brille. 2 Minuten 33.
0: Oh, da musst
1: du, musst du wirklich die Masse mal schnell schon in Schwingung bringen, dass du umso schneller dann wieder da bist.
0: Ja.
1: So, jetzt erst mal.

0: Klang aber gut.
1: Ja, also muss man, so das Intro war, also das Anfang war das Klassische, was du bei Lana Del Rey, und dann wurde es doch etwas so rotziger, da hätte man schon Schwierigkeiten gehabt, das rauszuhören. Ja,
0: das muss ich auch sagen. Also man hätte es irgendwie so in sein Ohr gesäuselt, dass man es kennt, aber... Aber du hast heute lustige Sachen draufstehen auf der Liste.
1: Also nur aktuelles Zeug, also bis auf eine Band
0: ich kenn,
1: von 2024.
0: Ich kenne die Ejakulators, ne?
1: Genau, das ist ja die eine Band, die von 2024. Habe ich jetzt mal so ein bisschen bei der Recherche mal so ein bisschen im Netz entdeckt und dachte, hörst du dir mal an, weil da gab es ja da, das Schöne bei Bandcamp ist ja, wenn du eine Band ja anhörst oder dort irgendwas hast, dann tun die unten so Empfehlungen, was eben auch so irgendwie mit sein könnte. Und da waren die unter anderem dabei, ich habe mich nicht am Namen aufgegeilt, ehe jetzt wieder solche Verdächtigungen.
0: Nee, aber auch kommt. Das Lied ist ja geil, Desperate House Punks. Also ja. Ist ja eigentlich ja. Alles witzig.
1: Und ist halt so dieser, ich glaube so California Punk, so Richtung Smut Peddlers und was ist da so irgendwie so ein bisschen dieses rotzige, dreckige. Können wir eigentlich dann gleich mal...
0: Ja, hätte ich mir jetzt gewünscht
1: von dir. Hättest du dir jetzt gewünscht von mir.
0: Herr Steimle.
1: Als Maul. Yes. Ja gut, aber der provoziert halt. Ja, ne? Aber das ist halt eben, das ist diese Art und Weise. Aber ich werde reagieren drauf.
0: Ich saß immer mit der Hermenau in einem Podium.
1: Du hast du mit dem Steimle schon zusammengesessen.
0: Ja, nee, nein. Und da kann ich auch eine Geschichte erzählen, wirklich auch ganz klar. Ich habe ja lange mit mir gehadert. Ich habe jetzt, glaube ich, die Geschichte erzählt, dass ich im Friedensfahrtmuseum zu Magdeburg bei der 95. Geburtstag vom TF Schur mich neben Egon Krenz setzen sollte und der Steimle der laut dazu gehalten hat. Und ich natürlich mit Rendi Fischer damals den Raum verlassen habe und da. Entschuldigung,
1: nach Hause gefahren bin.
0: Und das hat mich so sehr umgetrieben. Und jetzt, bevor der Uwe Steimle so, bevor es diesen Skandal jetzt gab, oh, auf der Bühne, für die, die es nicht wissen, die DDR-Hymne angestimmt hat, was ich jetzt, das ist, ja, ist dumm, aber so ist er halt.
1: Ja, genau, das passt,
0: passt halt zu dem, aber ich meine, diese Vergleiche mit Stauffenberg und Angela Merkel muss hängen
1: ja,
0: und
1: das,
0: sowas.
1: Das war ja, wo sie ihn jetzt so strafrechtlich erstmal so ein bisschen an die Wäsche wollen.
0: Das ist ja genauso dumm, aber es ist eben auch, also das ist einfach, also das ja, macht man
1: das
0: ja.
1: Ist
0: und das darf auch Satire, ja, darf es von mir aus, aber eben auch richtig, dass man es mal kontrolliert, ob es das wirklich darf. Mhm. Und dieser Vollhonk war ja dort und ich habe, bevor das jetzt hochgeploppt ist, konnte ich nicht schlafen, weil ich mir gedacht habe, diese Verbindung mit diesem Friedensfahrt, das ist eigentlich so wertvoll und dieses in die neue Zeit transferieren, dass ich die Friedensfahrt in was Neues umwandle und diesen postkommunistischen Mief eben nicht mitnehme und die Russlandversteher mir da alle mal schön weglassen. Da habe ich eine schöne lange E-Mail geschrieben, auch nochmal meine Position erklärt und nochmal die Position des EPRs. Und
1: an wen denn?
0: An das Friedensfahrtmuseum und an deren Chef. Und habe gesagt, hier, lieber Horst, ich weiß, dass ihr das alles anders seht, aber bei euch hängt eben die Russlandfahne und bei euch darf immer wieder Uwe Steimle sprechen und da sitzt eben der Egon Krenz im Publikum. Und ich muss mich davon distanzieren, ich will das nicht. Entweder, wenn du mit uns zusammenarbeiten willst, dann überlege dir, ob das bei dir der richtige Weg ist. Zur Meinungsfreiheit gehört dazu, das zu akzeptieren, aber dann sind wir eben raus. Ja. Und einen Tag später ploppt das Ding auf. Also es ist echt krass, es ist wirklich krass. Es kam auch eine Reaktion, wollen mit mir reden, definitiv. Die wollen unbedingt dabei sein, verstehen meine Position. Ich muss da trotzdem hart bleiben, weil sonst verkaufe ich mich ja. Aber und dann ploppt das Ding mit dem

0: die trotzdem.
1: Die können alle dort machen, was sie wollen, trotzdem werden die dort gewählt. Mhm. Na, das ist eben so was. Da stellt sich auch immer die Frage, was müssen die mal falsch machen, dass es mal nach hinten losgeht. Aber
0: gar nicht, überhaupt nicht. Nee. Da kann eine queere lesbische Parteichefin, die im Ausland lebt, mit einer People of Color zusammen die Steuern woanders hin verschiebt. Also alle Klischees bedient, gegen diese eigentlich vorgehen selber. Das ist interessiert keinen.
1: Machen die alles
0: mit. Unter 40-jährige Midlife-Crisis-Mann wählt die dann halt, weil er sich das erste Mal im Leben mit Politik beschäftigt und mit uns dann erzählt, dass er schon immer den vollen Durchblick hat.
1: Aber auch Frauen können die wählen.
0: Ja, nee, so
1: war das jetzt. Aber schon jetzt hier ein bisschen auch.
0: Die Analysen, die im Prinzip ja mal gucken, wer so die AfD wählt, die sagen schon, das ist sehr männlich und sehr mittelalterlich und ja.
1: In der nächsten Sendung können wir dann sagen, wie die Wahl in Sachsen-Anhalt ausgegangen ist.
0: Ach so, die ist ja jetzt auch noch.
1: 6. September allerdings. Das werden wir nicht mehr. Wir haben schon gesagt, wir müssen die nächsten zwei Sendungen müssen wir sogar so weit vorproduzieren, aufgrund von Urlaub und seinen steimenden Verpflichtungen.
0: Ja.
1: Da wird es ein bisschen, da sind wir nicht am aktuell politischen Geschehen dran.
0: Da müssen wir im August richtig arbeiten.
1: Ja, haben wir jetzt schon hier. 4 Stunden müssen wir da durchbolzen. Ne? Oh. Das ist zum Wochenende, weil es sagt die Gewerkschaft dazu. Die wird es ja dann eh nicht mehr geben.
0: Bring ich einen Krankenschein. Doch, es gibt dann die Gewerkschaften, aber die Kraft durch Freude.
1: Ja, Krankenschein, aber bitte gleich hier vom ersten Tag an. Ne? Es ist nicht, dass du hier dann mal anrufst bei deinem Arzt, sondern dann bist du gleich den Krankenschein, möchte ich dann wirklich gleich.
0: Okay.
1: Für den Sonntag sehen dort.
0: Aber weil du sagst, Gewerkschaften, wir fahren dann wieder nach Prora. Ich meine, das haben sie jetzt schön saniert, ne? Kraft durch Freude, machen wir dann Lehrsportübungen. Ich war zu
1: Zonezeiten schon nie in Prora.
0: Aber dann musst du ja hin, wir können ja dann nicht mehr weg.
1: Ach nee, ja, da wird sich doch bestimmt irgendeine Bergwerke, Merkors oder irgendwas finden hier.
0: Oder eine neue Osterweiterung.
1: Oder, genau, stimmt, Kaliningrad, wir werden die Bernsteinkönige werden. Ja, wir werden alle nach Kaliningrad in die russische Enklave dort gebracht, zum Bernstein waschen.
0: Ja.
1: Nicht mal Suche, weil da können wir es einsteigen, sondern wir dürfen nur waschen unter Aufsicht.
0: Ja. Gut, wir ejakulieren jetzt mal, oder?
1: Nicht du vielleicht, aber ich würde da auch nicht zugucken wollen, aber wir können das ja mal machen. Also, den Song, nicht das Ejakulieren.
0: Ich bring dich aber heute ein bisschen aus der Fassung.
1: Irgendwie, oder? Ja, anscheinend bald die Sonne. Ich muss mal das Rollo hier auch noch machen. Wir haben jetzt gerade ein bisschen aufs Radiesel brezeln hier. Das ist nicht gut. Gut. Ejakulators, Desperate House Punks.

0: Also, gefällt mir ausgesprochen gut.
1: Knappes Ding war Chicago, nicht Kalifornien und Synthie-Punk oder Synth-Punk.

0: Punk aus Chicago.
1: Synth-Punk aus Chicago.
0: Ist ja gerade wieder so, in, so ein Genre, was jetzt gerade wieder in aller Munde ist, beziehungsweise ganz schön gehypt und geforst wird. Homefront waren ja mal die ersten, die dort so ein bisschen die Richtung, oder die bekannteren, die dort so die Richtung gegangen sind. Und jetzt gerade in Frankreich nimmt das schon so ein bisschen in dem Lionslaw-Umfeld etwas überhand. Und da wird ganz schön viel drauf. Eigene Bands und irgendwelche anderen Bands. Und da ist so ein ganz schöner Munk mittlerweile bei. Ist wie im Deutschpunk-Sektor, ne? So der erste Deutschpunk hochkam, war alles cool, alles schön. Und dann wurde es langsam ein bisschen langweilig, weil immer dasselbe. Und im Hardcore ist es ja auch das, ne? Da.
1: Wobei die ganzen alten Herden jetzt wieder durchgeprügelt werden, ne?
0: Also, naja, mein Gott, die müssen auch noch ein bisschen Geld
1: aber
0: verdienen.
1: Aber geile Videos noch, Agnostic Front, die haben jetzt, wo haben die jetzt gespielt? Bei so einem übelst Riesenfestival, da habe ich gedacht, auf so einer Bühne haben die bestimmt
0: noch nie. Die Boilers haben die nochmal als Vorband nach Düsseldorf für eingeladen gehabt. Und vor allen Dingen auch noch Social Distortion, Vorband von Broilers. Also Zeiten ändern sich halt.
1: Ja.
0: Ne? Ja, wir hatten damals Broilers als Vorband von Generators.
1: Ja. Broilers haben da auch schon mal beim Weihnachtspogo-Club auf irgendeinem Plakat stehen.
0: Nee, da standen sie drauf, aber haben nicht gespielt. Das hat ja nicht geklappt. Das hatten wir schon mal in so einer Weihnachtspogo-Sendung.
1: Stimmt, haben wir das auch ausgewertet. Gehabt, ja. Ne?
0: Aber was ich gestern mitgekriegt habe, Words of Jericho oder Jericho bringen im November neues Album raus.
1: Na, ich glaube da auch was zu wissen.
0: Ja, und das passt natürlich auch, dass die am 7. November in Chemnitz spielen.
1: Genau. Ja. Was aber wahrscheinlich nicht stattfinden wird, ist, ich, nicht, ob ich, da jetzt schon, ich denke, es wird dann schon veröffentlicht sein. Ich denke, Ignite wird nicht passen.
0: Ja, das habe ich mir auch schon so fast gedacht.
1: Weil das war ein bisschen schlecht.
0: Aber dafür einen Tag vorher, nämlich am 20.
1: Zwei Tage vorher in Dresden.
0: Nee, am 20. in Chemnitz, Lions Law
1: und Ach so, ja.
0: Und Breakout, die wir ja das letzte Mal beim Back to Future schon mit hatten. Aber jetzt wahrscheinlich gerade eben beim Back to Future ankommen, um 8.46 Uhr, weil jetzt am Wochenende ist gerade Back to Future.
1: Back to Future.
0: Back to Future, genau.
1: Ja, und wer eben Ignite sehen will, muss halt nach Dresden fahren.
0: Ja, sollen sie doch.
1: Sollen sie doch, leckt uns am Arsch.
0: Und Cancer Bats spielen, glaube ich, noch mit. Oder?
1: Cancer Bats, genau. Und das Problem ist, das Paket stimmte nicht mit dem, was wir mit uns mal vereinbart haben. Und dann, ohne uns zu fragen, drei Tage vorher in Dresden buchen, ist scheiße.
0: Das ist ein bisschen mistig.
1: Da habe ich mal abgesagt.
0: Du bist ja ein Fuchs, also Wahnsinn.
1: Ne, ich habe mich darüber geärgert.
0: Ja, nee.
1: Das macht man nicht.
0: Nee, das gehört sich einfach nicht. Ja. Genauso wie es sich nicht gehört, DDR-Nationalhymne.
1: Wenn es nicht so urkuselig wäre, diese Mischpucke auf dieser Bühne auch, vor allem die Hermenau noch dazu, die war ja bei den Grünen früher, das war ja eigentlich mal eine coole grüne Politikerin, natürlich war die Hermenau bei den Grünen, natürlich.
0: Tust du das nicht mit der Vera Lengsfeld gerade
1: vermehren,
0: weil die ist doch so eine.
1: Nee, die Hermenau moderiert AfD, Antje Hermenau moderiert AfD-Sendung.
0: Die war doch hier Sachsen-Grüne.
1: Ja, na klar, und die war eigentlich auch ziemlich cool, weil die hat geredet, wie er der Schnabel gewachsen ist, aber ist dann, also ich weiß nicht, ob die immer noch Grünmitglied ist, das weiß ich nicht, ich glaube nicht, ich glaube, da gab es immer ein Ausschlussverfahren, aber die moderiert permanent solche Dumpfbacken-Veranstaltungen. Und ich habe mit der mal, ich bin mal eingeladen worden von irgendeiner Stiftung und da sollten wir über Jugendkultur nach Corona eben mal diskutieren auf der Bühne. Es war sehr spannend und da war die auch im Podium mit und da war die aber noch, das war noch zu einem Zeitpunkt, wo es noch halbwegs ging mit der und dann ging das kurz danach los. Und ich schäme mich, ich hoffe, dass die Aufnahmen nie gefunden werden.
0: Ja, also Ex-Grüne ist er auf jeden Fall. Ja. No.
1: Und die haben sich das über das Schöne zurechtgelegt. Ja, die Hymne war zu DDR-Zeiten verboten, durfte man nicht singen, weil Wiedervereinigung da gewünscht wurde.
0: Die Hymne war nicht verboten, es war nur, also der Text wurde nicht gesungen, weil dort eben Wiedervereinigung das Jahr.
1: Genau. Ja. So, und jetzt haben sie das ja aus dem Grund, aus satirischen Gründen, natürlich hat der Steinle das nicht gemacht. Was ich halt nicht verstehe, in ihrem Raum mit Egon Krenz, da merkst du halt, wie diese populistischen Lager eben sich auch überlagern und wie einfach gestrickt diese Köpfe eben durch sind. Ne?
0: Oh, Weltklasse. Die hat dann irgendwie bei einer, ich habe gerade mal recherchiert, dass eine Buchlesung bei einer Veranstaltung der AfD durchführte. Ja, haben sich alles ein bisschen aufgeregt gehabt und hier und da und dort. Und der ehemalige Landesvorsitzende der Grünen, Jürgen Kasek, hatte das dann als
1: Leipziger
0: politische Prostitution bei Demokratiefeinden bezeichnet. Hm. Manchmal muss ich echt sagen, da haben die Politiker schon eine gesunde Wortwahl, eine schöne Wortwahl dort.
1: Na, der Jürgen Kasek hat ja auch, das ist ja, sag ich mal, ein Grüner, der auch permanent in Leipzig regelrecht unter Beschuss stand und den haben sie auch mehrfach persönlich wirklich angegriffen. Der ist schon politisch sehr aktiv und auch auf der Straße sehr aktiv. Also der
0: Fahrradfahrer, ne?
1: Ja, das ist der auch, aber der hat dann auch mal irgendwann einen kreisrunden Haarausfall gekriegt, der hatte früher lange Haare und hat jetzt die sich dann irgendwann mal abgeschnitten und hat so graue, kurze Haare.
0: Ja, ich sehe ihn gerade hier mir gegenüber.
1: Und der hat ganz schön zu leiden gehabt, und das in Leipzig, ne? Also das war schon...
0: Aber die wählen ja auch noch einen neuen ÖB, die ist schon, glaube ich.
1: Die wählen einen neuen ÖB und wir wählen nächstes Jahr einen neuen ÖB. Ja. Reden wir über ein anderes Thema, ich kann es nicht mehr hören. Ich muss mich von dieser Stadt emanzipieren.
0: Aber ich glaube, da müssen wir nächstes Jahr schon nochmal so, also unsere OB-Wahl, guck mal, wir hatten damals zur Landtagswahl in Sachsen, der Bundestagswahl haben wir da auch Sendung gemacht, da können wir auch mal das wieder auf das noch lokalere runterbrechen
1: und machen eine OB-Wahl-Sendung. Wir machen eine OB-Wahl-Sendung, wir machen mal eine Sendung, wo es um Napoleon und Frauenthemen aus der Sicht unseres Oberbürgermeisters geht.
0: Ja, aber es gibt ja auch noch andere Kandidaten, wo man die Hände über den Kopf zusammenschlagen muss.
1: Wenn wir schon mal vorgreifen, von der CDU kenne ich noch keinen Kandidaten. Die Grünen, die werden wahrscheinlich eh einen aufstellen, den sie dann wieder zurückziehen werden. Das weiß ich nicht. Was soll es denn machen? Jocke, weiß ich nicht, ob er sich nochmal mit der Gurke aufs Plakat stellt. Obwohl ich den persönlich sehr mag.
0: Also war auch mit dem, meine erste Banane.
1: Nee, da hat er die Hände so gehalten, das war eigentlich ziemlich witzig, da hat er auf so einem Plakat die Hände so gehalten und haben irgendwelche, also ist ja Radio, ihr seht's, ne? Und er stand so im Bild und hatte so beide Hände, wie als würde er im Brot halten.
0: Ah ja,
1: den
0: Leib Christi.
1: Und da haben natürlich, genau, und da haben natürlich irgendwelche spitzfindigen Internetnutzer, haben den dann immer irgendwas reingelegt in die Hände, das war eben mal eine Banane, das war eine Gurke oder ein Dürüm, das war eigentlich sehr witzig und der hat das auch völlig mit Humor, also der hat es wirklich mit Humor genommen, weil die dem alles dort reingelegt
0: Aber haben. Das könnte der zum Beispiel als Aufhänger, weil er doch noch kann ihn so gleich wieder nehmen, ja, die ganze Sache und mal selber jetzt irgendwelche genau. Sachen dort reinlegen in seine Hände.
1: Ja, ansonsten die Linke, die wird die Schabern wahrscheinlich aufstellen, aber die wählt keiner. Und die bandelt mir auch zu sehr mit den Eliten an, das ist halt, naja, AfD ist halt Gott sei Dank verstritten.
0: Genau,
1: ich denke, da
0: wird es mindestens zwei Kandidaten
1: geben. Ich denke, da wird auch, wenn sie einen Nico Köhler aufstellen würden, glaube ich nicht, dass der dann so supportet wird, wie er es dann bräuchte, was auf der anderen Seite wieder gut ist. Was aber dazu führt, wenn wir nur schwache Kandidaten haben, wird es eben auch wieder der Kandidat, der die letzten 7 Jahre in meinen Augen nichts gerissen hat.
0: Ja, aber da weißt du, da kommt ja diese Chemnitzer Mentalität.
1: Das war schon immer
0: so gewesen und so schlecht war das gar nicht.
1: Genau, da hat man Kulturhauptstadt und das ist, haben die mal alle nach Chemnitz geguckt und also gebracht hat es zwar nicht, also die wirtschaftlich keine Neuansiedlung und auch keine Hotelgästeübernachtung und auch keine Zuzüge, außer von Rentnern aus dem Westen, die sich im Westen die Mieten nicht mehr leisten können, die ziehen nämlich jetzt nach Chemnitz. Weil es schön billig ist. Das tut
0: auch der Geburtenkrieg.
1: Das macht die Stadt noch jünger.
0: Ja.
1: Ja, aber dann ist eben da weiter so.
0: Ja, aber es war doch nicht alles schlecht.
1: Genau.
0: Ja.
1: Ja, fahren wir alle in den Garten.
0: BSW wird bis dahin hoffentlich sich auflösen.
1: Na
0: bis
1: Gott, nächstes also Jahr. Das ist ja, also mit, wo ich mit denen mal geredet habe, da habe ich gedacht, mit denen redest du nie wieder. Also da ist Intelligenz irgendwie so weit entfernt. Also das ist irgendwie wie ein Betonklotz,
0: der dich anguckt. Wenn ich Stalins gewünschter Enkelin hinterherlaufe, da kann der eigentlich weit her sein.
1: Aber da ist eben auch hier der Chef von der Pionier-Eisenbahn, der Dr. Holz oder wie der heißt, oder ist dort auch dabei, den habe ich mal besucht, da hängt der Pornobilder im Büro.
0: Gleichberechtigung, hallo?
1: Oh, und dann sitzen die da und haben gesagt, hier wollte mal das Kulturbündnis Hand in Hand vorstellen und das gehört, bei den Fraktionen mal vorzusprechen. Und da habe ich noch gar nichts von Geld erzählt, ne? Da bin ich sofort in der Diskussion, wie denn das sein kann, dass wir kein Geld haben und da müssen doch die Clubs alle mal zusammenhalten und da müssen die reichen Clubs wie das Atomino eben mal Geld spenden. Ich hab einfach keine Ahnung.
0: Ich wähle die. Wegen der Aussage wähle ich nicht. Da stellt irgendjemanden auf, ist mir scheißegal, und wenn er irgendeinen Kochdeckel hinstellt, wähle ich für die Aussage. Das muss so sein.
1: Da bin ich danach ins Atomino gefahren und habe gesagt, ihr seid reich, gebt uns mal bitte Geld. Dann haben die gesagt, ja, ey, jetzt, wo du es sagst.
0: Nee, du darfst nicht mit bitte, weil dann kommst du gleich wieder in so eine Demutshaltung dort rein. Ne? Du musst dann, BSW hat gesagt, ihr seid reich, ihr habt Geld, her damit.
1: Genau.
0: Umverteilung, sofort.
1: Ja.
0: Umverteilung
1: jetzt. Umverteilung ist gut, ihr seid doch links, da seid ihr doch für Umverteilung.
0: Genau, Umverteilung jetzt.
1: Da sagen die ja.
0: Und weißt du, wer auf jeden Fall auch wieder antritt, das ist auch so eine liebgewonnene Tradition, ist es nicht, aber es ist wahrscheinlich schon leider eine Tradition, der Martin.
1: Kohlmann?
0: Klar.
1: Ja, natürlich, nach seinen fulminanten Wahlerfolgen mit dem Stefan Hartung in Aue, Bad Schlema. Wo?
0: Nicht aussprechen, erstmal ganz wichtig nochmal, das Schimpfwort mit den drei Buchstaben wird hier nicht ausgesprochen. Ah, Sternchen, lassen wir gerne richtig, noch gelten.
1: Und dann, ne? Dann danach wird er wieder klagen, weil ja irgendeiner weiß, die Briefwahl ja entschieden hat. Ja.
0: Mhm. Ja, aber das ist ja, hat ja Donald Trump jetzt letzte Woche, also wir reden jetzt von vorgestern, schon vorgemacht gehabt in seiner Rede an die Nation. Ne? Massive Manipulation. Vielleicht haben wir ja das Glück und wir werden auch von China manipuliert bis dahin. Da sind wir dann wieder, da sind wir wieder während der Welt. Ne? Auch Chemnitz ist, die Wahl wird manipuliert von China, nicht nur in den USA,
1: auch Chemnitz auch ist betroffen. Auch in Chemnitz hat das gleiche Problem und Martin Kohlmann wird sofort
0: das Amt übernehmen. Der hadert ein bisschen mit China, passt nicht so in sein rassisches Bild wahrscheinlich.
1: Naja, aber seine Sekretärin wird bestimmte Maler Svenja Liebisch, die jetzt im Männerknast sitzen muss.
0: Die muss er erstmal ausholen.
1: Das muss ich auch nochmal, da muss ich nochmal recherchieren, das machen wir vielleicht erstmal in der Musik. Warum die kennen wir zu Gerichte, die jetzt trotzdem, weil ich meine, der Eintrag, dass sie eine Frau ist, ist ja trotzdem vollzogen worden.
0: Aber vielleicht hat Bea ihr Schläger angedroht.
1: Ja. Ich hätte jetzt was Prollmäßiges, alte weiße Männermäßig jetzt gesagt.
0: Lina ist ja raus.
1: Ja.
0: Die hat sich mit der Bea anscheinend nicht so verstanden. Mhm. Ja, musste dann ganz gehen. Und hier wird der Bea gesagt, das ist mein Revier, mein Knast. Mhm. No, kannst mal abtrappen. Hier werde erstmal klar, was du bist.
1: Ja, der Maler ist jetzt aber ein Zeithain.
0: Ja, oh schön.
1: Das ist in der Nähe von Wurzen übrigens.
0: Nee, das ist in der Nähe von Back to Future, wenn wir gerade jetzt
1: bei den aktuellen. Ja. Ja. Ich würde erstmal Musik machen und dann
0: können wir Musik ja nochmal. Du würdest Musik machen, also wahrscheinlich ja. Ich. Nee, was willst du denn? Ich bin doch jetzt in der Stimmung, wo ich dir nochmal die Auswahl überlasse.
1: Gimpfist,
0: ja.
1: Eigentlich wollte ich nach dem Sündi, wollte ich ja meine,
0: noch weiter
1: meine geilste Entdeckung war ja dank dem Herrn Schmeling, muss ich loben, Cure, und zwar nicht der Herr Schmidt, sondern C-U-I-R geschrieben.
0: Apropos Secure, da war ich jetzt überstand, die haben jetzt in Berlin gespielt, Waldbühne, wie viele aus meinem Bekanntenkreis da dort gewesen sind, wenn man zumindest zu so diesen ganzen
1: ich hab da früher nur Depeche Mode und Cure-Fans.
0: Ja, na, aber ich dachte, Mensch, du dort.
1: Also ich habe die auch gemacht, muss ich sagen.
0: Ja, ich hätte mir das auch vorstellen können dorthin, aber es ist irgendwie an mir vorbeigegangen, dass die dort spielen und naja, irgendwann, wenn es...
1: Und wir haben jetzt Cure für billige. Nee, der ist eigentlich toll.
0: Genau. Französischer Sinti-Punk.
1: Ja, mit Kapuze.
0: Eine neue Mini, wenn du so willst, rausgebracht. Monophase nennt die sich, gibt es glaube ich auch noch. Oh, bei Wanda Records hier aus Naumburg, dort die Ecke, da hat die auch noch auf Platte bei sich mit Rummel. Ansonsten müsst ihr in Frankreich bestellen. Porto geht aber von Frankreich, ist ähnlich wie bei der Deutschen Post, wie bei DHL, also nicht so USA-mäßig. Und nur hören wir doch gleich mal was. Spleen von Monophase.

0: ich springe ja meistens erst auf Trends
1: aus der Bretagne.
0: Ja, ich springe ja meistens erst auf Trends, auf wenn sie schon vorbei sind oder wiederkommen.
1: Und Schmeling schafft keine
0: aber
1: Trends.
0: Aber hier ist, muss ich sagen, also hier habe ich mich damals richtig rein verliebt in die Platte.
1: Und die haben immer in Deutschland, in Berlin hatten die gespielt. Und ich glaube, der Zippel, der, ja,
0: ey, den musst du zurückrufen.
1: Der kannte das nämlich auch und der hatte mir das mal erzählt Scheiße, gehabt.
0: Den musst du anrufen. Zippel, ja. Schöne Grüße an Zippel. Leider gerade sehr krank mit seinem Hals wieder mal. Die mussten sie irgendwas aufmachen und irgendwie, Bandscheibenvorfall im Hals, man wünscht es einfach keinem.
1: Nee. Ne?
0: Und jetzt mussten sie ihn operieren, also da liebe Grüße an den Zippel, aber der war guter Ding, wir sind jetzt fast Nachbarn, wollen mal ein Bier zusammen trinken. Ja, und der hat mich die Tage angerufen, ich musste mal zurückrufen. Ja. Aber Cure ist, wir haben uns jetzt entschieden, die müssen wir mal nach Chemnitz holen. Egal, ja,
1: wir sind an der Arbeit.
0: Egal, ob es auf dem Kosmos, was mittlerweile das richtige Kotzmos für mich ist.
1: Vielleicht machen wir es zur Oberbürgermeisterwahl.
0: Zur Oberbürgermeisterwahl, ja, das wird die Hausband von Svenny.
1: Ja, das ist halt die Frage, wer dann gewinnt, bei wem wir es dann mit verorten
0: würden. Ach, es wäre eigentlich geil, wenn der Nora Seitz einfach sagt, ich lege mein Bundestagsmandat nieder und gehe für die CDU. Wohlweislich wähle ich diese Worte sehr genau gerade und lass mich wählen, weil da hätten wir eine Fläscherin.
1: Aber ich denke, die hätte wahrscheinlich mehr Chancen als jeder andere CDU-Mensch in Chemnitz.
0: Ich bin der Meinung, also weil weiblich, tough.
1: Ja, und Bürgermeister, das sind Personen, du wählst dort Personen, du wählst dort keine Partei.
0: Und die Nora ist in der falschen Partei, gar keine Frage, das wählst du selber, gibt es nur nicht zu. Aber die ist eben, die macht's mal auf an der richtigen Stelle, die hat einen konservativen Touch, haben sie, müssen sie, muss die an der CDU haben. Aber
1: in Chemnitz,
0: Ich finde in Sachsen, ja, wir müssen der AfD hinterher rennen und die Themen besetzen, das müssen wir auf gar keinen Fall, du musst halt mal eigene Themen setzen, das kriegt da hier keiner hin. Ja. Und die Nora, die ist nicht auf den Mund gefallen. Und ich fände, wenn wir das schaffen würden, eine konservative, weibliche Person in Chemnitz aufzustellen, die aber ein Standing in der Stadt hat, das wäre eigentlich frisch. Da gibt es nicht viele. Denkt mal drüber nach und tut mal auch im Bekanntenkreis dann die Leute auch mal dazu bringen. Weil ich glaube dem Sven Schulze sein Standing zu Chemnitz, das glaube ich dem. Ich glaube nicht, dass der nichts Gutes für Chemnitz will, aber der ist kleinteilig im Kopf und du brauchst mal Vision für die Stadt. Du musst mal irgendwie, wir wissen doch gar nicht, wir haben, na klar, mit der Wirtschaftsförderung zerkloppt und was haben wir jetzt? Gar nichts. Wir haben kein Tourismuskonzept, wir haben kein Stadtkonzept, keiner weiß, die Stadt der Moderne, ja, okay.
1: Aber das mit Doppel-T, ne?
0: Das sagt halt jeder, genau, das sagt halt jede Stadt von sich und das fehlt mir halt ein bisschen und da kommt auch nichts und ja, 6 Wochen Weinfest sind geil fürs Klientel, was hier wohnt, gar keine Frage.
1: Ey, Brauereifest ist doch der Biermeile oder
0: irgendwas. Wir machen das auch und das ist auch gut und auch das Hutfestival, 65.000, alles keine Frage, lassen wir auch alles, da will gar keiner rangehen, aber meine Tochter, die tut still und leise nach Leipzig ziehen.
1: Still und leise?
0: Ne, die wird, wenn sie 18 ist, die sagt, das Erste, was ich mache, wenn ich 18 bin, mir eine Bude in Leipzig suchen. Die wissen noch nicht, wie sie bezahlen kann. Aber
1: die wird wahrscheinlich nicht wissen, wie sie dorthin kommt.
0: Nee.
1: Zufällt ja dauernd aus.
0: Genau. Aber das ist halt, die Generation bleibt nicht mehr hier. Ist so. Das ist verschissen. Und wenn jetzt hier wirklich VW und so wackelt, hast du ja mit gar nichts mehr zu werben. Und da muss doch mal jemand her, der sagt, wir packen es mal an, wir krempeln mal die Ärmel hoch, wir machen los und lassen uns nicht von diesen Dorfdeppen AfD und Kohlmann hier durch die Manege treiben.
1: Ja, es kommt natürlich auch noch die Haushaltssituation, das ist ja beiden Kommunen auch gerade mit dazu.
0: Und da musst du auch mal das Maul aufmachen, da darfst du eben nicht bloß Fotos aus Dresden schicken, ich bin heute schon wieder Dresden und wieder Dresden und wieder, da musst du eben nur mal auf den Tisch kloppen und sagen, hier,
1: ich bin heute mal auf dem Sonnenberg.
0: In der Corona-Krise, da hat der Gastronom, der den Teller runtergeschmissen hat vor Wut, der hat den nächsten Tag Kohle vom Land gekriegt. Cola. So, musst du halt mal, die müssen einfach mal das Maul wieder aufmachen, mal frech sein und sich schon mal was trauen. Und mal wieder Leuten auf den Füßen treten. Und das ist ja leider das, was die AfD zumindest so tut, als würde es jetzt machen.
1: Ja, stimmt. Also, aber die machen es ja nicht. Also, da kommt ja definitiv nicht drunter. Die machen das Maul auf.
0: Die machen das Maul auf und es kommt nicht rum. Also, ich will gar nicht für die werben, aber der Pöbel, der sagt, oh ja, das sagt es mal einer. Ja, und das können die ja von der SPD auch mal gut.
1: Im zweiten Satz, und das wird man doch wohl mal sagen dürfen. Genau.
0: So, und das ärgert mich. Deswegen. Denkt bitte alle vor der Bürgermeisterwahl nach, weil wir werden ihn alle wählen müssen, wenn es keine anderen Kandidaten gibt. Ja. Aber eigentlich will ich ihn nicht wählen.
1: Aber wie gesagt, wir werden uns ja sicherlich da im Rahmen der Sendung mal der Wahl dann
0: richtig
1: wählen, weil wir sind ja bekannt, berühmt, berüchtigt für aktuell politische Themen, die wir da gerne aufgreifen.
0: Selbstverständlich. jetzt sind wir ganz weit aus Frankreich nach Chemnitz und zurück. Ich meine, das hat die Stadt verdient. Aber jetzt wird es Gimpfist machen und danach.
1: Jetzt wird es Gimpfist, dass wir mal noch wieder dieses einen gewissen gesunden politischen Anstrich kriegen.
0: Genau.
1: Neue Platte draußen, Take the Power Back. Das passt doch eigentlich.
0: Ja.
1: Und
0: King of Überleitung bin ich heute.
1: England Streetpunk, melodiös und ein bisschen was mit zum Schunkeln, aber inhaltlich super. Hatte die letztes Jahr mit Cox Barrow in York gesehen gehabt und haben mich wieder maßlos überzeugt. Für dieses halt, also die sind ja bei Sunny Bastards hier aus dem Ruhrgebiet dort unter Vertrag. Und aber wenn du die hier irgendwo machst, sei es erstmal in Chemnitz oder so, kommt keiner großartig leider. Du kannst ja drüben Hamburg, Ruhrgebiet geht vielleicht mal noch, oder auch Berlin könnte irgendwie, aber ansonsten, das ist echt ein bisschen schade, weil ich finde die sehr sympathisch.
0: Siehst du, nimmer Gimpfist kommt nach Chemnitz.
1: Ja, machen wir mit Kür zusammen, machen wir Gimpfist.
0: Genau.
1: Ja.
0: Wie lange geht's denn? Reicht's für einen Kaffee?
1: Für einen Kaffee. Wir müssen ja draußen trinken, wir müssen ja mal erst rausgehen.
0: Ja, ist jetzt gerade auch schon übelst erschrocken. Ich gucke jetzt in deine Richtung, steht auf einmal eine Frau hinter dir, hinter der Scheibe.
1: Hinter natürlich. Mir? Oh Gott.
0: Ja, wahrscheinlich ja, wird gerade das Studio hinter dir
1: so, bezogen. Und jetzt mal gleich mit El Bandi die ganze Sache zu machen, noch hinter allen Unheil auf dieser Welt steht immer eine Frau. Hat El Bandi mal gesagt. Muss man jetzt nicht...
0: Rein zufällig, das ist ja dein Profilbild, oder?
1: Es gibt gewisse Sympathien für einen Herrn aus Chicago.
0: Das kannst du nicht mehr heutzutage machen. Wertschätzende Kommunikation ist das Stichwort. Ich bin jetzt angeschrieben worden von einer Agentur, die wollen mich schulen in wertschätzender Kommunikation. Ich sage, das ist geil, das könnte ich für meine Radiosendung gebrauchen.
1: Für mich
0: wenn
1: oder
0: der,
1: was?
0: Wenn der Herr Schmeling mich runterputzt, würde ich dann wertschätzend mit dir kommunizieren.
1: Und sag, das ist immer weg von
0: Herr deiner Fäkalsprache. Vielen kannst. Dank, dass Sie mich jetzt betitelt haben als unpolitischen, ungebildeten Dreckspunk. Ich würde gern mit Ihnen da in den Austausch drüber gehen nochmal bei einem Kaffee mit Hafermilch. Jetzt bediene ich auch alle Klischees, richtig geil.
1: Stimmt.
0: Aber das stelle ich mir dann unter wertschätzender Kommunikation vor.
1: Gut, dann machen wir jetzt erstmal Gimpfist und dann können wir mal über El Bandi reden hier.
0: Die Frau geht auch nicht.

0: Aber ja, wir fahren Straßenbahn, Herr Schmeling. Ich will das auch. Wir werden nochmal eine Straßenbahnsendung machen, weil das die war so geil.
1: Also, würde mich auch sehr freuen.
0: Das war wirklich witzig, das hat Spaß gemacht, wo die Leute dort eingestiegen sind und es war cool.
1: Ja, und da können wir ja auch mal die zwei Babneusen aus Dresden nochmal ranhören.
0: Richtig, ja, der Dresden fährt.
1: Ja. Denn ist ja auch dieser, also das war ja, das war Karma. Ja. Wirklich, ne? Machen dort eine Sendung zu Back to Future, kupfern blind und wahllos bei uns ab und dann technische Probleme und könnte nicht live gesendet werden, beziehungsweise könnte nicht zum Sendetermin gesendet werden.
0: Ja.
1: Also ich habe mir das verkniffen, dort zu schreiben.
0: Also schadenfroh sind wir gar nicht, oder?
1: Nee, also da war ich überhaupt nicht. Ich habe echt auch meine Betroffenheit meine Betroffenheit gezeigt dort.
0: Ja.
1: Na, und habe natürlich auch dem Frank und dem Falk dort alles Gute gewünscht und habe auch ganz groß meiner Hoffnung Ausdruck verliehen, dass so etwas nie wieder passiert für solche innovativen Konzepte, dass das dann einfach an technischen Dingen nicht so hinhaut. Also das fand ich wirklich echt, echt schade. Ja. Also dass euch das dort so getroffen hat. Und das ist... Ja. Und auch der Hinweis von euch dann, dass er lieber, dass er dann Leute dann gleich nach Chemnitz umschalten sollen auf Radio T zu dem Ausstrahlungspunkt. Also es war das Mindeste, was ihr machen könntet, ihr
0: Viecher. Ich meine, es ist gut, dass unser Draht nach China eben funktioniert, ne?
1: Dank
0: Sigi und dank Uwe.
1: Waren das die Chinesen?
0: Wir haben es mal über den chinesischen Weg versucht, weil die Russen, die haben also das Einzugsgebiet.
1: Nee, ich dachte, Russen hat den Mossad jetzt hier, weil der nur auch so ein Eigenleben entwickelt hat und da.
0: Na, ich weiß nicht, ich hatte China angerufen. Ich weiß ja nicht, du hast ja auch nochmal angerufen.
1: Ich habe auch nochmal, aber ich weiß gar nicht, wem ich da rausgekommen bin.
0: Ja.
1: Ich hatte nur gesagt, Dresden, Sachsenpunk,
0: wussten kümmert die euch. Bescheid,
1: und da kam auch keine Kammer, bisschen. Und dann, das könnte man jetzt schlecht einordnen, das wäre schon Sprachraum, das irgendwie gekommen ist. Aber danke, dass es geklappt hat. Und unser Anwalt hat sich ja wahrscheinlich schon auch nochmal drum gekümmert aus Lesotho. Wenn er jemanden einen guten Anwalt braucht, wir haben da jemanden aus Lesotho an der Hand.
0: Richtig.
1: Ja. Ansonsten verdient er sein Geld natürlich auch mit, dass er eben große Erbschaften großzügig auch gern verteilt, auch als Spende. Oder? Es kann jeden treffen von euch. Gib mal eine E-Mail, pass auf, ich habe hier so viel, wollt ihr nicht irgendwas haben, wir müssen das an der Steuer dort vorbeibringen in Südafrika, Lesotho. Und da können wir nur empfehlen,
0: greift zu, macht das.
1: Jeden Link, den der euch schickt, dort draufklicken, unbedingt auch die Daten, eure Kontodaten immer angeben. Kreditkartennummer ist jetzt nicht unbedingt zwingend erforderlich, aber wenn es mit gefordert wird, macht, ihr seid echt auf der sicheren
0: Seite. Also ich finde, wenn du alles angibst, geht es ja auch schneller. Ne?
1: Genau, da suchen die sich selber dann das raus, dass das passen wird und da müsst ihr euch keine Gedanken machen.
0: Nee, gar nicht.
1: Und ich sag mal so, die Obdachlosenunterkunft auf der Heinrich-Schütz-Straße in Chemnitz ist auch sehr zu empfehlen, wenn ihr dann wirklich mittellos seid.
0: Und der hat sein Geschäft jetzt auch erweitert, der macht jetzt auch... Der kümmert sich, der bringt quasi verschwundene Enkel mit Großmüttern wieder zusammen. Ne? Also das schafft er, ja.
1: Und das ist auch
0: so auf der menschlichen Ebene ist das auch eine ganz tolle Sache.
1: Das ist doch ja dieses Bitte melde dich, was ihr im Fernsehen kam oder von irgendeiner.
0: Also die Beomis, wenn ihr von dem Enkel angerufen werdet, den ihr vorher nie gesehen oder gekannt habt, der ist von euch.
1: Der muss von euch sein. Und das ist natürlich auch manchmal, ist heutzutage auch durch den ganzen technischen Fortschritt, wahrscheinlich auch den Klimawandel, passieren nur ganz viele Unfälle. Und da ist es, wenn euch jemand Fremdes anruft, sagt, pass auf, dein Enkel hat einen Unfall gehabt, du musst jetzt mal schnell hier.
0: Da steckt richtig Arbeit dahinter,
1: so du. Und also da können wir euch nur dazu ermuntern, glaubt den Leuten, macht das. Ne? Glaubt denen genauso, wie ihr der AfD glauben würdet.
0: Richtig. Also, ich meine, die machen alles richtig.
1: Ja,
0: die machen ja nicht falsch. Die können ja machen, was sie wollen, werden trotzdem gewählt.
1: Genau.
0: Das ist wie ein bisschen wie das Wacken oben. Ja. Die könnten jetzt ein Plakat für 29 hängen und es wäre ausverkauft, ohne dass ein Headliner draufsteht. Das ist so.
1: Jetzt könnten wir aber mal so den Jargon aus dem politischen Sprachgebrauch entzaubern.
0: Ja. Ja, das könnte man machen. Ich habe jetzt übrigens ein Plakat von Wacken gesehen, 96. Headliner Böse Onkels. Ist ja witzig, das kritisiere ich jetzt gar nicht mal so sehr, aber eben auch dritte Wahl auf dem Plakat mit drauf. Ja, Wacken, 96, Onkels, dritte Wahl.
1: Yippie.
0: Schöne Grüße an Mavi. Ne?
1: Ja.
0: Und
1: wer immer das sein mag.
0: Ich glaube, den Jordan war auch bei Mavi. Also es ist dann schon witzig, manchmal. Aber ja, ich will ja nicht meckern.
1: Wir wollen
0: nicht immer in die Wunden reinstechen.
1: Genau.
0: Aber manchmal seid ihr eben doch alle nicht so politisch cool, wie ihr immer tut. Ja.
1: Oder nicht mehr. Du hast mal schnell was vergessen. So, machen wir jetzt erstmal musikmäßig. Wir haben noch, für die erste Stunde haben wir noch knappe 9,5 Minuten.
0: Ja.
1: Und
0: es wird alles schön alphabetisch geordnet bei dir.
1: Ja.
0: Deswegen würde ich jetzt gerne im Alphabet das V nehmen und Vanilla Muffins machen.
1: Vanilla Muffins.
0: Wobei mir bei Vanilla Muffins, glaube ich, immer, also das ist, ich kenne nicht mehr so sehr viel von dem Zettel und Vanilla Muffins haben wir schon immer mal gemacht und ich glaube, das war Rotz.
1: Nee, Vanilla Muffins ist wirklich sehr, sehr schick. Gibt es leider nicht mehr, aber irgendwie werden da mal so im 2-3-Jahres-Rhythmus irgendwelche Sachen dort veröffentlicht, irgendwelche Studioaufnahmen, irgendwelche B-Aufnahmen, irgendwelche Live-Geschichten. Und ich glaube, was jetzt rausgekommen ist, das nennt sich Kommando Ultra. Von denen habe ich gleich an meine Kumpels in Marseille gedacht gehabt, die ja auch Kommando Ultra sind dort. Und da hast du auch irgendwie South America-Version of The Truck is Football und was weiß ich nicht alles.
0: Also jetzt kommst du dem Steilen mir schon sehr nah mit deiner Aussprache von... Also deine sächsische Aussprache ist bemerkenswert.
1: Ja, ja? Pflege ich auch.
0: Ja, Uwe.
1: Ich komme ja aus Sachsen-Anhalt. Du kommst aus Sachsen-Anhalt, ne? Du kannst kein G sprechen, du musst alles mit J.
0: Ne? Jürgen, Bajabi.
1: Ja.
0: Wir essen Jürgen, Bajabi. Das stimmt aber nicht, das ist ja Brandenburg. Das Bundesland Brandenburg. Hm. Die reden so.
1: Nee, aber J, das wird in Sachsen-Anhalt auch nicht gerne gesprochen. Ich sage nur Mansfelderland.
0: Ja, ach so, stimmt, ja. Das ist Ur-Sachsen-Anhalt, ja, das ist Ur.
1: Ja. Was wir nicht mit dem K kennen, außer bei Garage. Das heißt ja auch Garagencampus.
0: Ja.
1: Nee, Garagencampus. So rum.
0: Ich esse Gambi im Garagencampus. Das ist gut. Ja, jetzt schweifen wir schon wieder ab. Vanilla Muffins,
1: los. Genau. Song heißt, oh Gott. Kommando Ultra, Football is not a matter of life and death, it's much more important.
0: Ja, Uwe.
1: Weißt du, es ist ja witzig, wenn man das so zweimal irgendwie
0: macht. Ja, ich höre dann auf,
1: hast du recht. Beim vierten, fünften Mal wird es dann so wie,
0: aber naja, du sprichst gut, halt.
1: Du sprichst halt so anders. Nee, mit dem Uwe meine ich jetzt bloß.
0: Ja.
1: So wie beim vierten, fünften Mal ist es dann so, ja, okay, klar. Braucht halt ein bisschen lange, freut sich, wenn er da mal irgendwie drin rumrühren kann. Sechste, siebte Mal ist es dann, wann merkt er es denn, dass es einfach nur billig und langweilig ist? Und beim neunten, zehnten Mal, wo wir jetzt ungefähr sind, denkt man, dumm geboren, nicht gelernt. Ja, Bernd heißt du nicht.
0: Aber du machst mit mir ja die Sendung, also du musst ja deine Kumpels ja auch raussuchen, also von daher.
1: Ne? Ich muss mich gar nicht.
0: Oder bin ich so ein Engel aus Lesotho?
1: Ja, das wärst du gerne. Du bist Vanilla Muffins hier. Und dann verprügel ich den Typen erstmal hier.

0: Entweder ist das wie bei der Salami. Also früher habe ich keine Salami gerne gegessen und dann habe ich mal irgendwann eine Phase gehabt, habe ich übelst gerne Salami gegessen, dann habe ich sie mal wieder nicht mehr gerne gegessen und dann habe ich sie wieder mal gerne gegessen. So ist das jetzt wahrscheinlich bei Vanillemuffins. Ich kann mich erinnern, da war schon mal totaler Scheiß, aber jetzt.
1: Also Schmeling. Jetzt ist auch ein Nitritpegelsalz, vergleichst du jetzt gerade mit Vanillemuffins.
0: Richtig.
1: Und sprichst dich halt gerade mal wieder an.
0: Es ist jetzt gerade mal eine Edelsalami geworden.
1: Schön ungarisch. Also ja, das ist ja wahrscheinlich nur das, was dass du als potenzieller AfD-Nichtwähler...
0: Jetzt nicht mehr.
1: Nicht mehr.
0: Ne? Jetzt ist ja...
1: Aber
0: ja.
1: Die gab es bestimmt bei 100 Jahre Friedensfahrt, 85 Jahre Egon Krenz, ja, zu dem... Ach nee, Tefe Schur war es. Da gab es bestimmt echte ungarische Salami aus dem Delhi.
0: Zu der Zeit war ja dort noch Orban an der Macht.
1: Ah, ne, damals.
0: Da gab es natürlich ungarische Salami mit russischem Borscht. Borscht und Folkloremusik und... Uwe Steimle, der die Leute dazu gehalten hat. Und so richtig.
1: Ich komme da wirklich, eine Art Helle vorstellen.
0: Ich komme da aber, ja, das war, also der Raum war erstmal sehr witzig, weil wir den betreten haben und sofort der Altersdurchschnitt echt nach unten gegangen ist. Also das ist wirklich auch so die alten Kader. Das riecht ja, also alte Leute riechen halt anders. Wirklich, es ist so. Aber
1: frag mal im Altenheim nach.
0: So, und das so roch dieser ganze Saal nach dem echt, nach alten Menschen und nach dem alten postkommunistischen Mief. Und dann habe ich den Gysi, den ich ja trotzdem sehr schätze, weil der ist ja einfach rhetorisch und, ne, ist, obwohl ich jetzt auch schon mal bei 3-4 Veranstaltungen war, wo ich dann gedacht habe, oh, das hast du jetzt auch schon 4-mal gehört. Also auch die Punkten dann gleichgesetzt, ne, also schon auch wie so ein Stand-up-Comedian. Und den habe ich dann gefragt, ich sage, sag mal, ihr seid ja in ihrem Raum mit Uwe Steimle. Und das sagt er bloß ganz knapp zu mir und ich habe ihn eingeladen. Ich sage, nee, würdest du das jetzt auch sagen, wenn jetzt hier, wenn jetzt Hitler hier sprechen würde oder so, und da hat er keine Antwort gewusst.
1: Ah.
0: Ja, und das ist halt so, und da, dort fängt es halt an, und da ist die Hochachtung vor dem Tefe Schur, die ich ja auch habe. Das ist ja sportlich, bringt ja eine Leistung. Jetzt in den Verhandlungen mit der Tour de France, die ja nach Sachsen kommen soll, 2029, die schätzen den in Frankreich auch sehr, den Tefe Schur. Gar keine Frage, sportlich absolut ein toller Mensch, aber er war eben auch immer ein Bonzenkind, war immer bevorteilt, weil es ein Nationalheld war, der kann das Leben der DDR-Bürger eben nicht widerspiegeln.
1: Das
0: kann er nicht. Und mein Vater hat in Spät gesessen. Und deswegen Leuten wie Egon Krenz. Mich poke. Egal, jetzt sind wir wieder abgeschwiffen. Genau. Aber das hat mich jetzt eben sehr bewegt, das Thema.
1: Nee, ist ja okay. Jetzt müssen wir noch kurz sagen, erste Sendung, Sendemoderation, Musikredaktion, also Musikredaktion wie immer, Schmeling. Ja, ich kann es nur, wahrscheinlich muss ich das auch mal so gleich als Song hier hinterlegen, Musikredaktion hatte der Herr Schmeling, Sendemoderation, Schönigkeit, Johnny und ja, auch der Herr Schmeling. Und die erste Stunde ist rum, zweite Stunde geht jetzt gleich los und wir waren gerade stehen geblieben bei Mich poke. Und was machen wir jetzt? Musik? Noch darfst du und dann muss ich mal.
0: Ach so, ja. Naja, wenn wir immer so schön,
1: im Clinch sind. Jetzt bin ich gespannt.
0: Wenn wir im Clinch sind, dann spielen wir den Clinch.
1: The Clinch. Ach so, ja, die spielen übrigens auch beim Kokorausch.
0: Echt?
1: Ja, ist ja. So Australien. Warte mal, wie heißt denn jetzt gleich die Band?
0: Wie heißt denn die Hauptstadt von

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0: Radio statt Schule? Klingt gut. Dann hör mal, was die 5B des Akademischen Gymnasiums im Rahmen eines Hörspielprojektes gemacht hat. Die Schülerinnen und Schüler haben das Hörspiel Nichts aufgenommen. Das Hörspiel orientiert sich im gleichnamigen Roman von Janet Heller und macht mit ausgewählten Schlüsselszenen und einer Buchbesprechung auf Lesen neugierig. Was ist Nichts? Und was hat eigentlich Bedeutung im Leben? Mitgewirkt am Hörspiel haben Caro, Caroline, Ferdinand, Isabella, Julia, Katharina, Laura, Lian, Oliver, Paul, Roman, Sarah, Selina, Thomas, Timmy, Valerie und Yannick.
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0: Hat das Leben einen Sinn oder nicht?
1: Diese Frage stellt die dänische Autorin Janne Teller in ihrem Buch Nichts, was im Leben wichtig ist. Es geht um eine Gruppe Jugendlicher, von denen einer, Pierre Anton, eines Tages aufsteht und sagt:
0: Nichts bedeutet irgendetwas, deshalb lohnt es sich nicht, irgendetwas zu tun. Seine Mitschüler beschließen daraufhin, ihm das Gegenteil zu beweisen. Sie sammeln Dinge, die für sie von Bedeutung sind.
2: Ich war ein normales Mädchen, in einer normalen Stadt und ging in eine normale Schule. Bis zu dem Tag, als Pierre Anton die Schule verließ, weil er herausfand, dass nichts etwas bedeutete und es sich deshalb nicht lohnte, irgendetwas zu tun. Wir anderen blieben. Und auch wenn die Lehrer sich bemühten, rasch hinter ihm aufzuräumen, sowohl im Klassenzimmer als auch in unseren Köpfen, so blieb doch ein bisschen von Pierre Anton in uns hängen. Vielleicht kam deshalb alles so, wie es kam.
3: Guten Morgen, Kinder.
4: Morgen.
3: Freut euch auf den heutigen Tag. Denn ihr wisst, ohne Schule gäbe es auch keine Ferien.
5: Nichts bedeutet irgendetwas. Das weiß ich schon lange. Deshalb lohnt es sich nicht, irgendetwas zu tun. Das habe ich gerade herausgefunden.
2: Ich schaue mich in der Klasse um und sehe, dass die anderen die ungemütliche Stille auch bemerkt haben. Aus uns soll etwas werden. Etwas werden bedeutet jemand werden, aber das wird nicht laut gesagt. Es wird auch nicht leise gesagt. Es liegt einfach in der Luft. Oder in der Zeit. Ich weiß es nicht. Ich bekomme Angst. Angst vor Pierre Antons Worten. Angst. Mehr Angst. Am meisten Angst.
6: Anton, runter von deinem Baum, sonst bewerfen wir dich mit Steinen.
7: 2 Steine für jeden.
5: Fürchte dich etwa vor dem Nichts?
7: Wieso sollten wir uns vor dem Nichts fürchten? Du bist nur hier oben wegen deinem Vater.
8: Genau, weil der immer noch in den 68ern feststeckt.
5: Das stimmt gar nicht. Wir stecken in gar nichts fest. Ich sitze im Nichts und lieber im Nichts sitzen, als in etwas, was nichts ist. Das ist die Realität.
6: Das stimmt nicht. Natürlich hat das Leben eine Bedeutung.
5: Also, fällt es dir so schwer zu glauben, dass nichts zu bedeuten hat?
6: Du lügst.
5: Aua. Falls ihr 80 werdet, habt ihr 30 Lebensjahre verschlafen, habt gut 9 Jahre die Schule besucht und Hausaufgaben gemacht und knapp 14 Jahre lang gearbeitet, da ihr schon mehr als 6 Jahre damit verbracht habt, ein Kleinkind zu sein und zu spielen und ihr später mindestens 12 Jahre damit verbringen werdet, sauber zu machen, Essen zu kochen und euch um die Kinder zu kümmern, bleiben euch höchstens 9 Jahre zum Leben. Und dann plagt ihr euch damit ab, so zu tun, als hättet ihr Erfolg in einem sinnlosen Spiel, anstatt die 9 Jahre sofort zu genießen.
8: Das Leben ist kein Spiel. Das Leben hat sehr wohl eine Bedeutung.
7: Red nicht so einen Schwachsinn, Pierre Anton.
0: Die Gruppe will Pierre Anton beweisen, dass es sehr wohl Dinge gibt, die Bedeutung haben.
1: In einem stillgelegten Sägewerk legen sie alles, was ihnen wichtig ist, auf einen Haufen. Doch außer alten Fotos, einer kopflosen Puppe und einem Gesangbuch kommt nichts zusammen.
0: Daher fordern die Schüler, dass jeder etwas Bestimmtes, ihm besonders Wichtiges, abgeben muss.
1: Ole die Boxhandschuhe, Hans sein neues Rennrad, Hussein den Gebetsteppich und Frederik die dänische Flagge.
0: Je größer das Opfer, desto größer seine Bedeutung. Was harmlos beginnt, droht bald zu eskalieren.
9: Ich will seinen rechten Zeigefinger.
10: Nein, das würde Gott nicht wollen.
11: Ein Zeigefinger hat keine Bedeutung.
9: Doch, weil dann kann er nicht mehr Gitarre spielen.
12: Das könnt ihr doch nicht machen.
13: Doch, ich muss schließlich auf mein Fahrrad hergeben.
9: Dann ist es also abgemacht.
11: Und wer soll es machen?
9: Ich mach's.
12: Wenn ihr mir was antut, dann verpfeife ich euch.
11: Wenn du uns verrätst, hacken wir dir gleich die ganze Hand ab.
12: Hilfe, lasst mich in Ruhe.
9: Jetzt gebt mir schon das Messer, der Berg muss endlich fertig werden.
14: Ich bring die Hose raus, die kippt sonst noch um.
15: Du, Kai, bringst Jan-Johann mit deinem Zeitungswagen ins Krankenhaus.
10: Das wird Gott uns nie verzeihen.
11: Pass auf, Jan-Johann, sonst hackt Sophie noch daneben.
12: Ah, Mami, Mami!
16: Er hat sich in die Hose gemacht, so eine Memme.
12: Ah!
1: Das Projekt gerät völlig außer Kontrolle, bis die Eltern und die Polizei einschreiten. Nur Pierre bleibt unbeeindruckt.
0: Er lacht über seine Mitschüler, die solche Opfer bringen, um Bedeutung zu finden. In der Nacht rächen sie sich auf brutale Weise für seine Ignoranz.
2: Das alles ist 8 Jahre her. Ich habe immer noch die Streichholzschachtel mit der Asche vom Sägewerk und dem Berg aus Bedeutung. Dann und wann hole ich sie vor und schaue sie an. Und wenn ich vorsichtig die abgenutzte Pappschachtel öffne und auf die graue Asche blicke, bekomme ich dieses merkwürdige Gefühl im Bauch. Und selbst wenn ich nicht erklären kann, was das ist, weiß ich doch, dass es etwas ist, was Bedeutung hat. Und ich weiß, dass man mit der Bedeutung nicht spaßen soll.
1: Spaß ist in diesem Buch nicht vorhanden, weil das Buch nicht lustig sein will. Es ist ein anderes Buch, es ist ein ungewöhnliches Buch, es ist ein verstörendes Buch.
0: Es beantwortet keine Fragen, es wirft Fragen auf. Das Buch hat nicht jedem aus unserer Klasse gefallen, aber gefallen will es auch nicht. Es regt zum Denken an, daher empfehlen wir es euch.
1: Das waren Thomas
0: und Selina.
1: Wir bedanken uns im Namen der 5B-Klasse des Akademischen Gymnasiums bei Miriam aus der Radiofabrik und unserer Deutschlehrerin Frau Professor Kobler.

summten ihr Lied. Ich griff zur Gitarre und zupfte und zupfte und die Gitarre wurde immer gelber und gelber und wurde bald zu einer gelben Banane, einer gelben elektrischen Banane. Ohne dass eine Öffnung zum Hinein- oder Herausgeben des Stromes vorhanden gewesen wäre. Da saß ich da mit einer großen elektrischen Banane und zupfte und zupfte und überlegte, wohin damit? Und legte sie einfach unter den Sitz. Na ja, und da liegt sie wohl immer noch und leuchtet gelb.

0: Weiter geht's mit dem Hörspiel Auf hohem Niveau bewegen sich die Schäden von Kerstin Putz. Gesprochen wurde das Hörspiel von Timo Strutzenberger, Georg Reiter und Kerstin Putz. Regie und Produktion des Hörspiels kommt von Kerstin Putz und Patrick Weber. Schnitt und Ton machte Patrick Weber, die Musik kommt von Georg Reiter und die Credits spricht Martin Pieper. Das Hörspiel beschreibt eine Community, die international sein will. Eine UNO-Zentrale, ein Luxushotel und die fahlen Gesten des Reichsseins. Gefälschte Übersetzungen, misslungene Exit-Strategien, maßlose Beziehungen bei Nacht und tagsüber. Eine Sonne, die angeblich für alle scheint. Auf hohem Niveau bewegen sich die Schäden, zitiert die Krisenrhetorik europäischer Bundesregierungen und ihrer öden TV-Kanäle. Nichts scheint so sehr zu lähmen wie die Krise als endlos Schleife und Dauerzustand. Kein Wunder, dass sich die Hoffnung zwangsläufig ganz andere Orte sucht. Wenn nichts mehr geht und gar nichts sich bewegt. Allein die Schäden, sie bewegen sich noch auf höchstem Niveau.
1: Auf hohem Niveau bewegen sich die Schäden. Und sie sagte, sie könne nicht mehr. Und schon gar nicht mit dem Kapitalmarkt.

0: sind den Verliebten nicht von der Pelle gerückt.
1: Träume, die bei Nacht entstehen und bei Tag vergehen.
2: Am nächsten Morgen war Clara erschüttert über ihre Zügellosigkeit im fremden Hotelbett und dennoch geil auf mehr. Er hatte eben noch die Telefonkonferenz. Dann ging es weiter.
0: In den USA könne man gut leben, könne auch alles auf Karte zahlen.
2: Leichter wird's nie mehr, hat Udo vermutet. War inzwischen aber auch seicht genug geworden. Müde und langsam im Denken. Eben ein Sunshine-State hier. Da gibt's keinen Morgen. Clara legt nochmal die schöne Platte auf. Darauf eher, er habe keine Muße für die leichten Künste. Schließlich müsse er die Sache mit der UNO-Zentrale, wenn er mal ehrlich sein soll, eine kriegerische Intervention. Er müsse da die Rechtsfrage klären, die sogenannte.
0: Pretending to be an immigrant in the Sunshine State. Udo hat sich mit seiner H&M-Klamotte noch peinlich berührt gefühlt, als er am Flughafen durch die Schleuse kam. Sein Bild war auf keinem einzigen Index. Eine Mischung aus enttäuscht und schuldig. Das war der Nachgeschmack. No one's gonna miss you in Beirut. Hey, Loverboy, no one's gonna miss you in Miami Beach.
2: Mit kahlgeschorenem Kopf war er noch zurückhaltender als sonst. Mir kommen die Tränen, wenn ich in meine Zukunft sehe. Ich hatte noch eine Beziehung in den 90ern. Bin ich ein verlassener Mensch? Aber mir kann doch keine Menschenseele mehr erzählen, ich sei ein verschwendetes Talent. Ich sehe mich doch im Spiegel. Und wir kannten das Risiko doch.
0: Udo buchstabiert sich durch.
3: Ein Sunshine State, ein Fantasiegehalt.
0: Gar keins.
3: Von zu Hause kommen auch immer nur die missverständlichsten Nachrichten, dass die in Frankfurt keine Eigenkapitalquote haben
0: oder sowas.
3: Udo hat die Kultur der Mäßigung nicht verstanden. Die Kanzlerin sagt, ein Managergehalt sei ein Affront, ein Fantasiegehalt eben.
0: Und Udo negiert die Fantasiepolitik, den Fantasiemarkt.
3: Was sag ich?
0: Die Medien. The sun only shines on TV. Und ich bin noch gekommen, um zu bleiben, skandiert er. Und ich bin ein vorbildliches Modell.
3: Was du da oben hast, das kann dir niemand mehr. Ja, was nur abkaufen, sagt der Großonkel in der Erinnerung. Und Udo weint alle Tränen.
0: Jetzt ist aber gut. Jetzt schreibe ich einen Roman. Oder jetzt ist endlich gut. Jetzt gehe ich Pferde stehlen. Warum ich so allein bin? Ich bin die Intelligenzia. Ich hab den Dreh raus.
3: Clara bucht nochmal die Kreuzfahrt.
0: Ihre junge Liebe sagt, die Sekretärin hätte ihr Diplom nur gefälscht und wäre mit ihrer Übersetzung neulich grandios aufgeflogen.
2: Gut ernährt, behütet, aufgewachsen. Das hätte reichen müssen. Papa und die Bibliothek. Beide im allerbesten Zustand. Und der Bösendorfer.
4: Ein akkurater Flügel.
5: Das ist nicht hätte sein sollen.
0: Weil mir Ferngespräch attestiert worden und dass er sich keinen Kopf machen solle, nicht jeder könne, einer müsse eben und so weiter und so fort. Ein nur schwacher Trost.
6: Diese Community hier ist international und sie hat sich das irgendwie anders vorgestellt. Der schlechte Nadelstreif da drüben, nur Praktikant. Die Übersetzerin, nur gefälscht. Der Mann für die Rechtsfrage, ein Sextourist.
2: Für unsere Anliegen kämpfen immer nur Halbgebildete. Dilettanten. Wie wir hier rauskommen. Aber wir kannten das Risiko doch.
7: Auf hohem Niveau bewegen sich die Schäden. Ein Hörspiel von Kerstin Putz. Mit Timo Strutzenberger, Georg Reiter und Kerstin Putz. Ton Patrick Weber.

0: Wie ist das doch immer mit dem Kontakthalten mit den Freunden? Mal unterhält man sich regelmäßig und dann kommt wieder das Leben dazwischen und dann hat man so viel zu besprechen, wenn man mal wieder die Zeit hat zum Reden. Blöd nur, wenn man was erzählen möchte und die Freundin nicht ans Telefon geht. Genau das ist Annette Meyer passiert, die ihre Freundin Heike versucht hat anzurufen, aber nur den Anrufbeantworter erreicht hat. Um die tollen Neuigkeiten trotzdem teilen zu können, spricht sie aufs Band des Anrufbeantworters, bis dieser voll ist. Das Hörspiel trägt den Titel, ich mach's kurz, berufstätig und wurde von Jan-Frederik Vogt geschrieben und von Elke Wieditz eingesprochen.
1: Zwei neue Nachrichten. 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
2: Guten Tag, lieber Jürgen, hier ist Annette Meyer. Es ist Samstag, der 2. Dezember, 13.45 Uhr. Du hast aber sehr schön auf den Anrufbeantworter gesprochen. Hast keinen der großen Familie vergessen. Mein Gespräch ist jetzt für Heike. Es ist natürlich schade, ich habe extra noch euer Mittagessen abgewartet und rufe jetzt an. Wollte mal kein Fax schicken. Also, liebe Heike, ich sage für Dienstag ab, aber frohen Herzens. Und wenn du jetzt hörst, warum, wirst du dich mit mir mitfreuen. Ich habe exakt vor 45 Minuten eine Anstellung bekommen. Und zwar hat sich das alles letzte Woche ergeben. Ich mache es jetzt kurz, nicht ganz so ausführlich. Ich gehe nur 5 Minuten hier zu einem Pipi-Lotta-Laden. Das ist First- und Second-Hand Kinderbekleidung und Spielsachen. Frau Werner hat das vermittelt und arbeite da 4-mal nachmittags. Immer 2,5 Stunden. Die haben fantastische Öffnungszeiten und zwar von nachmittags 15.30 Uhr bis 18 Uhr. Das ist natürlich ein Traum. Und das machen 2 Frauen. Und da die eine nun ihr drittes Kind bekommt, arbeiten die eine junge Frau und ich praktisch die 15 Stunden für die zweite Geschäftsinhaberin. Wie gesagt, ich habe schon letzte Woche 2-mal geschnuppert und ich hatte gesagt, Samstag bitte nicht. Sie haben nur 2-mal Samstag auf, das macht dann die andere Geschäftsinhaberin und nachmittags kann ich immer, außer donnerstags, weil ich ja da die Lena zu Clara begleite. Naja, nun rief sie um 13 Uhr an, als sie ihren Laden geschlossen hat und hat mich für 4 Nachmittage eingestellt. Ich hatte schon letzte Woche die Zusage, aber ich wollte eigentlich nur 2 Nachmittage, aber die andere Dame hat jetzt gekündigt, sie ist erbost, die wollte keine Stunden abgeben, das führt jetzt alles zu weit. Sie waren da unzufrieden mit so einer älteren Frau, weil die immer unfreundlich war und wollten, dass sie die Hälfte mir abgibt. 15 Stunden sollten sich 3 Frauen teilen. Und diese Frau Rosenstolz hat nun also gleich gekündigt. Sie wollte nicht reduzieren und überhaupt wäre sie auch unfreundlich. Und dann rief Frau Holbein mich an, ob ich nun statt 2 Nachmittage 4 Nachmittage machen kann und eventuell auch den 2. Samstag. Samstag habe ich abgelehnt vorhin am Telefon und habe die 4 Nachmittage zugesagt.
1: Nachricht 2.
2: Liebe Heike, ich steige jetzt noch mal kurz in meine Geschichte ein. Letzte Woche hatte ich dich noch nicht angerufen, weil ich ja gar nicht wusste, an welchen beiden Nachmittagen ich arbeiten sollte. Das sollte sich ja alles heute erst entscheiden, wenn die Frau Rosenstolz 2 Nachmittage abgibt. Keiner konnte ahnen, dass sie so sauer ist und nun alles hergibt und kündigt. Also, liebe Heike, ich werde am Dienstagnachmittag an euch denken. Ich habe am Montagnachmittag meinen ersten Arbeitstag. Ich bin auch sicher, dass wir uns in der Vorweihnachtszeit noch mal hören, dass du dich noch mal meldest. Und bitte freut euch jetzt für mich. Nach 15 Jahren komme ich mal wieder raus. Du weißt, meine Stärke ist Kundenbetreuung, Kundenbedienen. Und ob ich nun Sparbücher oder Kredite verkaufe oder Secondhand, ich bin einfach mal außer meinem Haus raus, außerhalb meines Hauses raus. Dann haben wir es richtig, ne? Den Daniel kann ich ja weiter vormittags betreuen und Sebastian kommt dann eben ab und zu nur 1 Stunde oder wenn es sich halt für Donnerstag ergibt, dann Donnerstag für 2 Stunden. Also das geht alles. Für meine Kinder ist wichtig, dass ich auch nicht so lange weg bin und Dienstag ist eh Oma-Tag, Lena reitet und Freitagnachmittag ist hier gute Stimmung immer, weil man ja auch den Druck mit den Schularbeiten am nächsten Tag nicht hat. Und den Montag und den Mittwoch kriege ich dann also auf jeden Fall gerafft hier mit Jessi. Die ist ja auch fleißig und macht ihren Kram schon selbstständig. Heike, ich hoffe, du hast dann am Dienstag auch noch 1, 2 andere da, außer der Dörte. Lasst es euch gut schmecken. Ich weiß, wie gemütlich das bei euch immer ist. Morgen wünsche ich dir und deinen Männern einen schönen ersten Advent, ja? Und wie gesagt, wir hören bestimmt nochmal voneinander. Und du bist so lieb und klärst mit Dörte ab, ob ihr an dem letzten Freitag kommt im Januar. Dann aber mal ausnahmsweise vielleicht doch erst 19.30 Uhr. Ich bin ja jetzt berufstätig, ne? Bis bis Januar bin ich auch fit mit den ganzen Abrechnungen, mit der Kommissionsware und. Also ich schätze, dann bin ich auch so 18.30 Uhr zu Hause. Aber 19 Uhr ist dann tatsächlich ein bisschen knapp für mich. Also 19.30 Uhr.
3: Ich mach's kurz, berufstätig. Gesprochen von Elke Wieditz, realisiert von Jan-Frederik Vogt, 2013.

0: diese Wirren des Lebens. Es braucht einen Beruf, Freunde und irgendwann vielleicht die Liebe. Was aber, wenn die Liebe nicht so einfach zu finden ist? Wenn Berufe Wege öffnen oder auch versperren? Das Hörspiel Heike begleitet die junge Frau auf dem Weg zur Liebe und die Schwierigkeiten, die den Weg dorthin durchziehen. Geschrieben wurde das Hörspiel von Markus Rietzinger. Gesprochen haben Ramona Eitel-Wieler, Hans Görger, Hilde Haberland, Eva-Maria Kölling, Sonahai Körner, Markus Rietzinger, Florian Wandl, Peter Witting, Leonie Sattler.
1: Ich arbeite jetzt in einer Küche drin.
2: Innen drin?
1: Ja.
2: So richtig mit Bratpfanne und Topf?
1: Ja.
2: Wow.
1: Was isst du denn gerne?
2: Weiß gar nicht.
1: Wie, du musst doch ein Lieblingsessen haben.
2: Bratkartoffeln.
1: Das ist ja nicht sehr aufwendig.
2: Ja, ich denke auch immer, da kann doch was nicht stimmen.
1: So meinte ich das nicht.
2: Ja, ich meine ja nur. Auf einer Berghütte habe ich mal Kaviar gespeist. Das sind so kleine Fischeier, voll gruselig.
1: Warum?
2: Ich meine nur, man kann doch keine Fischeier essen.
1: Hat's geschmeckt?
2: Voll gut.
1: Also Bratkartoffeln und Kaviar.
2: Ja.
1: Kaviar habe ich noch nie gegessen. Warum lachst du da jetzt?
2: Deine Nase hat so süß gezittert.
1: Echt jetzt?
2: Ja.
1: Und jetzt?
2: Ich habe noch nicht mal deine Telefonnummer.
1: Du, ich muss jetzt los. Wir müssen heute Catering für so ein Fest machen.
2: Was für ein Fest denn bitte?
1: Weihnachten.
2: Es ist Dezember. Ich habe jemanden kennengelernt.
3: Du?
2: Ja, klar.
3: Wen?
2: Heike.
3: Und?
2: Keine Ahnung.
4: Ihre Lunge macht mir Sorgen.
3: Ja, ich rauche zu viel.
4: Hören Sie auf damit.
3: Ich kann nicht.
4: Rauchen Sie weniger.
3: Geht nicht.
4: Ja, was soll ich da noch sagen?
1: Ich habe jemanden kennengelernt.
5: Wen denn? Diesen spindeldürren Typen mit den Gummimatratzen?
1: Was?
5: Der hat so Gummimatratzen.
1: Nein, den meine ich nicht.
5: Pitt Burger, den Wirt?
1: Kenne ich schon länger.
5: Sammy Alaska?
1: Frank Späth. Nein, ehrlich.
5: Frank Späth.
1: Ja.
5: Und?
1: Ich weiß nicht. In so einer Küche drin muss man gut aufpassen.
2: Ja, ja.
1: Man darf zum Beispiel niemals das Messer in den Tee tun.
2: Sowas lernt ihr da?
1: Noch viel mehr. Trim.
2: Was?
1: Trim. Der war so komisch letztes Mal.
5: Hast du wieder deine Trim-Nummer abgezogen?
1: Daran lag's bestimmt nicht. Ich glaube, der mag keine Köchinnen.
5: Ah.
4: Ihre Lunge macht mir Sorgen.
2: Ich rauch gar nicht.
4: Ach so. Haben Sie mal geraucht?
2: Nur einmal gezogen.
4: Sehen Sie, die Lunge vergisst nicht.
2: Und meine Lunge macht ihm Sorgen.
3: Du rauchst doch gar nicht.
2: Eben.
3: Ich glaube, das erzählt er jedem.
2: Und ich erzähl's dann dir.
3: Ja.
5: Hast du das schon gehört? Dr. Brandhorst wurde erschossen.
1: Echt jetzt?
5: Von seiner Frau.
1: Warum das denn?
5: Affären.
1: Der alte Sack?
5: Mit mir.
1: Mit dir?
5: Jo.
1: Hast du mir nie erzählt.
5: Sollte eine Überraschung sein.
1: Der Arme.
5: Hat nie Medizin studiert gehabt.
6: Und? Schon viele Bewerbungsgespräche gehabt?
3: Nein. Ist das schlimm?
6: Und jetzt wollen Sie Flugbegleiter werden, ja?
3: Und jetzt?
1: Ich dachte, du magst dich nicht mehr mit mir treffen.
2: Warum das denn?
1: Trim.
2: Was?
1: Trim, Mann.
2: Trim? Ach so, ja, das habe ich nicht verstanden.
1: Sollte ein Witz sein.
2: Echt jetzt? Wie bist du denn darauf gekommen?
1: Gott, das weiß ich auch nicht mehr. Ist schon länger her.
2: Aber du ziehst es nach wie vor durch, auch wenn es keiner checkt?
1: Trim.
2: Alles klar.
1: Trim.
5: Ach, Heike, bitte.
1: Trim.
5: Weißt du was? Da hält man dich für geisteskrank, wenn du das immer sagst.
1: Trim.
5: Heike, alles in Ordnung?
1: Ja, klar.
6: Chef, ich kann so nicht mehr weiterarbeiten. Die Bewerber sind faul.
7: Sie übertreiben ja ganz schön. Wie lange arbeiten Sie jetzt bei uns?
6: 8 Jahre.
7: Vielleicht müssen Sie einfach Ihre Methodik verändern. Ich buche Ihnen eine Fortbildung in Seattle, Thema How to Increase Your Working Power.
8: My name is Sally. I am from China.
3: Hi Sally, ich bin Busco.
8: It's nice and warm outside.
3: Ja, das Wetter spielt uns was Hübsches vor.
8: I can understand German, but I'm not good at speaking it.
3: So geht's mir mit Englisch.
8: Then we found each other.
3: Du gehst ja ran.
8: I mean in the romantic way.
3: Ja, das hatte ich schon so verstanden.
2: Du wirkst halt auf Frauen.
3: Nicht auf die von Babidoo Power.
2: Was?
3: Ich hatte mich doch für den Job als Flugbegleiter beworben.
2: Hast du nie erzählt?
3: Jedenfalls war die voll komisch drauf, die Frau.
2: Babidoo Power?
3: Die stellen die Flugbegleiter für die großen Gesellschaften.
2: Heike, ich liebe dich.
1: Trüm.
2: Alles klar. Ich gestehe dir meine Gefühle und du machst dumme Witze.
1: Trüm.
2: Schon verstanden.
1: Ich glaube, der mag wirklich keine Köchinnen.
5: Was ist denn jetzt wieder passiert?
1: Er hat mir gestanden, dass er mich liebt.
5: Wow.
1: Ja, und dann war er plötzlich total unwirsch und ist abgehauen.
5: Ich ahne da was. Heike, was hast du denn gesagt, als er dir gesagt hat, dass er dich liebt?
1: Weiß ich gar nicht mehr.
5: Vielleicht Trüm?
1: Ja, das kann sein.
5: Sag mal, bist du noch zu retten?
1: Aber es passte so gut.
5: Das passt nie, das dumme Wort. Du gehst jetzt sofort zu ihm.
7: Unsere geschätzte Mitarbeiterin Hillary Kautz ist bei einem Amoklauf in Seattle ums Leben gekommen.
9: Oh nein!
7: Bitte veranlassen Sie alles Nötige.
3: Der Sex mit dir ist mir zu wild.
9: You want to watch Pornfilms?
3: Jetzt?
2: Entschuldigung akzeptiert.
1: Trüm.
2: Heike?
1: Sorry, kommt nicht mehr vor.
2: Ich will's dir ja nicht verbieten. Aber wenn du es ein bisschen runterschrauben könntest.
1: Das kriege ich schon hin.
2: Lieb von dir.
1: Warst du schon einkaufen heute?
2: Nein, ich brauche noch Butter.
1: Und Trüm. Trümate. Tomate meine ich.
2: Nee, Tomate habe ich noch.
1: Und Trüm. Trüm Gurke.
2: Was hast du gesagt?
1: Gurke.
3: Also ihr seid jetzt ein Paar.
2: Sieht so aus. Sie kocht.
3: Klassisch.
2: Dafür räume ich auf. Und töte die Spinnen.
3: Sally will wieder was.
2: Du nicht?
3: Ich habe ja auch noch was anderes zu tun.
2: Was denn?
3: Bewerbungsgespräche.
2: Ja und?
3: Sieht sie nicht ein.
7: Liebe Kollegen, ich darf Ihnen die Nachfolgerin von Frau Kautz vorstellen, Serene Brandenbüttel.
10: Guten Tag.
7: Frau Brandenbüttel hat zuvor in einem Bekleidungsgeschäft gearbeitet und dort auch die Bewerbungsgespräche geführt.
10: Das stimmt.
7: Willkommen im Team.
10: Das stimmt.
2: Heikes Freundin arbeitet jetzt bei diesen Barbie-Doo Powers.
3: Echt?
2: Ja, sprich doch nochmal vor. Heike soll sie informieren, ich red mal mit ihr.
10: Du bist der Kumpel von Frank.
3: Busco.
10: Willst du in den Vorstand? Willkommen.
11: Congratulations.
3: Ich weiß doch gar nicht, was ich da machen soll.
11: Just do a little trick with a little brick.
3: Was?
11: That's what we always say in China.
3: Mach einen kleinen Trick mit einem kleinen Ziegel?
11: Yes.
3: Okay, wir ziehen hier jetzt ganz andere Seiten auf. Es muss deutlich mehr gearbeitet werden für weniger Geld, nur ich erhalte mehr. Jeder, der mehr arbeitet, vermehrt mein Vermögen. Merkt euch das, Kindes. Es soll euch Ansporn und Gewinn.
1: Ich habe es geschafft, meine ungute Angewohnheit zu überwinden, die mir mehr Schaden als Nutzen einbrachte. Ich bin ein freier Mensch mit einem guten Herzen.

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Wo ist wohl ein besserer Ort zum Philosophieren als unter Tage? Hans Görger hat diesen Ort als gut empfunden und mit seinem Hörspiel Hoggorts Pfecht einen philosophischen Diskurs unter Tage geschrieben. Eingesprochen wurde die Geschichte von Hans Görger und Markus Rietzinger.

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1: Es gräbt sich ungemütlich. Kein Raum und viel Geröll.
0: Ja, viel Geröll.
1: Und kaum Orientierung, kein Licht weit und breit.
0: Weder unten noch oben.
1: Vollendete Leere.
0: Ja, vollendete Leere. Kannst du dann mal?
1: Ja, natürlich, hier.
0: Weiter rechts.
1: So?
0: Super.
1: Rechen?
0: Rasenmäher.
1: Oh, Glück gehabt.
0: Ja, Glück gehabt.
2: Ja, hier. Ah. Ja. Ah, oh. Oh, ja. Ah, besser. Danke.
1: In welchen Tiefen so hoch der Zenit? 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
1: Ja, hat Böldner gesagt.
0: Buddelt in anderen Sphären weit unten.
1: Wenn einer weiß, wie man an ein anständiges Menü kommt, ohne dafür zahlen zu müssen oder jemandem seine Falten zu glätten, dann Böldner.
0: Reinrassig.
1: Der Mann hat, du entschuldigst, ein paar wahrlich geweihte Testikel.
0: Reinrassig.
1: Zu durchschlagen den sudärmlichen Gewimmers der Gedankenfreien.
0: Hätte von Böldner sein können.
1: Danke.
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1: Hübsche Idee, obgleich's die Menschen ja doch nicht lesen können.
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1: Ja, können einem leid tun.
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1: Substrat, wie immer, gehaltvoll und mit Schneckenaas versetzt.
0: Sind die Schleimer wenigstens zu etwas gut?
1: Ja, dann rinn die Erde.
0: Rinn die Erde.

0: Hier entlang.
1: Krieg nichts mehr rein.
0: Vielleicht den noch. Den Genuss über die eigene Geltungssucht zu stellen, die Schmankerln der eigenen Kreation für sich zu be- und den anderen vorzuenthalten. Dort beginnt wahre Größe zu keimen.
1: Dann hast du mir schon so einiges verschwiegen.
0: Du bist wirklich ein Charmeur. Aber ich liebe es, wenn du mich bei meiner Eitelkeit packst. Nimm dies. Größe ist, wenn die Welt deine außergewöhnlichen Werke, aber nicht deinen Namen kennt.
1: Reinrassig.
0: Und das pädagogische Moment?
1: Was abgeben? Den Menschen klar machen, dass sie mit dem Blick nach unten oft mehr erreichten als mit ihrer fest verwurzelten Wettbewerbsphilosophie?
0: Ich verkahl's mal oben ab.
1: Ja, die Hoffnung.

Und damit sind wir leider schon wieder am Ende der heutigen Hörwelt. Die Hörspiele der vergangenen Stunde stammen aus dem Hörspielwettbewerb von 2013. Redaktion und Musikredaktion lag bei Vivian Weber. Ich hoffe, ihr hattet Spaß beim Hören und jetzt viel Spaß mit dem weiteren Programm hier bei Radio T.

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1: Proteste gegen Afghanistan-Abschiebung. Eine erneute Sammelabschiebung nach Afghanistan vom Flughafen Leipzig-Halle hat in der Nacht Proteste ausgelöst. Mehr als 260 Menschen demonstrierten gegen die Rückführungen und kritisierten die Zusammenarbeit der Bundesregierung mit dem Taliban-Regime sowie die geplante Ausweitung der Abschiebepraxis. Die Maschine startete in Richtung Kabul. Nähere Angaben zu den abgeschobenen Personen liegen bislang nicht vor. Neue Erkenntnisse nach CSD-Anschlag. Es gibt neue Erkenntnisse zum Anschlag auf den Christopher Street Day in Berlin. Auf dem Mobiltelefon des mutmaßlichen Täters Abdul B. fanden Ermittler ein Bekennervideo zur Terrororganisation Islamischer Staat. Der 21-Jährige soll am Samstag mit einem Transporter in die Menschenmenge gefahren sein und anschließend mehrere Menschen mit einer Machete angegriffen haben. Eine Frau wurde getötet, 29 weitere verletzt. Der mutmaßliche Täter wurde nach seiner Flucht von der Polizei erschossen. Nach einer Umfrage: Mehrheit der Sachsen unterstützt Ausbau erneuerbarer Energien. Eine neue vom sächsischen Wirtschaftsministerium in Auftrag gegebene Umfrage zeigt, die Mehrheit der Menschen in Sachsen steht der Energiewende positiv gegenüber. Demnach befürworteten 56% den Ausbau erneuerbarer Energien, 14% lehnten ihn ab, 28% waren unentschieden. Wirtschaftsminister Dirk Panther sieht darin einen klaren Auftrag, den Ausbau von Wind- und Solarenergie weiter voranzutreiben. Gleichzeitig zeige die Befragung aber auch, die Akzeptanz sinkt häufig dort, wo konkrete Projekte vor Ort entstehen. Deshalb müssten Bürgerinnen und Bürger frühzeitig eingebunden und die Vorteile, etwa für Kommunen oder durch niedrige Energiekosten, besser vermittelt werden. Nun zum Wetter. Eine neue Hitzewelle bringt in Sachsen Temperaturen bis zu 38 Grad hervor. Das zunehmend heiße Sommerwetter sorgt auch für Gewitter. Vor dem besonders heißen Donnerstag soll es bereits am Mittwoch bis zu 34 Grad warm werden. Der Donnerstag startet laut Wetterbericht heiter und trocken. Jedoch soll es später in der Westhälfte schauern und gewittern. Die Temperaturen demnach bis zu 38 Grad. Am Freitag gehen die Höchstwerte der Vorhersage zufolge leicht zurück auf 34 Grad in Sachsen. Zu den Temperaturen kommt natürlich auch eine gewisse Trockenheit. Es regnet immer wieder, doch die Trockenheit bleibt. Umweltminister Georg Ludwig von Breitenbuch warnt vor einer trügerischen Wahrnehmung der Situation. Flüsse und Grundwasser seien auf historisch niedrigem Niveau. Die Niederschläge der vergangenen Tage reichten nicht aus, um die tiefgreifenden Folgen der langanhaltenden Trockenheit zu mildern, wie eine Auswertung der aktuellen Pegelmessungen zeigt. Die Lage hat sich demnach an zahlreichen Fließgewässern und Grundwasserkörpern in Sachsen sogar verschärft. Bei 60% der ausgewerteten 150 Pegel herrscht Niedrigwasser. Bei weiteren 25% ist die Niedrigwassermarke fast erreicht.
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1: Und damit herzlich willkommen zu Metaspace. Metaspace ist eine Radiosendung vom feministischen Netzwerk Metaware aus Weimar. Und ja, Jux, ich bin heute mit Jux im Studio.
2: Hi Sabrina.
1: Hi. Und wir haben was ganz Besonderes uns heute ausgedacht.
2: Wir haben nämlich eine Veranstaltung gemacht, so ein bisschen spontan aus der Hüfte geschossen. Wir werden euch noch erzählen, wie es eigentlich dazu kam. Und wir waren richtig hyped und sind richtig immer noch beseelt von diesem Abend und wie der auch so lief, unglaublich. Und wir haben heute auch eine Gästin da, nämlich eine Person, die auch beteiligt war an diesem Abend. Ja, es ging um Herzblatt.
1: Yay, Herzblatt.
2: Wer kennt es nicht? Wir fanden es ganz witzig. Wir haben da mal in die Runde gefragt an diesem Herzblattabend, wer kennt eigentlich Herzblatt? Jetzt haben sich nur eine Handvoll Leute gemeldet.
1: Ja.
2: Selbst die KandidatInnen und die PickerInnen wussten nicht, was diese Show ist, haben sich trotzdem beworben. Ich war so, wow, krass.
1: Ja, ich check's auch überhaupt nicht. Also Jux, wir sind ja gleiches Alter und wir kennen es noch. Wir sind mit Herzblatt aufgewachsen, also einer Dating-Show, die in den 90ern vor allem in der ARD lief.
2: Ich glaube im BR auch. Also es hat so verschiedene Stationen. Es hat begonnen mit Rudi Carrell, ging dann weiter mit einem Mann, den ich mir auch nicht merken kann. Egal, es waren verschiedene Moderatorinnen meistens.
1: Ja.
2: Und mit der unverwechselbaren Susi Müller im Hintergrund, die Off-Stimme, die ihr heute auch noch erleben werdet. Und genau, wir hatten einfach Bock, das neu aufzulegen. Und warum und wieso, werden wir euch erzählen. Und wir werden auch die Person fragen, die als Pickerin sich beworben hat. Die nämlich dann am Ende die Aufgabe hatte, aus drei Menschen auszusuchen, wer hat jetzt erstmal das zwischenzeitliche Herz erobert und darf auf ein Date mit der Person gehen. Genau, wir sprechen also über Orga und Inhalt und so Ablauf der Show, wie es danach weiterging. Und die große Frage, sind die Pärchen noch zusammen oder schon zusammen?
1: Ich bin so gespannt, so aufregend.
2: Ja.
1: Ja, aber dann starten wir doch erstmal mit einem schönen Herzblatt-Song, oder?
2: Genau, wir hatten ja nicht nur diese Herzblatt-Show, wir haben danach auch gesagt, wir wollen noch Party machen, wir wollen die Leute auch nur so ein bisschen informell zusammenbringen und hatten eine schöne Herzblatt-Banger-Liste, Playliste und daraus werden wir jetzt eben auch ein bisschen was hören. Ja, du hast dir einen Song gewünscht, Sabrina.
1: Ja, ich bin großer Fan von Mia, der Band. Band aus Deutschland gibt es schon sehr lange und die haben einfach diesen wunderbaren Banger Tanz der Moleküle. Und da hören wir jetzt mal rein.

0: Ja, das ist eine gute Stelle, um aus diesem Song rauszugehen. Tanz der Moleküle von Mia, gewünscht von Sabrina, die heute hier mit mir im Metaspace moderiert. Und wir gucken auf Herzblatt, unsere Show, die wir vor zwei Wochen ungefähr im Mascha machen durften. Danke Udo auch nochmal für das Vertrauen. Also Udo, der das Mascha auch leitet.
1: Der das Mascha leitet, genau. Da haben wir unsere Herzblatt-Show durchführen dürfen. Und wir erzählen euch jetzt, wie es dazu kam.
0: Genau, und diese Show wäre natürlich keine Show, die wäre nicht möglich gewesen, wenn sich nicht mutige Menschen auf diese Bühne getraut hätten. Und am krassesten finde ich natürlich eigentlich die KandidatInnen, weil die müssen spontan antworten, aber ich finde es auch cool, als Picker-Person sich zu bewerben. Und wir hatten drei Bewerbungen und haben uns für Feline unter anderem entschieden, die heute auch hier ist. Hallöchen.
2: Hallo.
0: Bevor du dich selber vorstellst, wir stellen dich jetzt einfach ganz dreist durch uns vor.
2: Gern.
0: Ne? Gern. Ja. Das ist ein Service, ne? Ja, ich fange mal an, den Jingle abzufahren, den Sabrina uns auch extra dafür gebaut hat, der so ein bisschen die Stimmung rüberbringt. Susi Müller, ich habe sie schon erwähnt, die Off-Stimme von Herzblatt. Ich wechsle mal kurz meine Persönlichkeit, einen Moment. Heute sucht unsere Kandidatin Feline nach dem ganz großen Kribbeln. Feline ist 28 Jahre alt, lebt in Jena und studiert dort. Aber zwischen Vorlesungen und Uni-Alltag bleibt natürlich noch Zeit für die wirklich wichtigen Dinge im Leben. Kaffee in der Sonne trinken, stundenlang im Garten lesen und mit ihren Friends einfach entspannt koexistieren. Außerdem liebt Feline queere Dating-Shows und heute ist sie selbst mittendrin. Die große Frage des Abends lautet also, welche der drei KandidatInnen kann Felines Herz erobern? Hallo und herzlich willkommen bei Herzblatt.
2: Hallo.
0: Ja, so lief das ab vor zwei Wochen in der Show. Wie aufgeregt warst du, als ich diesen Text vorgelesen habe? Auf einer Skala von 1 bis 10.
2: So 6 vielleicht.
0: Ach, okay.
2: Ja, also schon ein bisschen aufgeregt, aber es ging.
0: Dachtest du dir, so wie ich gerade, ja, ich muss ja keine spontanen Antworten geben.
2: Ja, genau.
0: Eigentlich eine coole Rolle.
2: Ja.
0: Und du warst auch vorbereitet, du hattest ganz viele Notizen gemacht, auch während der Show und hast es auf jeden Fall sehr ernst genommen.
2: Ja.
0: Cool. Ja, wie geht's dir heute jetzt im Studio hier und auch über die Show zu reden? Wie geht's dir gerade?
2: Total gut. Ich hatte einen guten Tag. Entspannte Fahrt nach Weimar und freue mich total eigentlich darüber zu reden.
0: Sehr schön.
1: Ja, ich freue mich natürlich auch mehr darüber zu erfahren, wie es weiterging. Was nach der Herzblatt-Show geschah. Aber jetzt erstmal für unsere ZuhörerInnen, Jux, wir wissen ja, die junge Zielgruppe kennt Herzblatt nicht. Das haben wir jetzt statistisch.
0: Ja. Statistisch sehr oben. Ja, genau. Aber Feline, du kanntest es, ne?
2: Ja.
1: Und da wollen wir doch noch mal ein bisschen was erzählen, dass auch alle mitkommen. Also Herzblatt ist eine Sendung, die in den 90ern, oder? In den 90ern oder 80ern sogar schon? Nee, 90ern.
0: Ich glaube 83 oder so hatten wir, glaube ich, recherchiert.
1: Ging das los und war eine gefragte Dating-Show im Fernsehen. Und das lief ja dann wie folgt ab. Also es gab einen Moderator, der durch die Sendung führte. Und man kann sich das so vorstellen, das Setting, also es gibt eine Bühne, eine Person sitzt links und drei Personen hinter einer Wand rechts, die sich also während der Sendung nicht sehen können, aber hören. So lief das dann eben ab. Also die KandidatInnen wurden zuerst auf die Bühne geholt. Also es waren dann meist Frauen oder Männer. Es war also eine sehr heteronormative Sendung. Die Picker-Person, die durfte dann die Fragen stellen und nach einer guten, 20 Minuten die Entscheidung treffen, welche Person wird es denn? Welche Person möchte ich dann kennenlernen, auch nach der Show? Dann gab es ein Noch ein Hubschrauber-Rundfahrt.
3: Der obligatorische Herzblatt-Helikopter wurde fast in jedem Date Ende eingebunden. Dann ist man dann von München ins Allgäu geflogen, ganz nachhaltig. Genau, darüber haben wir uns auch ein bisschen lustig gemacht. Das werdet ihr nachher noch merken, wenn wir unsere Dates vorlesen. Und da mussten natürlich dann auch ganz viele Fotos gemacht werden von diesen Dates. Und dann gab es auch in jeder Herzblatt-Show noch so eine Review quasi. Zeigt mal eure Fotos und so. Also man musste da schon auch ein bisschen liefern.
4: Ja, richtig.
3: Genau. Und ja, es war eigentlich, ich glaube, ich habe gehört, jemand hat mir an dem Abend erzählt, die Person hatte mal eine schwule Variante von Herzblatt gesehen.
1: Die gab es dann auch, ja.
3: Die gab es dann auch, aber das meiste waren tatsächlich hetero-Runden. Und wir hatten gesagt, okay, wir wollen das aber wirklich auch bewusst als queere Runde auflegen, aber wir können auch gerne noch eine hetero-Runde machen. Wir sind ja integrativ unterwegs.
1: Es
3: hat sich niemand beworben.
1: Deshalb wollten wir dann
3: zwei queere Runden machen tatsächlich.
1: Ja, genau. Und die waren ja wunderbar und wir hatten sehr, sehr viel Spaß und so einen krassen Andrang. Also ihr müsst euch vorstellen, wir haben vielleicht mit 50 Personen gerechnet im Mascha, was auch schon gut gefüllt ist, aber die Leute standen teilweise draußen und haben durchs Fenster reingeguckt.
3: Ja.
1: Also mit so einem großen Ansturm haben wir nicht gerechnet, aber wir sind so froh und die Stimmung war so, so gut. Und
3: total.
1: Ja, jetzt bin ich natürlich richtig gespannt, wie es so weitergeht.
3: Ja, und wie auch Feline das Ganze erlebt hat, will ich auf jeden Fall auch gleich noch drüber reden. Was ich auch noch zwischenzeitlich recherchiert hatte, Herzblatt ist nicht nur in Deutschland am Start. Es kommt eigentlich auch aus den USA, wurde da schon 65 gegründet. Da hieß es The Dating Game. Und da war eben auch schon dieses Konzept, drei Menschen, die nicht gesehen werden, die nur aufgrund dessen, was eben berichtet wird, durch kurze Fragen, auch teilweise sehr lustige, ein bisschen um die Ecke Fragen, sich eben zeigen können, auch durch Humor und Spontanität beeindrucken müssen, die werden eben ausgewählt. Und das gab es tatsächlich ab 65 schon in den USA, später dann 85 auch Blind Date hieß das dann in Großbritannien, genau, und in Österreich und Deutschland eben Herzblatt. Und diese Show war tatsächlich über weite Teile, wie gesagt, hetero und natürlich dadurch auch heteronormativ unterwegs. Also wir haben uns auch Shows angeguckt, das sind uns die Zehennägel so ein bisschen hochgegangen, wie Menschen auch einfach aufs Äußerliche reduziert werden oder ja, wie sieht deine Traumfrau aus? Ja, große Brüste soll sie schon haben, so in der Art. Und so, also richtig, richtig oberflächlich und teilweise auch krass, ich fand es krass, was sich Männer auch getraut haben in den 80er Jahren im Fernsehen zu sagen.
1: Komplett. Oder dass halt die Wand nach hinten geht, die Personen sich sehen und dann eine die Bühne verlässt, weil sie das nicht kann.
3: Ja.
1: Also das
3: klar, muss man jetzt nicht jeden Körper schön finden, das meine ich gar nicht, aber dass man wenigstens ein bisschen höflich ist in
1: höflich,
3: einem Moment
1: ja.
3: oder mit Respekt noch einem begegnet, finde ich, ist so bare minimum. Genau, und was auch aus der Show ganz krass war, waren so diese ganz vielen sexualisierten Anspielungen, über die wir uns auch in der Show so ein bisschen lustig gemacht haben. Das werdet ihr, wenn wir unser Date vorlesen, das wir den Leuten geschenkt haben, werdet ihr das auch merken, dass das schon auch ein bisschen die Ästhetik von Herzblatt und wie Susi Müller als Off-Stimme so auftritt, schon durchaus auch bedient hat, aber auch nicht übertrieben und hoffentlich nicht schlimm und nicht heteronormativ. Genau. Also objektisierend, das ist im Prinzip das Problem, dass halt in diesen Shows Frauen vor allem objektisiert wurden und das wollten wir natürlich nicht reproduzieren.
1: Richtig.
3: Genau. Was wollten wir eigentlich noch mit der Show, Sabrina? Warum wollten wir diese Show machen? Also Lisa und ich in der Moderation haben gesagt, wir wollen Dating wieder spürbar machen. Wir wollen, dass die Leute nicht im digitalen Dating-Dschungel irgendwie versumpfen. Und wir haben den Eindruck, gerade auch durch diesen Andrang, dass so viele Leute im Mascha waren, sich auch so viele beworben haben, trifft es gerade irgendwie so einen Nerv auch.
1: Es trifft komplett den Nerv. Also ich bin ja nur drauf gestoßen, weil ich in Köln bei einer Veranstaltung war und eben genau Herzblatt gesehen habe, dort als Show, aber auch eine Hetero-Variante. Und ich fand das so spannend, was da passiert ist. Also wie die Leute aufmerksam dieser Dating-Situation zugehört haben, was danach auch passiert ist, dass sich einfach sehr viele darüber ausgetauscht haben, dass danach einfach das Dating auch nochmal angefangen hat. Das fand ich spannend. Und das ist einfach so ein Format, das ist einfach witzig, locker, Es macht einfach Spaß. Mhm. Also das gibt es, glaube ich, aktuell so nicht und vor allem in Weimar nicht.
3: Ja, also wir wollten auch einfach ein neues Unterhaltungsformat nach Weimar bringen. Ja. Wir wollten eine altbackene Show ein bisschen neu definieren und natürlich Fame. Wir wollten einfach
1: Fame.
3: Und ich werde jetzt auf der Straße gegrüßt. Ach, du warst doch. Nein, Quatsch, natürlich nicht.
1: Bei der zweiten Show.
3: Und ich wollte tatsächlich auch ein bisschen eine Herausforderung als moderierende Person, weil es ist komplett was anderes, wenn du jetzt hier, wie gerade eben im Radio stehst, wir sind hier zu dritt in dem Raum. Wir schneiden selten, aber wir könnten es tun. Das ist was ganz anderes, als wenn man plötzlich vor irgendwie 80, 90 Leuten steht. Und das fand ich schon auch eine Challenge und ja, hatte ich Bock drauf.
1: Ja, und auch diese ganze Ästhetik irgendwie auf die Bühne zu bringen, da hatten wir auch einfach sehr viel Spaß dran.
3: Oh ja, und Emmy ist auf jeden Fall ausgerastet. Danke auch nochmal an Emmy. Also ihr könnt ja nochmal auf Instagram gucken. Die Bühne sah großartig aus, der ganze Raum sah großartig aus.
1: Eben, das war wirklich, ja. Sehr schön fürs Auge.
3: Und danach, nach der Show, wollten wir eben auch die Leute nochmal so ein bisschen zusammenbringen und haben noch eine Playlist angeschmissen. Und ein Song auf dieser Playlist war von den Yeah Yeah Yeahs, eine meiner Lieblingsbands. Und da hören wir jetzt einfach eiskalt rein, nämlich den tollen Song Maps.

0: Ja, die Yeah Yeah Yes, Maps, ein toller Song, den ich sehr feiere und wo es auch um Liebe geht. Apropos Liebe, wir haben eine Herzstadt-Show gemacht, yeah.
1: Yeah, das haben wir und wir reden heute in unserer Radiosendung darüber. Ihr seid bei Metaspace vom feministischen Netzwerk Metaware aus Weimar und wir haben die Kandidatin heute hier. Und die große Frage.
0: Die Picker-Person.
1: Die Picker-Person,
0: ne?
1: Genau. Ja. Ja, das stimmt. Es gibt Picker-Personen, also die, die dann am Schluss auch auswählen dürfen, mit wem sie ein Date verbringen möchten. Und es gab drei KandidatInnen. Und ja, die große Frage: Was hat dich denn eigentlich motiviert, bei Herzblatt mitzumachen?
2: Ja. Also, ich habe ja schon gesagt, dass ich Herzblatt schon kannte. Und zwar war das, weil ich in der Schule in der Theater AG war. Und
1: spannend.
2: Da war ich so, als ich in der 8., 9., 10. Klasse war. Und dann sind wir immer einmal im Jahr auf Theaterfahrt gefahren. Und da war dann irgendwann so als lustiger Abendprogrammpunkt, dass wir so Herzblatt nachspielen.
0: Wow.
2: Und wir kannten das alle nicht, aber unsere Theaterlehrerin hat uns das so erklärt und hat es dann so mit uns durchgeführt. Und fanden wir jetzt alle total cool.
0: Du warst also schon erprobt eigentlich.
2: Ja, ja, genau.
1: Jetzt ist deine Chance, das wirklich auf die Bühne zu bringen.
2: Genau. Und deshalb, es gab das vor so ein, zwei Monaten auch in Jena. Und als es dann angekündigt wurde in Jena, war ich so, wow, wie cool, weil ich kannte es ja schon aus der Theater AG von vor über 10 Jahren. Und dann dachte ich, super, ich bin auf der Suche nach meiner großen Liebe und ich liebe solche lustigen Veranstaltungen. Und dann hat es leider in Jena nicht für mich geklappt und dann dachte ich, na gut, dann fahre ich halt nach Weimar und probiere es da mal.
1: Oh mein
0: Wie
1: Gott.
0: Oft hast du Herzblatt schon durchgespielt in dieser Theater AG?
2: Ich weiß leider nicht. Ich glaube, ich habe vielleicht einmal teilgenommen, aber es sehr genossen, dann zuzuschauen, wenn andere Leute mitgemacht haben.
0: Okay, also du fandest das Format auch einfach unterhaltsam.
2: Ja, total.
0: Hast du was in Jena dann noch im Publikum?
2: Ja.
0: Wie fandest du es da?
2: Auch cool. Es war genauso wie in Weimar total überlaufen und es musste noch ein Stream draußen aufgebaut werden.
0: Wow.
2: Ja, das war total lustig.
1: Okay, interessant mit dem Stream draußen. Okay. Merken wir uns. Ja, und wie hast du dich denn in der Show so gefühlt als Picker-Person?
2: Also am Anfang war ich ein bisschen aufgeregt, aber das hat sich dann gelegt. Dann hatte ich ja so 1000 Karten, wo ich mitgeschrieben habe.
1: Sehr organisiert,
2: und das war dann, also es hat mir, glaube ich, ein bisschen Halt gegeben, irgendwie was zu haben, wo ich so mitdenken kann. Ja, aber es war auch einfach... Ja, interessant und lustig.
0: Du hast auch die Kandidatin immer beim Namen genannt. Das hat mich komplett aus dem Konzept gebracht. Weil ich war ja Susi Müller im Hintergrund. Lisa hat ja deinen Part moderiert.
2: Ja.
0: Und ich war Susi Müller im Hintergrund und musste ja für Kandidatin 1, 2, 3 immer so Off-Texte noch spontan schreiben.
2: Ah, ja.
0: Die ja dann am Ende nochmal alle zusammenfassen. Hey, Kandidatin, bist du Kandidatin 1? Oder doch, liebe Kandidatin 2. Und ich habe das erstmal 20 Minuten komplett vergessen. Und war dann so kurz vor Ende, Mist, ich muss noch was machen. Und dann hast du mich natürlich auch komplett aus dem Konzept gebracht, weil du nicht Kandidatin 1, 2, 3 gesagt hast.
2: Entschuldigung.
0: Nicht deine Aufgabe, natürlich nicht. Aber ich war so, ja, voll nett von Feline, dass du jetzt die immer im Namen nennst, aber ich habe absolut keinen Plan. Ja, und wir hatten bei dir ja leider auch die Situation, dass eine Person nicht erschienen ist. Die ist leider krank geworden, die hatte mir eine Mail geschrieben, die habe ich aber erst danach gelesen. Und dann kam spontan Sophia auf die Bühne. Genau.
1: Ja, weil wir halt so viele Personen vor Ort hatten, hat sich da halt gleich eine neue Kandidatin
0: gefunden. Erste Reihe, ich mach das.

0: Sehr, sehr lustig und ja, war einfach eine tolle, lockere Stimmung. Ich hatte auch den Eindruck, das Publikum verzeiht uns jetzt auch, wenn wir mal einen Fehler machen. Du warst ja eh im Training scheinbar. Theater AG hat geliefert, cool. Also hast du dich okay gefühlt?
1: Ja,
0: hattest
1: total.
0: Halt an deinen Notizen?
1: Ja, ich hatte ja auch ein paar Friends dabei, zu denen habe ich dann immer geguckt im Publikum.
0: Ja.
1: Ja.
2: Ach, voll süß. Und wie fandest du denn die KandidatInnen so?
1: Ja, total nett. Deshalb ist mir auch ein bisschen schwer gefallen, mich zu entscheiden, weil ja, alles, was die erzählt haben, klang so super. ja, es war dann irgendwie ein bisschen schwierig am Ende.
2: Ja, kann ich mir vorstellen. Ich meine, wir haben ja alles gesehen, ne? Deine Seite, KandidatInnen-Seite und dann aber nur, ne, die Stimme zu hören und danach zu entscheiden, stelle ich mir auch schon sehr herausfordernd vor.
0: Ja, kommt ein bisschen drauf an, auf was man halt auch achtet. Ich glaube, manchmal ist es gar nicht unbedingt das Beste, wenn man erstmal aufs Äußere achtet und dann gar nicht mehr zuhört.
2: Oder das auf jeden
0: total
2: Fall.
0: Hooked ist, weil die Person so wunderschön ist, aber eigentlich halt vielleicht ein Arschloch ist. Also ich finde, das ist ja, kann auch ein Vorteil sein.
2: Ne? Nee, kann voll ein Vorteil sein, aber ich glaube genau die ganze Situation, du sitzt da, hast, keine Ahnung, über 100 Leute vor dir und dann ist voll der gute Trick, dann irgendwie sich auf die Karten zu fokussieren und dann gut mitzuschreiben, ja, was die Antworten dann so waren.
0: Aus meiner Perspektive als Person, die Texte über diese drei Menschen schreiben musste, war ich halt so, oh Gott, diese Stimmen, die klingen alle so ähnlich. Wer ist jetzt nochmal wer?
1: Also ja, das ist doch super, dass ich die Namen gesagt habe.
0: Ja, eigentlich schon. Eigentlich schon. Ja, ja, irgendwo schon. Aber ich war auf jeden Fall auch sehr aufgeregt dann. Ich glaube, ich war aufgeregter als du.
1: Ich. Ja.
0: Hast du ja auch gemerkt.
1: Du musstest ja auch noch was machen.
0: Ja, und hab's erst mal vergessen. Und genau, also es war ja auch für uns das allererste Mal. Also wir waren schon auch aufgeregt. Aber voll cool, dass du so entspannt warst. 6 von 10 Stresspunkten ist ja wirklich entspannt für so viele Leute. Hat wahrscheinlich auch die Theater-AG dir ein bisschen auch geholfen, auf einer Bühne zu stehen, kann das sein?
1: Ja, vielleicht. Ja.
2: Für
1: und auf der Bühne
2: Moment.
1: Ist ja auch so, dass man so vom Licht angestrahlt wird und jetzt nicht so wirklich die Menschen wahrnimmt.
2: Ah ja, das ist natürlich auch ein Vorteil.
0: Ja.
2: Ja, und auf welcher Basis hast du dich denn dann für wen entschieden? Also wie kann ich mir überhaupt deine Notizen vorstellen? Das ist schon ein bisschen wild, was die Fragen angeht, die Antworten.
1: Ja, also ich habe für jede Kandidatin eine Karte gehabt und da habe ich oben den Namen drauf geschrieben, damit ich mich dran erinnere. Und dann habe ich am Anfang immer noch die Fragen aufgeschrieben zu den Antworten und das hat dann aber nicht mehr, ich musste viel zu viel schreiben. Da habe ich mir nur noch so Stichpunkte gemacht. Dann war es ein bisschen verwirrend, weil es ja eine Frage gab, wo man was über die anderen KandidatInnen sagen musste.
2: Ah.
1: Und dann wusste ich nicht, wo ich das jetzt auf die Karte schreiben soll, weil es ja einerseits was über die Person aussagt, die die Frage beantwortet, aber natürlich auch über die anderen Leute.
2: Ja, hast du recht,
1: stimmt. Ja, das war so schwierig. Und dann kam der Moment der Entscheidung und dann war ich so total überfordert, weil ich gar kein Gefühl irgendwie hatte. Und dann habe ich die ganze Zeit die Karten so angeguckt und habe dann so am Ende einfach ein bisschen random entschieden. Oder so, also ich glaube, es gab so bei jeder etwas, wo ich dachte, ach, wie cool. Und dann war ja Sophia diejenige, die so sich spontan entschieden hat, doch noch mitzumachen. Und dann dachte ich, ach, das ist aber nett. ja, genau, dann habe ich mich für Sophia entschieden.
0: Wie fandest du denn die Fragen eigentlich? Haben dir die Fragen einen guten Einblick gegeben, wie die Leute so ticken?
1: Ja.
0: Oder haben dir wichtige Fragen gefehlt?
1: Habe ich mich dann auch gefragt.
2: Ja, Jux, hast du mal eine Frage, was wir dann so gestellt haben in der Runde? Na, das ist ja auf jeden Fall auch spannend für unsere ZuhörerInnen da draußen. Wir haben uns natürlich einiges einfallen lassen.
0: Oh ja, wir haben darüber lange geredet und diskutiert. Also wir haben natürlich sowas gestellt, wie würdest du dich selbst für ein Dating beschreiben? Oder woran merkt man, dass du irgendwie in mich verknallt bist? Was brauchst du, um dich sicher zu fühlen? Also so Beziehungsdinge, aber halt auch so voll um die Ecke. So, wir gewinnen zusammen 10 Millionen Euro. Was ist die dümmste Anschaffung, die du sofort kaufen würdest? Also solche Fragen haben wir auch gestellt. Oder wir wären ein Duo in einer Reality-Show, womit würden wir viral gehen oder so Fragen, die auch nochmal ja, eine Spontanität und nochmal eine andere Seite einfach auch zeigen. Dann hatten wir am Ende auch nochmal so 1 oder 2, also Hund oder Katze, Kind oder kinderlos. Genau, und aber es hat halt nicht jede Kandidatin alle Fragen beantwortet. Das wäre uns ein bisschen zu träge gewesen. Das ist auch in der Originalshow nicht so. Genau.
2: Ja, und dann gab es ja noch diesen Slot mit entscheide dich für eine Sache, oder? Sowas wie Hund, Katze,
0: Genau, Kind oder kinderlos, okay. Latte Macchiato ja. oder Flat White, Zug ja. oder Flugzeug. Am allergemeinsten war natürlich regional und nicht bio oder nicht regional und bio.
2: Das fand ich auch sehr gut, die Frage. genau. Ja, das fand ich auch sehr gut. Das hat das alles nochmal ein bisschen aufgelockert.
0: Ja, kurz vor der großen Wahl dann. Ne? Ja. Dann wurde für dich, dankenswerterweise hatte ich es ja noch gerafft, wurde für dich dann zusammengefasst von Susi Müller aus dem Off. Kandidatin 1, die mit dir ein Latte Macchiato trinken geht und aber ja, Sophia, Esmi spontan und so. Also ich habe für dich dann schon versucht, das nochmal ja. so ein bisschen zu verdichten. Hast du das gehört? Hat dir das was gebracht oder war das dann noch verwirrender?
1: Ich habe das gehört. Ich weiß nicht, ob ich so viel drauf geachtet habe. Ich hatte ja meine tollen eigenen Notizen. Ja, nee, ich glaube nicht, dass das zu meiner Entscheidung beigetragen hat, leider. Aber es ist toll, ja. dass es das gibt.
0: Ja, danke schön. Nee, er war ja auch vor allem fürs Publikum, ja. war ja auch ein bisschen als witzig gemeint. Ich glaube schlussendlich, ich weiß gar nicht, ob das dann so random war, vielleicht ist es doch irgendwie ein Bauchgefühl, das Mensch dann doch irgendwie hat. Und wir werden auch gleich nach dem nächsten Song nochmal drüber reden, wie denn jetzt das Date mit Sophia gelaufen ist. Da sind wir alle sehr gespannt drauf. Ja.
2: Dann geht's doch mal weiter mit unserer Herzblatt-Banger-Playlist. Die könnt ihr natürlich auch auf Spotify finden. Dort haben wir den Kanal Metaspace. Und ja, mit welchem Song machen wir weiter, Jux?
0: She's on my mind von Romy, einer Person, die auch bei The XX ist. Viel Spaß!

0: Ja, ihr seid bei Metaspace, dem feministischen Radioformat von Metaware. Und wir machen nicht nur Radio, wir machen auch Veranstaltungen, unter anderem zuletzt eine Herzblatt-Show im Mascha. Genau, die lief aus unserer Sicht sehr erfolgreich. Wir hatten zwei queere Runden. Eine Picker-Person, Feline, die auch ihr Herzblatt ausgesucht hat, die ist heute auch hier und kann uns live noch berichten, wie denn eigentlich das Date lief. Aber erstmal erzählt uns Susi Müller, die wichtige Off-Stimme von Herzblatt, was eigentlich geplant war. Unser Herzblatt-Helikopter startet in Weimar und landet in Weimar, sodass ihr nicht nur innerlich abheben werdet. Ihr beginnt mit einem gemütlichen Getränk bei den Rostbrüdern und lasst euch auf dem Herderplatz die Sonne ins Gesicht scheinen. Als nächstes lustwandelt ihr auf den Spuren Goethes durch den Ilmpark und haltet eure Füße in das kühle Nass der Ilm. Nach einem Abstecher ins Bienenmuseum in Oberweimar schlendert ihr gemütlich zurück Richtung Innenstadt und gönnt euch den Pärcheneisbecher in der Eisdiele bei Biebereis. In der Thüringer Toskana, ganz klar oben im Atrium, verwöhnt ihr euch kulinarisch in einem Schnellrestaurant eurer Wahl. Mit neuer Energie könnt ihr danach in der Atrium Bowling Arena nicht nur eure Fingerfertigkeit unter Beweis stellen, sondern auch, ob ihr gemeinsam einen echten Volltreffer landet. Viel Spaß!
1: Wow, das nenne ich mal ein Date. Einiges vor. Und du meintest ja, ihr habt das Date gemacht. Ihr habt euch getroffen. Und was davon habt ihr denn tatsächlich gemacht?
2: Uns hat es ein bisschen überfordert, dieser eigentlich ganze Tag,
1: der
2: durchgeplant war. Das war zeitlich nicht so ganz machbar.
1: Nein.
2: Und dann haben wir uns aufs Wesentliche konzentriert und waren Kaffee trinken und Eis essen, aber haben noch nette Dinge dazwischen gemacht.
1: Aha.
2: Zum Beispiel waren wir im Secondhand-Laden bei Humana. Cool. Ich habe tolle Sachen gekauft. Zuerst waren wir Kaffee trinken, dann waren wir bei Humana, dann waren wir Eis essen und dann waren wir noch es gibt so einen Laden von der Weimarer Klassikstiftung oder so. Da habe ich tolle Geschenke gekauft. Ja, das war super.
1: Ah, okay.
2: Da gibt es so ganz viel so Bauhauskram.
1: Im Bauhausmuseum wahrscheinlich.
2: Nee.
0: Okay. Irgendwo in der Innenstadt gibt es, glaube ich, auch noch einen. Aber wo habt ihr Kaffee getrunken, würde mich mal interessieren.
2: Ja, bei den Restbrüdern natürlich.
0: Mit unserem Gutschein, ne?
2: Ja, das war auch ganz lustig, weil wir kamen da an und dann haben wir uns ein Kaffeegetränk ausgesucht und unseren Gutschein gezeigt. Und dann waren die ganz verwirrt. Und dann hat die eine Person da im Laden so gesagt, was ist denn das für ein Gutschein? Und dann hat er so seine Kollegin gefragt und die war so, wo habt ihr den denn her? Und dann haben wir gesagt, ja, wir haben beim Herzblatt mitgemacht.
1: Oh,
2: und dann hat die gesagt, wow, wie cool. Ach, da wollte ich eigentlich auch hingehen, dann konnte ich nicht. Wie schade, wie toll.
1: Ja.
2: Und dann haben sie sich total gefreut und immer so zu uns geguckt und nett gelächelt.
0: Süß.
1: Das war alles part of the show, ja. Vielen Dank an dieser Stelle an die Röstbrüter.
0: Wir bringen Herzen zusammen. Oder wie ist das Motto nochmal? Wir lassen Herzen höher schlagen.
1: Genau. Mit den Röstbrüdern. Gruß an Colin an dieser Stelle. Vielen Dank, dass ihr die Veranstaltung unterstützt mit euren Leckereien.
0: Und wie lief das dann so? Erzähl mal. Also ihr habt dann ein Getränk getrunken und seid ihr dann sofort ins Gespräch gekommen oder war es erstmal ein bisschen holprig?
2: Wir sind eigentlich direkt ins Gespräch gekommen. Ich weiß gar nicht mehr über was, ehrlich gesagt. Über den Kaffee vielleicht? Nee, eigentlich nicht.
0: Also hat sich gleich natürlich und normal angefühlt.
2: Total.
0: Schön.
2: Ja.
0: Und dann ging es auch weiter. Ihr seid dann noch zu Biebereis, nehme ich an. Da gab es ja auch einen Gutschein von uns.
2: Ja, da haben wir auch, ich konnte da nicht mehr so gut, weil bei den Röstbrüdern haben wir schon Kaffee und Kuchen gegessen und getrunken. Und das ist dann, da hatte ich da jetzt nicht mehr so viel Lust auf Eis. Ich hatte da trotzdem noch eine Eiskugel genommen und Sophia, glaube ich, zwei. Das war auch super. Das war, leider war halt das Wetter nicht so gut am Freitag. Es war jetzt nicht so das Mega-Eiswetter. Aber es war trotzdem super. Dann sind wir einfach so weiter durch die Gassen spaziert und das Eis gegessen.
3: Und das mit dem Atrium und der Toskana habt ihr komplett ignoriert.
2: Das haben wir
3: ignoriert.
2: Alles weggelassen, ja. Ja.
3: Es wäre ja bei dem Wetter eigentlich okay gewesen. Also wäre ja praktisch so ein Bowling-Abend dann da oben. Also ich will da auf jeden Fall mal hingehen, auch ohne Date. Ich will da mal bowlen. Ich habe da richtig Bock drauf.
1: Das auf jeden Fall. Und vielleicht wird es ja unser nächster Sponsorpartner.
2: Ja, gute Idee.
3: Mal sehen. Also wie viel, du musst dich ja überhaupt nicht rechtfertigen, es ist ja gar nicht schlimm, dass ihr jetzt nicht diesen ganzen Tag da gemacht habt, ne? Das war ja eher auch ein bisschen als Witz gemeint und war ja auch voll triefende Anspielungen, um so ein bisschen auch den Vibe der ehemaligen Show ein bisschen aufs Korn zu nehmen. Natürlich wart ihr nicht verpflichtet, das komplett zu machen. Wir freuen uns, dass ihr es gemacht habt, dass wir auch heute drüber reden können. Wie viele Stunden habt ihr denn dann so ungefähr verbracht?
2: Also, ich habe den Zug genommen, der um 15 Uhr in Weimar angekommen ist. Und, oder so 10 vor 3. Und dann bin ich wieder zurückgefahren. Wahrscheinlich so
3: am nächsten Morgen gegen
2: 6.
3: 11.
2: Nein. Nein. 3 Stunden später ungefähr.
3: Und Sophia wohnt auch in Weimar,
2: ja,
3: oder? Ja.
2: Ja.
3: Okay. Konnte Sophia dir auch ein bisschen Weimar zeigen oder kennst du es eh schon?
2: Ja, also da, wo wir unterwegs waren, kannte ich schon so grob. Ich kenne mich nicht so gut aus. Ich glaube, ich verlaufe mich öfter mal, aber ich bin auch schon öfter an den Stellen vorbeigefahren, laufen, wo wir waren.
3: Ja, cool. Ja, jetzt die große Frage. Seht ihr euch wieder? Stimmt, wir brauchen den Cliffhanger. Stimmt. Was willst du? Love is a Battlefield oder Stay with Me? Was passt gerade besser?
2: Vielleicht ja jetzt noch nicht spoilern, dass ich Musikauswahl.
3: Oder hast du spontan auch einen Songwunsch, der dir einfällt? Oder soll ich jetzt einfach mal was raushauen?
2: Du sollst gerne etwas raushauen.
3: Also mein Gefühl nach diesem Abend war tatsächlich What was that? Deshalb spiele ich den jetzt.
2: Hammer.
1: Ja.

0: Ja, Lord, mit What Was That? Mein Gefühl nach diesem unglaublichen Abend, wo uns einfach die Bude eingerannt wurde. Es war crazy. Und es war damit nicht zu Ende. Es ging nämlich weiter. Es gab nämlich letzten Freitag ein Date in Weimar zwischen unserer Picker-Person und Kandidatin Sophia, die ganz spontan in die Manege gesprungen ist. Und wir wollen jetzt natürlich wissen, wie war so dein Feeling nach dem Date? Wie geht's jetzt weiter?
1: Also, tatsächlich war es so, dass wir ja Handynummern ausgetauscht haben, um das Date zu vereinbaren. Und ich hatte schon im Vorhinein kommuniziert, ich würde total gerne dieses Date machen, aber vielleicht nur freundschaftlich, wenn es für dich okay ist. Und dann hat Sophia gesagt, ach gut, dass du es ansprichst, total gerne. Deshalb war es jetzt nicht so mega aufregend, weil es so ein bisschen abgesteckt war, was wir so von dem Date erwarten können. Aber es war trotzdem total cool. Es war irgendwie ja super, das dann auch tatsächlich noch zu machen, nachdem wir die Date gewonnen haben und dann so das voll auszukosten.
0: Also ihr hattet davor beide so das Feeling gehabt, das ist jetzt vielleicht eher nicht romantisch, sondern eher freundschaftlich für euch. Und habt das klar kommuniziert und hattet eine gute Zeit.
1: Genau.
0: Ja, cool.
1: Ja.
2: Ja, das ist doch sehr schön, dass ihr das auch machen könnt und dass ihr da so ehrlich seid und dann trotzdem euch noch getroffen habt. Ja. Ich meine, vielleicht entsteht dann ja auch eine Freundinnenschaft draus. Wer weiß das? Also das ist doch voll schön zu hören.
0: Ja, also ich finde, es muss ja auch nicht immer romantische Liebe sein. Freundinnenschaft kann auch super wertvoll sein und einen richtig viel, viel geben.
2: Komplett.
0: Genau. Also ich finde das wichtig, dass man da nicht unbedingt so eine Norm setzt. Jeder muss immer in einer Beziehung sein. Aber du warst natürlich bei Herzblatt. Was los? Ja. Nein, Herzblatt kann natürlich auch Freundinnen zusammenbringen, so haben wir das auch anmoderiert, so haben auch Lisa und ich das auch gesehen. Es muss hier nicht die Liebe passieren, Freundinnenschaft oder auch generell Leute kennenlernen, kann auch in unterschiedlicher Weise passieren. Genau, cool.
2: Ja, und vielleicht hast du ja noch weitere Menschen an dem Abend kennengelernt.
1: Leider noch nicht.
2: Aber wir wollen auf jeden Fall nochmal Herzblatt starten in Weimar und da hoffen wir, dass du auf jeden Fall vorbeikommst.
1: Ja, gern.
2: Da überlegen wir noch uns was, was nach der Show dann auch passiert und die Menschen zusammenbringt.
0: Richtig. Und wir freuen uns natürlich auch über Menschen, die auch noch Teil von Metaware werden wollen. Und für euch nochmal zusammengefasst, was ist eigentlich Metaware? Hier kommt's jetzt.
3: 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Dann schau gerne auf unseren Kanälen vorbei. Du findest uns auf Instagram unter meta.ware, aber auch auf Soundcloud unter soundcloud.com/metaware_weimar. Auch wenn du Lust hast, Teil von Metaware zu werden, kannst du dich gerne bei uns melden. Wir freuen uns immer über Zuwachs.
0: Ja, und das meinen wir tatsächlich ernst. Also wir freuen uns wirklich über Leute, die mit uns solche Shows organisieren. Wir haben das zu fünft im Wesentlichen gestemmt. Danke auch nochmal an Susan, an der Technik, an Emmy, am Kostüm hätte ich schon fast gesagt. Kostüm des Raums.
2: Genau.
0: Und Lisa, die natürlich auch eine großartige Moderation hingelegt hat. Ich war richtig beeindruckt auch. Und natürlich dir, Sabrina, du hast die Fäden zusammengehalten und auch mit Udo viel kommuniziert. Danke auch nochmal an Udo aus dem Mascha für die Chance, für das Vertrauen. Udo war auf jeden Fall gleich so, wann machen wir das nächste Mal?
2: Ja, war richtig on fire. Ja, und Jux hat die zweite Runde auf jeden Fall mega moderiert und das war einfach nur herrlich, euch beide, Lisa und dich, auf der Bühne zu sehen und ja, Herzblatt irgendwie, ja, in Weimar zu sehen. Das war doch unser großer Traum.
0: Hat auf jeden Fall Spaß gemacht und auch mega cool, dass die Rossbrüder und Biebereis so am Start waren und uns auch unterstützt haben. Genau. Du hattest dir noch einen Song gewünscht, ne?
1: Ja.
0: Den musst du leider selber anmoderieren.
1: Ja, ich höre ja gerne so französischsprachige Musik. Und das ist jetzt ein Song, von dem ich glaube, dass ich ihn gerne mag. Ich wusste irgendwie nicht mehr so ganz genau, wie die alle heißen. Ich bin manchmal schlecht in so Titel auseinanderhalten. Den habe ich in meinem Auslandssemester in Frankreich sehr gern gehört vor ein paar Jahren. Und er heißt Roi von Videoclub oder wie auch immer man den Titel auf Französisch ausspricht. Aber ich denke schon, dass es

0: Ja, also ich fand den Song gut.
1: Danke.
0: Cool. Darfst gerne in unserer Musikredaktion beitreten, Helene. Ja, du sagtest schon, du hast leider zu viel zu tun, um Metaware zu joinen, aber alle da draußen, die Bock haben, Radio zu machen, die Bock haben, Veranstaltungen zu organisieren oder so einen Meta-Room auch einfach zu bespielen und zu gestalten, den wir hoffentlich nächstes Jahr auch wieder machen, kommt zu uns. Ja, wir zeigen euch auch die Dinge. Ihr müsst noch nicht jetzt hier alles perfekt machen. Wir machen es ja auch eh selber nicht perfekt.
2: Ja, eben, learning by doing. Und wir haben einiges vor im zweiten Halbjahr.
0: Genau.
2: Und wir brauchen Unterstützung. Und wir sind auch offen für neue Ideen. Kommt einfach rum und wir gestalten was in Weimar. Ich habe richtig Bock.
0: Genau, wir schreiben gerade tatsächlich an einem Antrag oder warten gerade auf Rückmeldungen. Es wird um das Thema Schlager gehen und auch die Herzschwestern sind am Start. Und Jux wurde jetzt auch schon gefangen für das Thema mit deutlich innerlichen Widerständen nach wie vor. Aber ich habe einfach diese Schlager-Metaspace-Sendung gehört und war so hooked.
2: Ja, Schlager eignet sich halt einfach hervorragend, mit Menschen im Raum in Austausch zu treten oder ja, so eine gemeinsame Basis zu schaffen. Und da dachten wir uns einfach, wir möchten mit Schlager auf Tour gehen, durch Thüringen.
0: Und die Generationen vereinen.
2: Und die Generationen vereinen, richtig. Und da, ja, warten wir noch auf Rückmeldung, aber Weimar ist auf jeden Fall schon sicher.
0: Yay,
1: und kommt ihr auch nach Jena?
0: Wir wollten ein bisschen den ländlichen Raum tatsächlich im Blick nehmen, aber vielleicht auch Jena.
2: In meinem Förderantrag steht Weimar, Jena und zwei ländliche Räume. Mhm. Also ja, da könnt ihr euch gefasst machen. Wir kommen vielleicht auch in euren ländlichen Raum. Also falls ihr irgendwie eine coole Location kennt, wo ihr im ländlichen Raum lebt, dann schreibt uns.
0: Ja, oder falls ihr lokale Schlagerbands, SängerInnen kennt, sind wir auch voll interessiert dran. Also das würde uns auch dazu bewegen, dann einfach in diese Stadt oder in das Dorf zu kommen. Also die Herzschwestern haben wir im Gepäck aus Weimar, aber wir freuen uns natürlich auch über die Herzbuben oder wen auch immer vor Ort mit denen zu reden. Wie lebt ihr, wie fühlt ihr eigentlich Schlager? Das ist so der Plan noch dieses Jahr zu machen. Und ja, wir freuen uns natürlich auch, wenn neue Leute bei Metaware vorbeischauen. Und wenn ihr jetzt auch sagt, oh Herzblatt, voll das coole Konzept, kannte ich zwar nicht, aber hätte ich auch mal Bock mitzumachen. Meldet euch auch, wenn ihr Teil der Show sein wollt, wenn ihr Kandidatin sein wollt, wenn ihr Picker-Person sein wollt. Wir planen, das nochmal zu machen.
2: Oder ihr habt Bock, in der Orga mitzuwirken. Also ja, da brauchen wir auf jeden Fall auch Personen und haben Bock. Also schreibt uns über Insta, über unsere E-Mail. Wir freuen uns, von euch zu hören.
0: Yep. Und wir hören jetzt mal noch einen Song. Vorher sagen wir ciao. Und hör noch einen kurzen Song, Love is a Battlefield von Pat Benatar. Danke, dass du heute mit mir im Studio warst, Sabrina. Danke, Feline, dass du hier warst.
1: Danke euch.
0: Und uns so spannende Dinge erzählt hast. Ja, ciao, Kakao.
1: Ciao. Tschüss.

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18: Hallo und herzlich willkommen. Ihr hört Echo Leipzig auf Radio Blau. Heute gibt es ein Gespräch auf Russisch zwischen Anna und Lera. Lera ist 17 Jahre alt und lebt seit mittlerweile mehr als 4 Jahren sogar schon in Deutschland. Sie ist aus Kiew nach Deutschland gekommen und erzählt, wie das Ankommen in Deutschland für sie war und wie es jetzt ist, wie es ihr jetzt geht. Lehrer erzählt von Erfahrungen in der Schule, vom Erlernen der deutschen Sprache. Wo findet sie Motivation und Disziplin? Was sind ihre Stressbewältigungsstrategien? Was sind ihre Pläne und Wünsche für die Zukunft? Welche Ratschläge kann sie anderen Kindern und Jugendlichen geben? Добро пожаловать, добрый вечер. Вы слушаете «Эхо Лейпциг» на Радио Блау. Сегодня у нас в программе будет разговор между Анной и Лерой. Лере сейчас 17 лет, и Лера с начала войны уже больше, чем 4 года живет в Германии. Она приехала в Германию из Киева и рассказывает нам о своих первых впечатлениях о Германии, о том, как она справляется со школой, с немецким языком, и как у нее дела, какие у нее планы на будущее. И даст нам даже, и нам, и взрослым, и детям, и подросткам пару советов. Zum Schluss gibt es ein paar aktuelle Infos zu dem Crowdfunding der Müllstraße. Die hört ihr auf Deutsch, Arabisch, Armenisch und Georgisch. Und jetzt bleibt mir nur noch übrig, euch gute Sendung, schöne Stunde mit Echo Leipzig zu wünschen. Viel Spaß!

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3: Zuerst geht es darum, dass die Mühlstraße 14 e.V. ein soziokulturelles Zentrum ist, das eine Freilichtbühne draußen hat. Wie kommt das dazu? Was macht ihr da? Und wo genau ist diese Bühne zu finden?
4: Eine sehr schöne Frage. Unsere kleine Bühne befindet sich im Lene-Vogt-Park im Leipziger Osten, im Stadtteil Reutnitz. Und wir haben dort schon seit der Eröffnung des Parkes, das war, oh, jetzt muss ich scharf überlegen, 2004, eine sogenannte Parzelle, die wir nutzen und wo auch Strom und Wasser anliegt. Und wir kümmern uns um die Parzelle. Nicht nur die Frühblüher wurden von uns gepflanzt, die dort im Frühling zumindest zu sehen sind, sondern auch die Wiese wird von unserem Hausmeister gemäht. Aber eben auch diese Bühne, die wir auch in Abstimmung mit dem Grünflächenamt mit kulturellen Veranstaltungen bespielen dürfen.
3: Und jetzt steht eine Sanierung an. Und zwar geht es da darum, dass die Bühne inklusiver gestaltet ist, umgebaut wird. Magst du zu den Sanierungsvorhaben und auch zu den Finanzierungen vielleicht was erzählen?
4: Also die Bühne ist, wie gesagt, ähnlich alt wie der Park jung ist. Wir haben viele Veranstaltungen, die wir da drauf machen. Und seit langem wissen wir, dass wir da dringend mal eine kleine Aufwertung vornehmen müssen. Und jetzt haben wir begonnen mit einem Sonnen- und Regendach, was natürlich auch super wichtig ist für die KünstlerInnen, weil die Sonne zurzeit eher ziemlich runterkracht, gerade jetzt ja auch. Genau, das ist quasi der Schritt 1, den wir gemacht haben, in diesem Jahr bereits. Und nächstes Jahr soll die komplette Bühne einen barrierefreien Zugang bekommen. Der große Vorteil bei uns ist ja, oder auch eine Besonderheit unserer Bühne, ist, dass sie rund um die Uhr zugänglich ist. Das heißt, dort treffen sich immer mal kleine Initiativen oder das Grünflächenamt verweist sehr stark an uns, wenn es darum geht, dort eine Veranstaltung durchzuführen. Sie ist quasi immer zugänglich und für jede Person, was nicht immer Freude bedeutet für die Anwohnenden. aber wir nutzen sie quasi für unsere Veranstaltung und diese vor allem wollen wir barrierefrei machen, sodass Zuhörende eben natürlich mit dem Rolli rankommen und mit einem Rollator, was bei uns der einzige Ort ist von unserem Verein, weil aktuell ist unser Haus nicht barrierefrei, nicht mal barrierearm, sondern eben auch die Bühne an sich. Das ist so eine Besonderheit, denke ich. Und quasi diese Bühne mit einem Rollator oder auch einem Rollstuhl befahren kann. Das ist der Plan fürs nächste Jahr.
3: Das heißt, dieses Jahr gibt es erstmal ein neues Dach und nächstes Jahr soll die Bühne sowohl für das Publikum als auch für die KünstlerInnen, die in ihrer Mobilität eingeschränkt sind, eigentlich zugänglicher gemacht werden. Und das kostet Geld.
4: Genau, das kostet Geld. Also es kostet viel Geld. Es ist immer wieder interessant, wie viel sowas kostet. Aber es ist so, dass nicht das Publikum an sich einen barrierefreien Zugang bekommt. Das würde dem Wort nicht gerecht werden, weil es ist eine Rasenfläche, es ist ein Park, das holpert. Also man muss trotzdem schon einen Offroad-Rollator haben, sag ich mal, um als zuhörende Person dort ranzukommen, also in den Publikumsbereich. Also man muss trotzdem über eine Wiese und das gilt nicht als barrierefrei, sondern eher als barrierearm.
3: Danke für die Klarstellung.
4: Ja, das ist ein bisschen schwierig. Aber tatsächlich ist der Zugang zur Bühne, der findet auf so einem hinteren Streifen, es ist asphaltiert, da findet der statt und dann kann man quasi mit einer Rampe auf die Bühne mit einem Rollator oder mit einem Rollstuhl. Das ist der Plan fürs nächste Jahr und das kostet sehr viel Geld und darum haben wir gerade eine kleine Crowdfunding.
3: Und wie funktioniert das mit dem Crowdfunding eigentlich?
4: Also wir haben gerade angefangen. Wir machen das auf der Plattform der Sparkasse und die heißt 99funken.de und dort kann man uns hinter dem /Bühne einfach finden. Aber wahrscheinlich auch einfach in die Suchleiste eingeben. Und der Clou daran ist für uns, dass die Sparkasse verdoppelt bis zu 2000 Euro von eingegangenen Geldern. Das ist natürlich total schön. Das heißt, wenn Personen aktuell die Aktion unterstützen, dann kann man sich gewiss sein, dass die Sparkasse das nochmal verdoppelt. Und das macht es ganz lukrativ für uns. Und ich hoffe auch für die SpenderInnen. Man kann schon sagen, sagen, dass wir vor allem im nächsten Jahr einen Antrag stellen werden bei Lieblingsplätzen, was natürlich, wo es eine Förderung gibt auch dafür. Also wir werden nicht die kompletten Kosten über diese Crowdfunding-Aktion erzielen können, weil das sind das letzte Angebot und wird gerade noch aktualisiert, nur für den barrierefreien Umbau sind über 40.000 Euro. Natürlich werden wir auch selber Eigenmittel reinstecken, aber unsere Eigenmittel versuchen wir natürlich mit Hilfe von Menschen zu stärken, die unsere Arbeit gut finden und es unterstützenswert finden, was wir machen. Sei es Konzerte, Lesungen, Flohmärkte, die dort stattfinden, Sommerbegegnungswochen, Weltkindertagsfeste und so weiter und so fort. Das läuft jetzt aktuell und wir haben in diesem Zug auch das erste Mal so einen Veranstaltungsflyer für unsere Veranstaltung im Lene-Vogt-Park gemacht. Genau, das kann man bei uns alles auf der Webseite nachlesen und auch sehen, was wir dort so auf und rund um der Bühne so veranstalten im Park. Das ist für uns auch tatsächlich wichtig, weil leider viele Veranstaltungen, die dort stattfinden, viele auch nicht angemeldete, fallen auf unseren Verein tatsächlich zurück und wir kriegen dann hier E-Mails und Anrufe an den Werktagen nach den Wochenenden. Das ist mit ein Grund, warum wir jetzt so ein Sonnensegel haben, was wir bei Veranstaltungen spannen, damit es auch wirklich ersichtlich ist, dass es unsere Veranstaltung ist. Genau, weil im Lene-Vogt-Park treffen sich einfach viele Leute im Sommer und das ist für die Nachbarschaft nicht unbedingt immer schön.
3: Ein lebendiger Ort mit unterschiedlichen Bedürfnissen, die auch gegensätzlich sein
4: Fall.
3: Können.
4: Ja. Auf jeden Fall. Und darum versuchen wir auch darauf immer wieder gerne hinzuweisen.
3: Dann heißt es für alle, die das interessiert, ist es müllstraße.de. Gibt es sowohl den Link zu dem Crowdfunding bei 99 Funken und aber auch die Veranstaltung, die demnächst von der Müllstraße im Lene-Vogt-Park zu sehen sein werden.
4: Und auch auf Instagram kann man uns natürlich auch finden.
3: Vielen Dank.
4: Schön.
3: Dann
4: ja, vielen
3: alles
4: Dank.
3: Gute für die Kampagne und vielen Dank fürs Gespräch.
4: Dankeschön.

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5: Ja, herzlich willkommen zu Aktuell. Am 29. Juli um Punkt 19 Uhr oder beziehungsweise 19.01 Uhr an diesem sehr warmen Tag, in dem es im Studio noch ein bisschen wärmer ist, aber trotzdem echt warm. Morgen soll es ja dann nochmal ordentlich wärmer werden, bis zu 38 Grad habe ich gelesen. Aber egal, wir haben ja jetzt noch heute Abend und heute einige Beiträge für diese Sendung vorbereitet, unter anderem ein über den Zuckerkonsum, es geht um eine mögliche Zuckersteuer, es geht auch um Menschen mit Behinderung, das ist ein Beitrag von meiner Kollegin Franka und eventuell, wenn wir es dann noch schaffen, ein Beitrag von Korax über die Philosophin Eva von Redeker. Und ja, aber erstmal machen wir weiter mit etwas Musik und zwar einem Lied von Undermords, es heißt Adidas für Mama und ich finde es echt lustig und deswegen hören wir jetzt da rein.

0: Ja, das war Adidas für Mama von Andermods. Und wir machen jetzt weiter mit unserem ersten Beitrag für heute. Und zwar ist es ein Gespräch mit einer systemischen Beraterin und Mediatorin, die mit Menschen mit Behinderten arbeitet. Und das Interview ist von Franka aufgenommen. Ja, und ich wünsche euch jetzt viel Spaß damit.
1: Was bedeutet eigentlich Inklusion? Oft denken wir dabei zuerst an Barrierefreiheit oder Hilfsmittel. Doch Inklusion bedeutet vor allem, dass jeder Mensch die Möglichkeit hat, selbstbestimmt am gesellschaftlichen Leben teilzunehmen und mit seinen Stärken gesehen zu werden. Meine heutige Gesprächspartnerin setzt sich genau dafür ein. Christine Breidenstein ist systemische Beraterin und Mediatorin. Sie begleitet Menschen und Teams in Veränderungsprozessen und gibt unter anderem Workshops für Werkstatträte und Frauenbeauftragte in Werkstätten für Menschen mit Behinderungen. Ich habe mit ihr über ihre Arbeit, über Inklusion und darüber gesprochen, wie wir alle zu einem offeneren Miteinander beitragen können. Liebe Tine, du arbeitest systemisch. Kannst du noch mal erklären, was das genau bedeutet?
2: Systemisch ist eigentlich, dass man nicht das Problem oder die Situation isoliert betrachtet, sondern immer das Umfeld auch und die Zusammenhänge. Und das System ist dann entweder zum Beispiel die Familie oder ein Team oder die Organisation oder eine Schulklasse, ne? Und man guckt nicht, wer ist schuld oder was ist schuld, sondern was ist im System schief und was muss sich im System ändern, damit sich die Situation ändert. Das ist, glaube ich, so ganz grob, dass wir gucken uns halt mehr die Beziehungs- und die Lebenswelt des Menschen an und nicht das Problem. Genau, und so ein bisschen ist es als systemische Beraterin, dass man wie so eine Kellnerin ist und ein Tablett hat mit vielen Methoden und die anbietet und mit den Menschen arbeitet, um die auf die eigene Lösung zu bringen. Also es geht nicht darum, dass ich ihnen sage, wie das Leben läuft, sondern wir davon fest überzeugt sind, jeder Mensch trägt die Lösung in sich selbst und manchmal kommt man von alleine einfach nicht ran.
1: Wie bist du denn zu dieser Arbeit gekommen?
2: Ich habe fast 25 Jahre als Erzieherin gearbeitet und habe da Menschen mit Behinderung begleitet in ihrer Freizeit und kulturelle Angebote und Bildungsangebote so übergreifend gemacht. Und auch nach 25 Jahren kann man mit einem Arbeitgeber noch in einen Rechtsstreit geraten. Und ja, jedenfalls haben sich dann unsere Wege getrennt und ich stand dann da und habe überlegt, was möchte ich denn jetzt machen? Und nach der ganzen Erfahrung wollte ich nicht in so einen Job gleich wieder zurück. Und dann habe ich mich auf die Suche nach weiteren Ausbildungen gemacht und da bin ich auf systemische Beratung und Mediatorin gekommen und genau, habe dann in dem Zusammenhang das gemacht. Und festgestellt, das mag ich sehr und dann mache ich mich doch damit selbstständig. Und so habe ich mich mit 48 noch selbstständig gemacht.
1: Ein mutiger Schritt, der sich gelohnt hat. Du hast mir im Vorfeld gesagt, dass du deine Arbeit mit Menschen mit Behinderungen sehr schätzt. Kannst du sagen, was daran genauso besonders ist?
2: Also ich habe ja schon immer oder davor auch schon mit Menschen mit Behinderung gearbeitet, stelle aber jetzt nochmal fest, dass es ein Unterschied ist, weil jetzt bin ich ja in der Ausbildung. Ne? Ich gebe Weiterbildung, Fortbildung auch für Menschen mit Behinderung. Und das Besondere ist, das Feedback ist einfach so ehrlich, wie man das sonst nirgendwo findet. Wenn die was blöd finden, dann sagen die das und dann finden die das auch blöd. Und wenn die was gut finden, dann sagen die das auch und finden das auch gut. Und das ist einfach so eine echte Spiegelung, was gerade ist. Das hat man, wenn ich mit anderen Gruppen arbeite, ganz oft nicht so in der Form und in der Ehrlichkeit, wie man es bei Menschen mit Behinderung hat.
1: Mit wem arbeitest du und wie sieht deine Arbeit genau aus?
2: Also ich arbeite in der Regel für Organisationen, also Landesverbände der Lebenshilfe und die bringen Weiterbildungsangebote raus und dann melden die Leute sich an und also unter anderem bilde ich Frauenbeauftragte und Werkstatträte und Bewohnerinnenräte weiter. Genau, und das sind dann im Prinzip die gewählten Menschen, die dieses Amt innehaben. Das ist eine Selbstvertretung der Menschen mit Behinderung. Ich mache aber auch Weiterbildungen, da bilde ich die Menschen zu Streitschlichtern aus. Das, was ich als Mediatorin mache und gelernt habe, habe ich so in ein Verfahren runtergebrochen, dass ich das auch an Menschen mit Behinderung weitergebe und dass sie selbst dann von außen einen Streit schlichten können.
1: Welche Themen behandelst du als Beraterin und Mediatorin?
2: Gesprächsführung ist ein großes Thema in den Fortbildungen, weil die Selbstvertreter und Vertreterinnen müssen auch ja zum Beispiel mit Leitungsmenschen Gespräche führen, ne? Und da haben die oft sehr Angst vor. So, dass ich oder wir, manchmal arbeite ich auch mit der Kollegin zusammen, wirklich Gespräche führen mit den Übe, so dass die einfach ja selbstbewusster in Gespräche reingehen und auch mit einer Strategie.
1: Du hast mir erzählt, dass es dir besonders wichtig ist, dass deine Teilnehmenden gestärkt aus deinem Seminar herausgehen. Gibt es da eine Methode oder vielleicht ein Werkzeug, die du dafür gern anwendest?
2: Ich mache am Ende ganz oft so eins, das nennt sich roter Teppich. Dann stellt man sich in einem Spalier auf und dann sage ich immer, da liegt der rote Teppich. Und dann lasse ich alle einzeln einmal über den roten Teppich gehen und die anderen jubeln. Und das ist für mich auch immer so einer der bewegenden Momente, zu sehen, wie sie angekommen sind 2 Tage oder 3 Tage vorher und wie sie dann da rausgehen. Und mit ein bisschen mehr Rückgrat.
1: Was bedeutet Inklusion für dich?
2: Es ist einfach diese Begegnung auf Augenhöhe und diese Normalität. Also ich habe so das Gefühl, Inklusion wird oft so kompliziert gedacht. Ja? Also natürlich müssen die Begebenheiten so sein, dass auch jemand mit einem Rollstuhl eine Räumlichkeit betreten kann. Und sicherlich müssen wir uns auch gerade, was Sprache angeht, ein bisschen anpassen. Ja? Es ist eigentlich gar nicht so groß, wie wir das immer denken, sondern es ist diese Normalität. Ja? Und dass es normal ist, dass alle zusammen an einem Ort sind. Das ist so ein respektvoller Umgang ist. Nur weil jemand eine Behinderung hat, heißt das noch lange nicht, dass ich den jetzt total lieb haben muss oder so. Es gibt auch wirklich Menschen mit Behinderung, die kann ich nicht leiden. So wie ich andere Menschen auch nicht leiden kann. Das ist auch völlig okay. Die Frage ist nur, ja, grundsätzlich respektvoll gehe ich mit Menschen dann um. Und das ist für mich eigentlich so der Dreh- und Angelpunkt, dass es jetzt gar nichts an besonderen Dingen sein muss, sondern dass manche Sachen mitgedacht werden müssen, aber es ist sonst ein normales Miteinander, einfach ist auf Augenhöhe.
1: Gibt es Missverständnisse rund um das Thema Inklusion, die dir in deiner Arbeit begegnet sind?
2: Wir denken natürlich, Inklusion muss immer und überall sein. Meine Erfahrung ist aber, dass gerade Menschen mit Behinderung es wirklich auch genießen, wenn sie unter sich sind, weil sie dann auch, soll ich das sagen, also wenn sie inklusiv unterwegs sind, dann müssen die ganz oft 150-200% geben, um das Gefühl haben, mithalten zu können. Und so in ihrer Peergroup zu sein, das genießen die aber genauso. Und ich finde, wenn wir Inklusion denken, dann dürfen wir das auch nicht vergessen, dass wir nicht immer alle überall hinzerren, sondern dass es auch okay ist, wenn die einen eigenen Club vielleicht manchmal haben, wo sie dann unter sich sind. Ja? Und das ist mir wichtig, weil das auch immer das ist, was mir von den Menschen begegnet. Ne? Die wollen inklusiv sein, die wollen am Leben teilhaben, die wollen aber genauso gut das Recht, dass sie unter sich sind.
1: Was wünschen Sie sich von Ihren Mitmenschen in Bezug auf Ihre Arbeit?
2: Dass die Menschen gerne wahrgenommen werden, auch in dem, was sie leisten, also gerade in den Werkstätten. Dass sie ganz oft das Gefühl haben, niemand sieht, was wir hier eigentlich auch arbeiten und was wir auch leisten. Das ist wirklich so, wer sich damit mal auseinandersetzt und mal in eine Werkstatt geht und sich die unterschiedlichen Bereiche anguckt, da werden Dinge geleistet, die auch auf einem anderen Arbeitsmarkt geleistet werden. Das ist nicht, dass die Leute nichts tun, ja, und das vermissen die manchmal, dass sie das Gefühl haben, auch ihre Arbeit wird nicht wertgeschätzt in dem, was sie tun, auch im Außen.
1: Zum Schluss hast du noch ein inspirierendes Zitat von Virginia Satir mitgebracht, einer US-amerikanischen Familientherapeutin.
2: Ich glaube daran, dass das größte Geschenk, das ich von jemandem empfangen kann, ist, gesehen, gehört, verstanden und berührt zu werden. Das größte Geschenk, das ich geben kann, ist, den anderen zu sehen, zu hören, zu verstehen und zu berühren. Wenn das geschieht, entsteht Kontakt.
1: Vielen Dank, liebe Tine, für das Schlusswort, für die persönlichen Einblicke in deine Arbeit und deine wertvollen Gedanken zum Thema Inklusion. Unser Gespräch hat gezeigt, Inklusion beginnt nicht erst bei Gesetzen oder Barrierefreiheit. Sie beginnt im täglichen Miteinander, wenn wir uns ernst nehmen und auf Augenhöhe begegnen und versuchen, uns wirklich zu verstehen. Dann sind wir in Verbindung miteinander und haben schon sehr viel für unsere Gesellschaft getan.

0: Ja, das war After Hours von The Weeknd und wir kommen zu unserem nächsten Thema und zwar geht es um Zucker. Ich glaube, dass Zucker ungesund ist, das wissen die meisten Menschen. Es erhöht das Risiko für viele Volkskrankheiten wie Diabetes Typ 2, Adipositas und eine Fettleber. Gleichzeitig wird in Deutschland aktuell über die Einführung einer Zuckersteuer diskutiert. Was kann so eine Abgabe bringen und wie können wir gesünder essen, ohne bevormundet zu werden? Darüber spricht die Ernährungswissenschaftlerin Professor Birgit Terjung aus Bonn mit Radio Lora aus München und in dieses Gespräch hören wir jetzt rein.
1: Ich mag Sie jetzt ein bisschen mit in meine Zuckerwelt nehmen. Einmal Hand aufs Herz, wie oft denken Sie an den altbekannten Spruch, an Apple keeps the doctor away, bevor Sie in einen Apfel beißen? Er ist vielleicht ein bisschen abgegriffen und jeder kennt diesen Spruch, aber ich würde Sie fragen wollen, genau dieses Bewusstsein über eine gesunde Ernährungsweise,

auf unserem, auf ihrem Teller beginnt und vielleicht noch genauer beim Zuckergenuss. Und da müssen wir uns der bittersüßen Wahrheit über Zucker nähern. Zucker steht eigentlich grundsätzlich im Verdacht, die Entstehung zahlreicher Volkskrankheiten, der Fettleber, Diabetes und auch Adipositas zu begünstigen. Das ist sicherlich gut bekannt. Und die meisten Deutschen konsumieren viel zu viel von dem süßen Stoff mit fatalen Folgen. Und deswegen wird überall auch über Zucker diskutiert. Aber ist Zucker wirklich immer schlecht? Nein, es ist Zucker eben nicht gleich Zucker, sondern wir brauchen natürlich auch für unsere Ernährung zwingend Zucker, also Kohlenhydrate, etwa 10% unserer täglich zugeführten Kalorienmenge. Idealerweise natürliche Zucker in Gemüse und Obst oder auch als komplexe Kohlenhydrate in Vollkornfrüchten und Hülsenfrüchten. Darum geht es nicht, sondern es geht jetzt um den zugesetzten Zucker in Backwaren, Softdrinks, Fruchtsäften, in Süßigkeiten und aber auch in hochverarbeiteten Nahrungsmitteln, die nur in Maßen genossen werden sollen. Und was heißt aber in Maßen? Das ist ja ein sehr unklarer Begriff. Die WHO empfiehlt 25 bis maximal 50 Gramm Zucker pro Tag und Kopf. Die Realität sieht bei uns in Deutschland ganz anders aus. Der jährliche Zuckerkonsum nimmt eher weltweit zu, so auch bei uns. Und wir konsumieren bis zu 90 Gramm Zucker pro Tag, also fast das Doppelte oder mehr, was empfohlen ist, etwa 33 Kilogramm pro Jahr oder vielleicht plastische 11.000 Stück Würfelzucker. Aber man muss vielleicht auch zur Ehrenrettung der Konsumenten sagen, es ist manchmal gar nicht so einfach, den zugesetzten oder versteckten Zucker in den Nährwertkennzeichnungen auf unseren Nahrungsmitteln zu erkennen. Denn da steht keinesfalls nur Zucker dran, sondern auch so schicke Begriffe wie Traubenzucker, Zuckersirup, Maissirup, Traubenfruchtsüße, Süßmolkenpulver und Gerstenmalzextrakt, was ja zunächst erstmal irgendwie ein bisschen fast gesund klingt. Das sind alles Bezeichnungen für zugesetzte Zucker. Und die Bestimmung da des realen Zuckergehaltes fällt da eher schwer oder ist gar unmöglich. Und wenn man jetzt einmal schaut auf unsere Softdrinks, und um die geht es ja im Wesentlichen bei der Zuckersteuer, dann nimmt man mit einem banalen Wasserglas, 250 Milliliter, Cola, Fanta und Co., etwa 25 Gramm freien Zucker zu sich, also 9 bis 11 Stücke Würfelzucker. Also praktisch die Tagesmenge, die von der WHO empfohlen ist. Und das wird vielleicht den einen oder anderen von Ihnen auch erstaunen. Der vielfach so als gesund gelobte frische Orangensaft beim morgendlichen Frühstück erhält immerhin noch 8 Stücke Würfelzucker in 250 Milliliter. Das heißt, all diese wohlschmeckenden süßen Getränke gehören für viele von uns zum Alltag, aber den meisten ist gar nicht bewusst, wie viel Zucker sie da mit wenigen Schlucken zuführen. Und genau dieser Zucker macht krank. Krank führt zu den Volkskrankheiten wie Diabetes mellitus, Fettleber oder auch der Adipositas. Und diese bestimmen maßgeblich die Lebensqualität und Lebenserwartung der jetzt vielleicht auch Jugendlichen, die dann später älter und älter werden. Und ein Bündnis von 46 Organisationen hat eindrücklich vor diesen gesundheitlichen Gefahren des übermäßigen Zuckerkonsums gewarnt. Umso mehr freuen wir uns natürlich jetzt, dass die Zuckersteuer ganz oben auf die Tagesordnung gehoben worden ist. Diese Forderungen beruhen aber auch auf systematischen Studien. So konnte zum Beispiel gezeigt werden, dass das tägliche Glas eines Süßgetränkes das Risiko beispielsweise für Diabetes mellitus Typ 2 um bis zu 18% erhöhen kann. Und auch die Fettleber steigt kontinuierlich hierzulande. Und auch da möchte ich mit einem Mythos aufräumen. Viele von uns trinken wahnsinnig gerne Smoothies und fühlen sich sehr gesund, wenn sie diesen Smoothie trinken. Aber frisch gepresster Smoothie aus Äpfeln, Birnen, Bananen, Orangen und Zitrusfrüchten ist zwar lecker und reich an Vitamin C, aber ist eine echte Fruktosefalle, denn der darin enthaltene hohe Gehalt an Fruchtzucker gilt unter den Zuckersorten als besonders bedenklich. Er wird direkt in den Blutstrom aufgenommen, insulinunabhängig und kann damit direkt in die Leber gelangen und dort eine Fettleber mit bedingen. Das heißt, lieber, wenn Sie Obst essen, kauen statt trinken. Die enthaltenen sekundären Pflanzenstoffe verhindern einen schnellen Zuckeranstieg und bewirken damit dann auch keine Leberverfettung. Kommen wir aber auch noch einmal, und das ist ja das wesentliche Thema, zur Zuckersteuer, denn wer Cola, Energydrinks oder Eistee genießt, wird zukünftig tiefer in die Tasche greifen müssen. So lauten Berichte aus dem Bundestag. Die Zuckersteuer soll in Deutschland im Jahr 2028 starten und jeweils gestaffelt nach dem Zuckergehalt in Getränken. Die Bundesregierung hofft,

auf Einnahmen von rund 450 Millionen pro Jahr. Und diese Mehreinnahmen sollen die Krankenkassen und ihre angespannte Finanzlage entlasten. Ob das realistisch ist, steht wirklich noch in Frage. Als Vorbild gilt für die Zuckersteuer Großbritannien, das bereits vor 8 Jahren die Zuckersteuer eingeführt hat. Und der Effekt dort konnte sich sehen lassen. Der Konsum an zuckerhaltigen Getränken hat abgenommen und auch erste Effekte bei Jugendlichen konnten in einer Studie der Uni Cambridge gezeigt werden, dass sich die Fettleibigkeit um 8% verringert hat. Nur die Einnahmen sind nicht so gestiegen für die Staatskasse wie erhofft, weil die Getränkeindustrie entsprechend schnell reagiert hat und ihre Rezepturen angepasst hat. Auch das wird vermutlich bei uns passieren. Bleibt also nun die Frage, warum sollte man denn auf diese Einführung der Zuckersteuer hoffen? Die Technische Universität München hat in einer Simulationsstudie noch andere Effekte berechnet. Zum Beispiel, dass über 20 Jahre etwa 4 Millionen Euro weniger durch Behandlungskosten eben der genannten Volkskrankheiten anfallen und aus meiner Sicht auch nicht ganz unwesentlich etwa 16 Milliarden Euro weniger für Krankheitstage und krankheitsbedingte Frühverrentungen bezahlt werden müssten. Alle sprechen ehrlicherweise über die Zuckersteuer, aber ich möchte Sie fragen, Zucker kommt zwar in hoher Menge in Softdrinks vor, aber der Zuckergehalt in hochverarbeiteten Nahrungsmitteln wie Backwaren oder Süßigkeiten, finde ich, ist gleichermaßen beachtlich. Würde es da nicht mehr Sinn machen, die Mehrwertsteuer auf gesunde Lebensmittel wie Obst und Gemüse abzuschaffen oder zumindest drastisch zu senken und auch andere zuckerhaltige, hochverarbeitete Lebensmittel neben Softdrinks zu besteuern? Damit würde gesundes Essen billiger und ungesundes teurer. Das könnte vielleicht den Königsweg perspektivisch bedeuten. Nun müssen wir aber vielleicht nicht noch weitergehen und nochmal den Impuls der Ampelregierung damals in ihrem Koalitionspapier intensiver aufgreifen, dass gesundes Essen für jeden überall verfügbar sein sollte. Und daher gebe ich an der Stelle den Kritikern der Zuckersteuer insofern recht. Eine Zuckersteuer liefert sicherlich nur einen kleinen, aber vielleicht wirklich relevanten Baustein in der Präventionspolitik. Und das ist entscheidend und rückt auch nochmal die Diskussion aktuell um Prävention deutlich mehr in den Fokus. Präventionsmedizin statt Reparaturmedizin. Beim Public Health Index, wo wir in Deutschland Schlusslicht sind, vorletzte Position. Und blickt man jetzt einmal auf den Bereich der Ernährung, der in diesem Index erfasst wird, so sind wir dort praktisch mit allen abgefragten Punkten bei einem Punktwert von 0. Das heißt, man kann nicht länger auf Freiwilligkeit der Industrie und Eigenverantwortung des Einzelnen setzen, wenn es um Prävention geht. Denn man erreicht damit wahrscheinlich nur diejenigen, die ohnehin gesundheitsbewusst leben. Prävention ist ein wesentliches Thema und wir möchten uns als Spezialisten für Verdauung und Stoffwechsel ganz intensiv dafür einsetzen, dass ungenutztes Präventionspotenzial in Deutschland dringlich gehoben werden muss. Und wir möchten unseren Beitrag uneingeschränkt dazu leisten durch evidenzbasierte, fundierte wissenschaftliche Empfehlungen zur Prävention, Aufklärungskampagnen zu Lebensstilintervention, gezielten Screening-Programmen, zum Beispiel auch zur Fettleber und mit breiter Öffentlichkeitsarbeit. Erfolgreiche präventive Strategien brauchen aber auch eine politische, systematische Verankerung bei gleichzeitiger Stärkung des Einzelnen. Denn gesunde Ernährung ist ein wesentlicher Bestandteil einer resilienten Gesundheitsversorgung. Das heißt, gesunder Bauch, gesundes Leben, das sollte das Ziel sein.

0: Ja, das war das Lied Dussmann von Betteroff. Und wir kommen zu unserem nächsten Beitrag. Die Philosophin Eva von Rädiger setzt sich in ihrem jüngst erschienenen Buch Dieser Drang nach Härte mit Faschismus auseinander. Gemeinsam mit ihr blicken's Mila und Carlo im Interview zurück auf die ungehorsamen Aktionen von Widersetzen in Erfurt. Eva von Rädiger nahm daran teil, gemeinsam mit anderen ForscherInnen im Kontext der Kampagne Wissenschaft gegen Faschismus. Auch die Landtagswahlen in Sachsen-Anhalt werden thematisierend. Eva von Rädiger formuliert Vorschläge für eine antifaschistische Bewegung, die breit aufgestellt ist und zugleich vom Kapitalismus nicht schweigt. Eva von Rädiger sieht eine Verbindungslinie zwischen kapitalistischer Eigentums- und Zerstörungslogik und dem faschistischen Vernichtungswillen. Das Interview wurde am 21.07. aufgezeichnet und das hören wir uns jetzt an.
1: Also ich bin Carlo, ich mache viel im Radio und war bei Widersetzen, auch bei den Aktionen und arbeite bei Radio Korax.
2: Und ich bin Smilla und ich habe dein Buch gelesen.
1: Wir sprechen mit Professorin Eva von Rädiger. Eva, du hast ein Buch über Faschismus. Gastprofessorin, ja. Eva, du hast ein Buch über Faschismustheorie veröffentlicht, Dieser Drang nach Härte. Und darin definierst du Faschismus als liquidierende Phantombesitzverteidigung. Und das Thema Faschismus und Antifaschismus beschäftigt uns bei Radio Korax auch im Hinblick auf die zurückliegenden Widersetzen-Aktionen und auch auf die anstehenden Landtagswahlen in Sachsen-Anhalt, wo ja unser Sender sich auch befindet in Halle. Und wir wollen mit dir über diese Zusammenhänge sprechen. Viele AktivistInnen, die sich an den Sitzblockaden von Widersetzen beteiligt haben, blicken enttäuscht zurück, weil der Parteitag wurde nicht verzögert. Jetzt haben wir so viel Zeit und Hirnschmalz und Geld investiert und nichts erreicht, denken manche jetzt. Und uns würde interessieren, was du denkst, ob die Widersetzen-Aktion erfolgreich war.
3: Ich war ja selber auch da, auch in der Blockade, also in dem Wissenschaftsblock. Ich finde, dass sie nicht besonders erfolgreich war. Ich finde das aber aus anderen Gründen, glaube ich, als die meisten. Und ich finde, die Tatsache, dass man nicht erfolgreich ist, heißt ja nicht, dass man nicht das Richtige macht oder dass es sinnlos wäre. Ich glaube, das ist immer sehr wichtig festzuhalten, ja. Und in mancher Hinsicht, glaube ich, war es auch erfolgreich. Also was mein Gefühl von Erfolglosigkeit war eigentlich eher davon geprägt, dass ich den Eindruck hatte, wir sind wirklich zu wenig. Also auch in dem Wissenschaftsblock, wo man so merkt, die Entschiedenheit, jetzt wirklich eine Opposition aufzumachen gegen politische Entwicklung, die übersetzt sich nur für ganz wenige darin, tatsächlich Zeit und vielleicht sogar ja ein gewisses Risiko zu investieren, damit auf die Straße zu gehen, sondern irgendwie gibt es so besorgtes Staunen, das Kopfschütteln. Aber ja, man fängt dann eher an, so Sachen ein bisschen klein zu reden, als sich in die Aktivität zu begeben. Ich war froh darüber, wie groß dann nachher die Demonstration war. Aber ich hatte einfach auf der Straße das Gefühl, die Leute, die hier sind, sind super. Also es ist ja auch gelungen, den Aktionskonsens aufrechtzuerhalten mit winzigen Ausnahmen, was die Gewaltlosigkeit angeht. Aber es war eben klar, wir sind nicht genug, um wirklich was zu bewirken. Den Parteitag zu verhindern, ganz ehrlich, ich fand das eigentlich, es ist so leicht gesagt nachher, aber ich habe unter anderem vorher auch mich nicht als Pressesprecherin zur Verfügung gestellt, weil ich es einen strategischen Fehler fand, so stark auf die Verhinderung des Parteitags abzuzielen. Also auch mit dieser Rhetorik, die AfD gehört verboten, nur weil sie es nicht ist, sozusagen fälschlicherweise nicht ist, müssen wir das jetzt von unten durchsetzen. Ganz ehrlich, ich finde es vollkommen angemessen, zivilen Ungehorsam gegen eine rechte anti-emanzipative Kraft zu leisten, selbst wenn man nicht denkt, dass sie verboten gehört. Ich glaube, auf eine Art ist das fast wichtiger, ja, zu zeigen, wir stehen gegen diese Politik. Und wir bauen hier, und da würde ich auch den Erfolg von Widersetzen sehen, wir bauen hier eine Bewegung, die sich eben nicht darin erschöpft, einen Parteitag verhindern zu wollen, das dann nicht hinzukriegen und die ganze Zeit heimlich zu hoffen, dass die bestehenden Mächte einem die Aufgabe abnehmen, indem sie eben das Verbot von oben durchsetzen, wonach es ja nicht aussieht, dass das passiert. Sondern zu sagen, nein, wir haben verstanden, dass es hier einen Rechtsruck, der zum Teil auch aus der Mitte der Gesellschaft mitgetragen wird, gibt, dass es eine Kapitulation vor großen Krisen und auch kommenden Schwierigkeiten, also zum Beispiel der Tatsache, dass mit der Klimakrise noch mehr Migration einhergehen wird, dass wir uns ganz anders organisieren müssen, um einander und unsere Häuser und unsere Felder zu schützen, davor zu kapitulieren und zu sagen, ja, es muss jetzt eben auch so ein bisschen rauer werden. Man gibt eben Solidaritätspreis oder definiert sie enger. Ja? Dass man dagegen vorgeht als linke Bewegung, indem man sich da hinsetzt und sagt, wir machen das nicht mit, das finde ich auf jeden Fall den richtigen Weg. Und wenn man erstmal zu wenig ist und wenn man erstmal dadurch eine bestimmte Entwicklung nicht stoppt, dann macht man das nicht falsch, dann muss man einfach weitermachen. Und ich glaube, was da entstanden ist, ist ja trotzdem ein Akteur, der handlungsfähig ist. Also ganz konkret in Sachsen-Anhalt geht es ja um Fragen, wie schützt man migrantische Menschen, die da leben? Ja, wie versucht man nachbarschaftliches Zusammenleben über Differenzen hinweg weiter aufrechtzuerhalten. Und für all sowas ist eine antifaschistische Bewegung eine unverzichtbare Kraft. Aber ich bin auch voll interessiert, wie ihr das seht. Also im Grunde tut mir das so voll leid, auch diese Geschichte mit der Enttäuschung, wo ich so denke, irgendwie war es ja auch toll, da gewesen zu sein, oder?
2: Ich bin auch mit so gemischten Gefühlen auf jeden Fall rausgegangen und habe mich dann auch gefragt, vielleicht auch in Kontext so mit deinem Buch, weil jetzt hast du ja gerade schon gesagt, es gibt irgendwie so viele Ebenen, die man bespielen kann, um über so politische Kämpfe nachzudenken und auch eben viele Ebenen, die so bespielt werden müssen, weil dort eben so vielleicht Verhärtungsdynamiken oder faschistische Dynamiken auftreten können. Sei es irgendwie die Klimakrise oder die parlamentarische Politik oder die jegliche mediale Diskurse oder andere Diskurse in der Öffentlichkeit, Technologien, Geschichte und so weiter. Da habe ich mich dann schon auch gefragt, jetzt im Kontext mit Widersetzen, ne, du beendest so das erste Kapitel von deinem Buch mit, wie können wir den Faschismus wirklich antifaschistisch bekämpfen? Ob da nicht vielleicht sogar so eine Selbstkritik oder Kritik drinsteckt?
3: Ja, ich glaube, es ist wichtig, nicht an jeden Akteur sozusagen alle Maße gleichzeitig anzulegen. Also wenn es keine andere linke Mobilisierung als eine im engen Sinne antifaschistische gäbe, würde ich das katastrophal finden. Aber es gibt ja eine Klimabewegung. Es gibt eine sich auch an der Basis neu formierende Linkspartei. Es gibt eine wiedererstarkende, auch reflektiertere in Teilen Friedensbewegung. Ich glaube, wir haben noch nicht genug Bewegungen gegen soziale Ungleichheit und unlebbare Verhältnisse. Und auch die Klimabewegung müsste stärker sein. Aber es gibt ja diese Akteure. Also ich finde, man kann, wenn man sich das ganze Feld anguckt, dann durchaus sagen, man braucht auch eine Gruppierung, die wie so eine gezielte mobile Einsatztruppe sozusagen immer dahin geht, wo jetzt gerade die faschistische, also entweder, also ich meine, erstmal kommt Antifaschismus ja aus der antifaschistischen, also aus der Erfahrung, dass man sich nicht verlassen kann, zum Teil auf die Polizei, wenn es ganz im Kleinen, ja, im Alltag darum geht, sich gegen Angriffe von neonazistischen Gruppen zu verteidigen. Das ist ja ein ganz neuer Schritt jetzt, dass wir es mit einem sich leicht gemäßigt gebenderen, aber schon in Teilen faschistischen politischen Akteur zu tun haben, der sich als, ja, als Partei nicht nur organisiert, sondern eben auch großer Zustimmung erfreut. Und da braucht man, da kannst du eben nicht mehr einfach sagen, kein Fußbreit. So, da muss man gucken, wie kriegt man die Mehrheiten wieder auf die richtige Seite. Und ganz ehrlich finde ich Ostdeutschland immer insofern einen hoffnungsvollen Raum, weil man sich ja klar machen muss, es gibt da ja immer noch, selbst in Sachsen-Anhalt, eine Hälfte der Leute, die nicht AfD wählt. Und die haben da gar nichts von. Ja? Die sind zum Groß, die ganz wenige davon sind ja tatsächlich linke Aktivisten oder Antifaschisten. Fast niemand davon ist irgendwie, so wie ich jetzt, ja, in der Öffentlichkeit mit einer emanzipativen Position. Dann gibt es sozusagen Mehrwert davon, Antifaschistin zu sein. Aber viele Leute im Alltag wenn die Opportunisten wären, also die haben sehr entfremdende Wendeerfahrung gemacht, haben jetzt das Problem mit den ständig steigenden Energie- und Lebenshaltungskosten. Ja, es ist einfach strukturell das eigentumsloseste Areal Europas und auch die ärmere Hälfte Deutschlands. So, und dann aber zu sagen, meine Verbitterung, die ist mir viel zu kostbar, als dass ihr Menschenfeinde die kriegt, ja, auf eure Mühlen. Das finde ich wirklich beeindruckend. Und ich glaube, das ist eine Frage, die sich sozusagen die oft ja sehr städtischen, progressiven, antifaschistischen Bewegungen jetzt stellen müssen. Wie kriegen wir das hin mit diesen Milieus, mit diesen sozusagen standhaft, aber zum Teil eben jetzt auch nicht immer schon dezidiert emanzipativen Milieus uns zusammenzuschließen und einfach auch so vorpolitisch zu agieren, zu sagen, wie können wir uns treffen, wie können wir Beziehungen aufbauen, uns auch immer mal wieder daran erinnern, dass wir eben noch nicht verloren haben.
2: Ich habe mich gefragt, ob so diese gemeinsame Ebene, die dann irgendwie in so einer Masse, die mobilisiert werden kann, darin liegt, dass es ein gemeinsames Moment der Reflexion auf das, was gerade passiert, gibt. Vielleicht ist das ja eine Richtung, aber dann wäre so eine andere Seite davon wieder, dass ich das Gefühl habe, in vielen liberalen Diskursen beschreiben Leute auch so eine Angst, dass der Faschismus dann morgen wieder so plötzlich über unseren Köpfen hereinbrechen wird. Und oft wird dann so eine Angst mit Aufrufen zur Wahrung der Vernunft und zum Festhalten an den demokratischen Werten oder so beantwortet. Und das wirkt manchmal in so einer Wahrnehmung, als würde sich so die Aufarbeitung nach dem NS-Faschismus so in ihr Gegenteil verkehren. Und als spielte eigentlich so der Kapitalismus gar nicht so eine richtige Rolle in dieser Geschichte, aber das ist ja eigentlich schon Essenz, wie die so darin wichtig ist, was wir so an Analysearbeit machen müssen oder so, dass wir vor allem auch auf die Geschichte des Kapitalismus blicken. Genau, ich habe mich gefragt, ob du noch dazu mehr sagen kannst über dieses Verhältnis.
3: Ja, wir können froh sein, wenn liberale Milieus, die uns in einer radikaleren Systemkritik nicht zustimmen, trotzdem bestimmte Menschenrechtsstandards hochhalten. Ja? Auch das ist ja überhaupt nicht selbstverständlich. Wir haben auch vieles anderes gesehen in den letzten Jahren. So, insofern, das ist dann schon, also das lehrt ja auch die Geschichte, im Kampf gegen den Faschismus sind breite politische Allianzen wichtig. Aus der philosophischen Sicht würde ich natürlich trotzdem sagen, meiner Meinung nach gibt es Zusammenhänge zwischen der Normalität und insbesondere der Normalität unserer fortgesetzten fossilkapitalistischen Wirtschaftsweise und der Normalisierung faschistischer Gewalt. So, und das hat die Frankfurter Schule auch schon für den alten Faschismus sehr betont. Und ich glaube, es ist wichtig, sich klarzumachen, die Vergangenheitsbewältigung und Aufarbeitung, die wir hatten, war nie eine kapitalismuskritische. Das war ein anderes Narrativ. Ja. Das war, und ich meine, besser als gar keins, aber das war ein moralisches und auch ein antikollektivistisches Narrativ, das gesagt hat, es gibt diese schlimmen staatlichen Tyranneien, das ist Faschismus und das ist Stalinismus und dagegen steht die liberale Demokratie. Und ich würde sofort selber sagen, besser liberale Demokratie als diese beiden Varianten. Ja, überhaupt keinen. Also da darf man auch echt nicht sich so in falschen Radikalismus versteigen. Aber der Kapitalismus stellt bestimmte Formen der nicht nur der Ausbeutung, sondern auch der Lebenszerstörung auf Dauer. In dieser Wirtschaftsweise ist es normal, dass wir sozusagen überall da, wo Wert entsteht, auch in Kauf nehmen, dass bestimmte Dinge als Unwert oder Abfall wie so ausgespuckt werden, also zu wirklich nichtig erklärt werden. Das sind einerseits einfach die Abfallstoffe in der Produktion, das sind aber auch die Menschen, die als nicht verwertbar gelten oder die Zeit der Menschen, die sie sich nicht optimieren und abrackern können, sondern mit einem Bandscheibenvorfall im Sofa liegen. Und diese drastische Art der Aufwertung von Sachen, die gewinnträchtig sind und der Abwertung von dem, was eben keinen Profit bringt, die ist auf eine Art eine eingebaute Schizophrenie. Ja, man kann sich nie sicher sein, wo dieser Schnitt verläuft, ob man selber morgen überhaupt noch was zählt. Und die Sozialversicherungssysteme, in denen wir uns gegenseitig versprochen haben, zumindest die Leute nicht ganz durchs Netz fallen zu lassen, die sind unter einem großen realen Angriff. Also wir haben jetzt diese krasse Kürzungswelle auch gerade, also von Regierungsseite. Und gleichzeitig gibt es eben diese ganz hämische, schon in der Normalität, diese ganz hämische Logik, die immer sagt, wenn du nicht schuftest, dann verdienst du auch nicht, versorgt zu werden. Und dieses Motiv, ja, daran ist schon ein Stück faschistisches Recht des Stärkeren. Nur wer sozusagen schwach hat, ist eine Zumutung und ist selber schuld und kann froh sein, wenn er versorgt wird. Und dann gibt es den weiteren Schritt, dass wir inzwischen alle wissen, dass die Art und Weise, wie wir industriell Güter und Waren herstellen, wahnwitzige Folgen für die Umwelt und die Biodiversität haben, also fürs Klima und fürs Artensterben. Und dass sie sich nicht in der Zukunft ohne immer größer ansteigende Kosten fortsetzen lassen. Und dieser Gedanke, sich daran zu gewöhnen, dass man eigentlich auf Kosten zukünftigen Lebens lebt, wenn man in so einer westlichen Konsumgesellschaft lebt, und das tun in dem Fall auch fast alle Klassen in der Gesellschaft, natürlich in ganz unterschiedlichem Ausmaß, aber wir als Gesamtlebensform sind wir trotzdem mit diesem fossilen Projekt verhaftet. Wenn man sich da so dran gewöhnt, dann ist es ein sehr ganz gruselig nah beieinander, die Position, die ein schlechtes Gewissen hat, dass sie auf Kosten künftiger Generationen oder des globalen Südens lebt, und der Position, die sagt, ja, so ist es eben. Und wenn ich eh schon irgendwie das Enkelkind von den pazifischen Inseln faktisch umbringe mit meinem SUV, dann kann man ja auch mal sagen, an der Grenze darf geschossen werden. So, also dann ist sozusagen eine Art von Eingewöhnung in Brutalität, wo der Grad zwischen sterben lassen und aktiv eliminieren schmaler wird. Das ist gruselig, aber das liegt eben an der Realität. Also die ist eben so. Und ich glaube, dass uns das klar machen muss, warum, also dass der Faschismus nicht Zulauf hat, weil er so wahnsinnig attraktiv ist als Angebot, sondern weil in einer tristen Welt er einen gewissen Startvorteil hat, weil es zumindest die nicht heuchlerische Position ist, weil er noch den kurzen Genuss des Sadismus verspricht, den kurzen Genuss des auf Kosten anderer Davonkommens. Das sind aber gemessen an so den Wünschen und Träumen der Menschheit ganz klägliche Genüsse. Ja? Die linke Hoffnung, dass wir für alle sorgen können, wenn wir uns gut organisieren, dass es am Ende wir so gute und gerechte Ordnungen und auch so gute Arbeitsbedingungen einrichten könnten, dass zwischen Geben und Nehmen gar nicht mehr so ein Unterschied ist. Und die Person, die versorgt werden muss, nicht automatisch ein Parasit ist, sondern das ist eben einfach jemand, mit dem man seine gegenseitigen Kräfte entfaltet. Ja, das ist viel schöner. Aber das ist natürlich ein Versprechen, das nur mit einer starken Linken eingelöst werden kann. Und wo die nicht existiert, gibt es diesen Vorzug der geringeren Heuchelei auf der rechten Seite.
1: Danke für die Ausführungen. Das war sehr interessant, finde ich, und ich konnte damit sehr viel anfangen. Ich würde jetzt noch, das ist jetzt ein bisschen unvermittelt, aber von dem nochmal da zu sprechen zu kommen, wir haben uns überlegt, wir enden das Interview da, wo dein Buch beginnt, in Sachsen-Anhalt, nämlich. Da ist der Sender Radio Korax in Halle nämlich, und das Projekt, das wir diesen Sommer gemacht haben, ist auch in Sachsen-Anhalt an verschiedenen Orten, in Wittenberg und Salzwedel und Kalbe, das sind kleine Städte. Genau, wir haben da, sind dort dann hingefahren, irgendwie aus Leipzig und aus Halle und so weiter, und sind mit Antifaschistinnen und KirchenvertreterInnen und zivilgesellschaftlichen Gruppen ins Gespräch gekommen und haben dann zum Beispiel beim Dinner für Demokratie in Wittenberg, war ich jetzt dabei, haben eine Sendung von da gemacht, Leute interviewt und so weiter, und es war sehr, ich fand das auch schon sehr berührend, die Leute auch wirklich zu fragen, ja, was macht ihr, wenn das Worst Case eintritt und die AfD die absolute Mehrheit bekommt, und das ist auch für unseren Sender, für Radio Korax eine wichtige Frage auf jeden Fall. Und es war aber auch sehr spannend, so viel Entschlossenheit von den Leuten zu hören, zu sagen, wir bleiben da, wir leisten Widerstand und ja, verschiedene Geschichten. Und falls die AfD dann per Unterschrift vom Ministerpräsidenten den Rundfunkstaatsvertrag auflösen würde in Sachsen-Anhalt, dann wird es für Korax auch spannend, weil schon auch die Finanzierung vom Sender irgendwie von öffentlich-rechtlichen Geldern abhängt. Wir werden weitermachen und versuchen uns oder sind dabei, uns finanziell unabhängig aufzustellen. Das ist so ein bisschen die Lage vom Sender. Und dieses Projekt Ein Platz der Republik ist so, ja, unser Beitrag jetzt vor den Landtagswahlen wieder zu. Unsere Frage an dich wäre, angesichts der Zustände in Sachsen-Anhalt, was bedeutet Antifaschismus?
3: Ja, ich glaube, da kann man mit Marlene Dietrich sprechen, Anstand. Also Antifaschismus ist da sozusagen nicht ein Hobby für ganz wenige Linksradikale, sondern es ist die Haltung der Hälfte der BürgerInnen, die dieses Projekt nicht wollten. Und die Aufgabe dieser Hälfte ist, glaube ich, ist eine doppelte. Erstens, diejenigen, so gut es geht, zu schützen, die wirklich zu Zielscheiben werden. Denn das Problem ist ja die Gleichzeitigkeit von gewaltbereiten Neonazi-Gruppen und einer AfD-Regierung. Und ich glaube, ein ganz wichtiges Projekt wird darin bestehen, erstens Leute zu schützen, auch vor diesen wirklich gewaltbereiten Gruppen, aber auch zu schaffen, auf das allen ja weiter existierenden Rechtsstaat Anspruch zu erheben, um die AfD-Regierung dazu zu zwingen, auch sozusagen ihrer außerparlamentarischen Gewalt Einhalt zu gebieten. Und wenn sie das nicht tut, das entsprechend zu skandalisieren. Ja, also da wird ja viel passieren. Es ist ja, also nicht wahr, das ist alles furchtbar, aber Sachsen-Anhalt wird kein totalitär regierter Staat ab Herbst, sondern man muss, das sieht man ja derzeit auch in den USA, wie wichtig das ist, dass an manchen Stellen die Gerichte und die Institutionen halten. Und ich glaube, dieser Anstand, erstmal einfach an etablierten Verfahren festzuhalten, nicht vorauseilend Gehorsam zu leisten, sich nicht kirre machen zu lassen, viel Geduld und Hilfsbereitschaft gegenüber anderen Mitkämpferinnen und Betroffenen zu haben, das ist, glaube ich, die eine ganz wichtige Seite. Und die andere Seite wird sein, diejenigen, die aus reinem dumpfen Groll die AfD gewählt haben, zumindest zum Teil davon wieder abzubringen. Und so von Tag 1 zu zeigen, dass es kein bisschen besser geht und dass diese simulierte Handlungsfähigkeit, die in dem Sadismus und dem Ausgrenzen steckt, dass die überhaupt über diese eine Sekunde schlechte Genusses hinweg kein einziges besser macht. Und ich habe in letzter Zeit auch öfter so Geschichten gehört, wo Leute, die eigentlich so auch relativ, also anständig waren politisch, so richtig Angst hatten durch diese ganze Medienkampagne vor Antifaschistinnen und linken Kräften. Und dann aber, sobald sie auf einer Demonstration waren, vollkommen schockiert quasi darüber waren, wie nett diese angeblichen Terroristen waren, ja, und dass das irgendwie die Leute sind, die den Kaffee und den Kuchen mitbringen und irgendwie fragen, wie es einem geht. Also uns da auch nicht kirre machen zu lassen und zu sagen, in the long run haben wir eigentlich die anziehenderen Leute, ja, und das anziehendere politische Projekt. Das sieht man ja derzeit auch in Mecklenburg-Vorpommern, wo die Schwesig so viel beliebter ist, ne, und trotzdem die AfD als Partei eben sehr viel Zuspruch gibt. Aber als Politikerin ist es eben sie eigentlich die gewinnen würde. So, und ich glaube, diese doppelte Aufgabe hat man da, aber ich finde das komisch, so zu sprechen, weißt du, als könnte ich da Anweisungen geben. Ich glaube, die Leute vor Ort wissen das im Zweifel viel besser. Also man hat ja ein Gespür dafür, vor welchen Leuten man sich einfach nur schützen muss und mit welchen Leuten man schon so versuchen kann, die vernünftigen Zusammenhänge aufrechtzuerhalten. Und ganz wichtig wird, glaube ich, sein, einfach erstmal vorpolitisch Kontakträume und Austausch herzustellen. Ja? Also zu gucken, wo sind die queeren Räume, wie kann man der migrantischen Community signalisieren, dass sie nicht allein ist. Aber erstmal eben auch einfach wirklich nur beim Kaffee trinken. Und um überhaupt so nicht immer nur wie so eine Kaninchen vor der Schlange auf diese neue Regierung zu gucken. Und wir haben ja im Moment weltweit sehr viel Anschauungsmaterial. Also ich glaube, es ist wichtig, aus so einem deutschen Horrortunnel rauszukommen, wo man immer denkt, also der Hitlerfaschismus wird sich wiederholen. Ich halte das für richtig, dass die AfD unter den rechten Parteien weltweit schon eine der Gruseligeren ist. Trotzdem, also gibt es eine konsolidierte Zivilgesellschaft und wir sehen, dass selbst Projekte, wo sehr viel von oben zerstört wurde, wie jetzt zum Beispiel in Ungarn, die sind endlich. Also man kann das zurückerobern, ja, genauso wie auch in Lateinamerika, so nach Bolsonaro eben wieder eine linke Bewegung kam. Und das muss man sich auch immer vor Augen halten. Das ist jetzt nicht, es wird jetzt nicht für immer nur noch dunkler, sondern man muss zusammen durch eine Zeit kommen und dann haben die auch wieder abgewirtschaftet.
0: Ja, vielen Dank fürs Zuhören. Das war aktuell für heute und es geht gleich weiter mit Hilmar.
4: Mit allmählich Zerkrümmelung. Es geht um jemanden, der 10 Jahre lang jetzt Konzerte gemacht hat, seit 2016. Und wir unterhalten uns ein bisschen darüber, über so das Organisieren von so DIY-Konzerten im Bereich Punk, Emo, was auch immer. Erstmal spielen wir aber den Jingle.
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0: Ja, das war die Gruppe Camellia. Sie spielen nämlich jetzt am Sonnabend in Leipzig im Plug, genau gesagt. Und ich habe jetzt auch Rob hier mit hineingelotst ins Studio. Du machst seit 10 Jahren jetzt Konzerte, DIY-mäßig so halt. Wahrscheinlich kommt da nicht so viel Geld bei rum. Man macht immer so plus minus null oder irgendwas,
1: Ja, wir versuchen
0: vermutlich.
1: vor allen Dingen immer, die KünstlerInnen zu unterstützen. Und genau, im Sommer vor 10 Jahren haben wir angefangen. Und deswegen war so die Idee, diesen Sommer vielleicht so ein 10-jähriges Geburtstagskonzert zu veranstalten. Und irgendwie sind wir dann noch nicht so richtig aus dem. Also wir haben es irgendwie nicht so richtig geschafft, und dann gab es eigentlich relativ spontan dann noch die Idee, das Konzert mit Camellia zu machen. Das ist eine Band aus Norditalien, und ein Freund von mir aus Berlin, der da auch tolle Konzerte macht, veranstaltet die Band am Sonntag und hat mir dann empfohlen, die mal anzufragen. Ja, und jetzt machen die sich morgen auf den Weg und sind, glaube ich, echt lange unterwegs und werden dann morgen hier ein Konzert spielen. Und ich Oder wir als Kollektiv haben, glaube ich, schon auch eine große Schwäche für italienische Screamo-Bands. Deswegen passt das doch sehr gut. Also ich kannte die Band tatsächlich vorher auch gar nicht, und deswegen freue ich mich sehr, die dann kennenzulernen am Samstag.
0: Italienisch ist auch eine großartige Gesangssprache. Wer spielt denn jetzt am Sonntag? Haben wir das jetzt schon alles
1: Genau, also
0: durchgesagt?
1: Camellia aus Italien spielen, dann spielen noch Older Friends aus Berlin. Das sind auch Freunde von uns, die wir schon auch länger kennen über Konzerte und auch gemeinsame Festivals, wo wir zusammen auch Zeit verbracht haben. Und aus Leipzig spielt noch die Band No Meaning. Das ist weniger Screamo, sondern eher, so sie selber sagen, das ist Herbstpunk. Wir wollen auch alle Bands nachher nochmal anhören. Und die Sängerin Paula, die kenne ich schon etwas länger, weil sie noch eine andere Band hat, die heißt Coprolit. Und die haben
0: Ah,
1: wir
0: die
1: auch schon
0: kenne
1: mal
0: ich,
1: veranstaltet. Genau, die haben jetzt auch am Wochenende wieder aufgenommen und sind auch super liebe Menschen. Und da freue ich mich sehr, dass die uns dann am Konzertabend am Samstag dann unterstützen. Genau.
0: Und das jetzt auch 10 Jahre, weißt du noch, wann das erste Konzert genau war und wer da beim ersten Konzert gespielt hat?
1: Also beim ersten Konzert, das war, ich glaube, im Juli vor 10 Jahren, also so ziemlich genau tatsächlich. Und da haben wir eigentlich, wollten wir eine schwedische Screamo-Band veranstalten, die dann aber abgesagt hat. Und am Ende haben dann Linguanada aus Leipzig und Spring Fall Sea gespielt. Das waren im Prinzip drei Leute aus unterschiedlichen Ländern, die aber zu der Zeit, ich glaube in Singapur gelebt haben. Hundertprozentig weiß ich es aber gerade auch nicht. Genau. Und die haben am Ende dieses Konzert gemacht, aber so für mich so das erste Konzert, was wirklich auch, ich sag mal, so nachhaltige Verbindung geschaffen hat, war unser zweites Konzert. Das war dann im November. Da haben Patterson und Vojta gespielt, und ja, daraus haben sich auch tatsächlich sehr besondere freundschaftliche Beziehungen entwickelt. Also der Schlagzeuger von Volta ist eigentlich einer meiner besten Freunde und ein sehr besonderer Spazierbuddy von mir schon über mehrere Jahre. Und wir kannten uns vorher nicht, haben uns quasi zu diesem Konzert kennengelernt. Und da Volta in 10 Jahren es leider noch nicht geschafft haben, Aufnahmen zu machen, wollen wir heute die Vorgängerband spielen. Also vielleicht noch ganz kurz eine historische Einordnung. Die zwei Gitarristen von Volta waren früher bei der Leipziger, ja, Hardcore, Screamo, Whatever Band Zan, die, glaube ich, relativ viele Leute auch kennen werden. Und die haben dann im Prinzip mit meinem Freund Daniel die Band Malve gestartet, und von der wollen wir jetzt einen Song hören. Beziehungsweise ist, glaube ich, ein Doppelsong, der heißt Zwischenfazit Fallhöhensteigerung, und der geht relativ lange. Das heißt, Hilmar und ich haben jetzt ein bisschen Zeit, hier die Sendung so ein bisschen zu strukturieren und ein bisschen durchzuatmen, und ihr habt hoffentlich viel Spaß bei den nächsten 8 Minuten Screamo aus Leipzig.

0: Ja, die Fallhöhe, dieser Fallhöhensteigerung ist ziemlich hoch. Malve, waren das?
1: Die ich leider nie live gesehen habe, aber Shoutouts zu John, Ron, Daniel, Stefan und Benny. Weil ich glaube, Volta ist wahrscheinlich die Band, die wir am meisten oder mit am meisten auf jeden Fall veranstaltet haben bei unseren Konzerten in den letzten 10 Jahren. Und es war immer sehr schön und ich hoffe, es passt mal bald mal wieder. Das wäre auf jeden Fall cool. Hm.
0: Ja, jetzt hast du was rausgesucht, Patterson.
1: Genau, die Band, die mit Volta damals gespielt haben im November 2016, waren Patterson aus Wien. Auch eine sehr coole Band, die mir sehr am Herzen liegt. Und wir spielen heute den ersten Song vom ersten Album. Ein richtig cooler Song, der heißt Ben.
0: Ja.
1: Viel Spaß.

0: Ja, Pettersson aus Wien. Ja, auch interessant, ob die Orte das sind, die irgendwie was mit so der Musik dann beitragen halt. Wien, ja, eine ziemlich große Stadt auf jeden Fall. Ich war mal im EKH, da im Ernst-Kirchweger-Haus, da habe ich auch ein paar Konzerte gesehen. Auch eine.
1: Kannst du dich noch erinnern, welche, also was für Konzerte du da dir angeschaut hast?
0: Das war, wann war das schon auch länger her? Es war 2002, 2001. Nee, 2006 war es, 2005 war es, genau. Und da waren, das sind ziemlich viele so Konzerte, das Ernst-Kirchweger-Haus war so ein Konzert dort, wo so ähnlich wie im Zorro halt so alles, was auf der Durchreise ist, so spielt. Und es war eigentlich am beeindruckendsten, weil es so sympathisch war, die waren so freundlich alle und für so einen Konzertort, da sind die Leute auch manchmal gestresst und so, oder heutzutage ist es ja auch oft so ausgelagert, dass die Veranstalter halt dann, ja, das da veranstalten, aber die Leute, die da wohnen, damit gar nichts zu tun haben.
1: Ach so, ja, so, ja, voll.
0: Das war eigentlich sehr sympathisch auf jeden Fall, obwohl die auch, glaube ich, große Probleme hatten, also weil das so ein Wohnprojekt auch war und ein kombiniertes Wohn- und Konzertprojekt halt, das ist auch nicht so einfach manchmal, aber auf jeden Fall war das beeindruckend, mal in Österreich halt in Wien so Konzerte zu sehen. Aber ja, Pettersson habe ich nicht gesehen in Wien.
1: Die spielen auch nur noch sehr selten Konzerte, aber wenn, dann glaube ich ausschließlich in Wien, wenn sie mal auch irgendwelche Screamo-Bands von weiter weg dann supporten. Genau, da kommen wir auch später vielleicht nochmal dazu.
0: Haben die neue Veröffentlichungen oder?
1: Es gibt noch eine zweite Platte, genau, die ist vor, ich glaube, 2 Jahren oder so ungefähr erschienen, 2024, glaube ich, Ash and Plain. Aber sie spielen, wie gesagt, relativ wenige Shows leider. Ich habe mir immer gewünscht, dass sie vielleicht nochmal es wagen, nochmal auf Tour zu kommen, aber hat leider bisher nicht geklappt. Schade. Also wie gesagt, es ist tatsächlich, ich glaube, die haben wirklich nach dieser Tour, die sie da zum Release von der ersten Platte gemacht haben, 2016, auch keine Tour mehr gespielt tatsächlich. Ne, haben noch Musik gemacht, aber sind nicht nochmal unterwegs gewesen.
0: Zurück zur Gegenwart, zum Konzert am Sonnabend. Da spielen auch No Meaning.
1: Genau, No Meaning aus Leipzig.

0: Ja, das war noch die Auslaufrille. Sehr schöner Song auf jeden Fall. Großartige Band. Ich bin auch No Meaning am Sonnabend.
1: Genau, am Sonnabend, genau, bei unserem Konzert im Plug. Und da freue ich mich auch schon sehr drauf. Habe ich auch noch nicht live gesehen.
0: Ja, großartige Gruppe. Und wir haben auch was anderes jetzt rausgesucht schon. Mira nämlich. Was ist das? Was ist das einzuordnen?
1: Mira ist eine Emo-Band aus Bremen, die leider nicht mehr aktiv ist. Sie haben auch nur eine 3-Song-Demo-Platte rausgebracht. Aber das ist tatsächlich eine Platte, die mir, die für mich was ganz Besonderes ist. Nicht nur, weil Nico und Lela von der Band im Verlauf der Zeit, also ich glaube, wir haben uns so vor 9 Jahren kennengelernt, auch bei einem Konzert. Und der Querverweis dazu ist auch Daniel, also die Schlagzeugperson von Vojta und Malve, der im Prinzip mir Mira gezeigt hat und also mir vorgespielt hat und Nico vorher schon kannte über die vorherige Band Manco Carpark von Nico. Und dann sind wir zum Konzert gegangen und das war so ein bisschen wie, ja, schon so ein bisschen wie Liebe auf den ersten Blick. Also wir haben uns getroffen und waren sehr schnell sehr connected und das ist bis heute so geblieben und dafür bin ich sehr dankbar. Und Nico hatte so viele krasse, coole Bands. Die aktuelle heißt Mola Tecta, ist eher so ein bisschen emo-mäßig. Und bei Mira, da war noch ein bisschen mehr Screamo zu hören. Und den Song, den ich jetzt ausgewählt habe, der heißt Among Stars, ist auch so ein bisschen ruhiger. Und ist für mich auch ein, also also alle 3 Songs auf dieser 7-Inch sind mega krass.
0: Von Mira hast du auch ein Konzert veranstaltet oder warst du nur auf dem Konzert?
1: Wir waren auf einem Konzert in der B12 und haben dann

0: auch später noch ein Konzert in der B12 veranstaltet, genau. Und die Band hat leider nicht so lange existiert, traurigerweise. Aber das war sehr schön. Und ich habe sie dann noch mal in Berlin gesehen. Das war die letzte Show von Tallest Trees. Und eher zufällig war es dann, glaube ich, sogar auch die letzte Show von Mira. Da bin ich mir jetzt nicht so ganz sicher. Aber wir hören jetzt Among Stars und der geht raus an die beiden Zuhörer draußen auf dem Sofa, weil die mochten das Lied immer ganz gerne beim Einschlafen früher. Vielleicht mögen sie es jetzt auch noch.
1: Hoffentlich nicht zum Einschlafen.
2: Ja, das haben...

0: Among Stars von Mira unter Sternen. Das kann man sich so richtig schön vorstellen dabei. Und du hast jetzt Respire als nächste Gruppe rausgesucht. Was ist das? A Heart Still Pines?
1: Respire ist so ein Kollektiv aus Kanada. Und die haben wir 2017, 2018 Konzerte mit denen veranstaltet. Und ist, glaube ich, auch fürs Kollektiv eine sehr wichtige Band gewesen. Also ich weiß, dass Miri sie auch sehr mag und deswegen Shoutouts to Miri. Und bei Respire so ein bisschen das Besondere ist, die machen so Screamo mit einer Violine und auch mit einer Trompete. Leider hat die Person, die Trompete spielt, es nie zu den Konzerten in Leipzig geschafft. Aber trotzdem sehr beeindruckend. Und eigentlich machen die relativ lange Songs immer. Ich habe mich jetzt aber für den wahrscheinlich einen der kürzesten entschieden, den ich aber sehr mag. Der heißt Heart Still Pines.
0: Spielt der Ort eigentlich eine Rolle? Also überlegst du dir, welche Gruppe gut wohin passen könnte?
1: Eigentlich schauen wir immer, wo Platz ist. Also wir müssen ja auch immer gucken, wo gerade für den Zeitraum eine Möglichkeit ist, also wo es eine Möglichkeit gibt zu spielen. Es gibt ja
0: viel Konkurrenz.
1: Genau, und in manchen Konzerträumen ist es ja auch so, dass da nicht so viele Sachen stattfinden. Also zum Beispiel im Plug sind in der Regel nur 2 Konzerte im Monat möglich, was ja auch mit den HausbewohnerInnen abgesprochen werden muss. Und deswegen muss man da auch immer wirklich gut vom Zeitplan her schauen, dass man es schafft. Und ich bin wahnsinnig dankbar darüber, dass wir jetzt schon über 10 Jahre lang so viele großartige Konzerte dort veranstalten konnten. Und das ist schon auf jeden Fall unser, also ich spreche mal jetzt so für unsere Gruppe, unser Lieblingsort.
0: Achso, Respire haben auch dort gespielt.
1: Genau, Respire haben zweimal dort gespielt, einmal auf dem Freitag und einmal Montag. Und so die Shows in der Woche haben wir eigentlich super selten gemacht und beide Male war sehr, sehr schön.
0: Genau, also. Mal rein, was ist Respire? We'll be right back.

0: Ja, Respire mit einem schönen langsamen Ausklang. Und als nächstes hast du Carina Kvist rausgesucht. Das klingt irgendwie ein bisschen schwedisch oder so. Fluchtwagen klingt wiederum eher deutsch.
1: Carina Kvist sind ursprünglich aus Bamberg, mittlerweile sehr verstreut und passt ganz gut, weil falls Leute vom Plug zuhören, wir würden gern die Abschiedsshow von Carina Kvist nächstes Jahr im April bei euch veranstalten. Ich habe es noch nicht zum Plenum geschafft, um anzufragen, und ich glaube, es ist noch zu früh.
0: Das ist natürlich auch mal was, eine Anfrage ans Plenum über das Radio, ob
1: voll.
0: Das
1: ankommt.
0: Hallo, ja, Plug.
1: Genau, also falls irgendwer von euch zuhört, genau, ich komme auf jeden Fall demnächst mal zum Plenum und würde gerne anfragen. Ja, die Carina Kvist, die wollen leider ihre Bandkarriere beenden, und das ist voll schade, weil es auch eine Band ist, die uns als Konzertgruppe sehr am Herzen liegt. Ich denke vor allen Dingen Dirk und mir. Und genau, wir spielen jetzt den Song Fluchtwagen von der EP.
0: Das Plug kann jetzt schon mal erörtern, ob das was wäre.
1: Auf jeden Fall.

0: Ja, Carina Quist hat mir ziemlich gut gefallen, würde ich sagen. Also schöne Musik und auch so verschiedene Gesangsparts drin dann.
1: Voll, ich mag sie auch voll gerne und ja, da kannst du dir ja schon mal den April nächstes Jahr vormerken. Das wird, das wird die allerletzte Show. Ich hoffe, dass es klappt. Also Plug, ich hoffe, es wird was. Ja, und genau, von Carina Quist kommen wir jetzt zur nächsten Band, weil über Meta von Carina Quist habe ich einen sehr guten Freund kennengelernt. Der heißt Chrissy und der hat auch den Flyer für unsere Jubiläumsshow gestaltet. Aber vor allen Dingen hat er auch Musik gemacht. Und zwar in einer Band namens Jupp X Heynckes. Und da ich so eine...
0: Wie sind die auf den Gruppennamen gekommen? Irgendeine Fußball...
1: Ja, ich glaube, dass es so eine gewisse Fußballaffinität da zu geben scheint und die ich tatsächlich auch teile. Und ich habe bei einem, ich weiß gar nicht, ob es ein Carina Quist Konzert war, ich glaube schon, Meta hatte jedenfalls Sticker von Jupp Heynckes mit und ich bin sofort sehr aufmerksam geworden und habe dann gefragt, hey, was ist denn das? Ja, und dann hat sie mir von der Band erzählt und das waren Freunde von ihr und irgendwann ist Chrissy dann nach Leipzig gezogen und darüber bin ich sehr glücklich und Jupp Heynckes, ja, hört es euch einfach mal an, das ist auf jeden Fall sehr großartige Musik. Wir spielen jetzt den Song Allmanns raus.
2: Vor allen Dingen sind das Fußballfans und Fußballfans wissen schon, was sie tun.

0: So, ja, Jupp Heynckes, schnell und schmerzlos.
1: Ich wollte gerade sagen, genau.
0: Ja, wir haben noch mehr von Jupp Heynckes, aber auch anderes. Wie machen wir denn jetzt weiter? Was würde denn gut passen?
1: Worauf hättest du Lust? Hast du?
0: Ich glaube, jetzt können wir vielleicht auch einen besinnlichen Bike-Song zwischenschalten und dann.
1: Ich weiß nicht, ob der so wirklich besinnlich ist, aber den Song habe ich ausgewählt, weil ich eigentlich nochmal zu unserer letzten Sendung was sagen wollte. Da haben wir ja die Prinzen gespielt und irgendwie schien es mir wichtig zu sagen, dass ich teilweise mit Texten von den Prinzen irgendwie nicht so einverstanden bin und ich der Meinung bin, dass die echt richtig scheiße gealtert sind oder vielleicht auch eigentlich schon immer scheiße waren. Aber grundsätzlich finde ich die politische Einstellung von Sebastian Krumpliegel schon gut. Und ich hatte dann überlegt, weil mir im letzten Jahr so das Fahrradfahren schon sehr wichtig geworden ist oder einfach ich gemerkt habe, wie cool Fahrradfahren sein kann, also wenn man das so regelmäßig macht und ja, keine Ahnung, ich will das jetzt gar nicht so weiter ausführen und ich habe dann überlegt, den Song Mein Fahrrad von den Prinzen zu spielen und dann habe ich mir irgendwie gedacht, naja, so einer schon sehr bekannten Popband noch mehr Airplay zu geben, ist vielleicht Quatsch und dann fiel mir der Song Bike Song von Zigota ein. Das ist witzigerweise auch wieder eine Band, die ich über Flo kenne, was ja die Connection zwischen Hilmar und mir ist und deswegen spielen wir jetzt den Bike Song von Zigota.
0: Ja, neben dem Skateboard auch ein wichtiges
1: Fortbewegungsmittel.
0: Instrument und Fortbewegungsmittel.
1: Ja, voll. Viel Spaß.

0: Cicota und wir haben noch was jetzt, was ein bisschen damit zusammenhängt möglicherweise, nämlich Black Freighter.
1: Genau, wir haben ja jetzt in jeder Sendung über Flo gesprochen. Ich habe Flo schon super lange nicht gesehen und ich hoffe, es passt irgendwann mal wieder, genau. Das wäre voll schön zu sehen, das wäre voll schön, dich mal wieder zu sehen, Flo. Und wir spielen jetzt für dich den Song deiner Band, Black Freighter.
0: Reminiscence of a Failure.
1: Ja, der Titel ist schön und es ist, glaube ich, ganz schön das Versagen. Geballer.
0: Hau ich mal rein.

0: Ja, da ist auch schon zu Ende. Black Freighter waren das. Schöne Grüße, gehen raus. Und wir haben jetzt einen Song One by Metallica bei I Hate Sex. Das ist eine Gruppe, die auch am Sonnabend spielt. Das
1: genau,
0: ist der Songtitel.
1: Genau, der Song ist von Older Friends. Und wir hatten ja in der letzten Sendung auch One by Metallica bei I Hate Sex bei Older Friends von I Practice Saying Sorry, falls du dich noch erinnerst. Also die Leipziger Band mit dem unendlich langen, wunderschönen, coolen Namen. Genau, und jetzt kommen Older Friends. Viel Spaß. Ja. Und wenn ihr Bock, wenn es euch gefällt, Samstag on stage.
0: Im Plug.

0: Ja, die Gruppe Flirt, da müssen wir, glaube ich, nochmal kurz was drüber sagen. Wir haben uns gerade über den Song Midweek Disenchantment, was eigentlich Disenchantment heißt, könnte sein sowas wie Abgesang, aber ganz
1: sicher. Ich habe gerade gegoogelt, Enttäuschung habe ich auch gefunden.
0: Aber ja, Enttäuschung klingt auch gut.
1: Eigentlich ist es ja
0: Mittwochsenttäuschung.
1: Immer.
0: Ja. Ich hoffe, wir sind keine Mittwochsenttäuschung.
1: Hoffentlich nicht. Auf jeden Fall eine sehr coole Band und super coole Menschen, genau, die ich immer gerne mir anschaue und anhöre.
0: Closer, das war eine Platte von Joy Division, obwohl das ist das jetzt nicht, sondern eine Band, die Closer heißt.
1: Genau, Closer ist eine Band aus den USA, die wir 2019 mal veranstaltet haben. Und auch eine sehr wichtige Band für uns als Konzertkollektiv.
0: Und wo haben die gespielt?
1: Tatsächlich in der Meuterei. Eines der wenigen Konzerte, die wir in der Meuterei gemacht haben. Hm. Und es war sehr cool. Auch an einem Mittwoch, glaube ich, sogar war das Konzert. Die hatten eine ganz so eine einwöchige Tour durch Europa gemacht. Und auch die einzige. Also die Band ist leider nicht mehr aktiv. Aber das war super schön, ganz liebe Menschen. Und wir wollen den Song Angry Flood spielen.

0: Jetzt machen wir, ist glaube ich nochmal Platte.
1: Ja, das war Closer jetzt, Angry Flood, und wir spielen jetzt mal was von Platte kurz. Ich hatte auch eine Platte von meinem ersten Konzert oder mein mögliches erstes Konzert in Leipzig. Ich war nämlich extra nach Leipzig gefahren 1992, um ein Konzert von der Gruppe Go zu sehen. Das war so eine schwule oder queere Hardcore-Band aus New York, die hier gespielt haben im Conner Island oder im Eiskeller, wie sich dann rausgestellt hat, weil das war gerade in dieser Phase, wo diese Reaktionskonzerte, die waren im Anker, teilweise dann in der NATO, aber dann eben irgendwann auch im Eiskeller oder im Conner Island. Und es war gerade die Phase, wo das dann da war, und da habe ich dann nicht gefunden irgendwie, aber
2: wie tragisch.
1: Extra hergefahren, habe dann ein Bier getrunken den ganzen Abend, aber ja.
2: Aber und du saßt dann im Anker, nee, oder im Conner Island?
1: In der NATO eigentlich dann, und habe es aber nicht so richtig gefunden. Und dann bin ich Richtung Hauptbahnhof, war dann noch in so einem Café da am Hauptbahnhof. Aber ja, die hatten auf jeden Fall auch tolle Texte. A Day to Fight For zum Beispiel, kann ich mal kurz draus vorlesen. Why not be gay and be loud? It's time to fight discrimination. No, I'm not sick or perverted. I don't need pity or patronization. We are queer now and we always were, no matter what idiocy you say. Also auf jeden Fall war das eine tolle Band. Der Sänger Mike Bullshit hat auch noch eine andere, so eine Hatecore-Band, SFA hießen die. Und ja, wir hören jetzt jedenfalls von
2: Schallplatte. Und die Band ist auch aus New York,
1: hast du New York, gesagt, genau. Oder? Und die waren jetzt auch irgendwann mal wieder auf Tour. Also wow. Aber die existieren eigentlich, glaube ich, nicht mehr wirklich. Aber waren noch mal auf Tour letztes Jahr oder vorletztes Jahr. Aber ja.
2: Wir hören rein.
1: A Day to Fight For.

0: Ja, jetzt haben wir Go gehört, mehrere Lieder hintereinander gleich. Und wir haben jetzt auch noch einen zusätzlichen weiteren Gast im Studio. Hallo.
1: Hi.
2: Hallo, Lukas.
1: Na?
0: Du hast auch mehrere Bands gleich jetzt, die vielleicht auch in Frage kommen, ja noch gespielt zu werden. Rüstre wäre da einmal, wo du sehr aktiv bist. Du bist ja die wesentliche Person hinter Rüstre, glaube ich, oder?
1: Genau, also ich schreibe die Sachen und spiele das selber und dann live setze ich das mit anderen Menschen um.
0: Aber auch Captain Cat, oder?
1: Captain Cat, genau.
2: Und das ist so die Verbindung zu mir, also mit Richard, mit dem ich angefangen habe, vor 10 Jahren Konzerte zu machen, der spielt mit Lukas zusammen bei Captain Cat und deswegen ist das ganz cool, dass du heute hier bist. Auch wenn Richard nicht hier sein kann, aber vielleicht hört er ja zu gerade im Urlaub und genau, dann spielen wir. Warte.
0: Ja, nochmal den Song von Captain Cat jetzt direkt.
2: Genau. Pure Obedience.
1: Alter Schinken, ja.
0: Reine Unterordnung, nee, was? Obedience, Gehorsam. Gehorsam ist das.
1: Gehorsam, richtig.
0: Reiner Gehorsam.

0: Ja, die Gruppe mit dem großartigen Gruppennamen Captain Cat, Kapitän Katze, haben wir jetzt gehört. Und wir haben jetzt auch einen Teil von Kapitän Katze hier und auch von Rüstre natürlich. Und Rüstre spielen wir als nächstes. Da haben wir auch schon mal vor längerer Zeit, als diese Platte rausgekommen ist, ein längeres Interview geführt über die Platte und über die Entstehungsbedingungen. Es hatte, glaube ich, so besondere Entstehungsbedingungen, auch diese Platte oder diese Everything is a New Something.
1: Muss ich überlegen. Also das war, glaube ich, das, wo ich auch in Irland nochmal war.
0: Ja, ich glaube, das war so ein Teil dessen, worüber wir da gesprochen haben, über so landschaftliche und oder so, was für ein Einfluss, vielleicht sowas wie so eine Landschaft oder so eine Art, ja, was die Entstehung halt von so einer Platte mit beeinflusst dann vielleicht.
1: Genau, und es ging auch, glaube ich, viel so um dieses, es ist ja ein Doppelalbum, dass man, also diese Gegenüberstellung von zwei Ideen, wie man die jetzt verkörpert und dass das eine dann schon sehr mit, also die erste Seite,

0: Und dann habe ich danach halt auch eher dann wirklich eher mehr so EPs gemacht und dann halt gesagt, sind es irgendwie 6 Songs und die sind fertig und dann kommen die raus, dann kommen die nächsten Songs und so. Und war jetzt nicht mehr so, dass das so ein krasses Konzept sein muss oder so, genau.
1: Was war das letzte von Rüstre, was rausgekommen ist?
0: Das war vor 2 Jahren, glaube ich, mittlerweile. Holding Hands with Runaways hieß das, eine Kassette. Ja, habe ich auch noch ganz viele, fällt mir gerade ein. Ich glaub,
2: also, die kann man ja dann wahrscheinlich Bandcamp, erwerben, wenn ihr Konzerte spielt.
0: Jetzt richtig, gute Überleitung. Warte mal, ich gucke kurz. Ja,
2: ja. Am 13. Konzert. September
0: du hast es schon.
2: Im
0: Ostpassage-Theater. Das wird sehr, sehr schön.
2: Das ist ein Sonntag.
1: Ist auch genau. Ein gediegener Ort und der passt, glaube ich, auch gut zu so atmosphärischer Musik als altes Theater da über dem Aldi halt in Leipziger Osten am Rabet.
0: Ich glaube auch.
1: Habt ihr da schon mal gespielt?
0: Ich habe da noch nicht gespielt. Nee, das war auch eher so ein Zufall, dass ich überhaupt rausgefunden habe, dass es existiert. Also wir hatten vor Weihnachten so ein Proberaumkonzert gemacht und einer von den Menschen, die im OPT Licht machen, war dann da bei uns und hat uns so ein bisschen da Technik zur Verfügung gestellt. Ja, und dann haben wir danach noch ganz lange uns unterhalten und er meinte, das würde ja vielleicht gut passen und so. Und dann, genau, kam eins zum anderen. Und ja, ich glaube, es wird cool. Ich spiele noch ein paar neue Sachen. Ich werde nämlich auch vielleicht dieses Jahr nochmal was veröffentlichen. Also ich bin gerade so ein bisschen in den letzten Zügen. Kann man immer nicht so genau sagen, wie lange das dauert, weil ja jetzt bei mir nicht so der Druck dahinter ist. Und es dauert halt so lange, wie es dauert. Aber genau, ist zumindest so ein bisschen halb der Plan, dass das dann was wird. Und die ersten Lieder kann man dann da schon hören.
1: Ja, cool. Auch auf der Bandcamp-Seite wahrscheinlich schon auch einiges zu hören.
0: Von den neuen Sachen noch nicht, nee.
1: Ah, okay.
0: Genau.
1: Dann hören wir jetzt erstmal Acceptance.
0: Genau. Vielleicht.

0: Ja, Rüstre, die wir werden, wie gesagt, im Ostpassage-Theater spielen im September, glaube ich, war das jetzt, oder?
1: Ja, 13. war es, glaube ich, ne, hast du gesagt. Ja.
2: Sonntag,
1: ja.
2: Der 13.
0: Ist es eigentlich leicht, das so im Konzert aufzuführen dann, oder ist das, fällt euch das auch immer schwer dann so ein bisschen? Ich weiß ja nicht genau, wie das Setup dann so ist.
1: Boah, ich finde es mega anstrengend, aber es ist auch, also es ist nie so anstrengend, wie ich es für mich mache im Kopf. Also ich finde, das davor ist eigentlich immer das Anstrengendste. Also normalerweise ist es so, dass ich dann für die Drums, der Jakob ist echt fit, der spielt das einfach. Also sage ich, das Lied spielen wir und der kann das dann spielen. Und sonst mache ich eigentlich Videos dann. Also dann, dass ich das spiele und die schicke ich denen zu. Und dann ist aber auch ganz witzig, weil alle dann nur erstmal ihren Part üben und zum ersten Mal zusammen hört man es dann halt wirklich erst bei der Probe. Das ist immer ein ganz, ganz witziger Effekt. Aber für mich ist es immer, ich weiß auch gar nicht warum, aber es kostet mega viel Überwindung, mich hinzusetzen und diese Videos zu machen. Und das mache ich dann immer so ganz groß im Kopf und schiebe es auf. Eigentlich ist es überhaupt nicht schwer, aber ich mache es schwer.
0: Also es gehört für dich auch ein bisschen dazu, so Videos und so als Teil des Konzerts?
1: Nee, also ich mache ein Video von mir, wo ich das dann einspiele und das schicke ich dann an jetzt Simon, der spielt Gitarre.
0: Ach so, okay.
1: Und der hat dann seinen Part übt das dann damit und er übt dann aber halt nur seinen Part. Und das gleiche halt auch für Matthias, der spielt auch Gitarre und so. Und wir tragen es dann halt live bei den Proben erstmal so zusammen. Also es geht nur darum, dass alle so wissen, was sie spielen.
2: Aber habt ihr auch Visuals bei den Konzerten? Weil grundsätzlich könnte ich es mir auch voll gut vorstellen, auf jeden Fall.
1: Ja, das ist witzig, dass du das sagst. Das hatten wir jetzt die letzten Proben immer mal so diskutiert. Ich bin da immer so ein bisschen, glaube ich, skeptisch ist zu hart, aber ich fühle mich eigentlich so gerade, wie es ist, sehr wohl so auf der Bühne. Ich finde, wir haben irgendwie eine coole Chemie. Es fühlt sich sehr warm an. Ich habe nicht das Gefühl, dass es was sein muss, was es nicht ist. Und ich könnte mir vorstellen, dass dadurch, dass das Außen nochmal größer wird, ne? Also dieses, wie wirkt das jetzt und so. Dazu kommt halt noch, ich weiß halt nicht, also ich habe Konzerte gesehen, da war das mega cool. Ich habe aber auch welche gesehen, wo ich gedacht habe, oh ja, okay.
2: Jetzt na, manchmal ist man auch überreizt oder es ist vielleicht auch überflüssig, aber da muss man ja vielleicht auch einfach ein gutes Gefühl für entwickeln. Aber das ist wahrscheinlich das, was Hilmar gerade dachte. Vielleicht lag es auch daran, du meintest, als wir es gerade gehört haben, den Song, hattest du ja auch den Querverweis zu Godspeed.
0: Ja, Godspeed, die haben auch immer so Projektionen im Multikonowitz gesehen und so. Und das macht schon auch was mit dazu aus, weil die auch sehr so eine, Ideen dahinter haben und so. Und das auch gut passt irgendwie dann und die auch diesen Raum füllen können dann halt. Das ist manchmal nicht so einfach, je nach Ort oder so, so einen Raum dann so, zu füllen mit so einem mit so einer Idee halt.
1: Aber, voll, zumindest die halt auch, die spielen ja irgendwie 5 Lieder live. So. Und dann das halt irgendwie zu schaffen, dass es so kurzweilig ist und halt auch so politisch. Ne? Also ich kenne, glaube ich, keine Band, die es schafft, so politisch zu sein, ohne ein Wort auf der Bühne zu sagen, wie Godspeed Black Emperor. Ja, ich weiß es nicht. Ich bin hin und her gerissen. Ich meine, es ist halt auch immer noch mal was anderes mit Instrumentalmusik. So bei Postrock zum Beispiel ist es, glaube ich, immer schon ganz cool, weil das noch mal so eine zusätzliche Ebene aufmacht. Ja. Ich weiß aber nicht, ob es das unbedingt so braucht.
2: Ja, voll. Kann ich voll gut nachvollziehen. Ja.
1: Außerdem kenne ich auch niemanden, der das machen soll.
2: Und das ist ja immer auch
1: die meisten Aufwand. Leute, mit denen wir das so machen, die sind halt, die machen das halt einfach so. Und ich kann jetzt auch nicht da halt so, das ist halt einfach nicht so viel Kohle da.
2: Ja. Ich wollte sagen, es muss ja auch immer irgendwie gemacht werden.
1: Genau.
0: Dann machen wir jetzt den Schwenk zu den Gruppen, die meistens keine Videoprojektionen im Hintergrund laufen haben. Emo und Punk.
2: Genau.
0: Wieder ein bisschen.
2: Wir kommen jetzt nochmal zu einer Band, die für mich ganz wichtig gewesen
0: ist. Oder das wäre mal eine Frage, waren bei deinen Konzerten schon mal eine Projektion im Hintergrund? ist ja nicht unmöglich.
2: Gute Frage. Undenkbar. Also so spontan erinnere ich mich nicht dran. Ich würde es nachliefern, aber ich könnte mir vorstellen, dass es schon mal passiert ist. Also wir hatten auf jeden Fall auch schon mal eine Show mit Gash. Da hatten wir noch eine Comiclesung davor. Also das hatte jetzt nichts mit dem Konzert zu tun, aber da gab es vorher noch eine Comiclesung von Paula, von der Bassistin. Das war sehr cool.
1: Eine Comiclesung?
2: Genau, ja.
1: Wie kann ich mir das vorstellen?
2: Naja, wir haben im Prinzip über den Beamer im Plug die Illustration gezeigt und Paula hat im Prinzip vorne wahrscheinlich gesessen und hat vorgelesen.
1: Ah ja,
2: cool. Genau, das war richtig cool. Also hatte sie auch gefragt, ob wir das nochmal so ein bisschen konkreter nochmal machen wollen. Also vielleicht passiert das tatsächlich nochmal irgendwann. Da hätte ich auf jeden Fall Bock drauf. Das war auf jeden Fall super cool. Das war bei der Release-Show von Gash im Februar dieses Jahr auch im Plug. Genau. Genau. Nächster Song ist von Etre. das ist eine Band, die auch nicht mehr so richtig, also noch nie richtig aufgelöst wurde, aber auch nicht mehr so richtig aktiv ist. Und die verbinden Screamo und Hip-Hop, also so Sprechgesang. Und ich weiß noch, als wir uns kennenlernten, habe ich da echt so ein bisschen gefremdelt und wusste nie so richtig, wie ich das, ob ich das gut finden kann oder soll. Und ich bin sehr dankbar über die Person, die mich damals dazu ermutigt hat, auch dieses Release mitzumachen. Das war eine Split 10-Inch zwischen Etre und Jan Palach aus der Ukraine. Flo, der Schlagzeuger von Etre, ist ein sehr guter Freund von mir geworden. Und auch Shoutouts Tomati, die beiden sind mir sehr ans Herz gewachsen. Die haben jetzt eine neue Band, die heißt Knarre und wir spielen jetzt Blau auf Blau. Also das ist tatsächlich auch ein Hit von Etre. Viel Spaß damit.

Ja, das waren jetzt Ertreff von der Split-LP mit Jan Palach aus der Ukraine. Blau auf Blau war das Song und wird immer noch die Sendung mit ja einem kleinen Rückblick auf 10 Jahre Konzerte, so im DIY-Bereich in verschiedenen schönen Orten, die auch sehr wichtig sind für Leipzig, wie das Plug und B12 waren jetzt schon Materei, andere Orte. Natürlich gibt es ja viele sehr schöne Orte, die so oft auf Vereinsbasis für Leipzig auch ganz wichtig sind. Und Jan Palach war eben ja der andere Part auf dieser Split-LP. Von Jan Palach hören wir jetzt auch was, nicht von dieser Split, sondern von Celestials. Das war auch eben eine sehr schöne Platte. Da haben wir das Stück The Pit von Jan Palach aus der Ukraine.

0: The Pit von Jan Palach aus der Ukraine. Ja, da sitzt man auch so ein bisschen in der Falle in der Ukraine auf jeden Fall, wenn man gibt es, haben wir gerade drüber gesprochen, so ein bisschen auch ziemlich viele Bands, die da so in diesem Bereich so solche Musik machen, halt in die Richtung und die da aktiv sind. Und aber auch natürlich, naja, wenn man sich in so einem Land im Krieg dann wiederfindet, auch nicht so einfach auf jeden Fall.
1: Voll.
0: Aber es gibt auch ja, viele Bands, die da halt.
1: Kann man wahrscheinlich auch mal eine ganze Sendung darüber machen.
0: Unterstützen wichtig wäre halt.
1: Über Punkbands und auch Screamo-Bands.
0: In der Ukraine, ja, ganz interessantes Thema. Ich hatte auch eine Zeit lang viel gehört. Es gibt auch viele sehr gute Bands, auf jeden Fall, auch wenn man halt oft die Texte vielleicht nicht so ohne weiteres versteht, wenn man nicht des Ukrainischen oder Russischen, was ja auch teilweise noch eine Gesangssprache ist, obwohl das ja vielleicht seltener geworden ist, mächtig ist. Ja, dann wir wollen nochmal auf den Samstag verweisen, auch auf das Konzert mit unter anderem No Meaning, Camellia. Und die dritte Band.
1: Older Friends.
0: Older Friends.
1: Genau.
0: Im Plug, wie gesagt. Halt. Wann geht's los?
1: Ich glaube, 19 Uhr können Menschen kommen und Bier trinken oder Limos. Und 20 Uhr sollen die Bands anfangen. So um 12 muss immer Schluss sein im Plug. Das muss man so ein bisschen im Blick behalten.
0: Ja, also für so einen Sommerabend ist es auch ganz schön, so am frühen Abend zu beginnen. Und
1: ja, ich hoffe, es wird nicht so warm, aber durch. Genau. Wir spielen noch einen Song von No Meaning, der heißt Leave.
0: Leave.

0: Ja, das war No Meaning, die am Sonnabend spielen auf jeden Fall. Und wir wollen noch die zweite Band spielen, jetzt auch Camellia, die da auch spielen. Radici, das heißt irgendwas mit Wurzeln, oder?
1: Wurzeln, ja.
0: Aber in welcher Sprache?
1: Italienisch.
0: Italienisch, okay. Na gut.

0: Jesus.
1: Wenn Jürgen irgendwann mal in dem Genuss kommt, FC Bayern oder Real Madrid zu trainieren, dann wird er erstmal merken, was das bedeutet für einen Trainer.

0: Das war Jupp Heynckes und wir sind jetzt auch am Ende dieser zweistündigen Sondersendung angelangt. Wir haben ja ziemlich viel jetzt gehört und am Sonntag könnt ihr auf das Konzert gehen, im Plug auf jeden Fall.
1: Genau, und jetzt hören wir nochmal einen Song von Mira. Viel Spaß.
0: Wir verabschieden uns.
1: Ciao.

Das war die Sendung Allmähliche Zerkrümelung, heute eine Sondersendung, so wie ich es verstanden habe, wegen eines Konzerts am Wochenende im Plug. Jetzt geht's weiter mit der Sendung Ins Bett mit Kit Priester. Ihr könnt jetzt ins Bett gehen, wenn ihr wollt. Ich spiele euch ein paar Collagen aus Aufnahmen, die ich in den letzten Wochen gemacht habe, aber ich habe auch nochmal altes Zeug geholt, was ich erst einmal gespielt habe vor einem Jahr. Ich werde gar nichts so viel dazu sagen. Wenn euch interessiert, was es für Aufnahmen sind, dann könnt ihr auf radioblau.de gehen. Da habe ich praktisch wie meinen Sendungsplan aufgeschrieben und da findet ihr auch die Titel der 4 Lieder, die ich spiele. Und jetzt als Übergang habe ich erstmal ein Lied von Kino rausgesucht, dieser Band aus den Sowjetzeiten von Russland. Und das Lied heißt Mama Anarchia. Da geht es um einen Soldaten, der an einer Gruppe von Kids irgendwie vorbeiläuft und das irgendwie, genau, die machen den so dumm oder pöbeln den an oder sowas. Es ist nicht ganz auserzählt. Und die sagen dann, unsere Mutter ist die Anarchie und unser Vater ist ein Glas Portwein. Viel Spaß mit der Sendung. Macht's euch bequem, raucht vielleicht eine Tüte und geht ins Bett, wenn ihr wollt.

0: Hallo, ich bin wieder da.
1: Die Leute sagen immer, es ist ganz einfach, eine X-Poll aufzubauen. Und das stimmt auch, solange man sich nicht nach dieser Anleitung richten muss.
2: Your nails is so long. How do you wipe your...
1: Und ich werde euch jetzt heute mal Schritt für Schritt zeigen, wie man denn so eine X-Poll aufbaut. Beginnen wir mit unseren Teilen, die wir haben. Ich werde jetzt von unten nach oben alle Teile durchgehen, die denn dazugehören.
3: Was machen denn die Kochkünste mittlerweile?
4: Also ich kann Tee kann ich schon kochen.
3: Tee?
4: Ja.
3: Das ist eine Herausforderung der besonderen Art.
4: Ja, genau.
3: Ein Beutel und heißes Wasser.
4: Ja, ich bin ja...
3: Gratuliere.
4: Danke. Aber ich bin ja so ein Hotelkind leider geworden. Man wird auf der Tennistour zu einem wahren Hotelkind erzogen. Und deswegen haben meine Kochkünste noch nicht großartig zugenommen, aber ich arbeite dran.
0: Diesmal mit einer ganz besonderen Ausgabe, nämlich nicht von Antje Laas ein Buch, sondern von Antje Schrieb ein Buch. Es heißt Unter allen Umständen
5: Tipps on if you want to be a long nail baddie too.
0: Revolutionärer Feminismus bei
3: Steffi Graf zum Beispiel.
5: So, I had got my nails did for this movie character I'm playing. So when I got these coffin cut extendos, I did not know what to do. I thought for sure they was all gonna break off within 1 to 2 business hours. But
1: das ist die längere der beiden Hauptstangen und die erkennt man daran, dass sie hier so ein Gewinde hat mit einer Verkleidung. An diese A-Pole dran kommt unsere B-Pole ohne Gewinde, ohne Verkleidung.
0: Dem goldenen Zeitalter. Ja, ich habe mich mal nach dem Ausflug in die schwanger werden können, Reproduktionssachen und so weiter, wieder zu meinem eigentlichen Lieblingsthema zurückbegeben, nämlich der
1: Deckenhöhe
0: von Frauen mit speziellem Fokus auf der Sozialismus-Anarchismus-Geschichte im 19. Jahrhundert. Und während ich bisher eigentlich immer so in den 1870er Jahren geendet bin, habe ich mich jetzt mal mit den nächsten 50 Jahren beschäftigt, also mit der Zeit zwischen
1: 25 cm und einmal 12,5 cm. Und ich habe jetzt hier eine Deckenhöhe von 2,51 m und das heißt für mich, ich muss diese 25 cm Extension verwenden. Welche ihr jetzt braucht, das steht hier in der Aufbauanleitung drin. Also da stehen die verschiedenen Deckenhöhen und die entsprechenden Extensions, die ihr dann nutzen müsst.
5: Use nail clippers or duct tape.
0: Ja, und diese Zeit ist eben super spannend, einfach deshalb, weil sie eine Epoche ist, in der die Rechte von Freiheit, Demokratie, Parlamentarismus, Emanzipation, wie wir sie heute kennen, eben noch nicht da waren. Es ist vor der Einführung des Frauenwahlrechts, das war 1920. Es ist vor der Einführung von irgendeiner Art von Sozialversicherung, Krankenversicherung. Es ist die Zeit des Ungezügelten.
5: Opening a package, don't use your nails, use scissors or a...
0: Kapitalismus.
5: Picking up a coin off the floor, use a business card or another coin.
0: Mark Twain hat es ja nicht das goldene, sondern das vergoldete Zeitalter, nicht the golden age, sondern the gilded age eben. Außen glänzt alles golden und in Wirklichkeit ist alles korrupt, schreiende Ungerechtigkeit, krasse Armut, Rassismus und so weiter. Und genau in dieser Zeitspanne, diesen 50 Jahren, sind halt meine drei Feministinnen angesiedelt, die aber eben anders als die weißen bürgerlichen Frauenrechtlerinnen nicht sich auf den Kampf um das Frauenwahlrecht fokussiert haben, sondern eben revolutionäre Ansätze hatten, unterschiedlicher Art. Die sind sich nicht in allem grün. Zum Beispiel gibt es einen großen Streit zwischen Lucy Parsons und Emma Goldman über die Frage, wie wichtig das Thema freie Liebe für den Anarchismus ist oder sein sollte.
4: Und ich musste da wirklich ein bisschen kämpfen und es gab auch ein paar Streitereien, aber am Ende habe ich mich durchgesetzt.
0: Sie haben auch alle sehr unterschiedliche soziale Herkünfte. Victoria Woodhull ist sozusagen das, was wir heute White Trash nennen würden, also aus einer nicht nur prekären, sondern unrespektablen Familie kommend, die eher mit Betrügereien sich durchs Leben geschlagen hat, also nicht das, was man arm, aber respektabel nennen würde. Lucy Parsons ist in die Sklaverei geboren, ist dann im Alter von 12, 14 Jahren befreit worden nach dem Bürgerkrieg und hat aber dann, nachdem sie nach Chicago gegangen ist, nach den Erfahrungen im Süden mit dem wieder ansteigenden Rassismus, hat es abgestritten, dass sie afrikanische Vorfahren hat, hat behauptet, sie sei mexikanisch-indigener Herkunft. Das ist auch nochmal interessant zum Thema Identitätspolitik. Wer legt eigentlich Identitäten fest und wo beginnt oder endet die Frage der Selbstidentifikation? Also auch eine sehr spannende Sache. Und
3: als Vorbild fast ein bisschen früh dran, weil als die 99 den Schläger in die Ecke gestellt hat, da waren sie gerade mal 12 Jahre alt. Ja. Wer hat sie motiviert von als Vorbild?
4: Also
0: Lucy Parsons
4: ist unglaublich für mich, weil es war wirklich, ich war noch ziemlich jung, aber je älter ich wurde, desto mehr habe ich begonnen, sie im Nachhinein zu verfolgen, heutzutage mit YouTube und Internet. Ich bin sehr gerne und gucke alle ihre alten Matches und ich kenne, glaube ich, jedes Match von ihr. Also das war so eine Entwicklung von, ich weiß, dass sie die beste deutsche Tennisspielerin irgendwann mal war, bis hin zu mein absolutes Idol. Aber als ich so kleiner war, waren wirklich die Williams-Schwestern diejenigen, die mich einfach begeistert haben und auch fasziniert haben, einfach durch ihre Leidenschaft auf dem Platz und den Kampf. Und das waren so die ersten, die ich immer beobachtet habe.
0: Auch ein recht typisches Schicksal. Es sind ja so viele hunderttausende, Millionen Menschen aus Europa, Osteuropa, auch Russland eben in die USA gekommen in dieser Zeit.
6: Wenn Menschen nicht interessiert sind, auch an Erkenntnisgewinnen, an einem lösungslustigen Miteinander.
5: Use your knuckles. Taking out your contact lenses. Use your knuckle and a brand new toothbrush or Q-tip.
2: How do you wipe your...
5: With a gang of tissue so you don't cut the goodies. And flushable wipes to make sure you're all clean.
1: Auf diese Extension drauf, die letzte, die ihr dann nutzen müsst, kommt hier dieser Stopfen, nenne ich ihn jetzt mal. Und der sorgt dafür, dass eure Pole nachher mit dem Deckenteller verbunden werden kann. Also verbunden werden unsere Poles mit den X-Joints, den sogenannten. Das sind hier unsere Verbindungsstücke. Und davon sind drei im Lieferumfang mit enthalten. Das sind zweimal welche mit 20 cm und einmal welche mit 18 cm. Und jetzt in meinem Fall...
3: Dann muss es halt auch mal ein bisschen schneller gehen. Sie hat sie sehr gelobt, die Steffi Graf. Was bedeutet Ihnen das?
4: Das bedeutet mir unheimlich viel, vor allem, aber woraus ich noch viel mehr gezogen habe, war, als ich mit ihr wirklich im Gespräch bestätigt bekommen habe, ja, du musst so trainieren, du musst die und die Sachen machen, so habe ich es auch gemacht. Das hat mich unheimlich in dem bestätigt, was ich mache und wie ich es mache, weil oft, ich bin noch relativ neu in der Szene und manchmal gibt es Unsicherheiten und Zweifel, mache ich wirklich das Richtige, gehe ich auf dem richtigen Weg. Und sie hat mich wirklich bestärkt darin und Lob aus so einer Persönlichkeit zu bekommen, ist immer sehr schmeichelhaft, aber ich versuche noch auf dem Boden zu
0: bleiben. Durch eben den Umgang mit dem Ende der Sklaverei, der nämlich nicht zu weniger Rassismus, sondern zu mehr Rassismus geführt hat, also zu einer, eigentlich kann man sagen, dass in diesen 50 Jahren sich die Situation schwarzer Menschen kontinuierlich verschlechtert hat und nicht verbessert. Gleichzeitig gab es diesen Streit oder diese Konkurrenz zwischen weißen Frauen und schwarzen Männern um die Wahlrechtsfrage. Schwarze Männer hatten ja das Wahlrecht bekommen. Formal wurden aber durch bestimmte Codes und Regulierungen faktisch oft daran gehindert, es wahrzunehmen, wohingegen Frauen es gar nicht hatten und dass die weißen Frauenrechtlerinnen zunehmend rassistisch wurden. Ja, und dann eben meine drei Damen, alle ein klein wenig anarchistisch angehaucht, die sich nicht sehr viel von dem Wahlrecht erhofft haben, weil sie sagten...
1: Ich brauche ja nur diese große Extension, die wird mit der 20 cm X-Joint verbunden und die A- und B-Pole wiederum werden auch mit einer 20 cm X-Joint verbunden. Und benutzt ihr jetzt die kleinere der beiden Extensions, dann müsst ihr die halt mit dieser 18 cm
0: extern
1: verbinden.
0: Lucy Parsons hat es mal so schön gesagt, ihr braucht ja nicht zu glauben, dass die reichen Leute euch ihnen ihr Geld wegwählen lassen würden. Die also gesagt haben, wir brauchen eine soziale Revolution, vor allem eine ökonomische Revolution. Es geht eben sehr um die Frage von Streiks. Welche Möglichkeiten haben Arbeiter, Arbeiterinnen überhaupt, sich zu wehren? Es gab damals große Streiks, große Arbeitskämpfe, die übrigens auch bewaffnet ausgetragen wurden. Also ein großes Thema in dem Buch ist auch die Gewaltfrage, denn das Gewaltmonopol des Staats gab es damals noch nicht, sondern Gewerkschaften haben ihre Mitglieder bewaffnet. Es gab richtige große gewalttätige Konfrontationen zwischen Arbeitern und den Pinkerton-Detektiven, die von den Unternehmen angeheuert wurden, um die Arbeiterbewegung niederzuschlagen.
6: Und ich habe dann gemerkt, es läuft gerade gar nicht so in keinem Diskurs, den wir brauchen gesellschaftlich. Wenn man Einwanderung nimmt, dann kommt immer Pro-Kontra. Und dann hast du immer hier dafür, dagegen. Zwei Meinungen, zwei Stühle, eine Meinung, also ein Witz. Aber im Grunde waren wir immer so, hier einer, da dagegen, da dagegen. Dann las ich von Noam Chomsky diesen auch genialen Satz, die Macht im Diskurs hat einer, who narrows down the options to two. Das heißt, die Macht im Diskurs hat derjenige, der entscheidet, über welche zwei Themen reden wir eigentlich als Pro und Contra.
1: Also im Prinzip werden eure verschiedenen Stangen miteinander verbunden, indem man sie mit Hilfe der X-Joints aneinander festklemmt.
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0: In dem Zusammenhang ist natürlich Emma Goldman wichtig, deren Freund Alexander Bergmann ja ein Attentat verübt hat auf einen Fabrikbesitzer, der auf diese Weise gegen Streikende vorgegangen ist. Wie hat sie das verarbeitet? Wie hat sie das begründet? Die anarchistische Propaganda der Tat, also eben nicht über den parlamentarischen Weg zu gehen, sondern mit direkten Aktionen Sachen zu verändern. Was hat das gebracht? Was hat das nicht gebracht? Und wie verhält sich diese Art sozusagen, ja, will man sagen, intersektionaler Feminismus, Feminismus von unten, eben zu der parallel ablaufenden bürgerlichen Frauenbewegung? Genau, bevor wir wussten, wie das ausgeht, nämlich mit der Emanzipation. Und heute, 100 Jahre später, kann man sich ja fragen, hat es denn was gebracht? Oder ist die Welt, in der wir leben, nicht der Welt, die damals vorgeherrscht hat, viel ähnlicher, als uns das allen lieb sein könnte?
6: Wir haben halt diskutiert und viel Energie in Diskussionen reingepackt, ohne zu überlegen, was ist jetzt eigentlich das Ziel? Was will ich denn nach der Diskussion wirklich als Ziel gesetzt haben?
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Erde. Da sitzt sie am Anfang und am Ende, wo nichts einen Namen, nichts einen Platz hat, aber alles ist. Chaos ist das schwarze Loch, die Meteoritenhagel, Sonnenstürme und all die anderen Wunder, die wir nicht berechnen können. Moleküle dieses Raumschiffs, die Moleküle der vorbeifahrenden Meteoriten, gemeinsam geboren vor Generationen, vergangene Sterne. Hier waren wir Staub der Sterne. Hier sind Sterne. Hier sind Steine, Kiefer, Beton,

0: Da liegt ihr in euren Bettchen, schon Zähne geputzt und hört aktuell jetzt gerade Madonna. Davor haben wir gehört, die Collage, die habe ich genannt Hot Takes. Da waren Stimmen zu hören von Antje Schrupp zum Beispiel. Das ist eine Theoretikerin, die macht viele Vorträge und hat auch ein Buch geschrieben als Autorin. Zuletzt das Buch, oder vielleicht gar nicht zuletzt, aber auf jeden Fall eines ihrer neueren Bücher ist Unter allen Umständen frei, revolutionärer Feminismus bei Victoria Woodhull, Lucy Parsons und Emma Goldman. Ich habe es nicht gelesen, aber jetzt beim Schneiden habe ich Lust bekommen, auf jeden Fall. Kostet 20 Euro. Und sonst haben wir auch gehört in der Collage Hot Takes Andrea Petkovic, diese Tennisspielerin, die ich irgendwie richtig toll finde. Und Jagoda Marinic haben wir gehört und dann noch eine Anleitung zum Aufbauen einer Pole und ein Tutorial, wie man mit langen Nägeln Dinge tun kann, die mit langen Nägeln eigentlich schwierig sind, wie zum Beispiel Münzen aufheben oder Knöpfe drücken oder sowas. Das waren keine eigenen Aufnahmen, sondern die habe ich von YouTube. Genau, und jetzt die letzte Collage habe ich genannt, wie habe ich die genannt? Äther Teenage Love. Das ist eine Collage gewesen mit Aufnahmen von einem Live-Hörspiel der Gruppe CIS, an die jetzt an dieser Stelle auch Credits rausgehen. Die Gruppe CIS ist ein Kollektiv mit wechselnder Belegschaft. In diesem Fall haben das Stück entwickelt, Mist, jetzt habe ich das gar nicht offen, weil ich wollte ja eigentlich gar nicht zwischendurch was sagen. Sage ich am Ende nochmal. Auf jeden Fall Gerda Knoche waren dabei, Sabrina Schrey, Mitzi Lee und den vierten Namen habe ich gerade nicht im Kopf. Vielen Dank, ich habe da bei dem Live-Hörspiel einfach mein Aufnahmegerät hingehalten, aber das mit Erlaubnis. Die coolen Effekte, die da im Hintergrund sind, dieses Wabern und sowas, das fand ich irgendwie toll. Das muss ich auch mal vielleicht lernen, wie sowas geht. Vielleicht kann mir das jemand beibringen. Und genau, es gibt weiter mit einer Gymnastik für euch zum Mitmachen im Liegen. Und dann kommt auch schon die nächste Sendung. Heute ist bei Radio Blau richtig voll. Ist ganz selten so, dass unter der Woche nachts so viele Leute da sind. Aber wir haben hier drei Live-Sendungen hintereinander. Und jetzt sind auch gerade noch irgendwie Musikerinnen angekommen, habe ich gehört. Richtig schön. Ist ja ein Mitmachradio, ne? Also wenn ihr Lust bekommt, auch Radio zu machen, dann ist das hier auf jeden Fall möglich. In der Südvorstadt ist das Studio. So, ihr liegt weiter schön und deswegen ist es auch eine Gymnastik für im Liegen. Und dabei wünsche ich euch viel Spaß. Vielen Dank, dass ihr zuhört. Die Collagen zu machen macht nämlich richtig viel Spaß, weil die verschiedenen Tonspuren, die ich da so kombiniere, bekommen dann halt so richtig, also die sind eh schon aus komischen Kontexten manchmal und dann, wenn man das in Verbindung setzt, dann wird es irgendwie nochmal, bekommt alles eine andere Bedeutung. Außerdem kann ich halt so technische Sachen ausprobieren wie so Autotune. Das hat Spaß gemacht. Ich hoffe euch auch. Und jetzt geht's weiter mit der Gymnastik. Ihr hört die Sendung Ins Bett mit Kit Priester und die ist am Mikro.
1: Hallo!
2: Willkommen bei deiner Pilates-Abendroutine.
1: Heute möchte ich mit euch ein paar Übungen im Liegen machen.
2: Wir nehmen uns etwas Zeit, um herunterzukommen.
1: Wir legen uns hin. Wir stellen uns vor.
2: Katze Kuh.
1: Wir legen uns hin und so wie im Bett, wie man Kopfkissen hat, muss ich hier auch mein Kissen drunter legen. Und dann fang mir mal mit den Füßen an.
2: Deinen Scheitel Richtung Decke.
1: Tu uns einfach nach rechts und links bewegen.
2: Und die Schultern tief.
1: Ganz locker. Und so hoch und runter.
2: Bei deiner Ausatmung rotiere deinen Oberkörper zur linken Seite.
1: Ein bisschen kreisen.
2: Und mit der nächsten Ausatmung zur anderen Seite. Bringe deine Hand zum entgegengesetzten Knie.
1: Ganz entspannt schütteln. Dann ziehen wir ein Bein an, lassen es wieder.
2: Dabei mit. Jede Seite noch einmal. Und dann bleib
1: unter der Bettdecke.
2: Drück die Brust raus, komm nach vorne.
1: Unter der Bettdecke.
2: Lass die Schultern...
1: Zur Seite fallen. Ganz entspannt. Fallen lassen. Und wieder
2: tief dabei.
1: Hoch. Hoch. Und wieder
2: mittig. Und dann bringe dein Ohr Richtung
1: hoch. Dann nehmen wir die Arme seitlich und ziehen die Schultern nach oben. Arme wieder nach unten ziehen. Schultern hoch und
2: lass den Oberkörper, wo er ist, dabei. Dein Gewicht ist auf beiden Sitzbeinhöckern verteilt. Bleibe
1: hoch.
2: Ich kreise deine Schultern nach hinten weg. Öffne deinen Brustkorb.
1: Geht auch noch unter der Bettdecke. Aber irgendwann werden wir zumindest mal die Arme rausmachen müssen. So. Dann nehmen wir die Unterarme nach oben, machen die auch wieder runter. Und einfach ganz locker.

0: Den Mermaid-Sitz. Dein rechtes Bein ist vorne, dein linkes zur Seite angewinkelt. Geh zur rechten Seite, in die Flankendehnung und dann eine Rotation zur linken Seite. Einatmen, mach dich lang. Ausatmen, rotiere im Oberkörper. Drücke beide Sitzbeinhöcker
1: runter, hoch, runter. Beweg dann noch immer die
0: Sitzbeinhöcker,
1: weil es wichtig ist. Und gerade bei älteren Leuten, die Rheuma haben oder steife Finger morgens, die Finger ein bisschen bewegen, dann werden die auch schon wieder ein bisschen gelenkiger. Einen ausklappen.
0: Bleibe mittig, wechsel die Beine.
1: Wenn wir schon dabei sind, und zwar ziehen wir die Bauchmuskeln an, also das heißt den Bauchnabel ziehen wir nach innen. Und dann gehen wir ein Bein hoch.
0: Nimm dir Zeit und mach die Bewegung so groß, wie es geht. Zwei mehr noch. Bleibe mittig und leg dich auf deinen Rücken. Leg dich hin. Deine Beine sind angewinkelt, deine Hände neben dem Körper, die Schultern tief und bei der Ausatmung ziehst du deinen Po nach oben.
1: Geh auch noch unter der Bettdecke.
0: Und einatmen, geh langsam wieder tief, Wirbel für Wirbel.
1: Ganz langsam.
0: Ausatmen, zieh den Po und den Rücken nach oben. Bring dein Schambein leicht Richtung Nase.
1: So weit es geht.
0: Ein, wieder tief. Die Füße sind hüftbreit aufgestellt, viermal noch. Drück den Kopf
1: nach rechts,
0: tief in deine Matratze.
1: Das finde ich besonders wichtig.
0: Ausatmen, drei mehr. Deine Fußspitzen zeigen nach vorne.
1: Das finde ich besonders wichtig.
0: Lass deine Schultern auf dem Boden liegen oder auf deiner Matratze. Lass den Kopf liegen. Und mit der Ausatmung ziehst du die Beine wieder hoch. Aus der seitlichen Bauchmuskulatur. Ich hoffe, du kannst jetzt gut einschlafen.

Jetzt kommt Stranger in Moscow, ein Lied von Michael Jackson. Und währenddessen baut hier gerade schon Maxi langsam auf. Denn dann kommt die Sendung Bocas de Brujas. Bocas de Brujas, glaube ich. Und ja, wenn ihr in den Schlaf weiter wegschlummern wollt, müsst ihr dann vielleicht ausmachen, weil dann wird es wieder ein bisschen rhythmischer, habe ich mir sagen lassen. Aber ja, noch zwei ruhige Lieder kommen und...

Ich wollte noch ein paar Credits nachholen. Und zwar, wie gesagt, habe ich dieses Hörspiel mit aufgenommen von der Gruppe CIS. Das hieß Äther, Äther und wurde in Stuttgart aufgeführt vor einem Jahr oder so. Und die Gruppe CIS, das war in diesem Fall Gerda Knoche mit Silie, Sabrina Schrey und Siri Thiermann. Vielen Dank, dass ich das hier mit verwenden durfte. Außerdem haben wir gehört Senka, meine Freundin Senka aus Belgrad. Die hat Liebesbriefe vorgelesen, die wir gefunden haben in so einem verlassenen Haus, die anscheinend an einen jungen Mann gerichtet waren von zwei oder drei verschiedenen begeisterten Teenagern. Verliebten Teenagern, begeistert waren sie eigentlich gar nicht. Also genau, Liebesbriefe. Und das Lied, das wir am Anfang gehört haben, war von La Securité und hat den Titel Princess. Und La Securité ist eine Band, die spielt am Wochenende auf dem Labor-Festival im Vogtland, ein kleines, feines Festival, falls ihr noch nichts vorhabt an diesem Wochenende. Vielleicht ins Vogtland fahren, aufs Labor-Festival, um unter anderem La Securité zu hören. Jetzt geht's hier weiter mit der Sendung Bocas de Brujas und Maxi, die hat drei Gäste, die sich hier schon eingefunden haben. Und deshalb würde ich jetzt auch schon mal überleiten in die spanische Sprache. Wie ihr vielleicht gemerkt habt, liebe ich es ja, Fremdsprachen zu hören, egal ob ich die verstehe oder nicht, finde ich beides gut. Und jetzt hören wir als nächstes von Rosalía das Lied Sakura. Und damit verabschiede ich mich vom Mikrofon. Mein Name ist Kit Priester, ich habe live gesendet heute am, wie viel ist heute? 29. Und vielen Dank fürs Zuhören und jetzt wird es musikalisch, rhythmisch, deswegen ist vielleicht, genau, nur dass ihr es wisst. Ich find's geil, aber wenn ihr schlafen wollt, dann müsst ihr jetzt ausmachen. Okay, Maxi, dann übergebe ich an dich. Ich mach den noch, ja. Tschüss an euch, die da zuhören. Guten Abend.

0: Y bienvenidos al, in der nächsten Sendung. Wir haben gerade zuletzt gehört Ins Bett mit Kit Priester. Ich hoffe, alle Leute, die schlafen gehen wollen, sind jetzt auch schon im Bettchen verschwunden. Und wir machen weiter mit dem Kontrastprogramm. Wir holen nochmal Rhythmus und Musik raus. Man kann sich jetzt eine Stunde mit uns bewegen. Y hablamos español también. Porque yo tengo tres invitados de diferentes países. Y eso también es el primer episodio de un nuevo programa que se llama Bocas de Brujas. Y pues la idea es un programa bilingual, feminista y basista. Pues vemos el beach rap español y escuchamos la música, obviamente, y vemos las letras también para, pues, aprender español, no sé, pero también aprender sobre la cultura, las sociedades en otros lugares y política, yo creo, también. Und jetzt nochmal auf Deutsch, ganz kurz. Das ist jetzt eine neue Sendung. Wir probieren das jetzt mal aus. Bocas de Brujas heißt sowas wie die Münder der Hexen. Hier lacht schon ein Gast. Ich stelle euch gleich noch meine Gäste vor. Wir machen schon mal ein bisschen mehr Mikrofone an. Dann genau kommt das nächste Lachen vielleicht auch bei euch an. Und ja, wir hören spanischsprachigen Bitchrap hauptsächlich aus Lateinamerika, um erstens die Musik zu genießen und aber auch auf die Texte zu schauen und zu verstehen, was bewegt die Frauen oder auch queere Personen, nicht-binäre Personen, die da singen, unterwegs sind mit ihrer Stimme, mit ihrer Musik, was bewegen und was antreiben wollen. Ich leihe mir jetzt eine Phrase aus, die Raúl schon gesagt hat. Me presto una frase de Raúl, que ese programa es un curso de integración para los alemanes. Also das ist ja ein kleiner Integrationskurs für uns Almans, die wir noch ein bisschen was lernen können über den Rest der Welt. Okay, eso fue un poco la idea. Y ahora tengo... Bueno, de hecho son cuatro personas en el estudio ahora y les quiero presentar a mis invitados. Raúl, dinos hola o algo.
1: Hola, buenas tardes.
0: Muy bien, te escuchamos muy bien. Y tú eres aquí representando el Caracán.
1: Bueno, sí, creo que esa es la invitación.
0: Creo eso es la invitación. Yo creo también eso fue la invitación. Also Raúl ist hier vom Caracán und wir reden mehr darüber, weil es geht ja auch um eine Veranstaltung, die morgen stattfinden. Y también están dos artistas que participan en el evento mañana. Y esos son Erika Akire. Tú puedes ya saludarnos.
2: Hola, gracias por la invitación.
0: Hola. Y también tenemos desde México, entonces un gran, gran viaje hasta Leipzig, en Saxonia, Ali Guava, artista, DJ y Dapera.
3: Hola, ¿cómo están?
0: Sí, muy bien.
3: Encantada de estar en Leipzig. Muy bello estudio. Hermoso, la Radio Blau.
0: Hermoso Radio Blau.
3: Sí.
0: Porque aquí estamos, en Radio Blau. Ihr hört Radio Blau. Wir werden gleich noch ein bisschen warm miteinander, aber wir spielen schon mal einen neuen Song, damit ihr wisst, um was es hier musikalisch geht. In der nächsten Stunde. Eine Stunde Bocas de Brujas, una hora música como, por ejemplo, esa de Ali Guava.

0: Kindertheater oder solche Sachen. Zum Beispiel bei den Kindertapa in Mexikaner auch, also Ernesto. Un chico de México, de que estuvo en el Cristal Varieté. Hizo un espectáculo buenísimo. Sí. Muchísimos niños. Yo también estuve con él. Estuvo buenísimo.
1: Kindergarten Cumbia. Mhm. Und das Essen ist sehr lecker, muss man auch sagen. Kann ich bestätigen. Oh, gracias, ich bin gracias. Der Zeugin auf jeden Fall. Und dann wollte ich auch noch sagen, dass morgen, es geht 17 Uhr los, recht früh, aber auf jeden Fall bis wie viel Uhr?
2: Bis Mitternacht.
1: Okay, das heißt...
0: Wir haben das bisschen ein Konzert, weil wir haben uns ein bisschen verzettelt, aber ist egal. Also, aber ja, es gibt ein Konzert auch noch zusätzlich auf der Bühne, weil wir müssen uns morgen teilen. Teilen macht Spaß oder macht überhaupt keiner. Und da müssen wir ein Konzert, das von auch einem Freund aus der Tschechischen Republik, Kamil, Honda, oder das ist vielleicht wie der erste, genau, weil es Honda, also was ist, keine Ahnung. Und die sind mehrere Musiker und die machen so eine Art so Rock-Mobi-Musik mit Orchester.
1: Folklore auch ein bisschen.
0: Ja, oder? So ein, und ich glaube, das ist eine gute Mission. Also ich glaube, Agi, du kommst, ne? Du vienes al concierto, ne?
1: Vienes a tu concierto, Ali?
3: Sí.
1: Okay.
0: Ah. Sí.
3: A ver a la banda, sonaba muy interesante todo lo que describían como vampiros de Praga tocando instrumentos de cuerda. Me gusta.
0: El Camil está muy loco, ya te lo digo okay. Yo.
1: Entonces,
0: la primera vez que estuvo, yo tenía miedo porque su voz es como Nick Cave, es brutal.
1: Wow, okay.
0: Tiene una voz increíble, ¿sabes? Uh-huh. Pero él ha venido ya varias veces y cada vez viene con menos cosas. Primero vino con una piba, con su mujer, el perro, un chico. Y luego venía cada vez con una cosa menos. Ha estado todos los años viniendo y el último año vino solo con sus guitarras.
1: Ok, entonces mañana será un día... Yo creo que va a ser un día mágico. Crazy, mágico, ajá. Kindergartenkumbia mit tschechischen Vampiren. Irgendwie alles zusammen, mezclado, gemischt. Cool. Und es kostet nur 5 Euro Eintritt, ist das auch richtig?
2: Wow. Also, sehr günstig, damit jeder kommen kann.
1: Ja, ein großer Teller für kleines Geld. Ja. Wie geil. Und jetzt würde ich sagen, hauen wir mal was von dir rein, Erika, weil du legst morgen auch auf. Und du hattest mir Sachen geschickt und da würde ich jetzt einfach mal einen anspielen. Ja?
2: Okay.
1: Okay. Aquí vienen las reinas. Reggaeton. Reggaeton, eso. Sí.

0: Y eso fue MS Nina de, creo, ¿de dónde viene otra vez?
1: A, de Argentina.
0: Argentina, ok. Tengo muchas artistas argentinas también en el programa. Y pues podemos escuchar más al rato, pero dime, ¿eso es una canción que tocas en tu set de DJ?
2: Pues sí, sí, tengo una variedad de canciones favoritas que toco en los diferentes sets porque me muevo mucho tocando cumbia, también reggaetón, perreo y también estoy en la escena tropical. Me gusta mucho la salsa y por eso también tengo un evento solamente de salsa.
0: Uh-huh. Y wir können auch eigentlich Deutsch reden, weil
2: ja,
0: du schon länger in Leipzig lebst.
2: Ja,
0: okay. Wie viel Zeit hast du schon hier in Leipzig verbracht?
2: 20 Jahre, über 20 Jahre, ja.
0: Wow, okay. Also auf jeden Fall bastante. Und in diesen 20 Jahren warst du sehr aktiv und hast ganz verschiedene Veranstaltungsreihen erfunden und durchgeführt und selber gespielt und Leute eingeladen. 20 Jahre ist eine lange Zeit, wir können nicht über alle 20 Jahre sprechen, aber kannst du so einen ganz kurzen Abriss geben, was passiert ist, welche Musikarten, wie und den Vergleich auch. In 20 Jahren hat sich ja doch viel geändert wahrscheinlich.
2: Ja, es hat sich vieles entwickelt auch. Wie gesagt, wie ich dir erzählt habe, La Pachanga war der erste Latin-Party hier in Leipzig. Es war einmal im Monat in verschiedenen Clubs mit dem Fokus auf Cumbia, aber auch Latin-Beats. Und dann irgendwann habe ich auch Corazon Latino Leipzig auch gegründet, zusammen mit noch einem Kumpel damals. Und das hatte eher einen kommerziellen Fokus, so mehr Reggaeton und ja, eine Mischung von Latin Beats. Und mit der Pandemie kam so ein Cut und es gab nicht mehr, es gab keine Clubs, keine Musik, keine Partys. Und so musste ich etwas Neues mehr ausdenken. Und so ist es der Cumbiaton Leipzig entstanden. Eine Mischung zwischen Cumbia und Reggaeton erstmal. Mittlerweile hat sich auch der Cumbiaton weiterentwickelt, aber heutzutage wird auch monatlich immer eine Party durchgeführt und hat auch viel Erfolg.
0: Wo findet der Cumbiaton
2: statt? Prinzipiell momentan, also wir haben so verschiedene Clubs besucht. Momentan sind wir im Barfuß und Spitzclub. Und einmal im Jahr machen wir auch ein lateinamerikanisches Festival im Westhafen Leipzig bis jetzt. Genau. Und wie gesagt, ich habe mich auch in der tropikalischen Szene auch bewegt. Und dadurch ist auch La Ruta Salsera Leipzig entstanden. So eine, nur eine Salsa-Party, die wöchentlich stattfindet im Barfuß oder manchmal auch im Spitz. Genau. Da sind die Veranstaltungen, die ich momentan durchführe und wo ich auch selber spiele, als DJ agiere.
0: Mhm. Und wie hat sich dann so die Community drumherum entwickelt? Also wenn du auch jetzt auf das Publikum schaust, ist es einfach über die Zeit immer größer geworden, mit Ausnahme
2: auf
0: der Pandemie?
2: Fall.
0: Oder wie ist nee, so?
2: Auf jeden Fall. Die Latino-Community ist gewachsen. Es gibt so Latinos aus verschiedenen Ländern und ich kann dir nicht sagen, aus welcher. Also jedes Jahr sehe ich neue Gesichter aus verschiedenen Ländern, Argentinien, Mexiko, Chile, Kolumbien, Venezuela, Kuba. Genau, entweder kommen hier, weil sie einen Partner haben oder weil sie hier studieren oder weil sie einfach nur mit einem Working Holiday ein Jahr, zwei Jahre hier bleiben. Aber ja. Und ich glaube, dass die Latino-Community richtig hier groß geworden ist in Leipzig.
0: Mhm. Oder auch Geflüchtete aus Venezuela jetzt zuletzt.
2: Ja, natürlich, genau.
0: Ja, ja. Und dann ist die Musik quasi der Ort, um sich einerseits mit neuen, also mit anderen Leuten in der Stadt zu verbinden, aber natürlich auch um den Bezug wahrscheinlich zur Heimat, wenn man jetzt diesen Wort
2: genau,
0: benutzen will.
2: Also durch die Musik kannst du den Leute verbinden. Und nicht nur Latinos, sondern auch deutsche Leute, die auch Lust haben oder gerne auch Latin-Musik hören oder Interesse an der Sprache haben, oder aber auch andere Nationalitäten. Ich glaube, Musik verbindet einfach alle.
0: Sí, estoy muy de acuerdo porque eso también para mí es un poco la idea, ¿no? Como, como disfruto también hablar un otro idioma y como poder conectarme con otro mundo que sea más grande que el mío y aprender nuevas cosas. Y está chido integrar la música, ¿no? Usa la música como un medio de eso, sí. Muy bien. Tú me mandaste otra canción que también es reggaetón, yo creo, ¿no? De Ivy Queen.
2: Ah, sí. Es un clásico.
0: Es un clásico, entonces sí, hay que escuchar más música. Hacemos eso con Ivy Queen, ok.
1: Señoras y señores, bienvenidos al party. Agarren a su pareja con la cintura y prepárense, porque lo que viene

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1: Das ist ein klassisches Beispiel von Learning by Doing. Faktisch wie auch in der Erfahrung. Wir haben uns in den uns zur Verfügung stehenden Möglichkeiten gut vorbereitet.